0: denn?
1: Angenehm. Brandfall.
0: Der heißt genau wie ich. Goldig.
1: Nein!
0: Und ob.
1: Du bist meine Variante in dieser Realität.
0: Kuckuck.
1: Wie heißt du?
0: Brandwein.
1: Ja, Vorname.
0: Detlef.
1: Was? Nein. Das ist so aus wie eine Puffmutter, die man beim Kindergeburtstag vergessen hat und spricht wie Lachs mit Nebenhöhlweiter.
0: Oh, sag mal. Na, ich hoffe doch. Wir haben hier ja schließlich alle aufgegeben. Vernunft und gesunder Menschenverstand gibt es hier nicht. Alles Abartige und Kranke, was man sich nur vorstellen kann, ist hier Realität. Wie man sieht. Darum stört es mich ja auch nicht, dass so ein alter, hässlicher Mann in meinem Kühlschrank sitzt und mich ankeift.
2: Majestät! Was? Majestät!
0: Oh, Chefchen! Die Bommel!
2: Majestät!
0: Was kann ich für euch tun?
2: Majestät! Vielleicht dürfte ich kurz an euren Finger lutschen, Majestät!
0: Nein! Oh,
2: nochmal bitte! Gegen den Sender noch einmal kommen! Meister Meer! Ich ejakuliere!
0: Oh mein Gott! Er ejakuliert! Nicht lachen. Gut. Du sollst nicht lachen. So. Auf Position. Achtung. Und jetzt möchte ich ein Gedicht aufsagen.
3: Ein Gedicht. Ich zuerst.
0: Ach, Hilfe.
3: Über den grünen Anger ging Charlotte Böhm. Sie war im 9. Monat schwanger und wusste nicht von wem. Unangenehm.
0: Nein. Ach, war das toll. Es rutscht immer hoch. Ach, ist der prall. So, aber jetzt ich. Ruhe, danke. Im dichten Fichtendickicht nicken dicke Fichten tüchtig. Toll. Und jetzt ihr.
3: Im dichten Fichten, Dickicht, Ficken, Dicke, Nichten, Tüchtig.
0: Nein! Oh, geht! Hinfort, psst! Psst! Die waren toll. So, und jetzt hab ich Durst. Wachen! Hammer, wie ihr aussieht. Dankeschön, war lecker wegtreten. So. Und jetzt ein kleines Nickerchen.
2: Majestät!
0: Was?
2: Lasst mich für euch schlafen.
0: Hier.
2: Ich bin ganz müde.
0: Ihr seid
2: Majestät! So müde, Majestät.
0: Die Bommel ist müde.
2: Ganz müde, Majestät. Guck mal. Wo zwei Schimpansen in der Dusche stehen, dann sagt der eine Schimpanse, sagt der andere, der macht doch kälter. Ich schlafe jetzt, Majestät.
0: Er schläft jetzt.
4: Psst. Psst. Psst.
2: Psst. Psst. Ah, Majestät!
0: Oh mein Gott!
2: Was ist passiert?
0: Ich habe schlecht geträumt.
2: Majestät! Ich hasse schlechte Träume.
0: Was?
2: Bin ich weg?
0: Ich kann dich noch sehen.
2: Jetzt bin ich weg. W-E-C-K.
0: Ja,
2: weg.
0: Wo ist er denn
2: Majestät, jetzt? Majestät, ich bin nicht mehr da.

0: Man kann mich nicht mehr sehen,
1: Majestät. Jetzt ist er weg.
0: Ich bin weg.
1: Wo guckst du denn hin?
0: Weg, Majestät. Ich bin nicht mehr da. Ich bin weg.
1: Wo ist er denn hin? Wo ist er denn nun jetzt hin?
0: Majestät, ihr habt euch ein bisschen zu bereit für dich hingestellt gerade, glaube ich. Ein bisschen zu bereit für dich hingestellt, Majestät. Die letzten Vorstellungen war es ein bisschen mehr nebenbei.
1: Wo ist er denn jetzt hin?
0: Nicht mich angucken, ich bin weg. Ich bin weg.
1: Jetzt bin ich wieder ganz allein.
2: Hallo!
1: Bah! Wer bist du denn, Schmuckschmausi?
2: Ich bringe die Pläne.
1: Was sind denn Pläne?
2: Die Pläne für die eine Schnellstraße mit den 5 kaputten Brücken in Magdeburg.
1: Eine Schnellstraße mit 5 kaputten Brücken? Das ist doch völlig krank. Wie kann man denn nur eine Straße bauen, auf der 5 Brücken gleichzeitig kaputt gehen? Das muss man doch vorher merken. Au! Aua! Wollen Sie was trinken?
2: Gerne.
1: Toll. Wachen! Die Blume möchte was trinken. Warum?
2: Lecker.
1: Toll. Wegtreten, alle drei. Dazu gehörst auch du. Habt ihr die Blume gesehen? Voll toll.
3: Was für eine abartige Realität. Hier ist ja alles verquer. Was? Mein Gott. Und dann das Personal. Was für abartige Gestalten. Völlig unrealistisch und komplett übertrieben.
1: Peace, peace, peace.
0: Majestät, Meister, Eure Heiligkeit, Herr Oberfürst, Herr Oberfürst, wir wollten doch Sudoku spielen.
1: Sudoku spielen?
0: Sudoku spielen. Majestät, wir wollten Sudoku spielen. Das ist das mit den Zahlen. Wir wollten Sudoku spielen, Majestät. Grüne Zahlen, schwarze Zahlen, Majestät. Schön die Zahlen.
1: Sind da auch rosa Zahlen dabei?
0: Nein.
1: Okay. Aber ich fange an.
0: Bitte.
1: Nee, doch Sie.
0: Okay. 9.
1: 1.
0: 8.
1: 2.
0: 7.
1: 3.
0: 6.
1: 4.
0: 5.
1: Gewonnen!
0: Majestät!
4: Ach, da ist er ja!
0: Oh nein, bitte.
4: Mein Gott, was hat er gesucht?
0: Was soll denn das jetzt?
4: Naja, du komm, wir wollten doch Gassi gehen.
0: Ganz ernsthaft.
4: Komm, wir gehen jetzt schön Gassi. Jetzt gehst du Gassi. Wir gehen jetzt Gassi. So, jetzt hier, Bein hoch.
0: Nicht
4: dir
0: nicht.
1: Es soll nicht gelacht werden.
4: Es soll aufhören zu lachen.
1: Es ist ein Befehl.
4: Es soll sich die Haut mit der Lotion einreiben.
0: Oh, hier, guck mal. Hier scheiße ich nachher hin.
1: Oh, was haben wir hier? Toll.
4: Hallöchen.
1: Ja. Wollen Sie sich vielleicht setzen?
4: Ach, ist aber sehr aufdringlich von Ihnen, ne? Was machen Sie denn da?
1: Ich wollte Ihnen den Stuhl nach vorne schieben.
4: Ich dachte, wir wollten uns setzen.
0: Gott!
1: Wow! Tolles Kleid.
4: Nicht wahr?
1: Und diese Punkte.
4: Diese Punkte? Soll ich was verraten, wenn ich mich drehe? Dann wären es Striche.
1: Ah, toll.
4: Aber das mache ich gar nicht so oft.
1: Warum nicht?
4: Es trägt zu sehr auf. Ach mein Gott, jetzt ist er weg. Muss ich wieder suchen.
1: Wir helfen.
4: Oh, das ist aber nett. Muss ich nicht allein
1: suchen. Helfen zu suchen.
4: Komm, such jetzt mal schön. Psst. Such. So, dann sind wir jetzt unter uns. Dann könnten wir ja jetzt auch so ein bisschen mal...
1: Was war denn das?
4: Bin ich...
0: Mein Gott.

0: Dimension ist sehr eng.
1: Hallöchen!
0: Es ist 12:05 Uhr, mein Freund.
2: Was?
0: Branntwein. Detlef Branntwein.
2: Hallöchen.
0: Mitkommen! Da rein!
2: Geh jetzt sofort da rein! Da werden immer die Nippel so steif.
1: Fifi?

0: Brandweiler, ja! Wie ist dein Vorname?
1: Senino Brandweiler.
0: Du Scheiße!
2: Und hier wird gesungen, denn das ist das, was zählt.
0: Ja, komm, egal. Wirf die jetzt beide schön in den Kühlschrank und halt mal die Fresse. Nee, komm mal.

0: allmählich am Arsch.
1: Mein Gott, was für eine Scheiße. Jetzt fährt der Mist hier nicht los, verdammt nochmal. Was ist denn mal los? Wo muss ich denn? Wenn man mal kann, Scheiße.
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0: schlimmer als 45. Und schuld sind die Grünen? Unerhört.
1: Und sei Dank, ist die Ampel jetzt gesprengt.
0: Der Habeck
1: und Lindner,
0: der Scholz
1: und die Baerbock
0: sind endlich aus dem.

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0: Kopf, macht mich fertig. Toll, toll, toll. Und auch ihr, meine lieben Verrückten. Kuckuck. So, jetzt rudern wir mal zum anderen Ufer. Herzlich willkommen zu unserem Brückentag. Hey!
1: Hallo!
0: Oh Gott!
1: Hallo!
0: Hallo?
1: Ich komme hier nicht raus.
0: Ich war noch gar nicht drin. Wer bist du denn?
1: Angenehm. Brandwein.
0: Der heißt genau wie ich. Goldig.
1: Nein!
0: Und ob.
1: Du bist meine Variante dieser Realität.
0: Kuckuck.
1: Wie heißt du?
0: Brandwein.
1: Ja, Vorname.
0: Detlef.
1: Was? Nein. Das ist der Haus mit dem Puffmutter, den man beim Kindergeburtstag vergessen hat. Und spricht wie Lachs mit dem Hühnweiter.
0: Oh, sag mal. Na, ich hoffe doch. Wir haben hier ja schließlich alle aufgegeben. Vernunft und gesunder Menschenverstand gibt es hier nicht. Alles Abartige und Kranke, was man sich nur vorstellen kann, ist hier Realität. Wie man sieht. Darum stört es mich ja auch nicht, dass so ein alter, hässlicher Mann in meinem Kühlschrank sitzt und mich ankeift.
2: Majestät! Majestät! Majestät!
0: Chefchen! Die Bummel!
2: Majestät!
0: Was kann ich für euch tun?
2: Majestät! Vielleicht dürfte ich kurz an euren Finger lutschen, Majestät!
0: Nein!
2: Nochmal bitte! Gegen den Sender noch einmal kommen! Meister Meer! Ich ejakuliere!
0: Oh mein Gott! Er ejakuliert! Nicht lachen. Gut. Du sollst nicht lachen. So. Auf Position. Achtung. Und jetzt möchte ich ein Gedicht aufsagen.
3: Ein Gedicht, ein Gedicht. Ich zuerst.
0: Ach, Hilfe.
3: Über den grünen Anger ging Charlotte Böhm. Sie war im 9. Monat schwanger und wusste nicht von wem. Unangenehm.
0: Nein, nein, nein. Ach, war das toll. Es rutscht immer hoch. Ach, ist der prall. So, aber jetzt ich. Ruhe, danke. Im dichten, dichten Fichtendickicht nicken dicke Fichten tüchtig. Toll, und jetzt ihr.
3: Im dichten, dichten, fichten, dickicht, ficken, dicke, nichten, tüchtig.
0: Nein! Oh, geht! Hinfort, psst! Psst! Die waren toll. So, und jetzt hab ich Durst. Wachen! Hammer, wie ihr aussieht. Dankeschön, war lecker wegtreten. So. Jetzt ein kleines Nickerchen.
2: Majestät! Majestät!
0: Was?
2: Lasst mich für euch schlafen.
0: Ja.
2: Ich bin ganz müde.
0: Ihr seid
2: müde. Majestät! Ihr seid so müde, Majestät.
0: Die Bommel ist müde.
2: Ganz müde, Majestät. Guck mal. Wo zwei Schimpansen in der Dusche stehen, dann sagt der eine Schimpanse, sagt der andere, der macht doch kälter. Ich schlafe jetzt, Majestät.
0: Er schläft jetzt.
2: Majestät!
0: Oh mein Gott!
2: Was ist passiert?
0: Ich habe schlecht geträumt.
2: Majestät! Ich hasse schlechte Träume.
0: Was?
2: Bin ich weg?
0: Ich kann dich noch sehen.
2: Jetzt bin ich weg. W-E-C-K.
0: Ja,
2: weg.
0: Wo ist er denn
2: Majestät,
0: jetzt?
2: Ich bin nicht mehr da. Man kann mich nicht mehr sehen,
0: jetzt
2: Majestät.
0: Jetzt ist er weg.
2: Ich bin weg.
0: Wo guckst du denn hin?
2: Weg, Majestät. Ich bin nicht mehr da. Ich bin weg.
0: Wo ist er denn hin? Wo ist er denn nun jetzt hin? Wo?
2: Majestät, ihr habt euch ein bisschen zu bereitwillig hingestellt gerade, glaube ich. Ein bisschen zu bereitwillig hingestellt, Majestät. Die letzten Vorstellungen war es ein bisschen mehr nebenbei.
0: Wo ist er denn jetzt hin?
2: Nicht mich angucken, ich bin weg. Ich bin weg.
0: Jetzt bin ich wieder ganz allein.

0: Hallo.
1: Bah! Wer bist du denn, Schmuckschmausi?
0: Ich bringe die Pläne.
1: Was sind denn Pläne?
0: Die Pläne für die eine Schnellstraße mit den 5 kaputten Brücken in Magdeburg.
1: Eine Schnellstraße mit 5 kaputten Brücken? Das ist doch völlig krank. Wie kann man denn nur eine Straße bauen, auf der 5 Brücken gleichzeitig kaputt gehen? Das muss man doch vorher merken. Au! Aua! Wollen Sie was trinken?
0: Gerne.
1: Toll. Wachen! Die Blume möchte was trinken. Warum?
0: Lecker.
1: Toll. Wegtreten, alle drei. Dazu gehörst auch du. Habt ihr die Blume gesehen? Voll toll.
2: Was für eine abartige Realität. Hier ist ja alles verquer. Was? Mein Gott. Und dann das Personal. Was für abartige Gestalt. Völlig unrealistisch und komplett übertrieben.
3: Peace, Gott. Peace, Peace.
4: Majestät, Meister, Eure Heiligkeit, Herr Oberfürst. Wir wollten doch Sudoku spielen.
1: Sudoku spielen?
4: Sudoku spielen. Majestät, wir wollten Sudoku spielen.
1: Wir wollten
4: das ist das mit den Zahlen. Wir wollten Sudoku spielen, Majestät. Grüne Zahlen, schwarze Zahlen, Majestät. Schön die Zahlen.
1: Sind da auch rosa Zahlen dabei?
4: Nein.
1: Okay. Aber ich fange an.
4: Bitte.
1: Nein, doch Sie.
4: Okay. 9.
1: 1,
4: 8,
1: 2,
4: 7,
1: 3,
4: 6,
1: 4,
4: 5,
1: gewonnen!
4: Majestät!
5: Ach, da ist er ja!
6: Oh nein,
5: mein Gott, was hab ich gesucht?
6: Was soll denn das jetzt?
5: Naja, du komm, wir wollen doch Gassi gehen.
6: Ganz ernsthaft.
5: Komm, wir gehen jetzt schön Gassi. Jetzt gehst du Gassi. Wir gehen jetzt Gassi. So, jetzt hier, Bein hoch.
6: Nicht hier nicht. Nee.
5: Da.
6: Nee.
1: Es soll nicht gelacht werden.
5: Es soll aufhören zu lachen.
1: Das ist ein Befehl.
5: Es soll sich die Haut mit der Lotion einreiben.
6: Oh, hier, guck mal. Hier scheiße ich nachher hin.
1: Was haben wir hier? Hallöchen!
5: Och, Hallöchen!
1: Hallöchen. Ja. Wollen Sie sich vielleicht setzen?
5: Ach, ist aber sehr aufdringlich von Ihnen, ne? Was machen Sie denn da?
1: Ich wollte Ihnen den Stuhl nach vorne schieben.
5: Ich dachte, wir wollten uns setzen.
1: Gott! Bah! Wow! Tolles Kleid!
5: Nicht wahr?
1: Und diese Punkte!
5: Diese Punkte? Diese Soll ich Punkte? Was verraten, wenn ich mich drehe? Dann wären es Striche.
1: Ah, toll!
5: Aber das mache ich gar nicht so oft.
1: Warum nicht?
5: Es trägt zu sehr auf. Ach mein Gott, jetzt ist er weg. Muss ich wieder suchen?
1: Wir helfen.
5: Oh, das ist aber nett. Muss ich nicht allein
1: suchen? Helfen zu suchen.
5: Komm, such mal schön. Psst. Such. So, dann sind wir jetzt unter uns. Dann könnten wir ja jetzt auch so ein bisschen mal.
1: Was war denn das?
6: Mein Gott. Diese Dimension ist sehr eng.
5: Hallöchen! Ja,
6: es ist 12:05, mein Freund.
1: Was?
6: Branntwein. Detlef Branntwein.
1: Hallöchen.
6: Mitkommen! Da rein jetzt!
1: Ja, geht da rein! Nein!
6: Geh jetzt sofort da rein!
1: Nein!
6: Sofort da rein!
1: Da werden immer die Nippel so steif.
5: Fifi,

0: Karl! Wie heißt du?
1: Brandweiler,
0: ja! Wie ist dein Vorname?
1: Senino Brandweiler.
0: Du Scheiße!
2: Und hier wird gesungen, denn das ist das, was zählt.
0: Ja, komm, egal. Wir gehen jetzt beide schön in den Kühlschrank und halten mal die Fresse. Nee, komm mal.

0: Ach, was für eine Scheiße! Jetzt fährt der Mist hier nicht los, verdammt nochmal! Was ist denn mal los? Wo muss ich denn? Wenn man mal kann, Scheiße!
1: Es startet nicht!

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0: Hallihallo, Hallöchen! Der Kopf macht mich fertig. Oh. Toll, toll, toll. Und auch ihr, meine lieben Verrückten. Kuckuck. So, jetzt rudern wir mal zum anderen Ufer. Herzlich willkommen zu unserem Brückentag. Hey!
1: Hallo!
0: Oh Gott!
1: Hallo!
0: Hallo?
1: Ich komme hier nicht raus.
0: Ich war noch gar nicht drin. Was? Wer bist du denn?
1: Angenehm. Brandwein.
0: Der heißt genau wie ich. Goldig.
1: Nein!
0: Und ob.
1: Du bist meine Variante dieser Realität.
0: Kuckuck.
1: Wie heißt du?
0: Brandwein.
1: Ja, Vorname.
0: Detlef.
1: Was?
0: Sag mal! Na, ich hoffe doch! Wir haben hier ja schließlich alle aufgegeben. Vernunft und gesunder Menschenverstand gibt es hier nicht. Alles Abartige und Kranke, was man sich nur vorstellen kann, ist hier Realität. Wie man sieht. Darum stört es mich ja auch nicht, dass so ein alter, hässlicher Mann in meinem Kühlschrank sitzt und mich ankeift.
2: Majestät! Was? Majestät! Majestät!
0: Oh, Chefchen, die Bummel.
2: Majestät!
0: Was kann ich für euch tun?
2: Majestät, vielleicht dürft ich kurz an eurem Finger lutschen, Majestät. Nochmal bitte. Gegen den Sender noch einmal kommen. Meister Meer, ich ejakuliere.
0: Oh mein Gott. Er ejakuliert. Nicht lachen. Gut. Du sollst nicht lachen. So.

0: Auf Position. Achtung. Und jetzt möchte ich ein Gedicht aufsagen.
1: Ein Gedicht, ein Gedicht.
2: Ich zuerst.
0: Hilfe.
2: Über den grünen Anger ging Charlotte Böhm. Sie war im 9. Monat schwanger und wusste nicht von wem. Unangenehm.
0: Nein, nein, nein. Ach, war das toll. Es rutscht immer hoch. Ach, ist der prall. So, aber jetzt ich. Ruhe, danke. Im dichten, dichten Fichtendickicht nicken dicke Fichten tüchtig. Toll, und jetzt ihr.
3: Im dichten, dichten Fichtendickicht ficken dicke Nichten tüchtig.
0: Nein, oh, geht. Hinfort, psst. Psst. Psst. Die waren toll. So, und jetzt habe ich Durst. Wachen! Hammer, wie ihr aussieht. Dankeschön, war lecker wegtreten. So. Jetzt ein kleines Nickerchen.
4: Majestät, Majestät, was? Lasst mich für euch schlafen.
0: Ja.
4: Ich bin ganz müde.
0: Ihr seid
4: Majestät, ihr seid so müde, Majestät.
0: Die Bommel ist müde.
4: Ganz müde, Majestät. Guck mal. Wo zwei Schimpansen in der Dusche stehen, dann sagt der eine Schimpanse, sagt der andere, der macht doch kälter. Ich schlafe jetzt, Majestät.
0: Er schläft jetzt.
4: Majestät!
0: Oh mein Gott!
4: Was ist passiert?
0: Ich habe schlecht geträumt.
4: Majestät! Ich hasse schlechte Träume.
0: Was?
4: Bin ich weg?
0: Ich kann dich noch sehen.
4: Jetzt bin ich weg. W-E-C-K.
0: Ja,
4: weg.
0: Wo ist er denn
4: Majestät,
0: jetzt?
4: Ich bin nicht mehr da. Man kann mich nicht mehr sehen,
0: jetzt
4: Majestät.
0: Jetzt ist er weg.
4: Ich bin weg.
0: Wo guckst weg, du weg, denn weg. Hin?
4: Weg, Majestät. Ich bin nicht mehr da. Ich bin weg.
0: Wo ist er denn hin? Wo ist er denn nun jetzt hin? Wo?
4: Majestät, ihr habt euch ein bisschen zu bereitwillig hingestellt gerade, glaube ich. Ein bisschen zu bereitwillig hingestellt, Majestät. Die letzten Vorstellungen war es ein bisschen mehr nebenbei.
0: Wo ist er denn jetzt hin?
4: Nicht mich angucken, ich bin weg. Ich bin weg.
0: Jetzt bin ich wieder ganz allein.
5: Hallo!
4: Bah!
0: Wer bist du denn, Schmuckschmausi?
5: Ich bringe die Pläne.
0: Was sind denn Pläne?
5: Die Pläne für die eine Schnellstraße mit den 5 kaputten Brücken in Magdeburg.
0: Eine Schnellstraße mit 5 kaputten Brücken? Das ist doch völlig krank. Wie kann man denn nur eine Straße bauen, auf der 5 Brücken gleichzeitig kaputt gehen? Das muss man doch vorher merken.
5: Au!
0: Aua! Wollen Sie was trinken?
5: Gerne.
0: Toll. Wachen! Die Blume möchte was trinken. Warum?
5: Lecker.
0: Toll. Wegtreten, alle drei. Dazu gehörst auch du. Habt ihr die Blume gesehen? Voll toll.
6: Was für eine abartige Realität. Hier ist ja alles verklärt.
2: Peace.
4: Majestät, Meister, Eure Heiligkeit, Herr Oberfürst. Herr Oberfürst, wir wollten doch Sudoku spielen.
6: Sudoku spielen?
4: Sudoku spielen. Majestät, wir wollten Sudoku spielen.
6: Wir wollten
4: das ist das mit den Zahlen. Wir wollten Sudoku spielen, Majestät. Grüne Zahlen, schwarze Zahlen, Majestät. Schön die Zahlen.
0: Sind da auch rosa Zahlen dabei?
4: Nein.
0: Okay. Aber ich fange an.
4: Bitte.
0: Nee, doch Sie.
4: Okay. 9.
0: 1.
4: 8.
0: 2.
4: 7.
0: 3.
4: 6.
0: 4.
4: 5.
0: Gewonnen!
4: Majestät!
7: Ach, da ist er ja!
4: Oh nein!
7: Mein Gott, was hat er gesucht?
4: Was soll denn das jetzt?
7: Naja, nun komm, wir wollen doch Gassi gehen!
4: Ganz ernsthaft!
7: Komm, wir gehen jetzt schön Gassi! Jetzt gehst du Gassi! Wir gehen jetzt Gassi! So, jetzt hier, Bein hoch!
0: Es soll nicht gelacht werden.
7: Es soll aufhören zu lachen.
0: Das ist ein Befehl.
7: Es soll sich die Haut mit der Lotion einreiben.
4: Oh, hier, guck mal. Hier scheiße ich nachher hin.
0: Oh, was haben wir hier? Hallöchen.
7: Oh, Hallöchen.
0: Hallöchen. Ja. Wollen Sie sich vielleicht setzen?
7: Ach, ist aber sehr aufdringlich von Ihnen, ne? Was machen Sie denn da?
0: Ich wollte Ihnen den Stuhl nach vorne schieben.
7: Ich dachte, wir wollten uns setzen.
4: Oh Gott.
0: Bah! Wow. Tolles Kleid.
7: Nicht wahr?
0: Und diese Punkte.
7: Diese Punkte? Diese Soll ich Punkte. Was verraten, wenn ich mich drehe? Dann wären es Striche.
0: Ah, toll.
7: Aber das mache ich gar nicht so oft.
0: Warum nicht?
7: Es trägt zu sehr auf. Ach oh. Mein Gott, jetzt ist er weg. Muss ich wieder suchen.
0: Wir helfen.
7: Oh, das ist aber nett. Muss ich nicht allein
0: helfen
7: suchen.
0: Zu suchen.
7: Komm, such mal schön. Psst. Such. So, dann sind wir jetzt unter uns. Dann könnten wir ja jetzt auch so ein bisschen mal... Das heißt,
0: Was war denn das?
7: Bin ich...
8: Mein Gott. Diese Dimension ist sehr eng.
7: Hallöchen.
8: Es ist 12:05. Mein Freund.
0: Was?
8: Branntwein. Detlef Branntwein.
0: Hallöchen.
8: Mitkommen! Da rein jetzt!
0: Ich geh da rein!
8: Geh jetzt sofort da rein!
0: Nein!
8: Sofort da rein!
0: Da werden immer die Nippel so steif!
7: Fifi!

0: Wie heißt du, Brandweiler? Ja! Wie ist dein Vorname?
1: Senino Brandweiler.
0: Du Scheiße!
1: Und hier wird gesungen, denn das ist das, was zählt.
0: Ja, komm, egal. Wir gehen jetzt beide schön in den Kühlschrank und halten mal die Fresse. Nee, komm mal.

für eine Scheiße. Jetzt geht, jetzt fährt der Mist hier nicht los, verdammt nochmal. 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Was, wo muss ich denn? 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

0: Da auch das Gefühl, dass er nicht kommt? 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
4: Nee. Ich saß die ganze Zeit hier unten, habe ich versteckt und hatte Angst. Du musst dich einsammeln.
5: Was?
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5: Aha. 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

0: Kopf, macht mich fertig. Ah. Toll, toll, toll. Und auch ihr, meine lieben Verrückten. Kuckuck. So, jetzt rudern wir mal zum anderen Ufer. Herzlich willkommen zu unserem Brückentag. Hey!
1: Hallo!
0: Oh Gott!
1: Hallo!
0: Hallo?
1: Ich komme hier nicht raus.
0: Ich war noch gar nicht drin. Wer bist du denn?
1: Angenehm. Brandfall.
0: Der heißt genau wie ich. Goldig.
1: Nein!
0: Und ob.
1: Du bist meine Variante dieser Realität.
0: Kuckuck.
1: Wie heißt du?
0: Brandwein.
1: Ja, Vorname.
0: Detlef.
1: Ich
0: was? Sag mal! Na, ich hoffe doch! Wir haben hier ja schließlich alle aufgegeben. Vernunft und gesunder Menschenverstand gibt es hier nicht. Alles Abartige und Kranke, was man sich nur vorstellen kann, ist hier Realität. Wie man sieht. Darum stört es mich ja auch nicht, dass so ein alter, hässlicher Mann in meinem Kühlschrank sitzt und mich ankeift.
2: Majestät! Was? Majestät! Majestät!
0: Oh, Chefchen, die Bummel.
2: Majestät!
0: Was kann ich für euch tun?
2: Majestät, vielleicht dürfte ich kurz an euren Finger lutschen, Majestät. Nochmal bitte, gegen den Sender noch einmal kommen. Meister Meer, ich ejakuliere.
0: Oh mein Gott. Er ejakuliert. Nicht lachen. Gut. Du sollst nicht lachen. So. Auf Position. Achtung. Und jetzt möchte ich ein Gedicht aufsagen.
3: Ein Gedicht, ein Gedicht.
4: Ich zuerst.
0: Ach, Hilfe.
4: Über den grünen Anger ging Charlotte Böhm. Sie war im 9. Monat schwanger und wusste nicht von wem. Unangenehm.
0: Nein, nein, nein. Ach, war das toll. Es rutscht immer hoch. Ach, ist der prall. So, aber jetzt ich. Ruhe, danke. Im dichten, dichten Fichtendickicht nicken dicke Fichten tüchtig. Toll. Und jetzt ihr.
3: Im dichten, dichten Fichtendickicht ficken dicke Nichten tüchtig.
0: Nein! Oh, geht! Hinfort! Psst! Psst! Psst! Oh, die waren toll. So, und jetzt hab ich Durst. Wachen! Hammer, wie er aussieht. Dankeschön, war lecker wegtreten. So. Jetzt ein kleines Nickerchen.
2: Majestät! Majestät!
0: Was?
2: Lasst mich für euch schlafen.
0: Ja.
2: Ich bin ganz müde.
0: Ihr seid
2: Majestät! Ihr seid so müde, Majestät.
0: Die Bommel ist müde.
2: Ganz müde, Majestät. Guck mal. Wo zwei Schimpansen in der Dusche stehen, dann sagt der eine Schimpanse, sagt der andere, der macht doch kälter. Ich schlafe jetzt, Majestät.
0: Er schläft jetzt.
2: Majestät!
0: Oh mein Gott!
2: Was ist passiert?
0: Ich habe schlecht geträumt.
2: Majestät! Ich hasse schlechte Träume.
0: Was?
2: Bin ich weg?
0: Ich kann dich noch sehen.
2: Jetzt bin ich weg. W-E-C-K.
0: Ja,
2: weg.
0: Wo ist er denn
2: Majestät,
0: jetzt?
2: Ich bin nicht mehr da. Man kann mich nicht mehr sehen,
0: jetzt
2: Majestät.
0: Jetzt ist er weg.
2: Ich bin weg.
0: Wo guckst weg, du weg, denn weg. Hin?
2: Weg, Majestät. Ich bin nicht mehr da. Ich bin weg.
0: Wo ist er denn hin? Wo ist er denn nun jetzt hin? Wo?
2: Majestät, ihr habt euch ein bisschen zu bereitwillig hingestellt gerade, glaube ich. Ein bisschen zu bereitwillig hingestellt, Majestät. Die letzten Vorstellungen war es ein bisschen mehr nebenbei.
0: Wo ist er denn jetzt hin?
2: Nicht mich angucken, ich bin weg. Ich bin weg.
0: Jetzt bin ich wieder ganz allein.
5: Hallo!
2: Bah!
0: Wer bist du denn, Schmuckschmausi?
5: Ich bringe die Pläne.
0: Was sind denn Pläne?
5: Die Pläne für die eine Schnellstraße mit den 5 kaputten Brücken in Magdeburg.
0: Eine Schnellstraße mit 5 kaputten Brücken? Das ist doch völlig krank. Wie kann man denn nur eine Straße bauen, auf der 5 Brücken gleichzeitig kaputt gehen? Das muss man doch vorher merken. Au! Aua! Wollen Sie was trinken?
5: Gerne.
0: Toll. Wachen! Die Blume möchte was trinken. Warum?
5: Lecker.
0: Toll. Wegtreten, alle drei. Dazu gehörst auch du. Habt ihr die Blume gesehen? Voll toll.
1: Was für eine abartige Realität. Hier ist ja alles verklärt.
0: Was?
1: Mein Gott. Und dann das Personal. Was für abartige Gestalt. Völlig unrealistisch und komplett übertrieben.
4: Peace, oh peace, peace.
2: Majestät, Meister. Eure Heiligkeit, Herr Oberfürst! Herr
0: Oberfürst!
2: Wir wollten doch Sudoku spielen.
0: Sudoku spielen?
2: Sudoku spielen! Majestät, wir wollten Sudoku spielen. Das ist das mit den Zahlen. Wir wollten Sudoku spielen, Majestät. Grüne Zahlen, schwarze Zahlen, Majestät. Schön die Zahlen!
0: Sind da auch rosa Zahlen dabei?
2: Nein.
0: Okay. Aber ich fange an.
2: Bitte.
0: Nee, doch Sie.
2: Okay. 9.
0: 1.
2: 8.
0: 2.
2: 7.
0: 3,
2: 6,
0: 4,
2: 5,
0: gewonnen!
2: Majestät!
4: Ach, da ist er ja!
2: Oh nein,
4: mein Gott, was habe ich gesucht?
2: Was soll denn das jetzt?
4: Naja, nun wir komm, wir wollten doch Gassi gehen.
2: Ganz ernsthaft.
4: Komm, wir gehen jetzt schön Gassi. Jetzt gehst du Gassi. Wir gehen jetzt Gassi. So, jetzt hier. Bein hoch.
2: Nicht dir nicht.
4: Da.
0: Es soll nicht gelacht werden.
4: Es soll aufhören zu lachen.
0: Das ist ein Befehl.
4: Es soll sich die Haut mit der Lotion einreiben.
2: Oh, hier, guck mal. Hier scheiße ich nachher hin.
0: Was haben wir hier? Hallöchen!
4: Oh, Hallöchen!
0: Hallöchen, Hallöchen, Hallöchen! Wollen Sie sich vielleicht setzen?
4: Oh, ist aber sehr aufdringlich von Ihnen, ne? Was machen Sie denn da?
0: Ich wollte Ihnen den Stuhl nach vorne schieben.
4: Ich dachte, wir wollten uns setzen.
0: Gott! Bah! Wow! Tolles Kleid!
4: Nicht wahr?
0: Und diese Punkte!
4: Diese Punkte? Diese Soll ich Punkte? Was verraten, wenn ich mich drehe? Dann wären es Striche.
0: Ah, toll!
6: Aber das mache ich gar nicht so oft.
0: Warum nicht?
6: Es trägt zu sehr auf. Ach mein Gott, jetzt ist er weg. Muss ich wieder suchen?
0: Wir helfen.
6: Oh, das ist aber nett. Muss ich nicht allein suchen.
0: Helfen zu suchen.
6: Komm, sucht mal schön. Psst. Such. So, dann sind wir jetzt unter uns. Dann könnten wir ja jetzt auch so ein bisschen mal...
0: Was war denn das?
7: Mein Gott. Diese Dimension ist sehr eng.
6: Hallöchen!
7: Es ist 12:05 Uhr, mein Freund.
0: Was?
7: Branntwein. Detlef Branntwein.
0: Hallöchen.
7: Mitkommen! Da rein jetzt!
0: Nein! Nein!
7: Sofort da rein!
0: Da werden immer die Nippel so steif.
6: Fifi,

0: Senino Brandwein.
1: Du Scheiße!
0: Und hier wird gesungen, denn das ist das, was zählt.
1: Ja, komm, egal. Wir gehen jetzt beide schön in den Kühlschrank und halten mal die Fresse. Ich komm mal.

0: was für eine Scheiße! 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Was ist denn mal los? Wo muss ich denn? Wenn man mal kann, Scheiße!
1: Es startet nicht!

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4: 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Was? 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
5: Aha. 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

0: Dankeschön! The Cup macht mich fertig. Toll, toll, toll. Und auch ihr, meine lieben Verrückten. Kuckuck. So, jetzt rudern wir mal zum anderen Ufer. Herzlich willkommen zu unserem Brückentag. Hey!
1: Hallo!
0: Oh Gott!
1: Hallo!
0: Hallo?
1: Ich komme hier nicht raus.
0: Ich war noch gar nicht drin. Was? Wer bist du denn?
1: Angenehm. Brandfall.
0: Der heißt genau wie ich. Goldig.
1: Nein!
0: Und ab.
1: Du bist meine Variante dieser Realität.
0: Kuckuck.
1: Wie heißt du?
0: Brandwein.
1: Ja, Vorname.
0: Detlef.
1: Was? Nein. Warte. Du siehst so aus wie eine Puffmutter, die man beim Kindergeburtstag vergessen hat und sprichst wie Lachs mit Nebenhöhlweiter.
0: Oh, sag mal. Na, ich hoffe doch. Wir haben hier ja schließlich alle aufgegeben. Vernunft und gesunder Menschenverstand gibt es hier nicht. Alles Abartige und Kranke, was man sich nur vorstellen kann, ist hier Realität. Wie man sieht. Darum stört es mich ja auch nicht, dass so ein alter, hässlicher Mann in meinem Kühlschrank sitzt und mich ankeift.
2: Majestät! Was? Majestät! Majestät!
0: Oh, Chefchen! Die Bummel!
2: Majestät!
0: Was kann ich für euch tun?
2: Majestät! Vielleicht dürfte ich kurz an euren Finger lutschen, Majestät! Nochmal bitte! Gegen den Sender noch einmal kommen! Meister Meer! Ich ejakuliere!
0: Oh mein Gott! Er ejakuliert! Nicht lachen. Gut. Du sollst nicht lachen. So. Auf Position. Achtung. Und jetzt möchte ich ein Gedicht aufsagen.
3: Ein Gedicht, ein Gedicht.
4: Ich zuerst.
0: Ach, Hilfe.
4: Über den grünen Anger ging Charlotte Böhm. Sie war im 9. Monat schwanger und wusste nicht von wem. Unangenehm.
0: Nein, nein, nein. Ach, war das toll. Es rutscht immer hoch. Ach, ist der prall. So, aber jetzt ich. Ruhe, danke. Im dichten, dichten Fichtendickicht nicken dicke Fichten tüchtig. Toll. Und jetzt ihr.
3: Im dichten, dichten, fichten, dickicht, ficken, dicke, nichten, tüchtig.
0: Nein! Oh, geht! Hinfort, psst! Psst! Psst! Oh, die waren toll. So, und jetzt hab ich Durst. Wachen! Hammer, wie er aussieht. Dankeschön, war lecker wegtreten. So. Jetzt ein kleines Nickerchen.
2: Majestät! Majestät!
0: Was?
2: Lasst mich für euch schlafen.
0: Ihr?
2: Ich bin ganz müde.
0: Ihr seid
2: Majestät! So müde, Majestät.
0: Die Bommel ist müde.
2: Ganz müde, Majestät. Guck mal. Wo zwei Schimpansen in der Dusche stehen, dann sagt der eine Schimpanse, sagt der andere, der macht doch kälter. Ich schlafe jetzt, Majestät.
0: Er schläft jetzt.
2: Majestät!
0: Oh mein Gott!
2: Was ist passiert?
0: Ich habe schlecht geträumt.
2: Majestät! Ich hasse schlechte Träume.
0: Was?
2: Bin ich weg?
0: Ich kann dich noch sehen.
2: Jetzt bin ich weg. W-E-C-K.
0: Ja,
2: weg.
0: Wo ist er denn
2: Majestät,
0: jetzt?
2: Ich bin nicht mehr da. Man kann mich nicht mehr sehen,
0: jetzt
2: Majestät.
0: Jetzt ist er weg.
2: Ich bin weg.
0: Wo guckst weg, du weg, denn weg. Hin?
2: Weg, Majestät. Ich bin nicht mehr da. Ich bin weg.
0: Wo ist er denn hin? Wo ist er denn nun jetzt hin? Wo...
2: Majestät, ihr habt euch ein bisschen zu bereitwillig hingestellt gerade, glaube ich. Ein bisschen zu bereitwillig hingestellt, Majestät. Die letzten Vorstellungen war es ein bisschen mehr nebenbei.
0: Wo ist er denn jetzt hin?
2: Nicht mich angucken, ich bin weg. Ich bin weg.
0: Jetzt bin ich wieder ganz allein.
5: Hallo!
2: Bah!
0: Wer bist du denn, Schmuckschmausi?
5: Ich bringe die Pläne.
0: Was sind denn Pläne?
5: Die Pläne für die eine Schnellstraße mit den 5 kaputten Brücken in Magdeburg.
0: Eine Schnellstraße mit 5 kaputten Brücken? Das ist doch völlig krank. Wie kann man denn nur eine Straße bauen, auf der 5 Brücken gleichzeitig kaputt gehen? Das muss man doch vorher merken. Au! Aua! Wollen Sie was trinken?
5: Gerne.

0: Toll. Wachen! Die Blume möchte was trinken. Warum?
1: Lecker.
0: Toll. Wegtreten, alle drei. Dazu gehörst auch du. Habt ihr die Blume gesehen? Voll toll.
2: Was für eine abartige Realität. Hier ist ja alles verklärt. Was? Mein Gott. Und dann das Personal. Was für abartige Gestalt. Völlig unrealistisch und komplett übertrieben.
3: Peace, Gott. Peace.
4: Majestät, Meister, Eure Heiligkeit, Herr Oberförster, wir wollten doch Sudoku spielen.
0: Sudoku spielen, Majestät, wir wollten Sudoku spielen.
4: Das ist das mit den Zahlen. Wir wollten Sudoku spielen, Majestät. Grüne Zahlen, schwarze Zahlen, Majestät, schön die Zahlen.
0: Sind da auch rosa Zahlen dabei?
4: Nein.
0: Okay, aber ich fange an.
4: Bitte.
0: Nein, doch Sie.
4: Okay, 9.
0: 1,
4: 8,
0: 2,
4: 7,
0: 3,
4: 6,
0: 4,
4: 5,
0: gewonnen!
4: Majestät!
3: Ach, da ist er ja!
5: Oh nein,
3: mein Gott, was habt ihr gesucht?
5: Was soll denn das jetzt?
3: Naja, nun komm, wir wollten doch Gassi gehen.
5: Ganz ernsthaft.
3: Komm, wir gehen jetzt schön Gassi. Jetzt gehst du Gassi. Wir gehen jetzt Gassi. So, jetzt hier, Bein hoch.
5: Nicht hier nicht. Nee.
3: Da.
5: Nee.
0: Es soll nicht gelacht werden.
3: Es soll aufhören zu lachen.
0: Das ist ein Befehl.
3: Es soll sich die Haut mit der Lotion einreiben.
5: Oh, hier, guck mal. Hier scheiße ich nachher hin.
0: Was haben wir hier? Toll. Hallöchen.
3: Och,
0: Hallöchen. Ja. Wollen Sie sich vielleicht setzen?
3: Ach, ist aber sehr aufdringlich von Ihnen, ne? Was machen Sie denn da?
0: Ich wollte Ihnen den Stuhl nach vorne schieben.
3: Ich dachte, wir wollten uns setzen.
0: Gott! Bah! Wow! Tolles Kleid!
3: Nicht wahr?
0: Und diese Punkte!
3: Diese Punkte? Diese Soll ich Punkte. Was verraten, wenn ich mich drehe? Dann wären es Striche.
0: Oh, toll!
3: Aber das mache ich gar nicht so oft.
0: Warum nicht?
3: Es trägt zu sehr auf. Ach mein Gott, jetzt ist er weg. Muss ich wieder suchen?
0: Wir helfen.
3: Oh, das ist aber nett. Muss ich nicht allein suchen?
0: Helfen zu suchen.
3: Komm, sucht mal schön. Psst. Such. So, dann sind wir jetzt unter uns. Dann könnten wir ja jetzt auch so ein bisschen mal... Das heißt, ich könnte...
0: Was war denn das?
3: Bin ich...
5: Mein Gott. Diese Dimension ist sehr eng.
3: Hallöchen! Ja,
5: es ist 12:05, mein Freund.
0: Was?
5: Branntwein. Detlef Branntwein.
0: Hallöchen.
5: Mitkommen! Da rein jetzt!
0: Ja, geh da rein!
5: Jetzt sofort da rein!
0: Nein!
5: Sofort da rein!
0: Da werden immer die Nippel so steif.
3: Fifi!

0: ist dein Vorname?
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0: Ach, du Scheiße.
1: Und hier wird gesungen, denn das ist das, was zählt.
0: Ja, komm, egal. Wir gehen jetzt beide schön in den Kühlschrank und halten mal die Fresse. Nee, komm mal.

0: Was für eine Scheiße! 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Was ist denn mal los? Was, wo muss ich denn? 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
4: Nee. Ich saß die ganze Zeit hier unten, habe ich versteckt und hatte Angst. 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
5: Was?
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0: Jen! The Cup macht mich fertig. Toll, toll, toll. Und auch ihr, meine lieben Verrückten. Kuckuck. So, jetzt rudern wir mal zum anderen Ufer. Herzlich willkommen zu unserem Brückentag. Hey!
1: Hallo!
0: Oh Gott!
1: Hallo!
0: Hallo?
1: Ich komme hier nicht raus.
0: Ich war noch gar nicht drin. Wer bist du denn?
1: Angenehm. Brandwein.
0: Der heißt genau wie ich. Goldig.
1: Nein!
0: Und ob.
1: Du bist meine Variante in dieser Realität.
0: Kuckuck.
1: Wie heißt du?
0: Brandwein.
1: Ja, Vorname.
0: Detlef. Sag mal! Na, ich hoffe doch! Wir haben hier ja schließlich alle aufgegeben. Vernunft und gesunder Menschenverstand gibt es hier nicht. Alles Abartige und Kranke, was man sich nur vorstellen kann, ist hier Realität. Wie man sieht. Darum stört es mich ja auch nicht, dass so ein alter, hässlicher Mann in meinem Kühlschrank sitzt und mich ankeift.
2: Majestät! Was? Majestät! Majestät!
0: Oh, Chefchen, die Bummel.
2: Majestät!
0: Was kann ich für euch tun?
2: Majestät, vielleicht dürfte ich kurz an eurem Finger lutschen, Majestät.
0: Nein!
2: Nochmal bitte. Gegen den Sender noch einmal kommen. Meister Meer, ich ejakuliere.
0: Oh mein Gott. Er ejakuliert. Nicht lachen. Gut. Du sollst nicht lachen. So,

0: Auf Position. Achtung. Und jetzt möchte ich ein Gedicht aufsagen.
1: Ein Gedicht, ein Gedicht.
2: Ich zuerst.
0: Hilfe.
2: Über den grünen Anger ging Charlotte Böhm. Sie war im 9. Monat schwanger und wusste nicht von wem. Unangenehm.
0: Nein, nein, nein. Ach, war das toll. Es rutscht immer hoch. Ach, ist der prall. So, aber jetzt ich. Ruhe, danke. Im dichten, dichten Fichtendickicht nicken dicke Fichten tüchtig. Toll, und jetzt ihr.
1: Im dichten, dichten Fichtendickicht ficken dicke Nichten tüchtig.
0: Nein! Oh, geht! Hinfort, psst! Psst! Psst! Die waren toll. So, und jetzt hab ich Durst. Wachen! Hammer, wie er aussieht. Dankeschön, war lecker wegtreten. So. Und jetzt ein kleines Nickerchen.
3: Majestät! Majestät!
0: Was?
3: Lasst mich für euch schlafen.
0: Ja.
3: Ich bin ganz müde.
0: Ihr seid
3: Majestät! Ihr seid so müde, Majestät.
0: Die Bommel ist müde.
3: Ganz müde, Majestät. Gucke. Wo zwei Schimpansen in der Dusche stehen, dann sagt der eine Schimpanse, sagt der andere, der macht doch kälter. Ich schlafe jetzt, Majestät.
0: Er schläft jetzt.
3: Majestät!
0: Oh mein Gott!
3: Was ist passiert?
0: Ich habe schlecht geträumt.
3: Majestät! Ich hasse schlechte Träume.
0: Was?
3: Bin ich weg?
0: Ich kann dich noch sehen.
3: Jetzt bin ich weg. W-E-C-K.
0: Ja,
3: weg.
0: Ist er denn
3: Majestät,
0: jetzt?
3: Ich bin nicht mehr da. Man kann mich nicht mehr sehen,
0: jetzt
3: Majestät.
0: Jetzt ist er weg.
3: Ich bin weg.
0: Wo guckst
3: weg,
0: du weg, denn weg, hin?
3: Weg, Majestät. Ich bin nicht mehr da. Ich bin weg.
0: Wo ist er denn hin? Wo ist er denn nun jetzt hin? Wo?
3: Majestät, ihr habt euch ein bisschen zu bereit für dich hingestellt gerade, glaube ich. Ein bisschen zu bereit hingestellt, Majestät. Die letzten Vorstellungen war es ein bisschen mehr nebenbei.
0: Wo ist er denn jetzt hin?
3: Nicht mich angucken, ich bin weg. Ich bin weg.
0: Jetzt bin ich wieder ganz allein.
4: Hallo!
3: Bah!
0: Wer bist du denn, Schmuckschmausi?
4: Ich bringe die Pläne.
0: Was sind denn Pläne?
4: Die Pläne für die eine Schnellstraße mit den 5 kaputten Brücken in Magdeburg.
0: Eine Schnellstraße mit 5 kaputten Brücken? Das ist doch völlig krank. Wie kann man denn nur eine Straße bauen, auf der 5 Brücken gleichzeitig kaputt gehen? Das muss man doch vorher merken. Au! Aua! Hm. Wollen Sie was trinken?
4: Gerne.
0: Toll. Wachen! Die Blume möchte was trinken. Warum?
4: Lecker.
0: Toll. Wegtreten, alle drei. Hm. Dazu gehörst auch du. Hm. Oh. Habt ihr die Blume gesehen? Voll toll.

0: Peace, peace.
1: Majestät, Meister, Eure Heiligkeit, Herr Oberfürst. Wir wollten doch Sudoku spielen.
2: Sudoku spielen.
1: Majestät, wir wollten Sudoku spielen. Das ist das mit den Zahlen. Wir wollten Sudoku spielen, Majestät. Grüne Zahlen, schwarze Zahlen, Majestät. Schön die Zahlen.
2: Sind da auch rosa Zahlen dabei?
1: Nein.
2: Okay. Aber ich fange an.
1: Bitte.
2: Nee, doch Sie.
1: Okay. 9.
2: 1.
1: 8.
2: 2.
1: 7.
2: 3.
1: 6.
2: 4.
1: 5.
2: Gewonnen!
1: Majestät!
3: Ach, da ist er ja!
1: Oh nein!
3: Mein Gott, was hat er gesucht?
1: Was soll denn das jetzt?
3: Naja, nun komm, wir wollten doch Gassi gehen.
1: Ganz ernsthaft.
3: Komm, wir gehen jetzt schön Gassi. Jetzt gehst du Gassi. Wir gehen jetzt Gassi. So, jetzt hier. Bein hoch.
2: Es soll nicht gelacht werden.
3: Es soll aufhören zu lachen.
2: Das ist ein Befehl.
3: Es soll sich die Haut mit der Lotion einreiben.
1: Oh, hier, guck mal. Hier scheiße ich nachher hin.
2: Was haben wir hier? Toll.
3: Hallöchen.
2: Wollen Sie sich vielleicht setzen?
3: Ach, ist aber sehr aufdringlich von Ihnen, ne? Was machen Sie denn da?
2: Ich wollte Ihnen den Stuhl nach vorne schieben.
3: Ich dachte, wir wollten uns setzen.
1: Gott!
2: Wow! Tolles Kleid.
3: Nicht wahr?
2: Und diese Punkte.
3: Diese Punkte? Diese Soll ich Punkte? Was verraten, wenn ich mich drehe? Dann werden es Striche.
2: Ah, toll.
3: Aber das mache ich gar nicht so oft.
2: Warum nicht?
3: Es trägt zu sehr auf. Ach oh. Mein Gott, jetzt ist er, jetzt ist er weg. Muss ich wieder suchen?
2: Wir helfen.
3: Oh, das ist aber nett. Muss ich nicht allein
2: suchen? Helfen zu suchen.
3: Komm, sucht jetzt mal schön. Psst. Such. So, dann sind wir jetzt unter uns. Dann könnten wir ja jetzt auch so ein bisschen mal... Das heißt,
2: Was war denn das?
3: Bin ich...
4: Mein Gott. Diese Dimension ist sehr eng.
3: Hallöchen.
4: Es ist 12:05. Mein Freund.
2: Was?
4: Branntwein. Detlef Branntwein.
2: Hallöchen.
4: Mitkommen! Da rein jetzt!
2: Nein!
4: Geh jetzt sofort da rein!
2: Nein!
4: Sofort da rein!
2: Da werden immer die Nippel so steif!
3: Fifi!

was für eine Scheiße! Jetzt geht, jetzt fährt der Mist hier nicht los, verdammt nochmal! Was ist denn mal los? Was, wo muss ich denn? Wenn man mal kann, Scheiße!

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5: Was?
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0: Hallöchen! Der Kopf macht mich fertig. Oh. Toll, toll, toll. Und auch ihr, meine lieben Verrückten. Kuckuck. So, jetzt rudern wir mal zum anderen Ufer. Herzlich willkommen zu unserem Brückentag. Hey!
1: Hallo!
0: Oh Gott!
1: Hallo!
0: Hallo?
1: Ich komme hier nicht raus.
0: Ich war noch gar nicht drin. Wer bist du denn?
1: Angenehm. Brandfall.
0: Der heißt genau wie ich. Goldig.
1: Nein!
0: Und ob.
1: Du bist meine Variante dieser Realität.
0: Kuckuck.
1: Wie heißt du?
0: Brandwein.
1: Ja, Vorname.
0: Detlef.
1: Was? Nein. Das ist so aus wie eine Puffmutter, die man beim Kindergeburtstag vergessen hat und spricht wie ein Lachs mit Nebenhöhlenverhaltung.
0: Oh, sag mal. Na, ich hoffe doch. Wir haben hier ja schließlich alle aufgegeben. Vernunft und gesunder Menschenverstand gibt es hier nicht. Alles Abartige und Kranke, was man sich nur vorstellen kann, ist hier Realität. Wie man sieht. Darum stört es mich ja auch nicht, dass so ein alter, hässlicher Mann in meinem Kühlschrank sitzt und mich ankeift.
2: Majestät! Was? Majestät!
0: Oh, Chefchen! Die Bommel!
2: Majestät!
0: Was kann ich für euch tun?
2: Majestät! Vielleicht dürfte ich kurz an euren Finger lutschen, Majestät!
0: Nein. Oh,
2: nochmal bitte! Gegen den Sender noch einmal kommen! Meister Meer! Ich ejakuliere!
0: Oh mein Gott! Er ejakuliert! Nicht lachen. Gut. Du sollst nicht lachen. So. Auf Position. Achtung. Und jetzt möchte ich ein Gedicht aufsagen.
3: Ein Gedicht. Ich zuerst.
0: Ach, Hilfe.
3: Über den grünen Anger ging Charlotte Böhm. Sie war im 9. Monat schwanger und wusste nicht von wem. Unangenehm.
0: Nein. Ach, war das toll. Es rutscht immer hoch. Ach, ist der prall. So, aber jetzt ich. Ruhe, danke. Im dichten Fichtendickicht nicken dicke Fichten tüchtig. Toll, und jetzt ihr.
3: Im dichten Fichten, Dickicht, Ficken, Dicke, Nichten, Tüchtig.
0: Nein! Oh, geht! Hinfort, psst! Psst! Die waren toll. So, und jetzt hab ich Durst. Wachen! Hammer, wie ihr aussieht. Dankeschön, war lecker wegtreten. So. Jetzt ein kleines Nickerchen.
2: Majestät!
0: Was?
2: Lasst mich für euch schlafen.
0: Ja.
2: Ich bin ganz müde.
0: Ihr seid
2: müde. Majestät! So müde, Majestät.
0: Die Bommel ist müde.
2: Ganz müde, Majestät. Guck mal. Wo zwei Schimpansen in der Dusche stehen, dann sagt der eine Schimpanse, sagt der andere, der macht doch kälter. Ich schlafe jetzt, Majestät.
0: Er schläft jetzt.
2: Majestät!
0: Oh mein Gott!
2: Was ist passiert?
0: Ich habe schlecht geträumt.
2: Majestät! Ich hasse schlechte Träume.
0: Was?
2: Bin ich weg?
0: Ich kann dich noch sehen.
2: Jetzt bin ich weg. W-E-C-K.
0: Ja,
2: weg.
0: Wo ist er denn
2: Majestät,
0: jetzt?
2: Ich bin nicht mehr da. Man kann mich nicht mehr sehen,
0: jetzt
2: Majestät.
0: Jetzt ist er weg.
2: Ich bin weg.
0: Wo guckst weg, du weg, denn weg. Hin?
2: Weg, Majestät. Ich bin nicht mehr da. Ich bin weg.
0: Wo ist er denn hin? Wo ist er denn nun jetzt hin? Wo
2: Majestät, ihr habt euch ein bisschen zu bereitwillig hingestellt gerade, glaube ich. Ein bisschen zu bereitwillig hingestellt, Majestät. Die letzten Vorstellungen war es ein bisschen mehr nebenbei.
0: Wo ist er denn jetzt hin?
2: Nicht mich angucken, ich bin weg. Ich bin weg.
0: Jetzt bin ich wieder ganz allein.
4: Hallo!
2: Bah!
0: Wer bist du denn, Schmuckschmausi?
4: Ich bringe die Pläne.
0: Was sind denn Pläne?
4: Die Pläne für die eine Schnellstraße mit den 5 kaputten Brücken in Magdeburg.
0: Eine Schnellstraße mit 5 kaputten Brücken? Das ist doch völlig krank. Wie kann man denn nur eine Straße bauen, auf der 5 Brücken gleichzeitig kaputt gehen? Das muss man doch vorher merken.
4: Au!
0: Aua! Wollen Sie was trinken?
4: Gerne.
0: Toll. Wachen! Die Blume möchte was trinken. Warum?
4: Lecker.
0: Toll. Wegtreten, alle drei. Dazu gehörst auch du. Habt ihr die Blume gesehen? Voll toll.
5: Was für eine abartige Realität. Hier ist ja alles verquer. Was? Mein Gott. Und dann das Personal. Was für abartige Gestalt. Völlig unrealistisch und komplett übertrieben.
3: Peace, Gott. Peace, Peace. Ah!
2: Majestät, Meister. Eure Heiligkeit, Herr Oberfürst! Herr Oberfürst! Wir wollten doch Sudoku spielen.
0: Sudoku spielen?
2: Sudoku spielen! Majestät, wir wollten Sudoku spielen.
0: Wir wollten
2: das ist das mit den Zahlen. Wir wollten Sudoku spielen, Majestät. Grüne Zahlen, schwarze Zahlen, Majestät. Schön die Zahlen!
0: Sind da auch rosa Zahlen dabei?
2: Nein.
0: Okay. Aber ich fange an.
2: Bitte.
0: Nee, doch Sie.
2: Okay. 9.
0: 1.
2: 8.
0: 2.
2: 7.
0: 3,
2: 6,
0: 4,
2: 5,
0: gewonnen!
2: Majestät!
6: Ach, da ist er ja!
2: Oh nein, bitte
6: mein
2: nicht.
6: Gott, was bitte hab ich gesucht?
2: Was soll denn das jetzt?
6: Naja, du komm, wir wollten doch Gassi gehen.
2: Ganz ernsthaft.
6: Komm, wir gehen jetzt schön Gassi. Jetzt gehst du Gassi. Wir gehen jetzt Gassi. So, jetzt hier. Bein hoch.
2: Nicht dir nicht.
6: Da.
0: Es soll nicht gelacht werden.
6: Es soll aufhören zu lachen.
0: Das ist ein Befehl.
6: Es soll sich die Haut mit der Lotion einreiben.
2: Und hier, guck mal. Hier scheiße ich nachher hin.
0: Was haben wir hier? Hallöchen!
6: Oh, Hallöchen!
0: Hallöchen.
6: Ja.
0: Wollen Sie sich vielleicht setzen?
6: Oh, ist aber sehr aufdringlich von Ihnen, ne? Was machen Sie denn da?
0: Ich wollte Ihnen den Stuhl nach vorne schieben.
6: Ich dachte, wir wollten uns setzen.
2: Gott!
0: Bah! Wow! Tolles Kleid!
6: Nicht wahr?
0: Und diese Punkte!
6: Diese Punkte? Diese Soll ich Punkte? Was verraten, wenn ich mich drehe? Dann wären es Striche.
0: Ah, toll!
6: Aber das mache ich gar nicht so oft.
7: Warum nicht?
6: Es trägt zu sehr auf. Ach oh. Mein Gott, jetzt ist er weg. Muss ich wieder suchen.
7: Wir helfen.
6: Oh, das ist aber nett. Muss ich nicht allein
7: suchen. Helfen zu suchen.
6: Komm, such mal schön. Psst. Such. So, dann sind wir jetzt unter uns. Dann könnten wir ja jetzt auch so ein bisschen mal...
7: Was war denn das?
6: Bin ich...
5: Mein Gott. Diese Dimension ist sehr eng.
6: Hallöchen!
5: Es ist 12:05, mein Freund.
7: Was?
5: Branntwein. Detlef Branntwein.
7: Hallöchen.
5: Mitkommen! Da rein! Sofort da rein!
7: Da werden immer die Nippel so steif.
6: Fifi!

Was für eine Scheiße! Jetzt fährt der Mist hier nicht los, verdammt nochmal! Was ist denn mal los? Wo muss ich denn? Wenn man mal kann, Scheiße!

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0: Dankeschön! The Cop macht mich fertig. Oh. Toll, toll, toll. Und auch ihr, meine lieben Verrückten. Kuckuck. So, jetzt rudern wir mal zum anderen Ufer. Herzlich willkommen zu unserem Brückentag. Hey!
1: Hallo!
0: Oh Gott!
1: Hallo!
0: Hallo?
1: Ich komme hier nicht raus.
0: Ich war noch gar nicht drin. Was? Wer bist du denn?
1: Angenehm. Brandwein.
0: Der heißt genau wie ich. Goldig.
1: Nein!
0: Und ob.
1: Du bist meine Variante dieser Realität.
0: Kuckuck.
1: Wie heißt du?
0: Brandwein.
1: Ja, Vorname.
0: Detlef.
1: Was?
0: Sag mal! Na, ich hoffe doch! Wir haben hier ja schließlich alle aufgegeben. Vernunft und gesunder Menschenverstand gibt es hier nicht. Alles Abartige und Kranke, was man sich nur vorstellen kann, ist hier Realität. Wie man sieht. Darum stört es mich ja auch nicht, dass so ein alter, hässlicher Mann in meinem Kühlschrank sitzt und mich ankeift.
2: Majestät! Was? Majestät! Majestät!
0: Oh, Chefchen, die Bummel.
2: Majestät!
0: Was kann ich für euch tun?
2: Majestät, vielleicht dürfte ich kurz an euren Finger lutschen, Majestät. Nochmal bitte. Gegen den Sender noch einmal kommen. Meister Meer, ich ejakuliere.
0: Oh mein Gott. Er ejakuliert. Nicht lachen. Gut. Du sollst nicht lachen. So. Auf Position. Achtung. Und jetzt möchte ich ein Gedicht aufsagen.
3: Ein Gedicht, ein Gedicht.
4: Ich zuerst.
0: Ach, Hilfe.
4: Über den grünen Anger ging Charlotte Böhm. Sie war im 9. Monat schwanger und wusste nicht von wem.

0: unangenehm.
1: Nein, nein, nein. Ach, war das toll. Es rutscht immer hoch. Ach, ist der prall. So, aber jetzt ich. Ruhe, danke. Im dichten, dichten Fichtendickicht nicken dicke Fichten tüchtig. Toll. Und jetzt ihr.
0: Im dichten, dichten Fichtendickicht ficken dicke Nichten tüchtig.
1: Nein. Oh, geht. Hinfort, psst. Psst. Psst. Die waren toll. So, und jetzt habe ich Durst. Wachen! Hammer, wie ihr aussieht. Dankeschön, war lecker wegtreten. So. Jetzt ein kleines Nickerchen.
2: Majestät! Majestät!
1: Was?
2: Lasst mich für euch schlafen.
1: Ja.
2: Ich bin ganz müde.
1: Ihr seid
2: Majestät! So müde, Majestät.
1: Die Bommel ist müde.
2: Ganz müde, Majestät. Gucke. Wo zwei Schimpansen in der Dusche stehen, dann sagt der eine Schimpanse, sagt der andere, der macht doch kälter. Ich schlafe jetzt, Majestät.
1: Er schläft jetzt.
2: Majestät!
1: Oh mein Gott!
2: Was ist passiert?
1: Ich habe schlecht geträumt.
2: Majestät! Ich hasse schlechte Träume.
1: Was?
2: Bin ich weg?
1: Ich kann dich noch sehen.
2: Jetzt bin ich weg. W-E-C-K.
1: Ja,
2: weg.
1: Wo ist er denn
2: Majestät,
1: jetzt?
2: Ich bin nicht mehr da. Man kann mich nicht mehr sehen,
1: jetzt
2: Majestät.
1: Jetzt ist er weg.
2: Ich bin weg.
1: Wo guckst weg, du weg, denn weg. Hin?
2: Weg, Majestät. Ich bin nicht mehr da. Ich bin weg.
1: Wo ist er denn hin? Wo ist er denn nun jetzt hin? Wo
2: Majestät, ihr habt euch ein bisschen zu bereit für dich hingestellt gerade, glaube ich. Ein bisschen zu bereit hingestellt, Majestät. Die letzten Vorstellungen war es ein bisschen mehr nebenbei.
1: Wo ist er denn jetzt hin?
2: Nicht mich angucken, ich bin weg. Ich bin weg.
1: Jetzt bin ich wieder ganz allein.
3: Hallo!
1: Bah! Wer bist du denn, Schmuckschmausi?
3: Ich bringe die Pläne.
1: Was sind denn Pläne?
3: Die Pläne für die eine Schnellstraße mit den 5 kaputten Brücken in Magdeburg.
1: Eine Schnellstraße mit 5 kaputten Brücken? Das ist doch völlig krank. Wie kann man denn nur eine Straße bauen, auf der 5 Brücken gleichzeitig kaputt gehen? Das muss man doch vorher merken. Au! Aua! Hm. Wollen Sie was trinken?
3: Gerne.
1: Toll. Wachen! Die Blume möchte was trinken. Warum?
3: Lecker.
1: Toll. Wegtreten, alle drei. Hm. Dazu gehörst auch du. Hm. Oh. Habt ihr die Blume gesehen? Voll toll.
4: Was für eine abartige Realität. Hier ist ja alles verquer.
1: Was?
4: Mein Gott. Und dann das Personal. Was für abartige Gestalt. Völlig unrealistisch und komplett übertrieben.
0: Peace, Gott. Peace, Peace. Ah!
2: Majestät, Meister. Eure Heiligkeit, Herr Oberförster! Herr
1: Oberförster!
2: Wir wollten doch Sudoku spielen!
1: Sudoku spielen?
2: Sudoku spielen! Majestät, wir wollten Sudoku spielen!
1: Wir wollten
2: das ist das mit den Zahlen! Wir wollten Sudoku spielen, Majestät! Grüne Zahlen, schwarze Zahlen, Majestät. Schön die Zahlen.
1: Sind da auch rosa Zahlen dabei?
2: Nein.
1: Okay. Aber ich fange an.
2: Bitte.
1: Nee, doch Sie.
2: Okay. 9.
1: 1.
2: 8.
1: 2.
2: 7.
1: 3.
2: 6.
1: 4.
2: 5.
1: Gewonnen!
2: Majestät!
5: Ach, da ist er ja!
2: Oh nein,
5: mein Gott, was hat er gesagt?
2: Was soll denn das jetzt?
5: Naja, du komm, wir wollten doch Gassi gehen.
2: Ganz ernsthaft.
5: Komm, wir gehen jetzt schön Gassi. Jetzt gehst du Gassi. Wir gehen jetzt Gassi. So, jetzt hier. Bein hoch.
2: Nicht
5: hier
2: nicht.
1: Es soll nicht gelacht werden.
5: Es soll aufhören zu lachen.
1: Es ist ein Befehl.
5: Es soll sich die Haut mit der Lotion einreiben.
2: Oh, hier, guck mal. Hier scheiße ich nachher hin.
1: Was haben wir hier? Toll.
5: Hallöchen.
1: Wollen Sie sich vielleicht setzen?
5: Ach, ist aber sehr aufdringlich von Ihnen, ne? Was machen Sie denn da?
1: Ich wollte Ihnen den Stuhl nach vorne schieben.
5: Ich dachte, wir wollten uns setzen.
2: Gott!
1: Wow! Tolles Kleid.
5: Nicht wahr?
1: Und diese Punkte.
5: Diese Punkte? Diese Soll ich Punkte? Was verraten, wenn ich mich drehe? Dann wären es Striche.
1: Ah, toll.
5: Aber das mache ich gar nicht so oft.
1: Warum nicht?
5: Es trägt zu sehr auf. Oh. Ach mein Gott, jetzt ist er weg. Muss ich wieder suchen?
1: Wir helfen.
5: Oh, das ist aber nett. Muss ich nicht allein
1: helfen
5: suchen?
1: Zu suchen.
5: Komm, such mal schön. Psst. Such, such, such, such, such. So, dann sind wir jetzt unter uns. Dann könnten wir ja jetzt auch so ein bisschen mal...
1: Was war denn das?
5: Bin ich...
6: Mein Gott. Diese Dimension ist sehr eng.
5: Hallöchen.
6: Ja, es ist 12:05. Mein Freund.
1: Was?
6: Branntwein. Detlef Branntwein.
1: Hallöchen.
6: Mitkommen! Da rein jetzt!
1: Nein, geh da rein! Nein!
6: Geh jetzt sofort
1: nein.
6: Da rein!
1: Nein!
6: Sofort da rein!
1: Da werden immer die Nippel so steif!
5: Fifi!

für eine Scheiße? 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Was ist denn mal los? Wo muss ich denn? Wenn man mal kann, Scheiße!

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0: Schön! Wirkopf, macht mich fertig! Toll, toll, toll! Und auch ihr, meine lieben Verrückten, Kuckuck! So, jetzt rudern wir mal zum anderen Ufer. Herzlich willkommen zu unserem Brückentag! Hey!
1: Hallo!
0: Wo Gott!
1: Hallo!
0: Hallo?
1: Ich komme hier nicht raus!
0: Ich war noch gar nicht drin. Wer bist du denn?
1: Angenehm. Brandwein.
0: Der heißt genau wie ich. Goldig.
1: Nein.
0: Und ob.
1: Du bist meine Variante dieser Realität.
0: Kuckuck.
1: Wie heißt du?
0: Brandwein.
1: Ja, Vorname.
0: Detlef. Sag mal!
1: Detlef! Nein, ich glaube, mehr peinliches, billiges Klischee!
0: Na, ich hoffe doch! Wir haben hier ja schließlich alle aufgegeben. Vernunft und gesunder Menschenverstand gibt es hier nicht. Alles Abartige und Kranke, was man sich nur vorstellen kann, ist hier Realität. Wie man sieht. Darum stört es mich ja auch nicht, dass so ein alter, hässlicher Mann in meinem Kühlschrank sitzt und mich ankeift.
2: Majestät! Was? Majestät! Majestät!
0: Oh, Chefchen! Die Bummel!
2: Majestät!
0: Was kann ich für euch tun?
2: Majestät! Vielleicht dürfte ich kurz an euren Finger lutschen, Majestät!
0: Nein.
2: Nochmal bitte! Gegen den Sender noch einmal kommen! Meister Meer! Ich ejakuliere!
0: Oh mein Gott! Er ejakuliert! Nicht lachen! Gut! Du sollst nicht lachen! So, auf Position. Achtung. Und jetzt möchte ich ein Gedicht aufsagen.
3: Ein Gedicht, ein Gedicht. Ich zuerst.
0: Hilfe.
3: Über den grünen Anger ging Charlotte Böhm. Sie war im 9. Monat schwanger und wusste nicht von wem.

0: unangenehm.
1: Nein, nein, nein. Ach, war das toll. Es rutscht immer hoch. Ach, ist der prall. So, aber jetzt ich. Ruhe, danke. Im dichten, dichten Fichtendickicht nicken dicke Fichten tüchtig. Toll, und jetzt ihr.
0: Im dichten, dichten Fichtendickicht ficken dicke Nichten tüchtig.
1: Nein! Oh, geht! Hinfort, psst! Psst! Die waren toll. So, und jetzt hab ich Durst. Wachen! Hammer, wie ihr aussieht. Dankeschön, war lecker wegtreten. So. Jetzt ein kleines Nickerchen.
2: Majestät! Majestät! Was? Lasst mich für euch schlafen.
1: Ihr?
2: Ich bin ganz müde.
1: Ihr seid
2: Majestät! So müde, Majestät.
1: Die Bommel ist müde.
2: Ganz müde, Majestät. Guckt, huhuha, huhuhu. Wo zwei Schimpansen in der Dusche stehen, dann sagt der eine Schimpanse, huhuhuhuhuhu, sagt der andere, der macht doch kälter. Ich schlafe jetzt, Majestät.
1: Er schläft jetzt.
2: Majestät!
1: Oh mein Gott!
2: Was ist passiert?
1: Ich habe schlecht geträumt.
2: Majestät! Ich hasse schlechte Träume.
1: Was?
2: Bin ich weg?
1: Ich kann dich noch sehen.
2: Jetzt bin ich weg. W-E-C-K.
1: Ja,
2: weg.
1: Wo ist er denn
2: Majestät,
1: jetzt?
2: Ich bin nicht mehr da. Man kann mich nicht mehr sehen,
1: jetzt
2: Majestät.
1: Jetzt ist er weg.
2: Ich bin weg.
1: Wo guckst weg, du weg, denn weg. Hin?
2: Weg, Majestät. Ich bin nicht mehr da. Ich bin weg.
1: Wo ist er denn hin? Wo ist er denn nun jetzt hin? Wo?
2: Majestät, ihr habt euch ein bisschen zu bereitwillig hingestellt gerade, glaube ich. Ein bisschen zu bereitwillig hingestellt, Majestät. Die letzten Vorstellungen war es ein bisschen mehr nebenbei.
1: Wo ist er denn jetzt hin?
2: Nicht mich angucken, ich bin weg. Ich bin weg.
1: Jetzt bin ich wieder ganz allein.
3: Hallo!
2: Bah!
1: Wer bist du denn, Schmuckschmausi?
3: Ich bringe die Pläne.
1: Was sind denn Pläne?
3: Die Pläne für die eine Schnellstraße mit den 5 kaputten Brücken in Magdeburg.
1: Eine Schnellstraße mit 5 kaputten Brücken? Das ist doch völlig krank. Wie kann man denn nur eine Straße bauen, auf der 5 Brücken gleichzeitig kaputt gehen? Das muss man doch vorher merken. Au! Aua! Wollen Sie was trinken?
3: Gerne.
1: Toll. Wachen! Die Blume möchte was trinken. Warum?
3: Lecker.
1: Toll. Wegtreten, alle drei. Dazu gehörst auch du. Habt ihr die Blume gesehen? Voll toll.
4: Was für eine abartige Realität. Hier ist ja alles verquer. Was? Mein Gott. Und dann das Personal. Was für abartige Gestalt. Völlig unrealistisch und komplett übertrieben.
0: Peace.
2: Majestät, Meister, Eure Heiligkeit, Herr Oberfürst. Wir wollten doch Sudoku spielen.
1: Sudoku spielen?
2: Majestät, wir wollten Sudoku spielen. Was ist das mit den Zahlen? Wir wollten Sudoku spielen, Majestät. Grüne Zahlen, schwarze Zahlen, Majestät. Schön.

0: die Zahlen?
1: Sind da auch rosa Zahlen dabei?
2: Nein.
1: Okay. Aber ich fange an.
2: Bitte.
1: Nein, doch sie.
2: Okay. 9.
1: 1.
2: 8.
1: 2.
2: 7.
1: 3.
2: 6.
1: 4.
2: 5.
1: Gewonnen!
2: Majestät!
3: Ach, da ist er ja!
2: Oh nein!
3: Mein Gott, was habt ihr gesagt?
2: Was soll denn das jetzt?
3: Naja, du komm, wir wollen doch Gassi gehen!
2: Ganz ernsthaft!
3: Komm, wir gehen jetzt schön Gassi! Jetzt gehst du Gassi! Wir gehen jetzt Gassi! So, jetzt hier, Bein hoch!
1: Es soll nicht gelacht werden.
3: Es soll aufhören zu lachen.
1: Das ist ein Befehl.
3: Es soll sich die Haut mit der Lotion einreiben.
2: Oh, hier, guck mal. Hier scheiße ich nachher hin.
1: Was haben wir hier, Tom? Hallöchen.
3: Och, Hallöchen.
1: Hallöchen.
3: Ja.
1: Wollen Sie sich vielleicht setzen?
3: Ach, ist aber sehr aufdringlich von Ihnen, ne? Was machen Sie denn da?
1: Ich wollte Ihnen den Stuhl nach vorne schieben.
3: Ich dachte, wir wollten uns setzen.
1: Gott! Ah! Wow! Tolles Kleid!
3: Nicht wahr?
1: Und diese Punkte.
3: Diese Punkte? Diese Soll ich Punkte? Was verraten, wenn ich mich drehe? Dann wären es Striche.
1: Oh, toll!
3: Aber das mache ich gar nicht so oft.
1: Warum nicht?
3: Es trägt zu sehr auf. Ach, oh. Mein Gott, jetzt ist er, oh, jetzt ist er weg.
1: Ist er
3: Muss ich
1: weg?
3: Wieder suchen?
1: Wir helfen.
3: Oh, das ist aber nett. Muss ich nicht allein
1: Helft
3: suchen?
1: Zu suchen.
3: Komm, such mal schön.
1: Psst.
3: Such. So, dann sind wir jetzt unter uns. Dann könnten wir ja jetzt auch so ein bisschen mal...
1: Was war denn das?
3: Bin ich...
4: Mein Gott. Diese Dimension ist sehr eng.
3: Hallöchen.
4: Ja, es ist 12:05. Mein Freund.
1: Was?
4: Branntwein. Detlef Branntwein.
1: Hallöchen.
4: Mitkommen! Da rein jetzt!
1: Lass den
4: da
1: rein! Rein. Nein.
4: Du gehst jetzt sofort
1: Nein.
4: da rein!
1: Nein!
4: Sofort da rein!
1: Da werden immer die Nippel so steif!
3: Fifi!

0: ist dein Vorname?
1: Senino Branntwein.
0: Du Scheiße.
1: Und hier wird gesungen, denn das ist das, was zählt.
0: Ja, komm, egal. Wir gehen jetzt beide schön in den Kühlschrank und halten mal die Fresse. Nee, komm mal.

0: Daniel, langsam aus.
1: Mein Gott, was für eine Scheiße. Jetzt fährt der Mist hier nicht los, verdammt nochmal. Was ist denn mal los? Wo muss ich denn? Wenn man mal kann, Scheiße.

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0: Da auch das Gefühl, dass er nicht kommt? Tja.
1: Typisch.
2: Franz Branntwein!
3: Meine Damen und Herren, Franz Branntwein, ne? der ist ja wie die SPD. Ne?
0: Genau, uralt.
3: Ja, das auch, aber ich meine, wenn er einmal da ist, dann wird man ihn einfach nicht aber mehr los.
0: Natürlich nicht, die SPD wirst du ja auch nicht mehr los.
4: Nee. Ich saß die ganze Zeit hier unten, habe ich versteckt und hatte Angst. Du musst dich einsammeln.
5: Was?
4: Du musst in verschiedene Realitäten reisen, die Variante von dir finden und dich dann mitnehmen.
5: Aha. Und wie?
3: Ist der gerade im Kühlschrank verschwunden?

0: Hallihallo, Hallöchen! Der Kopf macht mich fertig. Toll, toll, toll. Und auch ihr, meine lieben Verrückten. Kuckuck. So, jetzt rudern wir mal zum anderen Ufer. Herzlich willkommen zu unserem Brückentag. Hey!
1: Hallo!
0: Oh Gott!
1: Hallo!
0: Hallo?
1: Ich komme hier nicht raus.
0: Ich war noch gar nicht drin. Wer bist du denn?
1: Angenehm. Brandwein.
0: Der heißt genau wie ich. Goldig.
1: Nein!
0: Und ob.
1: Du bist meine Variante dieser Realität.
0: Kuckuck.
1: Wie heißt du?
0: Brandwein.
1: Ja, Vorname.
0: Detlef. Sag mal!
1: Detlef! Nein, ich glaube, wer falsches, billiges geschieht!
0: Na, ich hoffe doch! Wir haben hier ja schließlich alle aufgegeben. Vernunft und gesunder Menschenverstand gibt es hier nicht. Alles Abartige und Kranke, was man sich nur vorstellen kann, ist hier Realität. Wie man sieht. Darum stört es mich ja auch nicht, dass so ein alter, hässlicher Mann in meinem Kühlschrank sitzt und mich ankeift.
2: Majestät! Was? Majestät! Majestät!
0: Oh, Chefchen, die Bommel.
2: Majestät!
0: Was kann ich für euch tun?
2: Majestät, vielleicht dürfte ich kurz an eurem Finger lutschen, Majestät. Nochmal bitte, gegen den Sender noch einmal kommen. Meister Meer, ich ejakuliere.
0: Oh mein Gott. Er ejakuliert. Nicht lachen. Gut. Du sollst nicht lachen. So. Auf Position. Achtung. Und jetzt möchte ich ein Gedicht aufsagen.
3: Ein Gedicht, ein Gedicht. Ich zuerst.
0: Ach, Hilfe.
3: Über den grünen Anger ging Charlotte Böhm. Sie war im 9. Monat schwanger und wusste nicht von wem. Unangenehm.
0: Nein, nein, nein. Ach, war das toll. Es rutscht immer hoch. Ach, ist der prall. So, aber jetzt ich. Ruhe, danke. Im dichten, dichten Fichtendickicht nicken dicke Fichten.

0: Tüchtig! Toll! Und jetzt ihr.
1: Im dichten, dichten, fichten, dickicht, ficken, dicke, nichten, tüchtig.
0: Nein! Oh, geht! Hinfort, psst! Psst! Die waren toll. So, und jetzt hab ich Durst. Wachen! Hammer, wie ihr aussieht. Dankeschön, war lecker wegtreten. So. Jetzt ein kleines Nickerchen.
2: Majestät! Majestät! Was? Lasst mich für euch schlafen.
0: Ja.
2: Ich bin ganz müde.
0: Ihr seid
2: Majestät! Ihr seid so müde, Majestät.
0: Die Bommel ist müde.
2: Ganz müde, Majestät. Guck mal. Wo zwei Schimpansen in der Dusche stehen, dann sagt der eine Schimpanse, sagt der andere, der macht doch kälter. Ich schlafe jetzt, Majestät.
0: Er schläft jetzt.
2: Majestät!
0: Oh mein Gott!
2: Was ist passiert?
0: Ich habe schlecht geträumt.
2: Majestät! Ich hasse schlechte Träume.
0: Was?
2: Bin ich weg?
0: Ich kann dich noch sehen.
2: Jetzt bin ich weg. W-E-C-K.
0: Ja,
2: weg.
0: Ist er denn
2: Majestät,
0: jetzt?
2: Ich bin nicht mehr da. Man kann mich nicht mehr sehen,
0: jetzt
2: Majestät.
0: Jetzt ist er weg.
2: Ich bin weg.
0: Wo guckst weg, du weg, denn weg. Hin?
2: Weg, Majestät. Ich bin nicht mehr da. Ich bin weg.
0: Wo ist er denn hin? Wo ist er denn nun jetzt hin? Wo?
2: Majestät, ihr habt euch ein bisschen zu bereitwillig hingestellt gerade, glaube ich. Ein bisschen zu bereitwillig hingestellt, Majestät. Die letzten Vorstellungen war es ein bisschen mehr nebenbei.
0: Wo ist er denn jetzt hin?
2: Nicht mich angucken, ich bin weg. Ich bin weg.
0: Jetzt bin ich wieder ganz allein.
3: Hallo!
2: Bah!
0: Wer bist du denn, Schmuckschmausi?
3: Ich bringe die Pläne.
0: Was sind denn Pläne?
3: Die Pläne für die eine Schnellstraße mit den 5 kaputten Brücken in Magdeburg.
0: Eine Schnellstraße mit 5 kaputten Brücken? Das ist doch völlig krank. Wie kann man denn nur eine Straße bauen, auf der 5 Brücken gleichzeitig kaputt gehen? Das muss man doch vorher merken. Au! Aua! Wollen Sie was trinken?
3: Gerne.
0: Toll. Wachen! Die Blume möchte was trinken. Warum?
3: Lecker.
0: Toll. Wegtreten, alle drei. Dazu gehörst auch du. Habt ihr die Blume gesehen? Voll toll.
4: Was für eine abartige Realität. Hier ist ja alles verklärt.
0: Was?
4: Mein Gott. Und dann das Personal. Was für abartige Gestalt. Völlig unrealistisch und komplett übertrieben.
1: Peace, Gott. Peace, Peace.
2: Majestät, Meister. Eure Heiligkeit, Herr Oberfürst! Herr
0: Oberfürst!
2: Wir wollten doch Sudoku spielen.
0: Sudoku spielen?
2: Sudoku spielen! Majestät, wir wollten Sudoku spielen.
0: Wir wollten
2: das ist das mit den Zahlen. Wir wollten Sudoku spielen, Majestät. Grüne Zahlen, schwarze Zahlen, Majestät. Schön die Zahlen!
0: Sind da auch rosa Zahlen dabei?
2: Nein.
0: Okay. Aber ich fange an.
2: Bitte.
0: Nee, doch Sie.
2: Okay. 9.
0: 1.
2: 8.
0: 2.
2: 7.
0: 3,
2: 6,
0: 4,
2: 5,
0: gewonnen!
2: Majestät!
1: Ach, da ist er ja!
2: Oh nein,
1: mein Gott, was habe ich denn gesucht?
2: Was soll denn das jetzt?
1: Naja, nun komm, wir wollten doch Gassi gehen.
2: Ganz ernsthaft.
1: Komm, wir gehen jetzt schön Gassi. Jetzt gehst du Gassi. Wir gehen jetzt Gassi.

0: So, jetzt hier, Bein hoch.
1: Nicht hier nicht.
0: Da.
2: Es soll nicht gelacht werden.
0: Es soll aufhören zu lachen.
2: Das ist ein Befehl.
0: Es soll sich die Haut mit der Lotion einreiben.
1: Oh, hier, guck mal. Hier scheiße ich nachher hin.
2: Was haben wir hier? Toll. Hallöchen.
0: Oh, Hallöchen.
2: Hallöchen. Ja. Wollen Sie sich vielleicht setzen?
0: Ach, ist aber sehr aufdringlich von Ihnen, ne? Was machen Sie denn da?
2: Ich wollte Ihnen den Stuhl nach vorne schieben.
0: Ich dachte, wir wollten uns setzen.
2: Gott! Bah! Wow! Tolles Kleid!
0: Nicht wahr?
2: Und diese Punkte.
0: Diese Punkte? Diese Soll ich Punkte? Was verraten, wenn ich mich drehe? Dann wären es Striche.
2: Ah, toll!
0: Aber das mache ich gar nicht so oft.
2: Warum nicht?
0: Es trägt zu sehr auf. Ach, oh. Mein Gott, jetzt ist er, oh, jetzt ist er weg.
2: Ist er
0: muss ich
2: weg?
0: Wieder suchen?
2: Wir helfen.
0: Oh, das ist aber nett. Muss ich nicht allein
2: Helft
0: suchen?
2: Zu suchen.
0: Komm, sucht mal schön. Such. So, dann sind wir jetzt unter uns. Dann könnten wir ja jetzt auch so ein bisschen mal.
2: Was war denn das?
0: Bin ich.
1: Mein Gott. Diese Dimension ist sehr eng.
0: Hallöchen!
1: Es ist 12:05 Uhr, mein Freund.
2: Was?
1: Brandwein. Detlef Brandwein.
2: Hallöchen.
1: Mitkommen! Da rein jetzt!
2: Doch, geh da rein! Nein!
1: Geh jetzt sofort da rein!
2: Nein!
1: Sofort da rein!
2: Da werden immer die Nippel so steif.
0: Fifi,

0: du?
1: Brandweiler,
0: ja! Wie ist dein Vorname?
1: Senino Brandweiler.
0: Du Scheiße!
2: Und hier wird gesungen, denn das ist das, was zählt.
0: Ja, komm, egal. Wir gehen jetzt beide schön in den Kühlschrank und halten mal die Fresse. Nee, komm mal.

für eine Scheiße? Jetzt geht, jetzt fährt der Mist hier nicht los, verdammt nochmal. Was ist denn mal los? Was, wo muss ich denn? Wenn man mal kann, Scheiße!

0: immer schlimmer als 45. Und schuld sind die Grünen? Unerhört.
1: Gott sei Dank ist die Ampel jetzt gesprengt.
0: Der Habeck
1: und Lindner,
0: der Scholz
1: und die Baerbock
0: sind endlich aus dem.

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3: Meine Damen und Herren, Franz Branntwein, ne? der ist ja wie die SPD. Ne?
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4: Nee. Ich saß die ganze Zeit hier unten, habe ich versteckt und hatte Angst. Du musst dich einsammeln!
5: Was?
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5: Aha. 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
3: Ist der gerade im Kühlschrank verschwunden?

0: Dankeschön! Der Kopf macht mich fertig. Oh. Toll, toll, toll. Und auch ihr, meine lieben Verrückten. Kuckuck. So, jetzt rudern wir mal zum anderen Ufer. Herzlich willkommen zu unserem Brückentag. Hey!
1: Hallo!
0: Oh Gott!
1: Hallo!
0: Hallo?
1: Ich komme hier nicht raus.
0: Ich war noch gar nicht drin. Was? Wer bist du denn?
1: Angenehm. Brandwein.
0: Der heißt genau wie ich. Goldig.
1: Nein!
0: Und ob.
1: Du bist meine Variante dieser Realität.
0: Kuckuck.
1: Wie heißt du?
0: Brandwein.
1: Ja, Vorname.
0: Detlef.
1: Was? Nein, nein, nein, nein, nein, nein, nein, nein, warte, warte. Das ist so aus wie eine Puffmutter, die man beim Kindergeburtstag vergessen hat und spricht wie Lachs mit dem Hühnweiter.
0: Oh, sag mal. Na, ich hoffe doch. Wir haben hier ja schließlich alle aufgegeben. Vernunft und gesunder Menschenverstand gibt es hier nicht. Alles Abartige und Kranke, was man sich nur vorstellen kann, ist hier Realität. Wie man sieht. Darum stört es mich ja auch nicht, dass so ein alter, hässlicher Mann in meinem Kühlschrank sitzt und mich ankeift.
2: Majestät! Was? Majestät! Majestät!
0: Oh, Chefchen! Die Bommel!
2: Majestät!
0: Was kann ich für euch tun?
2: Majestät! Vielleicht dürfte ich kurz an eurem Finger lutschen, Majestät! Nochmal bitte! Gegen den Sender noch einmal kommen! Meister Meer! Ich ejakuliere!
0: Oh mein Gott! Er ejakuliert! Nicht lachen. Gut. Du sollst nicht lachen. So. Auf Position. Achtung. Und jetzt möchte ich ein Gedicht aufsagen.
3: Ein Gedicht, ein Gedicht.
4: Ich zuerst.
0: Ach, Hilfe.
4: Über den grünen Anger ging Charlotte Böhm. Sie war im 9. Monat schwanger und wusste nicht von wem. Unangenehm.
0: Nein, nein, nein. Ach, war das toll. Es rutscht immer hoch. Ach, ist der prall. So, aber jetzt ich. Ruhe, danke. Im dichten, dichten Fichtendickicht nicken dicke Fichten.

0: Tisch dich! Toll! Und jetzt ihr.
1: Im dichten, dichten, fichten, dickicht, ficken, dicke, nichten, tüchtig.
0: Nein! Oh, geht! Hinfort, psst! Psst! Die waren toll. So, und jetzt habe ich Durst. Wachen! Hammer, wie ihr aussieht. Dankeschön, war lecker wegtreten. So. Jetzt ein kleines Nickerchen.
2: Majestät! Majestät!
0: Was?
2: Lasst mich für euch schlafen.
0: Ihr?
2: Ich bin ganz müde.
0: Ihr seid
2: Majestät! Ihr seid so müde, Majestät.
0: Die Bommel ist müde.
2: Ganz müde, Majestät. Gucke. Wo zwei Schimpansen in der Dusche stehen, dann sagt der eine Schimpanse, sagt der andere, der macht doch kälter. Ich schlafe jetzt, Majestät.
0: Er schläft jetzt.
2: Majestät!
0: Oh mein Gott!
2: Was ist passiert?
0: Ich habe schlecht geträumt.
2: Majestät! Ich hasse schlechte Träume.
0: Was?
2: Bin ich weg?
0: Ich kann dich noch sehen.
2: Jetzt bin ich weg. W-E-C-K.
0: Ja,
2: weg.
0: Wo ist er denn
2: Majestät,
0: jetzt?
2: Ich bin nicht mehr da. Man kann mich nicht mehr sehen,
0: jetzt
2: Majestät.
0: Jetzt ist er weg.
2: Ich bin weg.
0: Wo guckst
2: weg,
0: du weg, denn weg. Hin?
2: Weg, Majestät. Ich bin nicht mehr da. Ich bin weg.
0: Wo ist er denn hin? Wo ist er denn nun jetzt hin? Wo?
2: Majestät, ihr habt euch ein bisschen zu bereit für dich hingestellt gerade, glaube ich. Ein bisschen zu bereit hingestellt, Majestät. Die letzten Vorstellungen war es ein bisschen mehr nebenbei.
0: Wo ist er denn jetzt hin?
2: Nicht mich angucken, ich bin weg. Ich bin weg.
0: Jetzt bin ich wieder ganz allein.
3: Hallo!
0: Bah! Wer bist du denn, Schmuckschmausi?
3: Ich bringe die Pläne.
0: Was sind denn Pläne?
3: Die Pläne für die eine Schnellstraße mit den 5 kaputten Brücken in Magdeburg.
0: Eine Schnellstraße mit 5 kaputten Brücken? Das ist doch völlig krank. Wie kann man denn nur eine Straße bauen, auf der 5 Brücken gleichzeitig kaputt gehen? Das muss man doch vorher merken. Au! Aua! Hm. Wollen Sie was trinken?
3: Gerne.
0: Toll. Wachen! Die Blume möchte was trinken. Warum?
3: Lecker.
0: Toll. Wegtreten, alle drei. Hm. Dazu gehörst auch du. Hm. Habt ihr die Blume gesehen? Voll toll.
4: Was für eine abartige Realität. Hier ist ja alles verquer.
0: Was?
4: Mein Gott. Und dann das Personal. Was für abartige Gestalt. Völlig unrealistisch und komplett übertrieben.
1: Peace, peace, peace. Ah!
2: Majestät, Meister. Eure Heiligkeit, Herr Oberförster! Herr
0: Oberförster!
2: Wir wollten doch Sudoku spielen!
0: Sudoku spielen?
2: Sudoku spielen! Majestät, wir wollten Sudoku spielen! Das ist das mit den Zahlen! Wir wollten Sudoku spielen, Majestät! Grüne Zahlen, schwarze Zahlen, Majestät! Schön die Zahlen!
0: Sind da auch rosa Zahlen dabei?
2: Nein!
0: Okay. Aber ich fange an!
2: Bitte!
0: Nee, doch Sie!
2: Okay. 9!
0: 1!
2: 8!
0: 2!
2: 7!
0: 3,
2: 6,
0: 4,
2: 5,
0: gewonnen!
2: Majestät!
5: Ach, da ist er ja!
2: Oh nein,
5: mein Gott, was hab ich gesucht?
2: Was soll denn das jetzt?
5: Naja, nun komm, wir wollten doch Gassi gehen.
2: Ganz ernsthaft.
5: Komm, wir gehen jetzt schön Gassi. Jetzt gehst du Gassi. Wir gehen jetzt Gassi.

0: So, jetzt hier, Bein hoch.
1: Nicht dir nicht.
0: Da.
2: Es soll nicht gelacht werden.
0: Es soll aufhören zu lachen.
2: Das ist ein Befehl.
0: Es soll sich die Haut mit der Lotion einreiben.
1: Und hier, guck mal. Hier scheiße ich nachher hin.
2: Was haben wir hier?
0: Hallöchen.
2: Wollen Sie sich vielleicht setzen?
0: Ach, ist aber sehr aufdringlich von Ihnen, ne? Was machen Sie denn da?
2: Ich wollte Ihnen den Stuhl nach vorne schieben.
0: Ich dachte, wir wollten uns setzen.
2: Gott! Bah! Wow! Tolles Kleid!
0: Nicht wahr?
2: Und diese Punkte.
0: Diese Punkte? Diese Soll ich Punkte? Was verraten, wenn ich mich drehe? Dann wären es Striche.
2: Ah, toll!
0: Aber das mache ich gar nicht so oft.
2: Warum nicht?
0: Es trägt zu sehr auf. Oh. Ach mein Gott, jetzt ist er weg. Muss ich wieder suchen?
2: Wir helfen.
0: Oh, das ist aber nett. Muss ich nicht allein
2: helfen
0: suchen?
2: Zu suchen.
0: Komm, jetzt. Sucht mal schön. Psst. Such. So, dann sind wir jetzt unter uns. Dann könnten wir ja jetzt auch so ein bisschen mal. Das heißt,
2: was war denn das?
0: Bin ich.
1: Mein Gott. Diese Dimension ist sehr eng.
0: Hallöchen!
1: Es ist 12:05, mein Freund.
2: Was?
1: Branntwein. Detlef Branntwein.
2: Hallöchen.
1: Mitkommen! Da rein jetzt!
2: Nein! Nein!
1: Sofort da rein!
2: Da werden immer die Nippel so steif.
0: Fifi!

0: ist dein Vorname?
1: Senino Branntwein.
0: Du Scheiße.
1: Und hier wird gesungen, denn das ist das, was zählt.
0: Ja, komm, egal. Wirf ihn jetzt meine Schöne in den Kühlschrank und halt mal die Fresse. Ich komm mal.

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0: Da auch das Gefühl, dass er nicht kommt? 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
4: Ich saß die ganze Zeit hier unten, habe ich versteckt und hatte Angst. 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

0: Hallöchen! Der Kopf macht mich fertig. Toll, toll, toll. Und auch ihr, meine lieben Verrückten. Kuckuck. So, jetzt rudern wir mal zum anderen Ufer. Herzlich willkommen zu unserem Brückentag. Hey!
1: Hallo!
0: Oh Gott!
1: Hallo!
0: Hallo?
1: Ich komme hier nicht raus.
0: Ich war noch gar nicht drin. Wer bist du denn?
1: Angenehm. Brandwein.
0: Der heißt genau wie ich. Goldig.
1: Nein!
0: Und ob.
1: Du bist meine Variante dieser Realität.
0: Kuckuck.
1: Wie heißt du?
0: Brandwein.
1: Ja, Vorname.
0: Detlef.
1: Was?
0: Sag mal! Na, ich hoffe doch! Wir haben hier ja schließlich alle aufgegeben. Vernunft und gesunder Menschenverstand gibt es hier nicht. Alles Abartige und Kranke, was man sich nur vorstellen kann, ist hier Realität. Wie man sieht. Darum stört es mich ja auch nicht, dass so ein alter, hässlicher Mann in meinem Kühlschrank sitzt und mich ankeift.
2: Majestät! Was? Majestät! Majestät!
0: Oh, Chefchen, die Bommel.
2: Majestät!
0: Was kann ich für euch tun?
2: Majestät, vielleicht dürfte ich kurz an euren Finger lutschen, Majestät.
0: Nein.
2: Nochmal bitte, gegen den Sender noch einmal kommen. Meister Meer, ich ejakuliere.
0: Oh mein Gott. Er ejakuliert. Nicht lachen. Gut. Du sollst nicht lachen. So. Auf Position. Achtung. Und jetzt möchte ich ein Gedicht aufsagen.
3: Ein Gedicht, ein Gedicht. Ich zuerst.
0: Ach, Hilfe.
3: Über den grünen Anger ging Charlotte Böhm. Sie war im 9. Monat schwanger und wusste nicht von wem. Unangenehm.
0: Nein, nein, nein. Ach, war das toll. Es rutscht immer hoch. Ach, ist der prall. So, aber jetzt ich. Ruhe, danke. Im dichten, dichten Fichtendickicht nicken dicke Fichten tüchtig. Toll, und jetzt ihr.
3: Im dichten, dichten, fichten, dickicht, ficken, dicke, nichten, tüchtig.
0: Nein! Oh, geht! Hinfort, psst! Psst! Psst! Die waren toll. So, und jetzt hab ich Durst. Wachen! Hammer, wie ihr aussieht. Dankeschön, war lecker wegtreten. So. Jetzt ein kleines Nickerchen.
2: Majestät! Majestät!
0: Was?
2: Lasst mich für euch schlafen.
0: Ja.
2: Ich bin ganz müde.
0: Ihr seid
2: Majestät! So müde, Majestät.
0: Die Bommel ist müde.
2: Ganz müde, Majestät. Guck mal. Wo zwei Schimpansen in der Dusche stehen, dann sagt der eine Schimpanse, sagt der andere, der macht doch kälter. Ich schlafe jetzt, Majestät.
0: Er schläft jetzt.
2: Majestät!
0: Oh mein Gott!
2: Was ist passiert?
0: Ich habe schlecht geträumt.
2: Majestät! Ich hasse schlechte Träume.
0: Was?
2: Bin ich weg?
0: Ich kann dich noch sehen.
2: Jetzt bin ich weg. W-E-C-K.
0: Ja,
2: weg.
0: Wo ist er denn
2: Majestät,
0: jetzt?
2: Ich bin nicht mehr da. Man kann mich nicht mehr sehen,
0: jetzt
2: Majestät.
0: Jetzt ist er weg.
2: Ich bin weg.
0: Wo guckst weg, du weg, denn weg. Hin?
2: Weg, Majestät. Ich bin nicht mehr da. Ich bin weg.
0: Wo ist er denn hin? Wo ist er denn nun jetzt hin? Wo
2: Majestät, ihr habt euch ein bisschen zu bereit für dich hingestellt gerade, glaube ich. Ein bisschen zu bereit für dich hingestellt, Majestät. Die letzten Vorstellungen war es ein bisschen mehr nebenbei.
0: Wo ist er denn jetzt hin?
2: Nicht mich angucken, ich bin weg. Ich bin weg.
0: Jetzt bin ich wieder ganz allein.
4: Hallo!
2: Ah!
0: Wer bist du denn, Schmuckschmausi?
4: Ich bringe die Pläne.
0: Was sind denn Pläne?
4: Die Pläne für die eine Schnellstraße mit den 5 kaputten Brücken in Magdeburg.
0: Eine Schnellstraße mit 5 kaputten Brücken? Das ist doch völlig krank. Wie kann man denn nur eine Straße bauen, auf der 5 Brücken gleichzeitig kaputt gehen? Das muss man doch vorher merken. Au! Aua! Hm. Wollen Sie was trinken?
4: Gerne.
0: Toll. Wachen! Die Blume möchte was trinken. Warum?
4: Lecker.
0: Toll. Wegtreten, alle drei. Hm. Dazu gehörst auch du. Hm. Oh. Habt ihr die Blume gesehen? Voll toll.
1: Was für eine abartige Realität. Hier ist ja alles verquer. Was? Mein Gott. Und dann das Personal. Was für abartige Gestalt. Völlig unrealistisch und komplett übertrieben.
3: Peace, Gott. Peace, Peace. Ah!
2: Majestät, Meister. Eure Heiligkeit, Herr Oberfürst! Herr Oberfürst, wir wollten doch Sudoku spielen.
0: Sudoku spielen?
2: Sudoku spielen! Majestät, wir wollten Sudoku spielen. Das ist das mit den Zahlen. Wir wollten Sudoku spielen, Majestät. Grüne Zahlen, schwarze Zahlen, Majestät. Schön die Zahlen!
0: Sind da auch rosa Zahlen dabei?
2: Nein.
0: Okay. Aber ich fange an.
2: Bitte.
0: Nee, doch Sie.
2: Okay. 9.
0: 1.
2: 8.
0: 2.
2: 7.
0: 3,
2: 6,
0: 4,
2: 5,
0: gewonnen!
2: Majestät!
5: Ach, da ist er ja!
2: Oh nein, bitte.
5: Mein Gott, was hat denn gesucht?
2: Was soll denn das jetzt?
5: Naja, du komm, wir wollten doch Gassi gehen.
2: Ganz ernsthaft.
5: Komm, wir gehen jetzt schön Gassi. Jetzt gehst du Gassi. Wir gehen jetzt Gassi. So, jetzt hier. Bein hoch.
2: Nicht dir nicht. Nee.
5: Da.
2: Nee.
0: Es soll nicht gelacht werden.
5: Es soll aufhören zu lachen.
0: Das ist ein Befehl.
5: Es soll sich die Haut mit der Lotion einreiben.
2: Und hier, guck mal. Hier scheiße ich nachher hin.
0: Was haben wir hier? Toll.

0: Och, Hallöchen.
1: Hallöchen.
0: Ja.
1: Sollen Sie sich vielleicht setzen?
0: Ach, ist aber sehr aufdringlich von Ihnen, ne? Was machen Sie denn da?
1: Ich wollte Ihnen den Stuhl nach vorne schieben.
0: Ich dachte, wir wollten uns setzen.
2: Gott! Bah! Wow! Tolles Kleid!
0: Nicht wahr?
2: Und diese Punkte.
0: Diese Punkte? Diese Soll ich Punkte? Was verraten, wenn ich mich drehe? Dann wären es Striche.
1: Ah, toll!
0: Aber das mache ich gar nicht so oft.
2: Warum nicht?
0: Es trägt zu sehr auf. Ach oh. Mein Gott, jetzt ist er weg. Muss ich wieder suchen?
2: Wir helfen.
0: Oh, das ist aber nett. Muss ich nicht allein
2: Helft
0: suchen?
2: Zu suchen.
0: Komm, sucht mal schön. Psst. Such. So, dann sind Die wir suche. Jetzt unter uns. Dann könnten wir ja jetzt auch so ein bisschen mal...
2: Was war denn das?
0: Bin ich...
3: Mein Gott. Diese Dimension ist sehr eng.
0: Hallöchen!
3: Es ist 12:05, mein Freund.
2: Was?
3: Branntwein. Detlef Branntwein.
2: Hallöchen.
3: Mitkommen! Da rein!
2: Nein!
3: Nein! Sofort da rein!
2: Da werden immer die Nippel so steif.
0: Fifi?

0: heißt du, Brandweiler? Ja! Wie ist dein Vorname?
1: Senino Brandweiler.
0: Ach, du Scheiße!
1: Und hier wird gesungen, denn das ist das, was zählt.
0: Ja, komm, egal. Wirf ihn jetzt beide schön in den Kühlschrank und halten mal die Fresse. Nee, komm mal.

0: Ja, langsam aus.
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4: 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Ich saß die ganze Zeit hier unten, habe ich versteckt und hatte Angst. 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
5: Was?
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5: Aha. 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

0: Kopf, macht mich fertig. Ah. Toll, toll, toll. Und auch ihr, meine lieben Verrückten. Kuckuck. So, jetzt rudern wir mal zum anderen Ufer. Herzlich willkommen zu unserem Brückentag. Hey!
1: Hallo!
0: Oh Gott!
1: Hallo!
0: Hallo?
1: Ich komme hier nicht raus.
0: Ich war noch gar nicht drin. Was? Wer bist du denn?
1: Angenehm. Brandfall.
0: Der heißt genau wie ich. Goldig.
1: Nein!
0: Und ob.
1: Du bist meine Variante dieser Realität.
0: Kuckuck.
1: Wie heißt du?
0: Brandwein.
1: Ja, Vorname.
0: Detlef.
1: Hey,
0: was? Sag mal! Na, ich hoffe doch! Wir haben hier ja schließlich alle aufgegeben. Vernunft und gesunder Menschenverstand gibt es hier nicht. Alles Abartige und Kranke, was man sich nur vorstellen kann, ist hier Realität. Wie man sieht. Darum stört es mich ja auch nicht, dass so ein alter, hässlicher Mann in meinem Kühlschrank sitzt und mich ankeift.
2: Majestät! Was? Majestät! Majestät!
0: Oh, Chefchen, die Bummel.
2: Majestät!
0: Was kann ich für euch tun?
2: Majestät, vielleicht dürfte ich kurz an euren Finger lutschen, Majestät. Nochmal bitte. Gegen den Sender noch einmal kommen. Meister Meer, ich ejakuliere.
0: Oh mein Gott. Er ejakuliert. Nicht lachen. Gut. Du sollst nicht lachen. So. Auf Position. Achtung. Und jetzt möchte ich ein Gedicht aufsagen.
3: Ein Gedicht, ein Gedicht.
4: Ich zuerst.
0: Hilfe.
4: Über den grünen Anger ging Charlotte Böhm. Sie war im 9. Monat schwanger und wusste nicht von wem. Unangenehm.
0: Nein, nein, nein. Ach, war das toll. Es rutscht immer hoch. Ach, ist der prall. So, aber jetzt ich. Ruhe, danke. Im dichten, dichten Fichtendickicht nicken dicke Fichten tüchtig. Toll, und jetzt ihr.
3: Im dichten, dichten, fichten, dickicht, ficken, dicke, nichten, tüchtig.
0: Nein! Oh, geht! Hinfort, psst! Psst! Psst! Die waren toll. So, und jetzt hab ich Durst. Wachen! Hammer, wie er aussieht. Dankeschön, war lecker wegtreten. So. Und jetzt ein kleines Nickerchen.
2: Majestät! Majestät!
0: Was?
2: Lasst mich für euch schlafen.
0: Ja.
2: Ich bin ganz müde.
0: Ihr seid
2: Majestät! Ihr seid so müde, Majestät.
0: Die Bommel ist müde.
2: Ganz müde, Majestät. Guck mal. Wo zwei Schimpansen in der Dusche stehen, dann sagt der eine Schimpanse, sagt der andere, der macht doch kälter. Ich schlafe jetzt, Majestät.
0: Er schläft jetzt.
5: ist ein bisschen angeschaut.
2: Majestät!
0: Oh mein Gott!
2: Was ist passiert?
0: Ich habe schlecht geträumt.
2: Majestät! Ich hasse schlechte Träume.
0: Was?
2: Bin ich weg?
0: Ich kann dich noch sehen.
2: Jetzt bin ich weg. W-E-C-K.
0: Ja,
2: weg.
0: Wo ist er denn
2: Majestät,
0: jetzt?
2: Ich bin nicht mehr da. Man kann mich nicht mehr sehen,
0: jetzt
2: Majestät.
0: Jetzt ist er weg.
2: Ich bin weg.
0: Wo guckst weg, du weg, denn weg. Hin?
2: Weg, Majestät. Ich bin nicht mehr da. Ich bin weg.
0: Wo ist er denn hin? Wo ist er denn nun jetzt hin? Wo...
2: Majestät, ihr habt euch ein bisschen zu bereit für dich hingestellt gerade, glaube ich. Ein bisschen zu bereit hingestellt, Majestät. Die letzten Vorstellungen war es ein bisschen mehr nebenbei.
0: Wo ist er denn jetzt hin?
2: Nicht mich angucken, ich bin weg. Ich bin weg.
0: Jetzt bin ich wieder ganz allein.
6: Hallo!
2: Bah!
0: Wer bist du denn, Schmuckschmausi?
6: Ich bringe die Pläne.
0: Was sind denn Pläne?
6: Die Pläne für die eine Schnellstraße mit den 5 kaputten Brücken in Magdeburg.
0: Eine Schnellstraße mit 5 kaputten Brücken? Das ist doch völlig krank. Wie kann man denn nur eine Straße bauen, auf der 5 Brücken gleichzeitig kaputt gehen? Das muss man doch vorher merken. Au! Aua! Hm. Wollen Sie was trinken?
6: Gerne.
0: Toll. Wachen! Die Blume möchte was trinken. Warum?
6: Lecker.
0: Toll. Wegtreten, alle drei. Hm. Dazu gehörst auch du. Hm. Oh. Habt ihr die Blume gesehen? Voll toll.
7: Was für eine abartige Realität. Hier ist ja alles verquer. Was? Mein Gott. Und dann das Personal. Was für abartige Gestalten. Völlig unrealistisch und komplett übertrieben.
4: Peace, peace, peace. Ah!
2: Majestät, Meister. Eure Heiligkeit, Herr Oberfürst! Herr Oberfürst! Wir wollten doch Sudoku spielen.
0: Sudoku spielen?
2: Sudoku spielen! Majestät, wir wollten Sudoku spielen.
0: Wir wollten
2: das ist das mit den Zahlen. Wir wollten Sudoku spielen, Majestät. Grüne Zahlen, schwarze Zahlen, Majestät. Schön die Zahlen!
0: Sind da auch rosa Zahlen dabei?
2: Nein.
0: Okay. Aber ich fange an.
2: Bitte.
0: Nee, doch Sie.
2: Okay. 9.
0: 1.
2: 8.
0: 2.
2: 7.
0: 3,
2: 6,
0: 4,
2: 5,
0: gewonnen!
2: Majestät!
8: Ach, da ist er ja!
2: Oh nein,
8: mein Gott, was habe ich gesagt?
2: Was soll denn das jetzt?
8: Naja, du komm, wir wollten doch Gassi gehen.
2: Ganz ernsthaft.
8: Komm, wir gehen jetzt schön Gassi. Jetzt gehst du Gassi. Wir gehen jetzt Gassi. So, jetzt hier. Bein hoch.
2: Nicht dir nicht.
8: Da.
0: Es soll nicht gelacht werden.
8: Es soll aufhören zu lachen.
0: Es ist ein Befehl.
8: Es soll sich die Haut mit der Lotion einreiben.
2: Oh, hier, guck mal. Hier scheiße ich nachher hin.
0: Was haben wir hier? Toll.

0: Hallöchen!
1: Och, Hallöchen!
0: Hallöchen, Hallöchen, Hallöchen, Hallöchen!
1: Ja?
0: Sollen Sie sich vielleicht setzen?
1: Ach, ist aber sehr aufdringlich von Ihnen, ne? Was machen Sie denn da?
0: Ich wollte Ihnen den Stuhl nach vorne schieben.
1: Ich dachte, wir wollten uns setzen.
0: Gott! Bah! Wow! Tolles Kleid!
1: Nicht wahr?
0: Und diese Punkte.
1: Diese Punkte? Diese Soll ich Punkte. Was verraten, wenn ich mich drehe? Dann wären es Striche.
0: Ah, toll!
1: Aber das mache ich gar nicht so oft.
0: Warum nicht?
1: Es trägt zu sehr auf. Ach oh. Mein Gott, jetzt ist er weg. Muss ich wieder suchen?
0: Wir helfen.
1: Oh, das ist aber nett. Muss ich nicht allein
0: helfen
1: suchen?
0: Zu suchen.
1: Komm, sucht mal schön.
0: Psst.
1: Such. So, dann sind wir jetzt unter uns. Dann könnten wir ja jetzt auch so ein bisschen mal.
0: Was war denn das?
1: Bin ich.
2: Mein Gott. Diese Dimension ist sehr eng.
1: Hallöchen!
2: Es ist 12:05, mein Freund.
0: Was?
2: Branntwein. Detlef Branntwein.
0: Hallöchen.
2: Mitkommen! Da rein!
0: Nein!
2: Geh jetzt sofort da rein!
0: Nein!
2: Sofort da rein!
0: Da werden immer die Nippel so steif.
1: Fifi?

0: Brandweiler, ja! 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
1: Senino Brandweiler.
0: Du Scheiße!
1: Und hier wird gesungen, denn das ist das, was zählt.
0: Ja, komm, egal. Wir gehen jetzt beide schön in den Kühlschrank und halten mal die Fresse. Nee, komm mal.

das für eine Scheiße? 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

0: Cup macht mich fertig. Toll, toll, toll. Und auch ihr, meine lieben Verrückten. Kuckuck. So, jetzt rudern wir mal zum anderen Ufer. Herzlich willkommen zu unserem Brückentag. Hey!
1: Hallo!
0: Oh Gott!
1: Hallo!
0: Hallo?
1: Ich komme hier nicht raus.
0: Ich war noch gar nicht drin. Wer bist du denn?
1: Angenehm. Brandwein.
0: Der heißt genau wie ich. Goldig.
1: Nein!
0: Und ob.
1: Du bist meine Variante in dieser Realität.
0: Kuckuck.
1: Wie heißt du?
0: Brandwein.
1: Ja, Vorname.
0: Detlef.
1: Was?
0: Sag mal!
1: Detlef! Nein, ich glaube, wer falsches, billiges geschehen.
0: Na, ich hoffe doch! Wir haben hier ja schließlich alle aufgegeben. Vernunft und gesunder Menschenverstand gibt es hier nicht. Alles Abartige und Kranke, was man sich nur vorstellen kann, ist hier Realität. Wie man sieht. Darum stört es mich ja auch nicht, dass so ein alter, hässlicher Mann in meinem Kühlschrank sitzt und mich ankeift.
2: Majestät! Was? Majestät! Majestät!
0: Oh, Chefchen, die Bommel.
2: Majestät!
0: Was kann ich für euch tun?
2: Majestät, vielleicht dürfte ich kurz an euren Finger lutschen, Majestät.
0: Nein. Oh,
2: nochmal bitte. Gegen den Sender noch einmal kommen. Meister Meer, ich ejakuliere.
0: Oh mein Gott. Er ejakuliert. Nicht lachen. Gut. Du sollst nicht lachen. So. Auf Position. Achtung. Und jetzt möchte ich ein Gedicht aufsagen.
3: Ein Gedicht, ein Gedicht. Ich zuerst.
0: Ach, Hilfe.
3: Über den grünen Anger ging Charlotte Böhm. Sie war im 9. Monat schwanger und wusste nicht von wem. Unangenehm.
0: Nein, nein, nein. Ach, war das toll. Es rutscht immer hoch. Ach, ist der prall. So, aber jetzt ich. Ruhe, danke. Im dichten, dichten Fichtendickicht nicken dicke Fichten tüchtig. Toll, und jetzt ihr.
3: Im dichten, dichten, fichten, dickicht, ficken, dicke, nichten, tüchtig.
0: Nein! Oh, geht! Hinfort, psst! Psst! Psst! Die waren toll. So, und jetzt hab ich Durst. Wachen! Hammer, wie ihr aussieht. Dankeschön, war lecker wegtreten. So. Und jetzt ein kleines Nickerchen.
2: Majestät! Majestät!
0: Was?
2: Lasst mich für euch schlafen.
0: Ja.
2: Ich bin ganz müde.
0: Ihr seid
2: Majestät! Ihr seid so müde, Majestät.
0: Die Bommel ist müde.
2: Ganz müde, Majestät. Guckt. Uh-huh.

0: Zwei Schimpansen in der Dusche stehen, dann sagt der eine Schimpanse, hu, hu, hu, hu, hu, hu, ha, ha, ha, ha, sagt der andere, der macht doch kälter. Ich schlafe jetzt, Majestät.
1: Er schläft jetzt.
0: Majestät!
1: Oh mein Gott!
0: Was ist passiert?
1: Ich habe schlecht geträumt.
0: Majestät! Ich hasse schlechte Träume.
1: Was?
0: Bin ich weg?
1: Ich kann dich noch sehen.
0: Jetzt bin ich weg. W-E-C-K.
1: Ja,
0: weg.
1: Ist er denn
0: Majestät,
1: jetzt?
0: Ich bin nicht mehr da. Man kann mich nicht mehr sehen,
1: jetzt
0: Majestät.
1: Jetzt ist er weg.
0: Ich bin weg.
1: Wo guckst weg, du weg, denn weg. Hin?
0: Weg, Majestät. Ich bin nicht mehr da. Ich bin weg.
1: Wo ist er denn hin? Wo ist er denn nun jetzt hin? Wo?
0: Majestät, ihr habt euch ein bisschen zu bereitwillig hingestellt gerade, glaube ich. Ein bisschen zu bereitwillig hingestellt, Majestät. Die letzten Vorstellungen war es ein bisschen mehr nebenbei.
1: Wo ist er denn jetzt hin?
0: Nicht mich angucken, ich bin weg. Ich bin weg.
1: Jetzt bin ich wieder ganz allein.
2: Hallo!
0: Bah!
1: Wer bist du denn, Schmuckschmausi?
2: Ich bringe die Pläne.
1: Was sind denn Pläne?
2: Die Pläne für die eine Schnellstraße mit den 5 kaputten Brücken in Magdeburg.
1: Eine Schnellstraße mit 5 kaputten Brücken? Das ist doch völlig krank. Wie kann man denn nur eine Straße bauen, auf der 5 Brücken gleichzeitig kaputt gehen? Das muss man doch vorher merken. Au! Aua! Wollen Sie was trinken?
2: Gerne.
1: Toll. Wachen! Die Blume möchte was trinken. Warum?
2: Lecker.
1: Toll. Wegtreten, alle drei. Dazu gehörst auch du. Habt ihr die Blume gesehen? Voll toll.
3: Was für eine abartige Realität. Hier ist ja alles verquer. Was? Mein Gott. Und dann das Personal. Was für abartige Gestalten. Völlig unrealistisch und komplett übertrieben.
4: Peace, Gott. Peace, Peace. Ah!
0: Majestät, Meister. Eure Heiligkeit, Herr Oberförster! Herr
1: Oberförster!
0: Wir wollten doch Sudoku spielen!
1: Sudoku spielen?
0: Sudoku spielen! Majestät, wir wollten Sudoku spielen!
1: Wir wollten
0: das ist das mit den Zahlen! Wir wollten Sudoku spielen, Majestät! Grüne Zahlen, schwarze Zahlen, Majestät! Schön die Zahlen!
1: Sind da auch rosa Zahlen dabei?
0: Nein!
1: Okay. Aber ich fange an!
0: Bitte!
1: Nee, doch Sie!
0: Okay. 9!
1: 1!
0: 8!
1: 2!
0: 7!
1: 3,
0: 6,
1: 4,
0: 5,
1: gewonnen!
0: Majestät!
5: Ach, da ist er ja!
0: Oh nein,
5: mein Gott, was hat er gesagt?
0: Was soll denn das jetzt?
5: Naja, du komm, wir wollen doch Gassi gehen.
0: Ganz ernsthaft.
5: Komm, wir gehen jetzt schön Gassi. Jetzt gehst du Gassi. Wir gehen jetzt Gassi. So, jetzt hier. Bein hoch.
0: Nicht hier nicht.
5: Da.
1: Es soll nicht gelacht werden.
5: Es soll aufhören zu lachen.
1: Das ist ein Befehl.
5: Es soll sich die Haut mit der Lotion einreiben.
0: Oh, hier, guck mal. Hier scheiße ich nachher hin.
1: Was haben wir hier? Hallöchen!
5: Och, Hallöchen!
1: Hallöchen.
5: Ja.
1: Wollen Sie sich vielleicht setzen?
5: Ach, ist aber sehr aufdringlich von Ihnen, ne? Was machen Sie denn da?
1: Ich wollte Ihnen den Stuhl nach vorne schieben.
5: Ich dachte, wir wollten uns setzen.
0: Gott!
6: Wow! tolles Kleid.
5: Nicht wahr?
6: Und diese Punkte.
5: Diese Punkte? Diese Soll ich Punkte. Was verraten, wenn ich mich drehe? Dann wären es Striche.
1: Ah, toll.
5: Aber das mache ich gar nicht so oft.
6: Warum nicht?
5: Es trägt zu sehr auf. Ach mein Gott, jetzt ist er weg.
6: Ist er
5: muss ich wieder suchen?
6: Wir helfen.
5: Oh, das ist aber nett. Muss ich nicht allein
6: Helft
5: suchen.
6: Zu suchen.
5: Komm, such mal schön. Psst. Such. So, dann sind wir jetzt unter uns. Dann könnten wir ja jetzt auch so ein bisschen mal...
6: Was war denn das?
7: Mein Gott. Diese Dimension ist sehr eng.
5: Hallöchen!
7: Es ist 12:05, mein Freund.
6: Was?
7: Brandwein. Detlef Brandwein.
6: Hallöchen.
7: Mitkommen! Da rein jetzt!
6: Ich geh da rein!
7: Du gehst jetzt sofort da rein!
6: Nein!
7: Sofort da rein!
6: Da werden immer die Nippel so steif.
5: Fifi,

0: Brandweiler, ja! Wie ist dein Vorname?
1: Senino Brandweiler.
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0: 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Nee, komm mal.

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0: Da auch das Gefühl, dass er nicht kommt. Tja.
1: Typisch.
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3: Meine Damen und Herren, Franz Branntwein, ne? der ist ja wie die SPD. Ne?
0: Genau, uralt.
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4: Nee. Ich saß die ganze Zeit hier unten, habe ich versteckt und hatte Angst. Du musst dich einsammeln. Was? 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
5: Aha. Und wie?
3: Ist der gerade im Kühlschrank verschwunden?

0: Cup macht mich fertig. Toll, toll, toll. Und auch ihr, meine lieben Verrückten. Kuckuck. So, jetzt rudern wir mal zum anderen Ufer. Herzlich willkommen zu unserem Brückentag. Hey!
1: Hallo!
0: Oh Gott!
1: Hallo!
0: Hallo?
1: Ich komme hier nicht raus.
0: Ich war noch gar nicht drin. Wer bist du denn?
1: Angenehm. Brandwein.
0: Der heißt genau wie ich. Goldig.
1: Nein!
0: Und aha.
1: Du bist meine Variante in dieser Realität.
0: Kuckuck.
1: Wie heißt du?
0: Brandwein.
1: Ja, Vorname.
0: Detlef.
1: Was?
0: Sag mal! Na, ich hoffe doch! Wir haben hier ja schließlich alle aufgegeben. Vernunft und gesunder Menschenverstand gibt es hier nicht. Alles Abartige und Kranke, was man sich nur vorstellen kann, ist hier Realität. Wie man sieht. Darum stört es mich ja auch nicht, dass so ein alter, hässlicher Mann in meinem Kühlschrank sitzt und mich ankeift.
2: Majestät! Was? Majestät! Majestät!
0: Oh, Chefchen, die Bommel.
2: Majestät!
0: Was kann ich für euch tun?
2: Majestät! Vielleicht dürfte ich kurz an euren Finger lutschen, Majestät.
0: Nein. Oh,
2: nochmal bitte. Gegen den Sender noch einmal. Komm. Meister Meer, ich ejakuliere.
0: Oh mein Gott. Er ejakuliert. Nicht lachen. Gut. Du sollst nicht lachen. So. Auf Position. Achtung. Und jetzt möchte ich ein Gedicht aufsagen.
3: Ein Gedicht, ein Gedicht. Ich zuerst.
0: Ach, Hilfe.
3: Über den grünen Anger ging Charlotte Böhm. Sie war im 9. Monat schwanger und wusste nicht von wem. Unangenehm.
0: Nein, nein, nein. Ach, war das toll. Es rutscht immer hoch. Ach, ist der prall. So, aber jetzt ich. Ruhe, danke. Im dichten, dichten Fichtendickicht nicken dicke Fichten tüchtig. Toll, und jetzt ihr.
3: Im dichten, dichten, fichten, dickicht, ficken, dicke, nichten, tüchtig.
0: Nein! Oh, geht! Hinfort, psst! Psst! Psst! Oh, die waren toll. So, und jetzt hab ich Durst. Wachen! Hammer, wie ihr aussieht. Dankeschön, war lecker wegtreten. So. Und jetzt ein kleines Nickerchen.
2: Majestät! Majestät!
0: Was?
2: Lasst mich für euch schlafen.
0: Hier.
2: Ich bin ganz müde.
0: Ihr seid
2: Majestät! Ihr seid so müde, Majestät.
0: Die Bommel ist müde.
2: Ganz müde, Majestät. Guck mal. Wo zwei Schimpansen in der Dusche stehen, dann sagt der eine Schimpanse, sagt der andere, der macht doch kälter. Ich schlafe jetzt, Majestät.
0: Er schläft jetzt.
2: Majestät!
0: Oh mein Gott!
2: Was ist passiert?
0: Ich habe schlecht geträumt.
2: Majestät! Ich hasse schlechte Träume.
0: Was?
2: Bin ich weg?
0: Ich kann dich noch sehen.
2: Jetzt bin ich weg. W-E-C-K.
0: Ja,
2: weg.
0: Wo ist er denn
2: Majestät,
0: jetzt?
2: Ich bin nicht mehr da. Man kann mich nicht mehr sehen,
0: jetzt
2: Majestät.
0: Jetzt ist er weg.
2: Ich bin weg.
0: Wo guckst
2: weg,
0: du weg, denn weg. Hin?
2: Weg, Majestät. Ich bin nicht mehr da. Ich bin weg.
0: Wo ist er denn hin? Wo ist er denn nun jetzt hin? Wo
2: Majestät, ihr habt euch ein bisschen zu bereit für dich hingestellt, gerade, glaube ich. Ein bisschen zu bereit für dich hingestellt, Majestät. Die letzten Vorstellungen war es ein bisschen mehr nebenbei.
0: Wo ist er denn jetzt hin?
2: Nicht mich angucken, ich bin weg. Ich bin weg.
0: Jetzt bin ich wieder ganz allein.
4: Hallo!
2: Bah!
0: Wer bist du denn, Schmuckschmausi?
4: Ich bringe die Pläne.
0: Was sind denn Pläne?
4: Die Pläne für die eine Schnellstraße mit den 5 kaputten Brücken in Magdeburg.
0: Eine Schnellstraße mit 5 kaputten Brücken? Das ist doch völlig krank. Wie kann man denn nur eine Straße bauen, auf der 5 Brücken gleichzeitig kaputt gehen? Das muss man doch vorher merken.
4: Au!
0: Aua! Wollen Sie was trinken?
4: Gerne.
0: Toll. Wachen! Die Blume möchte was trinken. Warum?
4: Lecker.
0: Toll. Wegtreten, alle drei. Dazu gehörst auch du. Habt ihr die Blume gesehen? Voll toll.
1: Was für eine abartige Realität. Hier ist ja alles verquer.
0: Was?
1: Mein Gott. Und dann das Personal. Was für abartige Gestalt. Völlig unrealistisch und komplett übertrieben.
3: Peace, Gott. Peace, Peace. Ah!
2: Majestät, Meister. Eure Heiligkeit, Herr Oberfürst! Herr
0: Oberfürst!
2: Ja, wir wollten doch Sudoku spielen.
0: Sudoku spielen?
2: Sudoku spielen! Majestät, wir wollten Sudoku spielen.
0: Wir wollten
2: das ist das mit den Zahlen. Wir wollten Sudoku spielen, Majestät. Grüne Zahlen, schwarze Zahlen, Majestät. Schön die Zahlen!
0: Sind da auch rosa Zahlen dabei?
2: Nein.
0: Okay. Aber ich fange an.
2: Bitte.
0: Nee, doch Sie.
2: Okay. 9.
0: 1.
2: 8.
0: 2.
2: 7.
0: 3,
2: 6,
0: 4,
2: 5,
0: gewonnen!
2: Majestät!
5: Ach, da ist er ja!
2: Oh nein,
5: mein Gott, was hat er denn gesucht?
2: Was soll denn das jetzt?
5: Naja, du komm, wir wollten doch Gassi gehen.
2: Ganz ernsthaft.
5: Komm, wir gehen jetzt schön Gassi. Jetzt gehst du Gassi. Wir gehen jetzt Gassi. So, jetzt hier. Bein hoch.
2: Nicht hier nicht.
5: Da.
0: Es soll nicht gelacht werden.
5: Es soll aufhören zu lachen.
0: Das ist ein Befehl.
5: Es soll sich die Haut mit der Lotion einreiben.
2: Oh, hier, guck mal. Hier scheiße ich nachher hin.
0: Was haben wir hier? Hallöchen!
5: Oh, Hallöchen!
0: Hallöchen.
5: Ja.
0: Wollen Sie sich vielleicht setzen?
5: Oh, ist aber sehr aufdringlich von Ihnen, ne? Was machen Sie denn da?
0: Ich wollte Ihnen den Stuhl nach vorne schieben.
5: Ich dachte, wir wollten uns setzen.
2: Gott!
0: Ah! Wow! Tolles Kleid!
5: Nicht wahr?
0: Und diese Punkte!
5: Diese Punkte? Diese Soll ich Punkte? Was verraten, wenn ich mich drehe? Dann wären es Striche.
0: Ah, toll!
5: Aber das mache ich gar nicht so oft.
0: Warum nicht?
5: Es trägt zu sehr auf. Oh. Ach mein Gott, jetzt ist er weg. Muss ich wieder suchen?
0: Wir helfen.
5: Oh, das ist aber nett. Muss ich nicht allein
0: suchen? Helfen zu suchen.
5: Komm, such mal schön. Psst. Such. So, dann sind wir jetzt unter uns. Dann könnten wir ja jetzt auch so ein bisschen mal...
0: Was war denn das?
5: Wenn ich...
1: Mein Gott. Diese Dimension ist sehr eng.
5: Hallöchen!
1: Es ist 12:05, mein Freund.
0: Was?
1: Branntwein. Detlef Branntwein.
0: Hallöchen.
1: Mitkommen! Da rein!
0: Nein!
1: Geh jetzt sofort da rein!
0: Nein!
1: Sofort da rein!
0: Da werden immer die Nippel so steif.
5: Fifi,

0: egal. 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
1: Senino Brandweiler.
0: Du Scheiße.
1: Und hier wird gesungen, denn das ist das, was zählt.
0: Ja, komm, egal. 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Nee, komm mal.

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4: Nee. 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Du musst dich einsammeln.
5: Was?
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5: Aha. 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

Macht mich fertig. Ah. Toll, toll, toll. Und auch ihr, meine lieben Verrückten. Kuckuck. So, jetzt rudern wir mal zum anderen Ufer. Herzlich willkommen.

0: Tag.
1: Hey!
2: Hallo!
1: Wo Gott?
2: Hallo!
1: Hallo?
2: Ich komme hier nicht raus!
1: Ich war noch gar nicht drin. War! Wer bist du denn?
2: Angenehm! Brandwein!
1: Der heißt genau wie ich. Goldig!
2: Nein!
1: Und ob!
2: Du bist meine Variante dieser Realität!
1: Kuckuck!
2: Wie heißt du?
1: Brandwein!
2: Ja!
1: Detlef! Was?
2: Nein! Du siehst halt aus wie eine Puffmutter, die man beim Kindergeburtstag vergessen hat und sprichst ihn Lachs mit dem Ölweiler.
1: Sag mal!
2: Auch noch Detlef! Na, ich glaube, wer peinliches, billiges geschehen.
1: Na, ich hoffe doch! Wir haben hier ja schließlich alle aufgegeben. Vernunft und gesunder Menschenverstand gibt es hier nicht. Alles Abartige und Kranke, was man sich nur vorstellen kann, ist die Realität, wie man sieht. Darum stört es mich ja auch nicht, dass so ein alter, hässlicher Mann in meinem Kühlschrank sitzt und mich ankeift.
3: Majestät! Was? Majestät! Majestät!
1: Oh, Chefchen! Die Bommel.
3: Majestät.
1: Was kann ich für euch tun?
3: Majestät. Vielleicht dürfte ich kurz an euren Finger lutschen, Majestät. Nochmal bitte. Gegen den Sender noch einmal. Komm. Meister Meer, ich ejakuliere.
1: Oh mein Gott. Er ejakuliert. Nicht lachen. Gut. Du sollst nicht lachen. So, auf Position. Achtung. Und jetzt möchte ich ein Gedicht aufsagen.
4: Ein Gedicht, ein Gedicht. Ich zuerst.
1: Hilfe.
4: Über den grünen Anger ging Charlotte Böhm. Sie war im 9. Monat schwanger und wusste nicht von wem. Unangenehm.
1: Nein, nein, nein. Ach, war das toll. Es rutscht immer hoch. Ach, ist der prall. So, aber jetzt ich. Ruhe, danke. Im dichten, dichten Fichtendickicht nicken dicke Fichten tüchtig. Toll, und jetzt ihr.
4: Im dichten, dichten Fichtendickicht ficken dicke Nichten tüchtig.
1: Nein, oh, geht. Hinfort, psst! Psst! Psst! Ah, die waren toll. So, und jetzt habe ich Durst. Wachen! Hammer, wie ihr aussieht. Dankeschön, war lecker, wegtreten. So. Jetzt ein kleines Nickerchen.
3: Majestät, Majestät,
1: was?
3: Lasst mich für euch schlafen.
1: Ja.
3: Ich bin ganz müde.
1: Ihr seid
3: Majestät, so müde, Majestät.
1: Die Bommel ist müde.
3: Ganz müde, Majestät. Guck mal, wo zwei Schimpansen in der Dusche stehen, dann sagt der eine Schimpanse, sagt der andere, der macht doch kälter. Ich schlafe jetzt, Majestät.
1: Er schläft jetzt.
3: Majestät!
1: Oh mein Gott!
3: Was ist passiert?
1: Ich habe schlecht geträumt.
3: Majestät! Ich hasse schlechte Träume.
1: Was?
3: Bin ich weg?
1: Ich kann dich noch sehen.
3: Jetzt bin ich weg. W-E-C-K.
1: Ja,
3: weg.
1: Wo ist er denn
3: Majestät,
1: jetzt?
3: Ich bin nicht mehr da. Man kann mich nicht mehr sehen,
1: jetzt
3: Majestät.
1: Jetzt ist er weg.
3: Ich bin weg.
1: Wo guckst weg, du weg, denn weg. Hin?
3: Weg, Majestät. Ich bin nicht mehr da. Ich bin weg.
1: Wo ist er denn hin? Wo ist er denn nun jetzt hin? Wo
3: Majestät, ihr habt euch ein bisschen zu bereit für dich hingestellt, gerade, glaube ich. Ein bisschen zu bereit hingestellt, Majestät. Die letzten Vorstellungen war es ein bisschen mehr nebenbei.
1: Wo ist er denn jetzt hin?
3: Nicht mich angucken, ich bin weg. Ich bin weg.
1: Jetzt bin ich wieder ganz allein.
0: Hallo!
1: Bah! Wer bist du denn, Schmuckschmausi?
0: Ich bringe die Pläne.
1: Was sind denn Pläne?
0: Die Pläne für die eine Schnellstraße mit den 5 kaputten Brücken in Magdeburg.
1: Eine Schnellstraße mit 5 kaputten Brücken? Das ist doch völlig krank. Wie kann man denn nur eine Straße bauen, auf der 5 Brücken gleichzeitig kaputt gehen? Das muss man doch vorher merken. Au! Aua! Wollen Sie was trinken?
0: Gerne.
1: Toll. Wachen! Die Blume möchte was trinken. Warum?
0: Lecker.
1: Toll. Wegtreten, alle drei. Dazu gehörst auch du. Habt ihr die Blume gesehen? Voll toll.
2: Was für eine abartige Realität. Hier ist ja alles verquer. Was? Mein Gott. Und dann das Personal. Was für abartige Gestalt. Völlig unrealistisch und komplett übertrieben.
4: Peace, Gott. Peace, Peace. Ah!
3: Majestät, Meister. Eure Heiligkeit, Herr Oberfürst! Herr Oberfürst! Wir wollten doch Sudoku spielen.
1: Sudoku spielen?
3: Sudoku spielen! Majestät, wir wollten Sudoku spielen. Das ist das mit den Zahlen. Wir wollten Sudoku spielen, Majestät. Grüne Zahlen, schwarze Zahlen, Majestät. Schön die Zahlen!
1: Sind da auch rosa Zahlen dabei?
3: Nein.
1: Okay. Aber ich fange an.
3: Bitte.
1: Nee, doch Sie.
3: Okay. 9.
1: 1.
3: 8.
1: 2.
3: 7.
1: 3,
3: 6,
1: 4,
3: 5,
1: gewonnen!
3: Majestät!
5: Ach, da ist er ja!
3: Oh nein,
5: mein Gott, was hab ich denn gesucht?
3: Was soll denn das jetzt?
5: Naja, du komm, wir wollten doch Gassi gehen.
3: Ganz ernsthaft.
5: Komm, wir gehen jetzt schön Gassi. Jetzt gehst du Gassi. Wir gehen jetzt Gassi. So, jetzt hier. Bein hoch.
3: Nicht hier nicht.
5: Da.
1: Es soll nicht gelacht werden.
5: Es soll aufhören zu lachen.
1: Es ist ein Befehl.
5: Es soll sich die Haut mit der Lotion einreiben.
3: Ach, hier, guck mal. Hier scheiße ich nachher hin.
1: Was haben wir hier? Hallöchen!
5: Och, Hallöchen!
1: Hallöchen.
5: Ja.
1: Wollen Sie sich vielleicht setzen?
5: Ach, ist aber sehr aufdringlich von Ihnen, ne? Was machen Sie denn da?
1: Ich wollte Ihnen den Stuhl nach vorne schieben.
5: Ich dachte, wir wollten uns setzen.
1: Gott! Bah! Wow! Tolles Kleid!
5: Nicht wahr?
1: Und diese Punkte!
5: Diese Punkte? Diese Soll ich Punkte? Was verraten, wenn ich mich drehe? Dann wären es Striche.
1: Ah, toll!
5: Aber das mache ich gar nicht so oft.
1: Warum nicht?
5: Es trägt zu sehr auf. Ach mein Gott, jetzt ist er weg. Muss ich wieder suchen?
1: Wir helfen.
5: Oh, das ist aber nett. Muss ich nicht allein
1: suchen?
5: Komm, sucht mal schön.
1: Psst.
5: So. So, dann sind wir jetzt unter uns. Dann könnten wir ja jetzt auch so ein bisschen mal...
6: Was war denn das?
5: Wenn ich...
7: Mein Gott. Diese Dimension ist sehr eng.
5: Hallöchen.
7: Es ist 12:05, mein Freund.
6: Was?
7: Brandwein. Detlef Brandwein.
6: Hallöchen.
7: Mitkommen, da rein jetzt.
6: Komm, da rein. Nein.
7: Du gehst jetzt sofort
6: nein.
7: Da rein.
6: Nein.
7: Sofort da rein.
6: Da werden immer die Nippel so steif.
5: Fifi.

Was für eine Scheiße! Jetzt fährt der Mist hier nicht los, verdammt nochmal! Was ist denn mal los? Wo muss ich denn? Wenn man mal kann, Scheiße!

0: schlimmer als 45. Und schuld sind die Grünen? Unerhört.
1: Gott sei Dank ist die Ampel jetzt gesprengt.
0: Der Habeck
1: und Lindner,
0: der Scholz
1: und die Baerbock
0: sind endlich aus

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4: Ich saß die ganze Zeit hier unten, habe ich versteckt und hatte Angst. 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

0: Hallihallo, Hallöchen! Der Kopf macht mich fertig. Oh. Toll, toll, toll. Und auch ihr, meine lieben Verrückten. Kuckuck. So, jetzt rudern wir mal zum anderen Ufer. Herzlich willkommen zu unserem Brückentag. Hey!
1: Hallo!
0: Oh Gott!
1: Hallo!
0: Hallo?
1: Ich komme hier nicht raus.
0: Ich war noch gar nicht drin. Wer bist du denn?
1: Angenehm. Brandfall.
0: Der heißt genau wie ich. Goldig.
1: Nein!
0: Und ob.
1: Du bist meine Variante dieser Realität.
0: Kuckuck.
1: Wie heißt du?
0: Brandwein.
1: Ja, Vorname.
0: Detlef.
1: Hey,
0: was?
1: Nein, nein. Du siehst jetzt aus wie eine Puffmutter, die man beim Kindergeburtstag vergessen hat und sprichst wie ein Lachs mit Nebenhöhlenweiterung.
0: Oh, sag mal. Na, ich hoffe doch. Wir haben hier ja schließlich alle aufgegeben. Vernunft und gesunder Menschenverstand gibt es hier nicht. Alles Abartige und Kranke, was man sich nur vorstellen kann, ist hier Realität. Wie man sieht. Darum stört es mich ja auch nicht, dass so ein alter, hässlicher Mann in meinem Kühlschrank sitzt und mich ankeift.
2: Majestät! Was? Majestät! Majestät!
0: Oh, Chefchen! Die Bommel!
2: Majestät!
0: Was kann ich für euch tun?
2: Majestät! Vielleicht dürft ich kurz an euren Finger lutschen, Majestät! Nochmal bitte! Gegen den Sender noch einmal kommen! Meister Meer! Ich ejakuliere!
0: Oh mein Gott! Er ejakuliert! Nicht lachen. Gut. Du sollst nicht lachen. So. Auf Position. Achtung. Und jetzt möchte ich ein Gedicht aufsagen.
3: Ein Gedicht, ein Gedicht.
4: Ich zuerst.
0: Ach, Hilfe.
4: Über den grünen Anger ging Charlotte Böhm. Sie war im 9. Monat schwanger und wusste nicht von wem. Unangenehm.
0: Nein, nein, nein. Ach, war das toll. Es rutscht immer hoch. Ach, ist der prall. So, aber jetzt ich. Ruhe, danke. Im dichten, dichten Fichtendickicht nicken dicke Fichten tüchtig. Toll, und jetzt ihr.
3: Im dichten, dichten, fichten, dickicht, ficken, dicke, nichten, tüchtig.
0: Nein! Oh, geht! Hinfort, psst! Psst! Psst! Die waren toll. So, und jetzt hab ich Durst. Wachen! Hammer, wie er aussieht. Dankeschön, war lecker wegtreten. So. Jetzt ein kleines Nickerchen.
2: Majestät! Majestät!
0: Was?
2: Lasst mich für euch schlafen.
0: Ja.
2: Ich bin ganz müde.
0: Ihr seid
2: Majestät! Ihr seid so müde, Majestät.
0: Die Bommel ist müde.
2: Ganz müde, Majestät. Guck mal. Wo zwei Schimpansen in der Dusche stehen, dann sagt der eine Schimpanse, sagt der andere, der macht doch kälter. Ich schlafe jetzt, Majestät.
0: Er schläft jetzt.
2: Majestät!
0: Oh mein Gott!
2: Was ist passiert?
0: Ich habe schlecht geträumt.
2: Majestät! Ich hasse schlechte Träume!

0: Träumer.
1: Was?
0: Bin ich weg?
1: Ich kann dich noch sehen.
0: Jetzt bin ich weg. W-E-C-K.
1: Ja,
0: weg.
1: Wo ist er denn
0: Majestät,
1: jetzt?
0: Ich bin nicht mehr da. Man kann mich nicht mehr sehen,
1: jetzt
0: Majestät.
1: Jetzt ist er weg.
0: Ich bin weg.
1: Wo guckst du denn hin?
0: Weg, Majestät. Ich bin nicht mehr da. Ich bin weg.
1: Wo ist er denn hin? Wo ist er denn nun jetzt hin? Wo...
0: Majestät, ihr habt euch ein bisschen zu bereitwillig hingestellt gerade, glaube ich. Ein bisschen zu bereitwillig hingestellt, Majestät. Die letzten Vorstellungen war es ein bisschen mehr nebenbei.
1: Wo ist er denn jetzt hin?
0: Nicht mich angucken, ich bin weg. Ich bin weg.
1: Jetzt bin ich wieder ganz allein.
2: Hallo!
1: Bah! Wer bist du denn, Schmuckschmausi?
2: Ich bringe die Pläne.
1: Was sind denn Pläne?
2: Die Pläne für die eine Schnellstraße mit den 5 kaputten Brücken in Magdeburg.
1: Eine Schnellstraße mit 5 kaputten Brücken? Das ist doch völlig krank. Wie kann man denn nur eine Straße bauen, auf der 5 Brücken gleichzeitig kaputt gehen? Das muss man doch vorher merken. Au! Aua! Wollen Sie was trinken?
2: Gerne.
1: Toll. Wachen! Die Blume möchte was trinken. Warum?
2: Lecker.
1: Toll. Wegtreten, alle drei. Dazu gehörst auch du. Habt ihr die Blume gesehen? Voll toll.
3: Was für eine abartige Realität. Hier ist ja alles verklärt. Was? Mein Gott. Und dann das Personal. Was für abartige Gestalt. Völlig unrealistisch und komplett übertrieben.
4: Peace, Gott. Peace, Peace. Ah!
0: Majestät, Meister, Eure Heiligkeit, Herr Oberfürst, wir wollten doch Sudoku spielen.
1: Sudoku spielen?
0: Sudoku spielen, Majestät, wir wollten Sudoku spielen.
1: Wir wollten
0: das ist das mit den Zahlen. Wir wollten Sudoku spielen, Majestät. Grüne Zahlen, schwarze Zahlen, Majestät, schön die Zahlen.
1: Sind da auch rosa Zahlen dabei?
0: Nein.
1: Okay, aber ich fange an.
0: Bitte.
1: Nee, doch Sie.
0: Okay, 9.
1: 1,
0: 8,
1: 2,
0: 7,
1: 3,
0: 6,
1: 4,
0: 5,
1: gewonnen!
0: Majestät!
5: Ach, da ist er ja!
0: Oh nein!
5: Mein Gott, was hat er gesucht?
0: Was soll denn das jetzt?
5: Naja, nun komm, wir wollten doch Gassi gehen!
0: Ganz ernsthaft!
5: Komm, wir gehen jetzt schön Gassi! Jetzt gehst du Gassi! Wir gehen jetzt Gassi! So, jetzt hier, Bein hoch.
0: Nicht hier nicht.
5: Da.
1: Es soll nicht gelacht werden.
5: Es soll aufhören zu lachen.
1: Das ist ein Befehl.
5: Es soll sich die Haut mit der Lotion einreiben.
0: Oh, hier, guck mal. Hier scheiße ich nachher hin.
1: Was haben wir hier? Hallöchen!
5: Oh, Hallöchen!
1: Hallöchen. Wollen Sie sich vielleicht setzen?
5: Ach, ist aber sehr aufdringlich von Ihnen, ne? Was machen Sie denn da?
1: Ich wollte Ihnen den Stuhl nach vorne schieben.
5: Ich dachte, wir wollten uns setzen.
0: Gott!
1: Bah! Wow! Tolles Kleid!
5: Nicht wahr?
1: Und diese Punkte!
5: Diese Punkte? Diese Soll ich Punkte? Was verraten, wenn ich mich drehe? Dann wären es Striche.
1: Ah, toll!
5: Aber das mache ich gar nicht so oft.
1: Warum nicht?
5: Es trägt zu sehr auf. Oh. Ach mein Gott, jetzt ist er weg. Muss ich wieder suchen?
1: Wir helfen.
5: Oh, das ist aber nett. Muss ich nicht allein
1: suchen?
5: Komm, sucht mal schön.
1: Psst. Psst.
5: So. So, dann sind wir jetzt unter uns. Dann könnten wir ja jetzt auch so ein bisschen mal...
1: Was war denn das?
5: Bin ich...
3: Mein Gott. Diese Dimension ist sehr eng.
5: Hallöchen.
3: Es ist 12:05, mein Freund.
1: Was?
3: Brandwein. Detlef Brandwein.
1: Hallöchen.
3: Mitkommen! Da rein jetzt!
1: Nein! Nein!
3: Sofort da rein!
1: Da werden immer die Nippel so steif!
5: Fifi!

0: egal. Wie heißt du, Brandweiler? Ja, wie ist dein Vorname?
1: Senino Brandweiler.
0: Du Scheiße.
1: Und hier wird gesungen, denn das ist das, was zählt.
0: Ja, komm, egal. Wirf ihn jetzt beide schön in den Kühlschrank und halten mal die Fresse. Nee, komm mal.

was für eine Scheiße! Jetzt fährt der Mist hier nicht los, verdammt nochmal! Was ist denn mal los? Wo muss ich denn? Wenn man mal kann, Scheiße!

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0: Dankeschön! Der Kopf macht mich fertig. Toll, toll, toll. Und auch ihr, meine lieben Verrückten. Kuckuck. So, jetzt rudern wir mal zum anderen Ufer. Herzlich willkommen zu unserem Brückentag. Hey!
1: Hallo!
0: Wo Gott!
1: Hallo!
0: Hallo?
1: Ich komme hier nicht raus.
0: Ich war noch gar nicht drin. Wer bist du denn?
1: Angenehm. Brandfall.
0: Der heißt genau wie ich. Goldig.
1: Nein!
0: Und ob.
1: Du bist meine Variante dieser Realität.
0: Kuckuck.
1: Wie heißt du?
0: Brandwein.
1: Ja, Vorname.
0: Detlef.
1: Ich hab auch
0: was. Was?

0: Sammer. Na, ich hoffe doch. Wir haben hier ja schließlich alle aufgegeben. Vernunft und gesunder Menschenverstand gibt es hier nicht. Alles Abartige und Kranke, was man sich nur vorstellen kann, ist hier Realität. Wie man sieht. Darum stört es mich ja auch nicht, dass so ein alter, hässlicher Mann in meinem Kühlschrank sitzt und mich ankeift.
1: Majestät! Was? Majestät! Majestät!
0: Oh, Chefchen! Die Bommel!
1: Majestät!
0: Was kann ich für euch tun?
1: Majestät! Vielleicht dürfte ich kurz an euren Finger lutschen, Majestät!
0: Nein! Oh,
1: nochmal bitte! Gegen den Sender noch einmal kommen! Meister Meer! Ich ejakuliere!
0: Oh mein Gott! Er ejakuliert! Nicht lachen. Gut. Du sollst nicht lachen. So. Auf Position. Achtung. Und jetzt möchte ich ein Gedicht aufsagen.
2: Ein Gedicht, ein Gedicht. Ich zuerst.
0: Ach, Hilfe.
2: Über den grünen Anger ging Charlotte Böhm. Sie war im 9. Monat schwanger und wusste nicht von wem. Unangenehm.
0: Nein, nein, nein. Ach, war das toll. Es rutscht immer hoch. Ach, ist der prall. So, aber jetzt ich. Ruhe, danke. Im dichten, dichten Fichtendickicht nicken dicke Fichten tüchtig. Toll, und jetzt ihr.
2: Im dichten, dichten, fichten, dickicht, ficken, dicke, nichten, tüchtig.
0: Nein! Oh, geht! Hinfort, psst! Psst! Psst! Die waren toll. So, und jetzt hab ich Durst. Wachen! Hammer, wie ihr aussieht. Dankeschön, war lecker wegtreten. So. Jetzt ein kleines Nickerchen.
1: Majestät! Majestät!
0: Was?
1: Lasst mich für euch schlafen.
0: Ja.
1: Ich bin ganz müde.
0: Ihr seid
1: müde. Majestät! Ihr seid so müde, Majestät.
0: Die Bommel ist müde.
1: Ganz müde, Majestät. Guck mal. Wo zwei Schimpansen in der Dusche stehen, dann sagt der eine Schimpanse, sagt der andere, der macht doch kälter. Ich schlafe jetzt, Majestät.
0: Er schläft jetzt.
1: Majestät!
0: Oh mein Gott!
1: Was ist passiert?
0: Ich habe schlecht geträumt.
1: Majestät! Ich hasse schlechte Träume.
0: Was?
1: Bin ich weg?
0: Ich kann dich noch sehen.
1: Jetzt bin ich weg. W-E-C-K.
0: Ja,
1: weg.
0: Wo ist er denn
1: Majestät,
0: jetzt?
1: Ich bin nicht mehr da. Man kann mich nicht mehr sehen,
0: jetzt
1: Majestät.
0: Jetzt ist er weg.
1: Ich bin weg.
0: Wo guckst
1: weg,
0: du
1: weg,
0: denn
1: weg.
0: Hin?
1: Weg, Majestät. Ich bin nicht mehr da. Ich bin weg.
0: Wo ist er denn hin? Wo ist er denn nun jetzt hin? Wo
1: Majestät, ihr habt euch ein bisschen zu bereitwillig hingestellt gerade, glaube ich. Ein bisschen zu bereitwillig hingestellt, Majestät. Die letzten Vorstellungen war es ein bisschen mehr nebenbei.

0: Wo ist er denn jetzt hin?
1: Nicht mich angucken, ich bin weg. Ich bin weg.
0: Jetzt bin ich wieder ganz allein.
2: Hallo!
0: Wer bist du denn, Schmuckschmausi?
2: Ich bringe die Pläne.
0: Was sind denn Pläne?
2: Die Pläne für die eine Schnellstraße mit den 5 kaputten Brücken in Magdeburg.
0: Eine Schnellstraße mit 5 kaputten Brücken? Das ist doch völlig krank. Wie kann man denn nur eine Straße bauen, auf der 5 Brücken gleichzeitig kaputt gehen? Das muss man doch vorher merken. Au! Aua! Hm. Wollen Sie was trinken?
2: Gerne.
0: Toll. Wachen! Die Blume möchte was trinken. Warum?
2: Lecker.
0: Toll. Wegtreten, alle drei. Hm. Dazu gehörst auch du. Hm. Oh. Habt ihr die Blume gesehen? Voll toll.
3: Was für eine abartige Realität. Hier ist ja alles verklärt. Was? Mein Gott. Und dann das Personal. Was für abartige Gestalt. Völlig unrealistisch und komplett übertrieben.
4: Peace, Gott. Peace, Peace. Ah!
1: Majestät, Meister, Eure Heiligkeit, Herr Oberfürst, Herr Oberfürst, wir wollten doch Sudoku spielen.
0: Sudoku spielen?
1: Sudoku spielen, Majestät, wir wollten Sudoku spielen. Das ist das mit den Zahlen. Wir wollten Sudoku spielen, Majestät. Grüne Zahlen, schwarze Zahlen, Majestät, schön die Zahlen.
0: Sind da auch rosa Zahlen dabei?
1: Nein.
0: Okay, aber ich fange an.
1: Bitte.
0: Nee, doch Sie.
1: Okay, 9.
0: 1,
1: 8,
0: 2,
1: 7,
0: 3,
1: 6,
0: 4,
1: 5,
0: gewonnen!
1: Majestät!
5: Ach, da ist er ja!
1: Oh nein,
5: mein Gott, was hat er gesucht?
1: Was soll denn das jetzt?
5: Naja, nun komm, wir wollten doch Gassi gehen.
1: Ganz ernsthaft.
5: Komm, wir gehen jetzt schön Gassi. Jetzt gehst du Gassi. Wir gehen jetzt Gassi. So, jetzt hier, Bein hoch.
1: Nicht dir nicht.
5: Da.
0: Es soll nicht gelacht werden.
5: Es soll aufhören zu lachen.
0: Das ist ein Befehl.
5: Es soll sich die Haut mit der Lotion einreiben.
1: Und hier, guck mal. Hier scheiße ich nachher hin.
0: Was haben wir hier? Hallöchen!
5: Oh,
0: Hallöchen! Wollen Sie sich vielleicht setzen?
5: Ach, ist aber sehr aufdringlich von Ihnen, ne? Was machen Sie denn da?
0: Ich wollte Ihnen den Stuhl nach vorne schieben.
5: Ich dachte, wir wollten uns setzen.
1: Gott!
0: Bah! Wow! Tolles Kleid!
5: Nicht wahr?
0: Und diese Punkte!
5: Diese Punkte? Diese Soll ich Punkte? Was verraten, wenn ich mich drehe? Dann wären es Striche.
0: Ah, toll!
5: Aber das mache ich gar nicht so oft.
0: Warum nicht?
5: Es trägt zu sehr auf. Oh. Ach mein Gott, jetzt ist er weg. Muss ich wieder suchen?
0: Wir helfen.
5: Oh, das ist aber nett. Muss ich nicht allein
0: helfen
5: suchen?
0: Zu suchen.
5: Komm, such mal schön. Psst. Such. So, dann sind wir jetzt unter uns. Dann könnten wir ja jetzt auch so ein bisschen mal. Das heißt,
0: was war denn das?
5: Bin ich?
6: Mein Gott. Diese Dimension ist sehr eng.
5: Hallöchen!
6: Es ist 12:05, mein Freund.
0: Was?
6: Branntwein. Detlef Branntwein.
0: Hallöchen.
6: Mitkommen! Da rein jetzt!
0: Nein, geh jetzt sofort da rein! Nein!
6: Sofort da rein!
0: Da werden immer die Nippel so steif.
5: Fifi,

Was für eine Scheiße! Jetzt geht, jetzt fährt der Mist hier nicht los, verdammt nochmal! Was ist denn mal los? Was, wo muss ich denn? Wenn man mal kann, Scheiße!

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0: macht mich fertig. Oh. Toll, toll, toll. Und auch ihr, meine lieben Verrückten. Kuckuck. So, jetzt rudern wir mal zum anderen Ufer. Herzlich willkommen zu unserem Brückentag. Hey!
1: Hallo!
0: Oh Gott!
1: Hallo!
0: Hallo?
1: Ich komme hier nicht raus.
0: Ich war noch gar nicht drin. Was? Wer bist du denn?
1: Angenehm. Brandfall.
0: Der heißt genau wie ich. Goldig.
1: Nein!
0: Und ob.
1: Du bist meine Variante dieser Realität.
0: Kuckuck.
1: Wie heißt du?
0: Brandwein.
1: Ja, Vorname.
0: Detlef.
1: Ich hab noch was.
0: Was?

0: Sammer. Na, ich hoffe doch. Wir haben hier ja schließlich alle aufgegeben. Vernunft und gesunder Menschenverstand gibt es hier nicht. Alles Abartige und Kranke, was man sich nur vorstellen kann, ist hier Realität. Wie man sieht. Darum stört es mich ja auch nicht, dass so ein alter, hässlicher Mann in meinem Kühlschrank sitzt und mich ankeift.
1: Majestät! Was? Majestät! Majestät!
0: Oh, Chefchen! Die Bummel!
1: Majestät!
0: Was kann ich für euch tun?
1: Majestät! Vielleicht dürft ich kurz an euren Finger lutschen, Majestät! Nochmal bitte! Gegen den Sender noch einmal kommen! Meister Meer! Ich ejakuliere!
0: Oh mein Gott! Er ejakuliert! Nicht lachen. Gut. Du sollst nicht lachen. So. Auf Position. Achtung. Und jetzt möchte ich ein Gedicht aufsagen.
2: Ein Gedicht, ein Gedicht.
3: Ich zuerst.
0: Ach, Hilfe.
3: Über den grünen Anger ging Charlotte Böhm. Sie war im 9. Monat schwanger und wusste nicht von wem. Unangenehm.
0: Nein, nein, nein. Ach, war das toll. Es rutscht immer hoch. Ach, ist der prall. So, aber jetzt ich. Ruhe, danke. Im dichten, dichten Fichtendickicht nicken dicke Fichten tüchtig. Toll. Und jetzt ihr.
2: Im dichten, dichten, fichten, dickicht, ficken, dicke, nichten, tüchtig.
0: Nein! Oh, geht! Hinfort, psst! Psst! Psst! Ah, die waren toll. So, und jetzt hab ich Durst. Wachen! Hammer, wie ihr aussieht. Dankeschön, war lecker wegtreten. So. Jetzt ein kleines Nickerchen.
1: Majestät! Majestät!
0: Was?
1: Lasst mich für euch schlafen.
0: Ja.
1: Ich bin ganz müde.
0: Ihr seid
1: Majestät! So müde, Majestät.
0: Die Bommel ist müde.
1: Ganz müde, Majestät. Guck mal. Wo zwei Schimpansen in der Dusche stehen, dann sagt der eine Schimpanse, sagt der andere, der macht doch kälter. Ich schlafe jetzt, Majestät.
0: Er schläft jetzt.
1: Majestät!
0: Oh mein Gott!
1: Was ist passiert?
0: Ich habe schlecht geträumt.
1: Majestät! Ich hasse schlechte Träume.
0: Was?
1: Bin ich weg?
0: Ich kann dich noch sehen.
1: Jetzt bin ich weg. W-E-C-K.
0: Ja,
1: weg.
0: Wo ist er denn
1: Majestät,
0: jetzt?
1: Ich bin nicht mehr da. Man kann mich nicht mehr sehen,
0: jetzt
1: Majestät.
0: Jetzt ist er weg.
1: Ich bin weg.
0: Wo guckst weg, du weg, denn weg. Hin?
1: Weg, Majestät. Ich bin nicht mehr da. Ich bin weg.
0: Wo ist er denn hin? Wo ist er denn nun jetzt hin? Wo?
1: Majestät, ihr habt euch ein bisschen zu bereit für dich hingestellt gerade, glaube ich. Ein bisschen zu bereit für dich hingestellt, Majestät. Die letzten Vorstellungen war es ein bisschen mehr nebenbei.

0: Wo ist er denn jetzt hin?
1: Nicht mich angucken, ich bin weg. Ich bin weg.
0: Jetzt bin ich wieder ganz allein.
2: Hallo!
0: Bah! Wer bist du denn, Schmuckschmausi?
2: Ich bringe die Pläne.
0: Was sind denn Pläne?
2: Die Pläne für die eine Schnellstraße mit den 5 kaputten Brücken in Magdeburg.
0: Eine Schnellstraße mit 5 kaputten Brücken? Das ist doch völlig krank. Wie kann man denn nur eine Straße bauen, auf der 5 Brücken gleichzeitig kaputt gehen? Das muss man doch vorher merken. Au! Aua! Wollen Sie was trinken?
2: Gerne.
0: Toll. Wachen! Die Blume möchte was trinken. Warum?
2: Lecker.
0: Toll. Wegtreten, alle drei. Dazu gehörst auch du. Habt ihr die Blume gesehen? Voll toll.
3: Was für eine abartige Realität. Hier ist ja alles verklärt. Was? Mein Gott. Und dann das Personal. Was für abartige Gestalt. Völlig unrealistisch und komplett übertrieben.
4: Peace, Gott. Peace.
1: Majestät, Meister, Eure Heiligkeit, Herr Oberfürst. Wir wollten doch Sudoku spielen.
0: Sudoku spielen.
1: Majestät, wir wollten Sudoku spielen.
0: Wir wollten
1: das ist das mit den Zahlen. Wir wollten Sudoku spielen, Majestät. Grüne Zahlen, schwarze Zahlen, Majestät. Schön die Zahlen.
0: Sind da auch rosa Zahlen dabei?
1: Nein.
0: Okay. Aber ich fange an.
1: Bitte.
0: Nein, doch Sie.
1: Okay. 9.
0: 1,
1: 8,
0: 2,
1: 7,
0: 3,
1: 6,
0: 4,
1: 5,
0: gewonnen!
1: Majestät!
5: Ach, da ist er ja!
1: Oh nein,
5: mein Gott, was habt ihr gesucht?
1: Was soll denn das jetzt?
5: Naja, nun komm, wir wollten doch Gassi gehen.
1: Ganz ernsthaft.
5: Komm, wir gehen jetzt schön Gassi. Jetzt gehst du Gassi. Wir gehen jetzt Gassi. So, jetzt hier, Bein hoch.
1: Nicht hier nicht. Nee.
5: Da.
1: Nee.
0: Es soll nicht gelacht werden.
5: Es soll aufhören zu lachen.
0: Das ist ein Befehl.
5: Es soll sich die Haut mit der Lotion einreiben.
1: Und hier, guck mal. Hier scheiße ich nachher hin.
0: Was haben wir hier? Hallöchen!
5: Och,
0: Hallöchen. Ja. Wollen Sie sich vielleicht setzen?
5: Ach, ist aber sehr aufdringlich von Ihnen, ne? Was machen Sie denn da?
0: Ich wollte Ihnen den Stuhl nach vorne schieben.
5: Ich dachte, wir wollten uns setzen.
1: Gott!
0: Wow! Tolles Kleid!
5: Nicht wahr?
0: Und diese Punkte!
5: Diese Punkte? Diese Soll ich Punkte. Was verraten, wenn ich mich drehe? Dann wären es Striche.
0: Oh, toll!
5: Aber das mache ich gar nicht so oft.
0: Warum nicht?
5: Es trägt zu sehr auf. Ach mein Gott, jetzt ist er weg. Muss ich wieder suchen?
0: Wir helfen.
5: Oh, das ist aber nett. Muss ich nicht allein suchen.
0: Helfen zu suchen.
5: Komm, sucht mal schön. Psst. Such. So, dann sind wir jetzt unter uns. Dann könnten wir ja jetzt auch so ein bisschen mal... Das heißt, ich könnte...
0: Was war denn das?
5: Bin ich...
6: Mein Gott. Diese Dimension ist sehr eng.
5: Hallöchen! Ja,
6: es ist 12:05, mein Freund.
0: Was?
6: Branntwein. Detlef Branntwein.
0: Hallöchen.
6: Mitkommen! Da rein jetzt!
0: Ja, geh da rein!
6: Nein! Geh jetzt sofort da rein!
0: Nein!
6: Sofort da rein!
0: Da werden immer die Nippel so steif.

0: Brandweiler, ja! Wie ist dein Vorname?
1: Semino Brandweiler.
0: Du Scheiße!
1: Und hier wird gesungen, denn das ist das, was zählt.
0: Ja, komm, egal. Wir gehen jetzt beide schön in den Kühlschrank und halten mal die Fresse. Nee, komm mal.

für eine Scheiße. Jetzt geht, jetzt fährt der Mist hier nicht los, verdammt nochmal. Was ist denn mal los? Was, wo muss ich denn? Wenn man mal kann, Scheiße.

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0: Da auch das Gefühl, dass er nicht kommt? Tja.
1: Typisch.
2: Franz Branntwein!
3: Meine Damen und Herren, Franz Branntwein, ne? der ist ja wie die SPD. Ne?
0: Genau, uralt.
3: Ja, das auch, aber ich meine, wenn er einmal da ist, dann wird man ihn einfach nicht mehr los.
0: Natürlich nicht, die SPD wirst du ja auch nicht mehr los.
4: Nee. Ich saß die ganze Zeit hier unten, habe ich versteckt und hatte Angst. Du musst dich einsammeln.
5: Was?
4: Du musst in verschiedene Realitäten reisen, die Variante von dir finden und dich dann mitnehmen.
5: Aha. Und wie?
3: Ist der gerade im Kühlschrank verschwunden?

0: Hallihallo, Hallöchen! Der Kopf macht mich fertig. Oh. Toll, toll, toll. Und auch ihr, meine lieben Verrückten. Kuckuck. So, jetzt rudern wir mal zum anderen Ufer. Herzlich willkommen zu unserem Brückentag. Hey!
1: Hallo!
0: Oh Gott!
1: Hallo!
0: Hallo?
1: Ich komme hier nicht raus.
0: Ich war noch gar nicht drin. Was? Wer bist du denn?
1: Angenehm. Brandwein.
0: Der heißt genau wie ich. Goldig.
1: Nein!
0: Und aha.
1: Du bist meine Variante dieser Realität.
0: Kuckuck.
1: Wie heißt du?
0: Brandwein.
1: Ja, Vorname.
0: Detlef. Was? Sag mal!
1: Detlef! Nein, noch mehr peinliches, billiges Geschehen!
0: Na, ich hoffe doch! Wir haben hier ja schließlich alle aufgegeben. Vernunft und gesunder Menschenverstand gibt es hier nicht. Alles Abartige und Kranke, was man sich nur vorstellen kann, ist hier Realität. Wie man sieht. Darum stört es mich ja auch nicht, dass so ein

0: alter, hässlicher Mann in meinem Kühlschrank sitzt und mich ankeift.
1: Majestät!
0: Was?
1: Majestät! Majestät!
0: Oh, Chefchen! Die Bommel!
1: Majestät!
0: Was kann ich für euch tun?
1: Majestät! Vielleicht dürfte ich kurz an eurem Finger lutschen, Majestät!
0: Nein. Oh,
1: nochmal bitte! Oh, gegen den Sender noch einmal kommen! Oh, oh, Meister Meer, ich ejakuliere!
0: Oh mein Gott! Er ejakuliert! Nicht lachen. Gut. Du sollst nicht lachen. So. Auf Position. Achtung. Und jetzt möchte ich ein Gedicht aufsagen.
2: Ein Gedicht, ein Gedicht. Ich zuerst.
0: Ach, Hilfe.
2: Über den grünen Anger ging Charlotte Böhm. Sie war im 9. Monat schwanger und wusste nicht von wem. Unangenehm.
0: Nein, nein, nein. Ach, war das toll. Es rutscht immer hoch. Ach, ist der prall. So, aber jetzt ich. Ruhe, danke. Im dichten, dichten Fichtendickicht nicken dicke Fichten tüchtig. Toll. Und jetzt ihr.
2: Im dichten, dichten, fichten, dickicht, ficken, dicke, nichten, tüchtig.
0: Nein! Oh, geht! Hinfort, psst! Psst! Die waren toll. So, und jetzt hab ich Durst. Wachen! Hammer, wie er aussieht. Dankeschön, war lecker wegtreten. So. Jetzt ein kleines Nickerchen.
1: Majestät! Majestät!
0: Was?
1: Lasst mich für euch schlafen.
0: Ja.
1: Ich bin ganz müde.
0: Ihr seid
1: Majestät! Ihr seid so müde, Majestät.
0: Die Bommel ist müde.
1: Ganz müde, Majestät. Guck mal. Wo zwei Schimpansen in der Dusche stehen, dann sagt der eine Schimpanse, sagt der andere, der macht doch kälter. Ich schlafe jetzt, Majestät.
0: Er schläft jetzt.
1: Majestät!
0: Oh mein Gott!
1: Was ist passiert?
0: Ich habe schlecht geträumt.
1: Majestät! Ich hasse schlechte Träume.
0: Was?
1: Bin ich weg?
0: Ich kann dich noch sehen.
1: Jetzt bin ich weg. W-E-C-K.
0: Ja,
1: weg.
0: Wo ist er denn
1: Majestät,
0: jetzt?
1: Ich bin nicht mehr da. Man kann mich nicht mehr sehen,
0: jetzt
1: Majestät.
0: Jetzt ist er weg.
1: Ich bin weg.
0: Wo guckst weg, du weg, denn weg. Hin?
1: Weg, Majestät. Ich bin nicht mehr da. Ich bin weg.
0: Wo ist er denn hin? Wo ist er denn nun jetzt hin? Wo?
1: Majestät, ihr habt euch ein bisschen zu bereitwillig hingestellt gerade, glaube ich. Ein bisschen zu bereitwillig hingestellt, Majestät. Die letzten Vorstellungen war es ein bisschen mehr nebenbei.
0: Wo ist er denn jetzt hin?
1: Nicht mich angucken, ich bin weg. Ich bin weg.
0: Jetzt bin ich wieder ganz allein.
3: Hallo!
0: Bah! Wer bist du denn, Schmuckschmausi?
3: Ich bringe die Pläne.
0: Was sind denn Pläne?
3: Die Pläne für die eine Schnellstraße mit den 5 kaputten Brücken in Magdeburg.
0: Eine Schnellstraße mit 5 kaputten Brücken? Das ist doch völlig krank. Wie kann man denn nur eine Straße bauen, auf der 5 Brücken gleichzeitig kaputt gehen? Das muss man doch vorher merken. Au! Aua! Wollen Sie was trinken?
3: Gerne.
0: Toll. Wachen! Die Blume möchte was trinken. Warum?
3: Lecker.
0: Toll. Wegtreten, alle drei. Dazu gehörst auch du. Habt ihr die Blume gesehen? Voll toll.
4: Was für eine abartige Realität. Hier ist ja alles verklärt. Was? Mein Gott. Und dann das Personal. Was für abartige Gestalt. Völlig unrealistisch und komplett übertrieben.
2: Peace, Gott. Peace, Peace. Ah!
1: Majestät, Meister, Eure Heiligkeit, Herr Oberfürst. Herr Oberfürst, wir wollten doch Sudoku spielen.
0: Sudoku spielen?
1: Sudoku spielen. Majestät, wir wollten Sudoku spielen. Das ist das mit den Zahlen. Wir wollten Sudoku spielen, Majestät. Grüne Zahlen, schwarze Zahlen, Majestät. Schön die Zahlen.
0: Sind da auch rosa Zahlen dabei?
1: Nein.
0: Okay. Aber ich fange an.
1: Bitte.
0: Nee, doch Sie.
1: Okay. 9.
0: 1.
1: 8.
0: 2.
1: 7.
0: 3.
1: 6.
0: 4.
1: 5.
0: Gewonnen!
1: Majestät!
5: Ach, da ist er ja!
1: Oh nein! Bitte.
5: Mein Gott, was hat denn gesucht?
1: Was soll denn das jetzt?
5: Naja, nun komm, wir wollten doch Gassi gehen!
1: Ganz ernsthaft!
5: Komm, wir gehen jetzt schön Gassi! Jetzt gehst du Gassi! Wir gehen jetzt Gassi! So, jetzt hier, Bein hoch!
0: Es soll nicht gelacht werden.
5: Es soll aufhören zu lachen.
0: Das ist ein Befehl.
5: Es soll sich die Haut mit der Lotion einreiben.
1: Oh, hier, guck mal. Hier scheiße ich nachher hin.
0: Was haben wir hier? Hallöchen.
5: Oh, Hallöchen.
0: Hallöchen. Ja. Wollen Sie sich vielleicht setzen?
5: Ach, ist aber sehr aufdringlich von Ihnen, ne? Was machen Sie denn da?
0: Ich wollte Ihnen den Stuhl nach vorne schieben.
5: Ich dachte, wir wollten uns setzen.
1: Ja. Gott.
0: Bah! Wow. Tolles Kleid.
5: Nicht wahr?
0: Und diese Punkte.
5: Diese Punkte? Diese Soll ich Punkte. Was verraten, wenn ich mich drehe? Dann wären es Striche.
0: Ah, toll.
5: Aber das mache ich gar nicht so oft.
0: Warum nicht?
5: Es trägt zu sehr auf. Ach oh. Mein Gott, jetzt ist er weg. Muss ich wieder suchen.
0: Wir helfen.
5: Oh, das ist aber nett. Muss ich nicht allein
0: Helft
5: suchen.
0: Zu suchen.
5: Komm, such mal schön. Psst. Such. So, dann sind wir jetzt unter uns. Dann könnten wir ja jetzt auch so ein bisschen mal... Das heißt,
0: Was war denn das?
5: Bin ich...
4: Mein Gott. Diese Dimension ist sehr eng.
5: Hallöchen.
4: Es ist 12:05. Mein Freund.
0: Was?
4: Branntwein. Detlef Branntwein.
0: Hallöchen.
4: Mitkommen! Da rein jetzt!
0: Nein!
4: Geh jetzt sofort da rein!
0: Nein!
4: Sofort da rein!
0: Da werden immer die Nippel so steif!
5: Fifi!

Was für eine Scheiße! Jetzt geht, jetzt fährt der Mist hier nicht los, verdammt nochmal! Was ist denn mal los? Was, wo muss ich denn? Wenn man mal kann, Scheiße!

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12: Guten Morgen zusammen. 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
12: Nein, kostet nichts. Strudel, ja genau. 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
14: Wahnsinn.
9: Was mit dem Asphalt passiert. Und jetzt hier der lästige Vogelkot, der hat sich auch schnell abgelöst.
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14: Und Wahnsinn,
9: jetzt habt ihr
14: so
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5: Oh,
9: jetzt kann er drauf machen.
14: 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Musst du da nicht
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14: Okay, toll.
9: Und jetzt in Zukunft selber machen.
14: Das gehört mir.
9: Du machst das selber, ich nehme das Mikro und du backst mir den Kuchen. Tschüss.
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14: Wow.
9: Ja, wir Männer haben es doch gerne einfach und schnell, oder?
14: Ja, super.
9: Und effektiv vor allen Dingen. Also, aufsprühen. Und kurz einwirken lassen, bitte nicht auf, einer heißen Haube, lieber auf einer kühleren Haube, aber das funktioniert dann auch schnell.
14: Niemals kriegst du das runter.
9: Sollen wir wetten?
14: Mit deinem Spray.
9: Mit meinem Spray? Du glaubst nicht, dass ich das wegkriege?
14: Schauen wir mal.
9: Schauen wir mal. Die Wette verlierst du, Freund, die Wette verlierst du. Ein bisschen rubbeln. Hier siehst du, du löst die ganzen Schmutze ab, den ganzen Dreck löst du an und dann reibst du nochmal drüber. Und was du jetzt machst, du erzeugst so einen Lotus-Effekt hier drauf. Fühl mal bitte drüber.
14: Unglaublich.
9: Das ist ganz glatt. Hier haftet jetzt nichts mehr drauf.
14: Wahnsinn.
9: Wenn jetzt hier Insekten drauf klatschen oder Harze drauf sind.
14: Das hätte ich mir nie gedacht.
9: Ja, die sind jetzt nicht mehr auf dem Lack. Die sind jetzt auf dieser Oberfläche drauf. Und dann kriegst du es auch wesentlich schneller ab. Und du hast mehr Freude an dem Auto. Und vor allen Dingen, du versauchst ja den Lack nicht. Hallo, ich bin der Marc. Darf ich dich mal stören?
16: Ja, gerne.
9: Bitte hier reinsprechen. Das hier ist Bremsstaub. Den musst du alle zwei Wochen entfernen. Sonst frisst er sich in die Felge ein. Eine Aluminiumfelge, die verträgt das nicht. Das Zeug ist echt aggressiv.
16: Das sollte man eigentlich machen.
9: Okay, eigentlich. Aber glücklicherweise hat sie ja jetzt die Lösung. 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
16: Ja.
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16: Okay.
9: 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Der Schmutz wird jetzt eingekapselt.
16: Ja.
9: Ich stelle die Flasche mal zu dir.
16: Ja, bitte,
9: warum die da steht, verrate ich dir später. Ist eine Überraschung. So, und wenn dann der Schmutz gelöst wurde, das dauert ein paar Sekunden.
16: Das geht sehr schnell.
9: Ja,
16: stimmt,
9: genau.
16: Ja.
9: Dann gehst du mit dem Tuch hier drüber.
16: Ja.
9: Und dann machst du auch die Kanten und Ecken. Ach, die Felge, die sind aber auch echt schwer zu reinigen. Die hat überall Kanten, Ecken.
16: Wen sagst du das?
9: Boah. Mein Gott, und da kommt die Waschanlage gar nicht rein, ne? So, schau mal, wie schön sauber die Felge ist.
16: Perfekt.
9: Und du kannst mit dem gleichen Tuch auch hergehen.
16: Ja.
9: Das ist natürlich eine grobe Seite zum Reinigen, eine feine Seite zum Polieren. Und dann gehst du hier unten über das Gummi drüber, über das Rad.
16: Auch gleich über den Reifen.
9: Ja, dann hast du den Reifen auch direkt sauber.
16: Ja.
9: Ich finde das immer cool, wenn beides so gleich glänzen.
16: Eben praktisch auch.
9: Ja, ne?
16: Voll.
9: Und, gefällt's dir?
16: Sehr gut.
9: Dann habe ich eine Idee für dich.
16: Ja,
9: du kriegst den Lappen, du kriegst das Material, ich krieg das Mikro.
16: Jetzt muss ich das selbst reinigen.
9: Ja, und parken üben musst du.
16: Oh.
9: Schauen wir mal, wie es ausschaut, wenn es fertig ist.
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12: So, liebe Freunde der Autopflege, schauen wir uns die Haube mal genauer unter der Lupe an. Was wir hier für Dreck drauf haben, das sammelt sich so circa in 12 Monaten an. Da sind Insekten drauf, dann ist hier Asphalt, Vogelkot ist drauf. Harze, wenn das Ding unter einem Baum lange steht, dann hier, guck mal, diese Verkrustungen, die Wahnsinn. Kommen vom Streusalz. Das Ganze, was du hier drauf siehst, ist auch noch mit UV-Strahlen reingebrannt. 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Und ja. Wir machen jetzt eine Challenge. Ich gebe dir jetzt mal ein bisschen Zeit, dass du diese Haube vorreinigst, hauptreinigst, Mikrorisse ausreinigst und schützt.
5: Okay, Grüchen, kein ja? Problem.
12: Oh Gott, dann fahre ich so lange in Urlaub. Viel Spaß. Okay, du hast alles da stehen. Los geht's.
5: Fang ich doch mal an.

0: So, jetzt bin ich fertig, Marc. Schau mal, picobello sauber und es glänzt richtig schön.
1: Alter Falter.
0: Ist gut, ne?
1: Hätte ich mehr erwartet, aber krass.
0: Ich find's gut. Ich weiß gar nicht, was du hast.
1: Ich hab gar nichts. Es ist ja, ja, schauen wir uns mal an. Pass mal auf, du hast jetzt 8 Minuten Zeit gebraucht,
0: ja,
1: um
0: das auch, okay,
1: um deine Seite so hinzukriegen, wie sie ist. Schauen wir uns mal an, was Platinum Spray Sensation mit dem gleichen Schmutz, mit der gleichen Verschmutzung und dem Mist, den du mir noch rüber gesprüht hast, macht. Einschließlich Vogelkot, Harze und hier vorne diese ganzen Teerspuren. Was macht Platinum Spray Sensation? Guck mal auf die Uhr. Los geht's. Sprühen.
0: Okay.
1: Sehr reicht. Gespannt. 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Jetzt nehmen wir das Tuch. Und zwar mit der Reinigungsseite. In der Zeit kapselt Spray Sensation den Dreck ein, sodass Sie ihn abtragen können ohne Kratzer. Dazu reinigen wir bis in die Mikrorisse den Lack aus. Warum? Weil stumpfer Lack wiederhergestellt wird und der Glanz erzeugt wird, wie er damals war, als wir das Auto aus dem Laden gekriegt haben, als wir das Auto neu gekauft haben. Was ich jetzt feststelle hier, ist ganz klar, das, was noch da unten ist, Vogelkot.
0: Siehst du?
1: Und hier.
0: Das hast du auch nicht wegbekommen.
1: Ja, die Harze und hier der Asphalt. Und jetzt gehe ich her, nimm Platinum Spray Sensation und sprühe ein bisschen, weniger ist mehr, auf den Lappen.
0: Das reicht schon.
1: Das reicht schon. Und mit dem bisschen kann ich jetzt hier vorne Harze, dann den Vogelkot und auch den Asphalt rausreinigen. Auspolieren, dann kommt alles runter.
0: Wow.
1: Von der Haube.
0: Hätte ich jetzt nicht gedacht.
1: In kürzester Zeit. Schau dir das an.
0: Mega.
1: Der ganze Dreck, der fast ein Jahr hier drauf gewesen ist.
0: Sogar
1: der Vogelkot ist weg.
0: Wow.
1: Alles, was hier drauf gewesen ist, wird ausgereinigt.
0: Nicht schlecht.
1: Der ganze Lack ist auspoliert und fertig. Und der Glanz, der kommt wie immer von ganz allein. Und jetzt schauen wir uns mal an, was du da drüben so geleistet hast mit deiner ganzen Politur.
0: Jetzt.
1: Wir sind fair. Aber jetzt machen wir es mal wie die Profis. Die Profis nehmen auch immer so eine Kontrolllampe.
0: Oh je, okay.
1: Ja, und leuchten damit die Kratzer oder die Unebenheiten und alles das aus, was sie dann halt vorher hatten und nachher nicht mehr haben wollen. Guckt euch das mal an. Auf der linken Seite ist Agnes und auf der rechten Seite ist Platinum Spray Sensation.
0: Wow.
1: Das, was wir hier praktisch unter dem Mikroskop sehen können, das ist der Beweis.
0: Definitiv.
1: Das ist krass, oder?
0: Kann man nicht leugnen.
1: Ja. Und jetzt schauen wir es uns mal ganz genau an und gehen nochmal hier mit so einer Küchenrolle drüber und gucken mal.
0: Bin ich gespannt.
1: Ja, wie es denn ausschaut. Agnes,
0: hätte ich jetzt nicht gedacht.
1: Ich mag dich ja gerne, aber du bist ein kleines Ferkelchen.
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1: Du schaust so erschreckt. Wacht mal ab, was passiert. Schutzbrille und Handschuhe bitte
0: an. Was hast du vor, Marc?
1: Die Handschuhe sind säurefest, die Schutzbrille natürlich auch.
0: Säurefest?
1: Säurefest. Denn
0: was
1: jetzt
0: hast du vor?
1: Treten wir den ultimativen Beweis an.
3: Und jetzt wird's gefährlich. Marc behandelt die linke ungeschützte Seite mit ungelöschtem Kalk. Dasselbe macht er mit der rechten geschützten Seite. Nun kommt auch noch 15%iges Salzsäure drauf. Das zerstört normalerweise jeden Lack.
1: Ich spüle das ganze Theater jetzt ab, bevor wir ein Loch in der Haube haben. Denn das, was sich da jetzt hier so auf der Haube abspielt, das ist wirklich nicht gut für den Lack. Das machen wir auf beiden Seiten. Beides weg. Und wir erinnern uns ja, da wo

0: der rote Strich ist. Da ist das ganze Material passiert. Und nun, Achtung, was ist passiert hier vorne? Auf der Platinumseite, da nehmen wir zu ein Tuch. Wir wissen ja, wo der rote Strich ist. Hier ist die Platinumseite. Gehen wir mal drüber, wischen mal rum. Da brauchen wir auch gar nicht großartig trocken machen. Wir sehen, dass wir nichts sehen. Ist doch ganz klar, denn Platinum ist ja geschützt oder Platinum schützt. Und nun gehe ich auf deine Haubenseite, ja, auch wieder ein weißes Tuch. Und gucken wir uns mal an, was hier passiert. 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Guck mal, du merkst schon direkt, da wird es weich im Tuch. Und warum wird das weich? 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Und wenn ich hier weiter rüber gehen würde, dann mache ich den Lack kaputt. Und das will ich ja nicht. Aber ich habe ihn jetzt schon geöffnet. Ja. Das ist das Problem, was jetzt passiert ist, wenn Sie keinen Schutz auftragen. Und was machen wir jetzt? Wir heilen auch diesen Fehler wieder, indem wir auf die Stelle gehen.
1: Das kannst du reparieren.
0: Das kann ich reparieren, indem ich Platinum gespannt auftrage. 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
1: Ja,
0: nicht klauen, nicht weglaufen.
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1: Ja,
0: ich bitte dich. 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Ganz ruhig, feste wischen und schau dir das Ergebnis an. Tada!
1: Ah, super, du hast es wirklich repariert.
0: Ja, und wenn Ihr Auto schmutzig ist und es regnet, stellen Sie es raus. 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
2: 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Ich nehme das hier, nehme es einfach heraus und
1: wow.
2: Jenny, schau, wie einfach das
1: geht. Seht euch das an!
2: Sehen Sie nur, wie lecker das ist. 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Sieh dir diese Nacho-Macaroni mit Käse an.
1: Und das ist riesig, da ist so viel drin.
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1: 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Das ist toll.
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1: 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Also fangen wir hier an. Ich habe eine Schüssel mit Schokoladenchips, okay? Ich gebe
2: okay.
1: 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Sie können nichts falsch machen, eine schöne Schicht. Jetzt haben wir unsere geschmolzene Schokolade. Ich gieße sie einfach darüber. Sie können nichts falsch machen, einfach nach Gefühl. 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Und dann nehmen wir unsere Marshmallows. Hier, legen Sie sie einfach oben drauf. Nehmen Sie so viele, wie Sie möchten. Ich mag es, das Ganze komplett zu bedecken. 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Jetzt nehmen wir Butter. Sieht das nicht spaßig aus?
2: Ja.
1: Das wäre toll für einen Filmabend oder Spielabend mit den Kindern und es wird nicht klebrig sein.
2: 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Lass mich das für dich öffnen.
1: Vielen Dank.
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2: Für 15 Minuten. Schauen wir mal, wie es geworden ist.
1: Lass mal sehen. Wow, sieh dir diese perfekten Marshmallows an. Ich setze meinen Griff an.
2: Ach, du meine Güte.
1: Sehen Sie sich das an. Ich stelle es hier hin. Siehst du, wie herrlich das Tolle daran ist? 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Sieh nur, was für ein toller Familienabend das wird. 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
2: Cheers.
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0: Da auch das Gefühl, dass er nicht kommt. Tja.
1: Typisch.
2: Franz Branntwein.
3: Meine Damen und Herren, Franz Branntwein, ne? der ist ja wie die SPD. Ne?
0: Genau, uralt.
3: Ja, das auch, aber ich meine, wenn er einmal da ist, dann wird man ihn einfach nicht aber mehr los.
0: Natürlich nicht, die SPD wirst du ja auch nicht mehr los.
4: Nee. Ich saß die ganze Zeit hier unten, habe ich versteckt und hatte Angst. Du musst dich einsammeln.
5: Was?
4: Du musst in verschiedene Realitäten reisen, die Variante von dir finden und dich dann mitnehmen.
5: Aha. Und wie?
3: Ist der gerade im Kühlschrank verschwunden?

0: du Scheiße. Na, hier sieht's ja aus. Das ist ja schrecklich. Das ist ja die absolute Katastrophe. Und wie es hier riecht. Freunde, das ist schlimm. Ich bin wieder zu Hause. Leck mich am Arsch. Ich bin zu Hause und ich habe den ganzen Kühlschrank voll mit Varianten von mir selbst. Und die werden jetzt alle mal schön in der gesamten Stadt verteilt. Das ist der Plan. So, komm, komm on, komm on. Bewegung, Bewegung. Sehr schön. Schön hier lang. Ja, komm. Bewegung, Bewegung, Bewegung. Richtung Sudenburg.
1: Hä?
0: Da, wo dich glatt ist, kannst du rennen. Bewegung, Bewegung. Und der nächste, bitte. Komm. Sehr schön. Ja, Tür zu. Einmal drehen, bitte. 100 Wasserhaus. Da lang. Ja, komm. Bewegung, Bewegung. Und der nächste, bitte. Auch sehr schön. Hier lang. Schön hier lang. Richtung Westerhüsen. Westerhüsen, das ist da, wo die Tonnen brennen. Am Wegesrand. Da, wo die Tonnen brennen, dann noch 3 Kilometer, dann kommt Westerhüsen. So, und der nächste bitte. Bewegung, Bewegung. Wow. Sagen Sie mal, ah.
2: I just call.
0: Ah, oh. Altolfen-Shit! Komm, Alabit, komm! Und der nächste bitte! Komm! Schön hier lang! Schön hier lang! Ja! Krakau! Richtung Krakau! Drüben bei den Slawen! Einfach über den Rügendamm und dann immer geradeaus! So sieht's aus! Und der nächste bitte! Komm! Und Bewegung! Bewegung! Ach du Scheiße! Was machen wir denn mit dir? Da lang! Immer gehen, geh, geh. Und nicht umdrehen. Lauf, Forrest, lauf! Und der nächste, bitte. So, komm, sehr schön. Auch hier lang. Oh Gott, nicht so tief einatmen, dass die Scheiße knallt, da wird man verrückt. Alter Markt. Wenn man da drauf will, alter Markt, rechts neben dem Rathaus steht so ein Hirsch mit so einer Kette. Und keine Sau weiß, was das soll. Daneben stellen, blöken und auf Antworten warten. So, und der nächste bitte. Komm, und Bewegung, Bewegung. 100 Wasserhaus, Bewegung, Bewegung. Und der nächste bitte. So, sehr schön, ja. Auch hier lang, Richtung Diesdorf. Diesdorf. Das ist ein Stadtteil. Wenn jemand fragt, welches Dorf, einfach sagen Diesdorf. Und dann wissen alle Bescheid. Komm, Bewegung, Bewegung, Bewegung. Und der nächste bitte. Sagen Sie mal, ah, Neu-Eusenstedt, Bewegung, Bewegung. So, und der nächste bitte, komm. Wir haben wenig Zeit, ganz wenig Zeit. Schön hier lang. Was haben wir denn jetzt noch? Wir hatten Düster, wir hatten Sudenburg, wir hatten... Kennen Sie Hohendodeleben? Lieber ohne Hohenleben als ein Hohendodeleben. Da irgendwo hinlegen, irgendwo hinlegen. So, und der nächste bitte, komm. Bewegung, Bewegung. Was ist denn das für ein halbseitiger, halbgegorener Applaus? Wenn dann alle, Arschloch, jetzt müssen wir es aber zusammenreißen. Es liegt auch mit an Ihnen. Es ist ja auch für mich ein ganz komisches Gefühl, wenn man nicht weiß, was denken die Leute. Aber die Leute gehen mir am Arsch vorbei. Ich bin Franz Brandwein. Sie haben Eintritt bezahlt, ich bin freiwillig.

0: hier. Aber wissen Sie, es ist auch schweißtreibend, wenn man sich selbst in der Stadt verteilen muss. Da gibt es schon die ein oder andere Schweißperle auf der Stirn. Was ist denn da los? Da ist ja ein Knoten drinne. Hab ich den Knoten da reingerotzt? Ich glaube nicht. Die müssen sich keine Sorgen machen. Es ist alles, dieses Kabarett ist sehr hygienisch. Ja. Auch beim Niesen immer in die Armbeuge. Meistens in die eigene. Was ist denn mit dem Knoten? Dieser Knoten sollte mich an irgendetwas erinnern. Aber an was sollte mich dieser Knoten erinnern? Ich habe den reingemacht. Natürlich. Dieser Knoten sollte mich erinnern, dass ich mich daran erinnere, dass ich mich selbst noch anrufen muss. Na, wissen Sie noch, im ersten Teil, da habe ich doch von mir selbst einen Anruf erhalten, wo ich mir erklärt habe, dass dieser Kühlschrank ein Dimensionsportal ist. Sie müssen jetzt ein bisschen mitmachen.
1: Ja!
0: Nicht in dem Ton. Mensch, ich muss mich anrufen, damit ich mir erklären, wie das Stück funktioniert. Sonst waren Sie hier alle komplett umsonst da. Mein Gott. Es ist oft nicht einfach. Und ich muss mich jetzt anrufen, um mir zu erklären, damit das alles verstehen Sie. Das ist wie dieser Bus. Dieser Bus, wo vier Fahrgäste drin sind. Und dann fährt dieser Bus mit den vier Fahrgästen. Und an der ersten Haltestelle steigen zwei Fahrgäste aus. Und dann fährt der Bus weiter. An der nächsten Haltestelle steigen sechs Fahrgäste aus. Das heißt, an der nächsten Haltestelle müssen zwei wieder einsteigen, damit der Bus leer ist. Verstehen Sie das? Und deswegen muss ich mich jetzt selbst anrufen. Wie geht denn das? Hier, Scheiße, muss ich hier draufdrücken, Skype und dann Branntwein und dann Dimensionsebene hier. Mal gucken, ob das funktioniert. Es funktioniert! Ja, nimm ab, Arschloch! Arschloch mögen die ja hier nicht. Ja, hey du da, Franz Branntwein, du musst sofort in den Kühlschrank. Ja.
2: Warum?
0: Kann man von da nicht so gut sehen. Das ist ein Dimensionsportal, eine Zeitmaschine. In andere Realitäten. Du musst da, Multiversum, du musst da rein da jetzt. Ja.
2: Was?
0: Ja.
2: Was soll ich denn da?
0: Du musst dich einsammeln. Du musst in die verschiedenen Realitäten reisen, um Varianten von dir selbst zu finden und mitzunehmen. Mein Gott.
2: Ah.
0: Ja.
2: Und wie?
0: Boah, bin ich blöd. Rein da jetzt, los!
2: Wer sind Sie?
0: Bibi Blocksberg, Arschloch! Los jetzt! Oder willst du lieber mit den Idioten da feiern? Du kannst mir vertrauen. Es ist 12:05 Uhr. Ja? Ja. Aufgelegt. Ja. Sie glauben das gar nicht. Wenn man sich selbst Sachen erklären muss, dann merkt man erstmal, wie blöd man ist. Ja. Das ist keine schöne Erfahrung. Schon gar nicht, wenn man in Arneburg wohnt. Weiß gar nicht, wo die sitzen, die aus Arneburg kommen. Aber es ist ja auch nicht wichtig. Haben Sie gerade hingeguckt? Das ist ja auch eine Form von Petzen, oder? Nein, es ist nicht einfach, wenn man sich selbst Sachen erklären muss und dann, mein Gott. Ach du Scheiße, da ist ja noch jemand drin. Alice Branntwein, oh, die lag noch im Eisfach.
3: Neidisch?
0: Ja.
3: Naja, das glaube ich. So wie es hier aussieht. Ha!
4: Na, wie sieht's denn hier aus?
3: Komisch.
4: Ja, sagen Sie doch das.
3: Wie sieht's denn hier aus?
4: Furchtbar. Wunder.
3: Ja, absolut.
4: Schreien Sie mich nicht so an.
3: Sie schreien doch selber.
4: Ja, ich schreie zurück. Das ist was ganz anderes. Nicht in dem Ton.
3: Hallo?
0: Oh, auf den, wie sehr ich Sie hasse.
3: Was?
0: Früher war es hier besser.
3: Ja, früher war eben alles besser. Hm?
0: Ach du Scheiße. 100 Wasserhaus.
5: Da war ich jetzt schon zweimal.

0: Das kenne ich in- und auswendig.
1: Ja, natürlich.
0: Oh Gott. Hier möchte ich aber auch nicht tot über den Zaun hängen. Und genommen werden. Wer weiß, was man sich da so alles wegholt.
1: Stehen Sie nicht so dicht hinter mir!
0: Spießer! Wer bist du denn, Schmucksmausi?
2: Nicht deine Kragenweite.
0: Nicht meine
2: Kragenweite? Nein.
0: Mon Dieu!
1: Yeah.
3: Ach du Scheiße.
1: Du Scheiße.
3: Hier sieht's ja aus wie Dresden 45.
1: Der lag im Gemüsefach neben den Gurken.
3: Dagegen bist du eine ausgenommene Schönheit, ne? Und das war jetzt nicht als Kompliment gemeint.
1: Letzte Verwarnung!
3: Ja, heul doch! Ich find's hier scheiße.

0: Scheiße!
1: Ich find's hier scheiße!
0: Hallo! Können wir jetzt hier alle mal schön die Fresse zuhalten?
2: Was ist denn das für ein rüder Umgangston? Da kriegt man ja glatt erektile Dysfunktion.
3: Mach dich doch nicht lächerlich, du Giftzwerg.
0: Können wir jetzt bitte mal der Sache dienlich, den Mund zu machen?
3: Den Mund?
0: Ja, das wäre sehr, sehr schön.
4: Wir haben unsere Münder zu.
0: Ja.
4: Du bist dran mit dem Text.
0: Ja.
4: Freust du dich, dass
3: Danke,
4: wir die Münder
3: zum Beispiel,
4: zu haben?
3: Wäre schön.
0: Danke.
1: Freu dich bloß nicht, jetzt bringt das auch nichts.
0: Ja, nimm mal auf, ich mach's nochmal anders.
1: Einfach weiter jetzt,
0: ich
1: komm.
0: Hab einfach
1: wir haben keine Zeit, los ja, jetzt weiter.
0: Die Ersten müssen schon pullern.
1: Ja, ich.
3: Die Ersten müssen nach Hause.
1: Los jetzt.
0: Ich nicht.
4: Leni.
0: Ich mach das Tor auf.
1: Hallo.
0: Ah, ja, du hast völlig recht. Schnauze jetzt! Danke.
1: Freu dich bloß nicht so früh.
0: Was soll denn der Scheiß? Jetzt mach einfach weiter. Pass mal auf, Freunde. Was ist hier eigentlich los? Hm? Was ist hier los? Es ist Mission 12 vor 5. 12 vor 5! Und wenn Mission 12 vor 5 erfolgreich geglückt ist, dann kann jeder wieder mit diesem Dimensionsportal in seine eigene Realität reisen und da schön rumnörren und allen auf den Sack gehen. Aber solange wir hier sind, bleibt das Rumnörren mir vorbehalten.
4: Ja, ist okay.
3: Ja, mein Gott.
1: Ja, wie ist das? Ist das klar?
3: Ja, klar. Ist das alles klar?
0: Ob das klar ist, habe ich gefragt.
4: Klar!
0: Ja.
4: Klar!
0: Schnauze.
4: Eine Frage bitte.
2: Ja, an den kleinen Generalissimo.
3: Natürlich nur, wenn es erlaubt ist.
4: Ein klitzekleines Frägelchen, nicht?
3: Ja.
1: Wo sind all die Indianer hin?
3: Nein!
0: Danke.
3: Meine Güte, was ist Mission 12 vor 5?
0: Ach, ihr wisst es gar nicht.
4: Na, woher?
3: Nee. Woher?
0: 11 Milliarden Branntweins aus 11 Milliarden Paralleluniversen hierher geholt.
4: 11 Milliarden?
0: 11 Milliarden.
4: Allein in Sudenburg.
0: Und ihr seid die einzige Gefühl, die nicht verstanden haben, worum es geht. Nee. Dann erkläre ich euch das jetzt, Freunde.
3: Na bitte.
0: Es ist Zensus.
2: Gesundheit.
0: Schnauze. Volkszählung.
4: Volkszählung?
0: Ja, Volkszählung.
4: Mein Gott, ich kann mich noch erinnern, was bei der letzten Volkszählung passiert ist.
0: Was denn?
4: Da ist eine Jungfrau schwanger geworden, nicht?
0: Und Gott, wie hieß die?
4: Maria!
3: Warum?
0: Und seitdem ich lebe, denke und wirke, und das ist sehr, sehr lange Zeit, habe ich postfaktisch das Gefühl, dass es in
3: ja.
0: In Halle gefühlt mehr Menschen gibt als in Magdeburg. Und deswegen bin ich sehr froh, dass ich mir selbst dieses Dimensionsportal gezeigt habe, dass ich aus allen Paralleluniversen meine Variante in meine Realität

0: doch genial, oder nicht? Das ist doch toll!
1: Tobi, du musst ein Stück nach links, sonst bist du nicht mehr im Bild.
0: Ach so. Wir nehmen ja heute auf.
1: So. So ist gut.
0: Das war's mir wert. Nimm das!
2: Sanitäter?
3: Also auf sanitären Einrichtungen habe ich die interessantesten Menschen kennengelernt.
1: Was ist denn mit ihm?
4: Er hat einen knallroten Hodensack. Nein, also...
3: Zeig mal.
4: Hallo. Tja. Der Mann ist tot, Jim.
2: Der ist Jim.
4: Ist jetzt egal.
2: Aber er kann nicht tot sein.
4: Wieso?
2: Ein Branntwein stirbt nicht.
4: Ach so.
3: Ein Branntwein ist immer da.
4: Forever da. He is always forever da.
1: Aber er ist tot. Fühlt doch mal seinen Puls.
3: Ich wollte schon immer mal einen Nekrophil.
1: Also.
3: Zu früh?
1: In der Tat.
2: Ja. Ein Tja. Toter Branntwein.
1: Ja.
2: Das ist was Neues.
1: Ein Branntwein, der etwas Neues probiert, das ist was Neues. Nicht wahr, wollen wir vielleicht...
2: Franz, du warst ein Arschloch.
3: Und was für eins.
2: Aber du warst unser Arschloch.
1: Franz, wir danken dir.

0: Scheiße!
1: Ja!
0: Freunde, es ist 12.05 Uhr.
1: Bitte?
0: Hilf mir hoch, Arschloch!
2: Aber du bist tot!
0: Todmüde bin ich, ja. Ich habe vielleicht eine Scheiße geträumt.
3: Das kenne ich.
2: Aber du warst tot.
1: Wir haben deinen Puls gefühlt.
2: Ja.
3: Und nicht nur den.
0: Warum? Tot.
1: Tot. T-O-H-T.
0: Ja, großes Wort. Jetzt passt mal auf, ihr Luschen.
2: Was? Ja. Bitte?
0: Solange diese Welt und auch eure Dimension, und ich war in jeder Dimension, so sind, wie sie sind, mit all diesen Verfehlungen, all dieser Verzweiflung, so lange wird es uns Brandweine immer nötig haben, immer. Erst, wenn die Welt eine bessere Welt ist, eine Welt, wo die Liebe regiert, wo es nach Lavendel und Veilchen riecht,

0: Erst dann ist unsere Zeit gekommen. Aber bis dahin vergeht noch sehr, sehr viel Zeit. Apropos Mensch, es ist 12:05, Leute.
1: Ja, aber was ist denn 12:05?
0: 12:05 gibt's bei uns im Heim Abendbrot.
2: Ernst?
1: Ernsthaft.

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0: Da auch das Gefühl, dass er nicht kommt. Tja.
1: Typisch.
2: Franz Branntwein.
3: Meine Damen und Herren, Franz Branntwein, ne? der ist ja wie die SPD. Ne?
0: Genau, uralt.
3: Ja, das auch, aber ich meine, wenn er einmal da ist, dann wird man ihn einfach nicht aber mehr los.
0: Natürlich nicht, die SPD wirst du ja auch nicht mehr los.
4: Nee. Ich saß die ganze Zeit hier unten, habe ich versteckt und hatte Angst. Du musst dich einsammeln.
5: Was?
4: Du musst in verschiedene Realitäten reisen, die Variante von dir finden und dich dann mitnehmen.
5: Aha. Und wie?
3: Ist der gerade im Kühlschrank verschwunden?

0: Na, hier sieht's ja aus. Das ist ja schrecklich. Das ist ja die absolute Katastrophe. Und wie es hier riecht. Freunde, das ist schlimm. Ich bin wieder zu Hause. Leck mich am Arsch. Ich bin zu Hause und ich habe den ganzen Kühlschrank voll mit Varianten von mir selbst. Und die werden jetzt alle mal schön in der gesamten Stadt verteilt. Das ist der Plan. So, komm, komm mal um. Komm mal. Bewegung, Bewegung. Sehr schön. Schön hier lang. Ja, komm. Bewegung, Bewegung, Bewegung. Richtung Sudenburg.
1: Hä?
0: Da, wo nicht glatt ist, kannst du rennen. Bewegung, Bewegung. Und der nächste, bitte. Komm. Sehr schön. Ja, Tür zu. Einmal drehen, bitte. 100 Wasserhaus. Da lang. Ja, komm. Bewegung, Bewegung. Und der nächste, bitte. Auch sehr schön. Hier lang. Schön hier lang. Richtung Westerhüsen. Westerhüsen, das ist da, wo die Tonnen brennen. Am Wegesrand. Da, wo die Tonnen brennen, dann noch 3 Kilometer, dann kommt Westerhüsen. So, und der nächste bitte. Bewegung, Bewegung. Wow. Sagen Sie mal, ah.
2: I just call.
0: Ah, oh. Altolfen-Shit! Komm mal ab jetzt, komm! Und der nächste bitte! Komm! Schön hier lang! Schön hier lang! Ja! Krakau! Richtung Krakau! Drüben bei den Slawen! Einfach über den Rügendamm und dann immer geradeaus! So sieht's aus! Und der nächste bitte! Komm! Und Bewegung! Bewegung! Ach du Scheiße! Was machen wir denn mit dir? Da lang! Immer gehen, geh, geh. Und nicht umdrehen. Lauf, Forrest, lauf! Und der nächste, bitte. So, komm, sehr schön. Auch hier lang. Sehr gut. Oh Gott, nicht so tief einatmen, dass die Scheiße knallt, da wird man verrückt. Alter Markt, wenn man da drauf will, alter Markt, rechts neben dem Rathaus steht so ein Hirsch mit so einer Kette, wo keine Sau weiß, was das soll. Daneben stellen, blöken und auf Antworten machen. Ah. So, und der nächste bitte. Komm, und Bewegung, Bewegung. 100 Wasserhaus, Bewegung, Bewegung. Und der nächste bitte. So, sehr schön, ja. Auch hier lang, Richtung Diesdorf. Diesdorf, das ist ein Stadtteil. Wenn jemand fragt, welches Dorf, einfach sagen Diesdorf. Und wir wissen alle Bescheid. Komm, Bewegung, Bewegung, Bewegung. Und der nächste bitte. Sagen Sie mal, ah, Neu-Olfenstedt, Bewegung, Bewegung. So, und der nächste bitte, komm. Wir haben wenig Zeit, ganz wenig Zeit. Schön hier lang. Was haben wir denn jetzt noch? Wir hatten Düster, wir hatten Sudenburg, wir hatten... Kennen Sie Hohendodeleben? Lieber ohne Hohenleben als ein Hohendodeleben. Da irgendwo hinlegen, irgendwo hinlegen. So, und der nächste bitte, komm. Bewegung, Bewegung. Was ist denn das für ein halbseitiger, halbgegorener Applaus? Wenn dann alle, Arschloch, jetzt müssen wir es aber zusammenreißen. Es liegt auch mit an Ihnen. Es ist ja auch für mich ein ganz komisches Gefühl, wenn man nicht weiß, was denken die Leute. Aber die Leute gehen mir am Arsch vorbei. Ich bin Franz Brandwein. Sie haben Eintritt bezahlt. Ich bin freiwillig hier. Aber wissen Sie, es ist auch schweißtreibend, wenn man sich selbst in der Stadt verteilen muss. Da gibt es schon die ein oder andere Schweißperle auf der Stirn. Was ist denn da los? Da ist ja ein Knoten drin. Habe ich den Knoten da reingerotzt? Ich glaube nicht. Sie müssen sich keine Sorgen machen. Es ist alles. Dieses Kabarett ist sehr hygienisch. Ja. Auch beim Niesen immer in die Armbeuge. Meistens in die eigene. Was ist denn mit dem Knoten? Dieser Knoten.

0: sollte mich an irgendetwas erinnern. Aber an was sollte mich dieser Knoten erinnern? Ich habe den reingemacht. Natürlich. Dieser Knoten sollte mich erinnern, dass ich mich daran erinnere, dass ich mich selbst noch anrufen muss. Na, wissen Sie noch, im ersten Teil, da habe ich doch von mir selbst einen Anruf erhalten, wo ich mir erklärt habe, dass dieser Kühlschrank ein Dimensionsportal ist. Sie müssen jetzt ein bisschen mitmachen.
1: Ja!
0: Nicht in dem Ton. Mensch, ich muss mich anrufen, damit ich mir erkläre, wie das Stück funktioniert. Sonst waren Sie hier alle komplett umsonst da. Mein Gott. Es ist oft nicht einfach. Und ich muss mich jetzt anrufen, um mir zu erklären, damit das alles verstehen Sie. Das ist wie dieser Bus. Dieser Bus, wo 4 Fahrgäste drin sind. Und dann fährt dieser Bus mit den 4 Fahrgästen. Und an der ersten Haltestelle steigen 2 Fahrgäste aus. Und dann fährt der Bus weiter. An der nächsten Haltestelle steigen 6 Fahrgäste aus. Das heißt, an der nächsten Haltestelle müssen 2 wieder einsteigen, damit der Bus leer ist. Verstehen Sie das? Und deswegen muss ich mich jetzt selbst anrufen. Wie geht denn das? Hier, Scheiße, muss ich draufdrücken, Skype und dann Branntwein und dann Dimensionsebene hier. Mal gucken, ob das funktioniert. Es funktioniert! Ja, nimm ab, Arschloch! Arschloch mögen die ja hier nicht. Ja, hey du da, Franz Branntwein, du musst sofort in den Kühlschrank. Ja.
2: Warum?
0: Kann man von da nicht so gut sehen. Es ist ein Dimensionsportal, eine Zeitmaschine. In andere Realitäten. Du musst da, Multiversum, du musst da rein da jetzt. Ja.
2: Was?
0: Ja.
2: Was soll ich denn da?
0: Du musst dich einsammeln. Du musst in die verschiedenen Realitäten reisen, um Varianten von dir selbst zu finden und mitzunehmen. Mein Gott.
2: Aha.
0: Ja.
2: Und wie?
0: Boah, bin ich blöd. Rein da jetzt, los!
2: Wer sind Sie?
0: Bibi Blocksberg, Arschloch! Los jetzt! Oder willst du lieber mit den Idioten da feiern? Du kannst mir vertrauen. Es ist 12:05 Uhr. Ja? Ja. Aufgelegt. Ja. Sie glauben das gar nicht. Wenn man sich selbst Sachen erklären muss, dann merkt man erstmal, wie blöd man ist. Ja. Das ist keine schöne Erfahrung. Schon gar nicht, wenn man in Arneburg wohnt. Weiß gar nicht, wo die sitzen, die aus Arneburg kommen. Aber es ist ja auch nicht wichtig. Haben Sie gerade hingeguckt? Das ist ja auch eine Form von Petzen, oder? Nein, es ist nicht einfach, wenn man sich selbst Sachen erklären muss und dann, mein Gott. Ach du Scheiße, da ist ja noch jemand drin. Alice Branntwein, oh, die lag noch im Eisfach.
3: Neidisch?
0: Ja.
3: Ach, das glaube ich. So wie es hier aussieht. Ha!
4: Na, wie sieht's denn hier aus?
3: Komisch.
4: Ja, sagen Sie doch das.
3: Wie sieht's denn hier aus?
4: Furchtbar. Wunder.
3: Ja, absolut.
4: Schreien Sie mich nicht so an.
3: Sie schreien doch selber.
4: Ja, ich schreie zurück. Das ist was ganz anderes. Nicht in dem Ton.
3: Hallo?
0: Oh, auf die, wie sehr ich Sie hasse.
3: Was?
0: Früher war es hier besser.
3: Ja, früher war eben alles besser. Hm?
0: Ach du Scheiße. 100 Wasserhaus.
5: Da war ich jetzt schon 2-mal.
0: Mm.
5: Das kenne ich in- und auswendig.
0: Ja, natürlich.
5: Oh Gott. Hier möchte ich aber auch nicht tot über den Zaun hängen. Mm. Und genommen werden. Wer weiß, was man sich da so alles wegholt.
0: Stehen Sie nicht so dicht hinter mir!
5: Spießer! Wer bist du denn, Schmuckschmausi?
3: Nicht deine Kragenweite.
5: Nicht meine Kragenweite?
3: Nein.
5: Mon Dieu!
0: Yeah.
6: Ach du Scheiße.

0: Scheiße.
1: Hier sieht's ja aus wie Dresden 45.
0: Der lag im Gemüsefach neben den Gurken.
1: Dagegen bist du eine ausgenommene Schönheit, ne? Und das war jetzt nicht als Kompliment gemeint.
0: Letzte Verwarnung!
1: Ja, heul doch! Ich find's hier schon.

0: Scheiße!
1: Ich find's hier scheiße!
0: Hallo! Können wir jetzt hier alle mal schön die Fresse zuhalten?
2: Was ist denn das für ein rüder Umgangston? Da kriegt man ja glatt erektile Dysfunktion.
3: Mach dich doch nicht lächerlich, du Giftzwerg.
0: Können wir jetzt bitte mal der Sache dienlich, den Mund zu machen?
3: Den Mund?
0: Ja, das wäre sehr, sehr schön.
4: Wir haben unsere Münder zu.
0: Ja.
4: Du bist dran mit dem Text.
0: Ja.
4: Freust du dich, dass
3: Danke,
4: wir die Münder
3: zum Beispiel,
4: zu haben?
3: Danke, wäre schön.
0: Danke.
1: Freu dich bloß nicht, jetzt bringt das auch nichts.
0: Ja, pass auf, ich mach's nochmal anders.
1: Einfach weiter jetzt,
0: ich
1: komm.
0: Hab einfach
1: wir haben keine Zeit, los ja, jetzt, weiter.
0: Die Ersten müssen schon pullern.
1: Ja, ich.
3: Die Ersten müssen nach Hause.
1: Los jetzt.
0: Ich nicht.
4: Leni.
0: Ich mach das Tor auf.
1: Hallo.
0: Ja, du hast völlig recht. Schnauze jetzt! Danke.
1: Freu dich bloß nicht so früh.
0: Was soll denn der Scheiß, jetzt mach einfach weiter. Pass mal auf, Freunde. Was ist hier eigentlich los? Hm? Was ist hier los? Es ist Mission 12 vor 5. 12 vor 5! Und wenn Mission 12 vor 5 erfolgreich geglückt ist, dann kann jeder wieder mit diesem Dimensionsportal in seine eigene Realität reisen und da schön rumnörren und allen auf den Sack gehen. Aber solange wir hier sind, bleibt das Rumnörren mir vorbehalten.
4: Ja, ist okay.
3: Ja, mein Gott.
4: Ja, wie ist, Danke. Das, ist das klar?
3: Ja, klar. Ist das alles klar.
0: Ob das klar ist, habe ich gefragt.
4: Klar!
0: Ja.
4: Klar!
0: Schnauze.
4: Eine Frage bitte.
0: Ja, an den kleinen Generalissimo. Ja.
3: Natürlich nur, wenn es erlaubt ist.
4: Ein klitzekleines Frägelchen, nicht?
3: Ja.
1: Wo sind all die Indianer hin?
3: Nein!
0: Danke.
3: Meine Güte, was ist Mission 12 vor 5?
0: Ach, ihr wisst es gar nicht.
4: Na, woher?
3: Nee, woher?
0: 11 Milliarden Branntweins aus 11 Milliarden Paralleluniversen hierher geholt.
4: 11 Milliarden?
0: 11 Milliarden.
4: Allein in Sudenburg.
0: Und ihr seid die einzige für die nicht verstanden haben, worum es geht. Nee. Dann erkläre ich euch das jetzt, Freunde.
3: Na bitte.
0: Es ist Zensus.
2: Gesundheit.
0: Schnauze. Volkszählung.
4: Volkszählung?
0: Ja, Volkszählung.
4: Mein Gott, ich kann mich noch erinnern, was bei der letzten Volkszählung passiert ist.
0: Was denn?
4: Da ist eine Jungfrau schwanger geworden, nicht?
0: Und Gott, wie hieß die?
4: Maria!
3: Warum?
0: Und seitdem ich lebe, denke und wirke, und das ist sehr, sehr lange Zeit, habe ich postfaktisch das Gefühl, dass es in
3: ja.
0: In Halle gefühlt mehr Menschen gibt als in Magdeburg. Und deswegen bin ich sehr froh, dass ich mir selbst dieses Dimensionsportal gezeigt habe, dass ich aus allen Paralleluniversen meine Variante in

0: doch genial, oder nicht? Das ist doch toll!
1: Tobi, du musst ein Stück nach links, sonst bist du nicht mehr im Bild.
0: Ach so. Wir nehmen ja heute auf.
1: So. So ist gut.
0: Was mir wert. Nimm das!
2: Sanitäter?
3: Also auf sanitären Einrichtungen habe ich die interessantesten Menschen kennengelernt.
4: Was ist denn mit ihm?
5: Er hat einen knallroten Hodensack. Nein, also nein.
3: Zeig mal.
5: Hallo.
4: Tja, der Mann ist tot, Jim.
2: Der ist Jim.
4: Ist jetzt egal.
2: Aber er kann nicht tot sein.
4: Wieso?
2: Ein Branntwein stirbt nicht.
4: Ach so.
3: Ein Branntwein ist immer da.
5: Forever da. He is always forever da.
4: Aber er ist tot. Fühlt doch mal seinen Puls.
3: Ich wollte schon immer mal einen Nekrophil.
4: Also.
3: Zu früh?
4: In der Tat.
2: Ja. Ein toter Branntwein.
4: Ja.
2: Das ist was Neues.
4: Ein Branntwein, der etwas Neues probiert, das ist was Neues. Nicht wahr, wollen wir vielleicht?
2: Franz, du warst ein Arschloch.
3: Und was für eins.
2: Aber du warst unser Arschloch.
4: Franz, wir danken dir.

0: Freunde, es ist 12.05 Uhr.
1: Bitte?
0: Hilf mir hoch, Arschloch!
2: Aber du bist tot!
0: Todmüde bin ich, ja. Ich habe vielleicht eine Scheiße geträumt.
3: Das kenne ich.
2: Aber du warst tot.
1: Wir haben deinen Puls gefühlt.
2: Ja.
3: Und nicht nur den.
0: Warum? Tot.
1: Tot. T-O-H-T.
0: Ja, großes Wort. Jetzt passt mal auf, ihr Luschen.
2: Was? Ja. Bitte?
0: Solange diese Welt und auch eure Dimension, und ich war in jeder Dimension, so sind, wie sie sind, mit all diesen Verfehlungen, all dieser Verzweiflung, so lange wird es uns Branntweine immer nötig haben, immer. Erst, wenn die Welt eine bessere Welt ist, eine Welt, wo die Liebe regiert, wo es nach Lavendel und Veilchen riecht, erst dann ist unsere Zeit gekommen. Aber bis dahin vergeht noch sehr, sehr viel Zeit. Apropos Mensch, es ist 12:05 Uhr, Leute.
2: Ja, aber was ist denn 12:05 Uhr?
0: 12:05 Uhr gibt's bei uns im Heim Abendbrot.
1: Ernst?
2: Ernsthaft?
4: Nun sind wir alle Branntwein und das ist konsequent.

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0: Da auch das Gefühl, dass er nicht kommt? Tja.
1: Typisch.
2: Franz Branntwein!
3: Meine Damen und Herren, Franz Branntwein, ne? der ist ja wie die SPD. Ne?
0: Genau, uralt.
3: Ja, das auch, aber ich meine, wenn er einmal da ist, dann wird man ihn einfach nicht aber mehr los.
0: Natürlich nicht, die SPD wirst du ja auch nicht mehr los.
4: Nee. Ich saß die ganze Zeit hier unten, habe ich versteckt und hatte Angst. Du musst dich einsammeln!
5: Was?
4: Du musst in verschiedene Realitäten reisen, die Variante von dir finden und dich dann mitnehmen.
5: Aha. Und wie?
3: Ist der gerade im Kühlschrank verschwunden?

0: Na, hier sieht's ja aus. Das ist ja schrecklich. Das ist ja die absolute Katastrophe. Und wie es hier riecht. Freunde, das ist schlimm. Ich bin wieder zu Hause. Leck mich am Arsch. Ich bin zu Hause und ich habe den ganzen Kühlschrank voll mit Varianten von mir selbst. Und die werden jetzt alle mal schön in der gesamten Stadt verteilt. Das ist der Plan. So, komm, komm mal um. Komm mal. Bewegung, Bewegung. Sehr schön. Schön hier lang. Ja, komm. Bewegung, Bewegung, Bewegung. Richtung Sudenburg.
1: Hä?
0: Da, wo nicht glatt ist, kannst du rennen. Bewegung, Bewegung. Und der nächste, bitte. Komm. Sehr schön. Ja, Tür zu. Einmal drehen, bitte. 100 Wasserhaus. Da lang. Ja, komm. Bewegung, Bewegung. Und der nächste, bitte. Auch sehr schön. Hier lang. Schön hier lang. Richtung Westerhüsen. Westerhüsen, das ist da, wo die Tonnen brennen. Am Wegesrand. Da, wo die Tonnen brennen, dann noch 3 Kilometer, dann kommt Westerhüsen. So, und der nächste bitte. Bewegung, Bewegung. Wow. Sagen Sie mal, ah.
2: I just call.
0: Ah, oh. Altolfen-Shit! Komm, und der nächste bitte! Komm, schön hier lang, schön hier lang! Ja. Krakau. Richtung Krakau. Drüben bei den Slawen. Einfach über den Rügendamm und dann immer geradeaus. So sieht's aus. Und der nächste bitte! Komm, und Bewegung! Bewegung! Ach du Scheiße! Was machen wir denn mit dir? Da lang. Immer gehen, geh, geh. Und nicht umdrehen. Lauf, Forrest, lauf! Und der nächste, bitte. So, komm, sehr schön. Auch hier lang. Oh Gott, nicht so tief einatmen, dass die Scheiße knallt, da wird man verrückt. Alter Markt, wenn man da drauf will, alter Markt, rechts neben dem Rathaus steht so ein Hirsch. Mit so einer Kette. Und keine Sau weiß, was das soll. Daneben stellen, blöken und auf Antworten warten. So, und der nächste bitte. Komm, und Bewegung, Bewegung. 100 Wasserhaus, Bewegung, Bewegung. Und der nächste bitte. So, sehr schön, ja. Auch hier lang. Richtung Diesdorf. Diesdorf. Das ist ein Stadtteil. Wenn jemand fragt, welches Dorf, einfach sagen Diesdorf. Und dann wissen alle Bescheid. Komm, Bewegung, Bewegung, Bewegung. Und der nächste bitte. Sagen Sie mal, ah, Neu-Eusenstedt, Bewegung, Bewegung. So, und der nächste bitte, komm. Wir haben wenig Zeit, ganz wenig Zeit. Schön hier lang. Was haben wir denn jetzt noch? Wir hatten Düster, wir hatten Sudenburg, wir hatten... Kennen Sie Hohendodeleben? Lieber ohne Hohenleben als ein Hohendodeleben. Da irgendwo hinlegen, irgendwo hinlegen. So, und der nächste bitte, komm. Bewegung, Bewegung. Was ist denn das für ein halbseitiger, halbgegorener Applaus? Wenn dann alle, Arschloch, jetzt müssen wir es aber zusammenreißen. Es liegt auch mit an Ihnen. Es ist ja auch für mich ein ganz komisches Gefühl, wenn man nicht weiß, was denken die Leute. Aber die Leute gehen mir am Arsch vorbei. Ich bin Franz Brandwein. Sie haben Eintritt bezahlt. Ich bin freiwillig hier. Aber wissen Sie, es ist auch schweißtreibend, wenn man sich selbst in der Stadt verteilen muss. Da gibt es schon die ein oder andere Schweißperle auf der Stirn. Was ist denn da los? Da ist ja ein Knoten drin. Habe ich den Knoten da reingerotzt? Ich glaube nicht. Sie müssen sich keine Sorgen machen. Es ist alles. Dieses Kabarett ist sehr hygienisch. Ja. Auch beim Niesen immer in die Armbeuge. Meistens in die eigene. Was ist denn mit dem Knoten? Dieser Knoten sollte mich an irgendetwas erinnern. Aber an was sollte mich dieser Knoten erinnern? Ich habe den reingemacht. Natürlich. Dieser Knoten sollte mich erinnern, dass ich mich daran erinnere, dass ich mich selbst noch anrufen muss. Na, wissen Sie noch, im ersten Teil, da habe ich doch von mir selbst einen Anruf erhalten, wo ich mir erklärt habe, dass dieser Kühlschrank ein Dimensionsportal ist. Sie müssen jetzt ein bisschen mitmachen.
1: Ja!
0: Nicht in dem Ton. Mensch, ich muss mich anrufen, damit ich mir erklären, wie das Stück funktioniert. Sonst waren Sie hier alle komplett umsonst da. Mein Gott. Es ist oft nicht einfach. Und ich muss mich jetzt anrufen, um mir zu erklären, damit das alles verstehen Sie. Das ist wie dieser Bus. Dieser Bus, wo vier Fahrgäste drin sind. Und dann fährt dieser Bus mit den vier Fahrgästen. Und an der ersten Haltestelle steigen zwei Fahrgäste aus. Und dann fährt der Bus weiter. An der nächsten Haltestelle steigen sechs Fahrgäste aus. Das heißt, an der nächsten Haltestelle müssen zwei wieder einsteigen, damit der Bus leer ist. Verstehen Sie das? Und deswegen muss ich mich jetzt selbst anrufen. Wie geht denn das? Hier, Scheiße, muss ich hier draufdrücken, Skype. Und dann Brandwein. Und dann Dimensionsebene. Hier, mal gucken, ob das funktioniert. Es funktioniert! Ja, nimm ab, Arschloch. Oh, Arschloch mögen die ja hier nicht. Ja, hey du da, Franz Brandwein. Du musst sofort in den Kühlschrank. Ja.
3: Warum?
0: Kann man von da nicht so gut sehen, es ist ein Dimensionsportal, eine Zeitmaschine. In andere Realitäten. Du musst da, Multiversum, du musst da rein da jetzt. Ja.
3: Was?
0: Ja.
3: Was soll ich denn da?
0: Du musst dich einsammeln, du musst in die verschiedenen Realitäten reisen, um Varianten von dir selbst zu finden und mitzunehmen. Mein Gott.
3: Ach,
0: ja.
3: Und wie?
0: Boah, bin ich blöd. Rein da jetzt, los!
3: Wer sind Sie?
0: Bibi Blocksberg, Arschloch! Los jetzt! Oder willst du lieber mit den Idioten da feiern? Du kannst mir vertrauen. Es ist 12:05 Uhr. Ja? Ja. Aufgelegt. Ja. Sie glauben das gar nicht. Wenn man sich selbst Sachen erklären muss, dann merkt man erst mal, wie blöd man ist. Ja. Das ist keine schöne Erfahrung. Schon gar nicht, wenn man in Arneburg wohnt. Weiß gar nicht, wo die sitzen, die aus Arneburg kommen. Aber es ist ja auch nicht wichtig. Haben Sie gerade hingeguckt? Das ist ja auch eine Form von Petzen, oder? Nein, es ist nicht einfach, wenn man sich selbst Sachen erklären muss und dann, mein Gott. Ach du Scheiße, da ist ja noch jemand drin. Alice Brandwein, oh, die lag noch im Eisfach.
4: Neidisch?
0: Ja.
4: Ach, glaube ich. So wie es hier aussieht. Ha!
0: Na, wie sieht's denn hier aus?
4: Komisch.
0: Ja, sagen Sie doch das.
4: Wie sieht's denn hier aus?
0: Furchtbar. Wunder.
4: Ja, absolut.
0: Schreien Sie mich nicht so an.
4: Sie schreien doch selber.
0: Ja, ich schreie zurück. Das ist was ganz anderes. Nicht in dem Ton.
4: Hallo?
0: Boah, heftig, wie sehr ich Sie hasse.
4: Was?
0: Früher war es hier besser.
4: Ja, früher war eben alles besser, hm?
0: Ach du Scheiße. 100 Wasserhaus.
5: Da war ich jetzt schon zweimal.
0: Mm.
5: Das kenne ich in- und auswendig.
0: Ja, natürlich.
5: Oh Gott. Hier möchte ich aber auch nicht tot über den Zaun hängen. Mm. Und genommen werden. Wer weiß, was man sich da so alles wegholt.
0: Stehen Sie nicht so dicht hinter mir!
5: Spießer! Wer bist du denn, Schmucksmausi?
4: Nicht deine Kragenweite.
5: Nicht meine
4: Kragenweite? Nein.
5: Mon Dieu!
0: Yeah.
6: Ach du Scheiße.
0: Ach du Scheiße.
6: Hier sieht's ja aus wie Dresden 45.
0: Der lag im Gemüsefach neben den Gurken.
6: Dagegen bist du eine ausgenommene Schönheit, ne? Und das war jetzt nicht als Kompliment gemeint.
0: Letzte Verwarnung!
6: Ja, heul doch! Ich find's hier schade.

0: Ich find's hier scheiße.
1: Hallo! Können wir jetzt hier alle mal schön die Fresse zuhalten?
2: Was ist denn das für ein rüder Umgangston? Da kriegt man ja glatt erektile Dysfunktion.
3: Mach dich doch nicht lächerlich, du Giftzwerg.
1: Können wir jetzt bitte mal der Sache dienlich, den Mund zu machen?
3: Den Mund?
1: Ja, das wäre sehr, sehr schön.
4: Wir haben unsere Münder zu.
1: Ja.
4: Du bist dran mit dem Text.
1: Ja.
4: Freust du dich, dass
3: Danke,
4: wir die Münder
3: zum Beispiel,
4: zu haben?
3: Wäre schön.
1: Danke.
0: Freu dich bloß nicht, jetzt bringt das auch nichts.
1: Ja, nimm mal auf, ich mach's nochmal anders.
0: Einfach weiter jetzt, komm.
1: Ich hab einfach
0: wir haben keine Zeit, los ja, jetzt, weiter.
1: Die Ersten müssen schon pullern.
4: Ja, ich.
3: Die Ersten müssen nach Hause.
0: Los jetzt.
1: Ich nicht.
4: Leni.
1: Ich mach das Tor auf.
0: Hallo.
1: Ja, du hast völlig recht. Schnauze jetzt! Danke.
0: Freu dich bloß nicht so früh.
1: Was soll denn der Scheiß? Jetzt mach einfach weiter. Pass mal auf, Freunde. Was ist hier eigentlich los? Was ist hier los? Es ist Mission 12:05. 12:05! Und wenn Mission 12:05 erfolgreich geglückt ist, dann kann jeder wieder mit diesem Dimensionsportal in seine eigene Realität reisen und da schön rumnörren und allen auf den Sack gehen. Aber solange wir hier sind, bleibt das Rumnörren mir vorbehalten.
4: Ja, ist okay.
3: Ja, mein Gott.
4: Ja, wie ist das? Das ist das klar?
3: Ja, klar, ist das alles klar.
1: Ob das klar ist, habe ich gefragt.
4: Klar!
0: Ja. Klar!
1: Schnauze.
4: Eine Frage bitte.
2: Ja. An den kleinen Generalissimo.
3: Natürlich nur, wenn es erlaubt ist.
4: Ein klitzekleines Frägelchen, nicht?
3: Ja.
0: Wo sind all die Indianer hin?
3: Nein!
1: Danke.
3: Meine Güte, was ist Mission 12:05?
1: Ach, ihr wisst es gar nicht?
4: Na, woher
3: woher?
1: 11 Milliarden Branntweins aus 11 Milliarden Paralleluniversen hierher geholt.
4: 11 Milliarden?
1: 11 Milliarden.
4: Allein in Sudenburg.
1: Und ihr seid die einzige Gefühle, die nicht verstanden haben, worum es geht. Nee. Dann erkläre ich euch das jetzt, Freunde.
3: Na bitte.
1: Es ist Zensus.
2: Gesundheit.
1: Schnauze. Volkszählung.
4: Volkszählung?
1: Ja, Volkszählung.
4: Mein Gott, ich kann mich noch erinnern, was bei der letzten Volkszählung passiert ist.
1: Was denn?
4: Da ist eine Jungfrau schwanger geworden, nicht?
1: Und Gott, wie hieß die?
0: Maria!
3: Warum?
1: Und seitdem ich lebe, denke und wirke, und das ist sehr, sehr lange Zeit, habe ich postfaktisch das Gefühl, dass ich in
3: ja.
1: In Halle gefühlt mehr Menschen gibt als in Magdeburg. Und deswegen bin ich sehr froh, dass ich mir selbst dieses Dimensionsportal gezeigt habe, dass ich aus allen Paralleluniversen meine Variante in meine Realität

0: Das ist doch genial, oder nicht? Das ist doch toll!
1: Tobi, du musst ein Stück nach links, sonst bist du nicht mehr im Bild.
0: Ach so. Wir nehmen ja heute auf.
1: So. So ist gut.
0: Das war's mir wert.

0: Sanitäter?
1: Also auf sanitären Einrichtungen habe ich die interessantesten Menschen kennengelernt.
2: Was ist denn mit ihm?
3: Er hat einen knallroten Hodensack. Nein, also nein.
1: Zeig mal.
2: Hallo. Tja, der Mann ist tot, Jim.
0: Der ist Jim.
2: Ist jetzt egal.
0: Aber er kann nicht tot sein.
2: Wieso?
0: Ein Branntwein stirbt nicht.
2: Ach so.
1: Ein Branntwein ist immer da.
3: Forever da. He is always forever da.
2: Aber er ist tot. Fühlt doch mal seinen Puls.
1: Ich wollte schon immer mal einen Nekrophil.
2: Also.
1: Zu früh?
2: In der Tat.
0: Ja. Ein toter Branntwein.
2: Ja.
0: Das ist was Neues.
2: Ein Branntwein, der etwas Neues probiert, das ist was Neues. Nicht wahr, wollen wir vielleicht?
0: Franz, du warst ein Arschloch.
1: Und was für eins.
0: Aber du warst unser Arschloch.
2: Franz, wir danken dir.

0: Scheiße!
1: Freunde, es ist 12.05 Uhr.
2: Bitte?
1: Hilf mir hoch, Arschloch!
3: Aber du bist tot!
1: Todmüde bin ich, ja. Ich habe vielleicht eine Scheiße geträumt.
3: Das kenne ich. Aber du warst tot.
2: Wir haben deinen Puls gefühlt.
3: Ja.
4: Und nicht nur den.
1: Warum? Tot.
2: Tot. T-O-H-T.
1: Ja, großes Wort. Jetzt passt mal auf, ihr Luschen.
3: Ja. Bitte?
1: Solange diese Welt und auch eure Dimension, und ich war in jeder Dimension, so sind, wie sie sind, mit all diesen Verfehlungen, all dieser Verzweiflung, solange wird es uns Branntweine immer nötig haben, immer. Erst, wenn die Welt eine bessere Welt ist, eine Welt, wo die Liebe regiert, wo es nach Lavendel und Veilchen riecht. Erst dann ist unsere Zeit gekommen. Aber bis dahin vergeht noch sehr, sehr viel Zeit. Apropos Mensch, es ist 12.05 Uhr, Leute.
3: Ja, aber was ist denn 12.05 Uhr?
1: 12.05 Uhr gibt's bei uns im Heim Abendbrot.
2: Ernst?
3: Ernsthaft.
5: Nun sind wir alle Branntwein und das ist konsequent.

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0: Da auch das Gefühl, dass er nicht kommt? Tja.
1: Typisch.
2: Franz Branntwein!
3: Meine Damen und Herren, Franz Branntwein, ne? der ist ja wie die SPD. Ne?
0: Genau, uralt.
3: Ja, das auch, aber ich meine, wenn er einmal da ist, dann wird man ihn einfach nicht aber mehr los.
0: Natürlich nicht, die SPD wirst du ja auch nicht mehr los.
4: Nee. Ich saß die ganze Zeit hier unten, habe ich versteckt und hatte Angst. Du musst dich einsammeln. Was? Du musst in verschiedene Realitäten reisen, die Variante von dir finden und dich dann mitnehmen.
5: Aha. Und wie?
3: Ist der gerade im Kühlschrank verschwunden?

0: in der gesamten Stadt verteilt. Das ist der Plan. So, komm, come on, komm, Bewegung, Bewegung. Sehr schön, schön hier lang. Ja, komm, Bewegung, Bewegung, Bewegung. Richtung Sudenburg.
1: Hä?
0: Da, wo nicht glatt ist, kannst du rennen. Bewegung, Bewegung. Und der nächste, bitte. Komm. Sehr schön. Ja, Tür zu. Einmal drehen, bitte. 100 Wasserhaus, da lang. Ja, komm. Bewegung, Bewegung. Und der nächste, bitte. Auch sehr schön. Hier lang. Schön hier lang. Richtung Westerhüsen. Westerhüsen, das ist da, wo die Tonnen brennen. Am Wegesrand. Da, wo die Tonnen brennen, dann noch 3 Kilometer, dann kommt Westerhüsen. So, und der nächste, bitte. Bewegung, Bewegung. Wow. Sagen Sie mal, ah.
2: I just call.
0: Ah, oh. Altolfen-Shit. Komm, hau ab jetzt, komm. Und der nächste, bitte. Komm, schön hier lang, schön hier lang. Ja. Krakau. Richtung Krakau. Drüben bei den Slawen. Einfach über den Rügendamm und dann immer geradeaus. So sieht's aus. Und der nächste, bitte, komm. Und Bewegung. Bewegung. Ach du Scheiße. Was machen wir denn mit dir? Da lang. Immer gehen, geh, geh. Und nicht umdrehen. Lauf, Forrest, lauf. Und der nächste, bitte. So, komm. Sehr schön. Auch hier lang. Sehr gut. Oh Gott, nicht so tief einatmen, dass die Scheiße knallt, da wird man verrückt. Alter Markt, wenn man da drauf will, Alter Markt, rechts neben dem Rathaus steht so ein Hirsch mit so einer Kette. Und keine Sau weiß, was das soll. Daneben stellen, blöken und auf Antworten warten. So, und der nächste bitte, komm, und Bewegung, Bewegung. 100 Wasserhaus, Bewegung, Bewegung, und der nächste bitte. So, sehr schön, ja, auch hier lang. Richtung Diesdorf. Diesdorf. Das ist ein Stadtteil. Wenn jemand fragt, welches Dorf, einfach sagen Diesdorf. Und dann wissen alle Bescheid. Komm, Bewegung, Bewegung, Bewegung. Und der nächste, bitte. Sagen Sie mal, ah. Neu-Olfenstedt. Bewegung, Bewegung. So, und der nächste, bitte. Komm. Wir haben wenig Zeit. Ganz wenig Zeit. Schön hier lang. Was haben wir denn jetzt noch? Wir hatten Diesdorf, wir hatten Sudenburg, wir hatten. Kennen Sie Hohendodeleben? Hohn, lieber ohne Hohnleben als ein Hohndodeleben. Da irgendwo hinlegen, irgendwo hinlegen. So, und der nächste bitte, komm. Bewegung, Bewegung. Was ist denn das für ein halbseitiger, halbgegorener Applaus? Wenn dann alle, Arschloch, jetzt müssen wir es aber zusammenreißen. Es liegt auch mit an Ihnen. Es ist ja auch für mich ein ganz komisches Gefühl, wenn man nicht weiß, was denken die Leute. Aber die Leute gehen mir am Arsch vorbei. Ich bin Franz Brandwein. Sie haben Eintritt bezahlt. Ich bin freiwillig hier. Aber wissen Sie, es ist auch schweißtreibend, wenn man sich selbst in der Stadt verteilen muss. Da gibt es schon die ein oder andere Schweißperle auf der Stirn. Was ist denn da los? Da ist ja ein Knoten drin. Hab ich den Knoten da reingerotzt? Ich glaube nicht. Sie müssen sich keine Sorgen machen. Es ist alles. Dieses Kabarett ist sehr hygienisch. Ja. Auch beim Niesen immer in die Armbeuge. Meistens in die eigene. Was ist denn mit dem Knoten? Dieser Knoten sollte mich an irgendetwas erinnern. Aber an was sollte mich dieser Knoten erinnern? Ich habe den reingemacht. Natürlich. Dieser Knoten sollte mich erinnern, dass ich mich daran erinnere, dass ich mich selbst noch anrufen muss. Na, wissen Sie noch, im ersten Teil. Da habe ich doch von mir selbst einen Anruf erhalten, wo ich mir erklärt habe, dass dieser Kühlschrank ein Dimensionsportal ist. Sie müssen jetzt ein bisschen mitmachen.
3: Ja!
0: Nicht in dem Ton. Mensch, ich muss mich anrufen, damit

0: ich mir erklären, wie das Schnitt funktioniert. Sonst waren Sie hier alle komplett umsonst da. Mein Gott. Es ist oft nicht einfach. Und ich muss mich jetzt anrufen, um mir zu erklären, damit das alles verstehen Sie. Das ist wie dieser Bus. Dieser Bus, wo 4 Fahrgäste drin sind. Und dann fährt dieser Bus mit den 4 Fahrgästen. Und an der ersten Haltestelle steigen 2 Fahrgäste aus. Und dann fährt der Bus weiter. An der nächsten Haltestelle steigen 6 Fahrgäste aus. Das heißt, an der nächsten Haltestelle müssen 2 wieder einsteigen, damit der Bus leer ist. Verstehen Sie das? Und deswegen muss ich mich jetzt selbst anrufen. Wie geht denn das? Hier, Scheiße, muss ich draufdrücken, Skype. Und dann Branntwein. Und dann Dimensionsebene. Hier, mal gucken, ob das funktioniert. Es funktioniert! Ja, nimm ab, Arschloch! Arschloch mögen die ja hier nicht. Ja. Hey, du da, Franz Branntwein, du musst sofort in den Kühlschrank. Ja.
1: Warum?
0: Kann man von da nicht so gut sehen. Es ist ein Dimensionsportal, eine Zeitmaschine. In andere Realitäten. Du musst da, Multiversum, du musst da rein da jetzt. Ja.
1: Was?
0: Ja.
1: Was soll ich denn da?
0: Du musst dich einsammeln, du musst in die verschiedenen Realitäten reisen, um Varianten von dir selbst zu finden und mitzunehmen, mein Gott.
1: Aha.
0: Ja.
1: Und wie?
0: Boah, bin ich blöd. Rein da jetzt, los!
1: Wer sind Sie?
0: Bibi Blocksberg, Arschloch! Los jetzt! Oder willst du lieber mit den Idioten da feiern? Du kannst mir vertrauen. Es ist 12:05 Uhr. Ja? Ja. Aufgelegt. Ja. Sie glauben das gar nicht. Wenn man sich selbst Sachen erklären muss, dann merkt man erstmal, wie blöd man ist. Ja. Das ist keine schöne Erfahrung. Schon gar nicht, wenn man in Arneburg wohnt. Weiß gar nicht, wo die sitzen, die aus Arneburg kommen, aber. Es ist ja auch nicht wichtig. Haben Sie gerade hingeguckt? Das ist ja auch eine Form von Petzen, oder? Nein, es ist nicht einfach, wenn man sich selbst Sachen erklären muss und dann, mein Gott. Ach du Scheiße, da ist ja noch jemand drin. Alice Branntwein, oh, die lag noch im Eisfach.
2: Neidisch?
0: Ja.
2: Ach, glaube ich. So wie es hier aussieht. Ha!
0: Na, wie sieht's denn hier aus?
2: Komisch!
0: Ja, sagen Sie doch das!
2: Wie sieht's denn hier aus?
0: Furchtbar! Früher.
2: Ja, absolut!
0: Schreien Sie mich nicht so an!
2: Sie schreien doch selber!
0: Ja, ich schreie zurück, das ist was ganz anderes! Nicht in dem Ton!
2: Hallo?
0: Oh, auf die, wie sehr ich Sie hasse.
2: Was?
0: Früher war's hier besser.
2: Ja, früher war eben alles besser, hm?
0: Ach du Scheiße! 100 Wasserhaus!
3: Da war ich jetzt schon 2-mal. Das kenne ich in- und auswendig.
0: Ja, natürlich.
3: Oh Gott. Hier möchte ich aber auch nicht tot über den Zaun hängen. Und genommen werden. Wer weiß, was man sich da so alles wegholt.
0: Steht ihr nicht so dicht hinter mir?
3: Spießer! Wer bist du denn, Schmucksmausi?
2: Nicht deine Kragenweite.
3: Nicht meine
2: Kragenweite? Nein.
3: Mon Dieu!
0: Yeah.
4: Ach du Scheiße.
0: Ach du Scheiße.
4: Hier sieht's ja aus wie Dresden 45.
0: Der lag im Gemüsefach neben den Gurken.
4: Dagegen bist du eine ausgenommene Schönheit, ne? Und das war jetzt nicht als Kompliment gemeint.
0: Letzte Verwarnung!
4: Ja, heul doch! Ich find's hier

0: Ich find's hier scheiße.
1: Hallo! Können wir jetzt hier alle mal schön die Fresse zuhalten?
2: Was ist denn das für ein rüder Umgangston? Da kriegt man ja glatt erektile Dysfunktion.
3: Mach dich doch nicht lächerlich, du Giftzwerg.
1: Können wir jetzt bitte mal der Sache dienlich, den Mund zu machen?
3: Den Mund?
1: Ja, das wäre sehr, sehr schön.
4: Wir haben unsere Münder zu.
1: Ja.
4: Du bist dran mit dem Text.
1: Ja.
4: Freust du dich, dass
3: Danke,
4: wir die Münder
3: zum Beispiel,
4: zu haben?
3: Danke, wäre schön.
1: Danke.
0: Freu dich bloß nicht, jetzt bringt das auch nichts.
1: Ja, ne, pass auf, ich mach's nochmal anders.
0: Einfach weiter jetzt, komm.
1: Ich hab einfach ein
0: wir Tag haben keine Zeit, los ja, jetzt weiter.
1: Die Ersten müssen schon pullern.
0: Ja, ich.
3: Die Ersten müssen nach Hause.
0: Los jetzt.
1: Ich nicht.
4: Leni.
1: Ich mach das Tor auf.
0: Hallo.
1: Ja, du hast völlig recht. Schnauze jetzt! Danke.
0: Freu dich bloß nicht so, so früh.
3: Was soll denn
0: der Scheiß, jetzt mach einfach weiter.
1: Pass mal auf, Freunde. Was ist hier eigentlich los? Hm? Was ist hier los? Es ist Mission 12 vor 5. 12 vor 5! Und wenn Mission 12 vor 5 erfolgreich geglückt ist, dann kann jeder wieder mit diesem Dimensionsportal in seine eigene Realität reisen und da schön rumnörren und allen auf den Sack gehen. Aber solange wir hier sind, bleibt das Rumnörren mir vorbehalten.
4: Ja, ist okay.
3: Ja, mein Gott.
0: Ja, wie ist das? Das ist das klar?
1: Ob das klar ist, habe ich gefragt.
4: Klar!
1: Ja.
4: Klar!
1: Schnauze.
4: Eine Frage bitte.
1: Ja.
2: Ja, an den kleinen Generalissimo.
3: Natürlich nur, wenn es erlaubt ist.
4: Ein klitzekleines Frägelchen, nicht?
3: Ja.
0: Wo sind all die Indianer hin?
3: Nein!
1: Danke.
3: Meine Güte, was ist Mission 12 vor 5?
1: Ach, ihr wisst es gar nicht.
4: Na, woher
3: denn? Woher?
1: 11 Milliarden Branntweins aus 11 Milliarden Paralleluniversen hierher geholt.
4: 11 Milliarden?
1: Allein
4: in Sudenburg.
1: Und ihr seid die einzigen vier, die nicht verstanden haben, worum es geht. Nee. Dann erkläre ich euch das jetzt, Freunde.
3: Na bitte.
1: Es ist Zensus.
2: Gesundheit.
1: Schnauze. Volkszählung.
4: Volkszählung?
1: Ja, Volkszählung.
4: Mein Gott, ich kann mich noch erinnern, was bei der letzten Volkszählung passiert ist.
1: Was denn?
4: Da ist eine Jungfrau schwanger geworden, nicht?
1: Und Gott, wie hieß die?
4: Maria!
3: Warum?
1: Und seitdem ich lebe, denke und wirke, und das ist sehr, sehr lange Zeit, habe ich postfaktisch das Gefühl, dass es in
3: ja.
1: In Halle gefühlt mehr Menschen gibt als in Magdeburg. Und deswegen bin ich sehr froh, dass ich mir selbst dieses Dimensionsportal gezeigt habe, dass ich aus allen Paralleluniversen meine Variante

0: genial, oder nicht? Das ist doch toll!
1: Sag mal, bist du nicht
2: ein Flüssiger? Das ist doch ein Flüssiger.
3: Du hast ja auch den Menschen.
1: Tobi, du musst ein Stück nach links, sonst bist du nicht mehr im Bild.
0: Ach so. Wir nehmen ja heute auf.
1: So. So ist gut.
0: Das war's mir wert. Nimm das!
2: Sanitäter?
4: Also auf sanitären Einrichtungen habe ich die interessantesten Menschen kennengelernt.
1: Was ist denn mit ihm?
5: Er hat einen knallroten Hodensack. Nein.
4: Zeig mal.
1: Hallo. Tja. Der Mann ist tot, Jim.
2: Wer ist Jim?
1: Ist jetzt egal.
2: Aber er kann nicht tot sein.
1: Wieso?
2: Ein Branntwein stirbt nicht.
1: Ach so.
4: Ein Branntwein ist immer da.
5: Forever da, he is always forever da.
1: Aber er ist tot. Fühlt doch mal seinen Puls.
4: Ich wollte schon immer mal einen Nekrophil.
1: Also.
4: Zu früh?
1: In der Tat.
2: Ja. Ein toter Branntwein.
1: Ja.
2: Das ist was Neues.
1: Ein Branntwein, der etwas Neues probiert, das ist was Neues. Nicht wahr, wollen wir vielleicht?
2: Franz, du warst ein Arschloch.
4: Und was für eins.
2: Aber du warst unser Arschloch.
1: Franz, wir danken dir.

0: und es ist 12.05 Uhr.
1: Bitte?
0: Hilf mir hoch, Arschloch!
2: Aber du bist tot!
0: Todmüde bin ich, ja. Ich habe vielleicht eine Scheiße geträumt.
3: Das kenn ich.
2: Aber du warst tot.
1: Wir haben deinen Puls gefühlt.
2: Ja.
3: Und nicht nur den.
0: Warum? Tot.
1: Tot. T-O-H-T.
0: Ja, großes Wort. Jetzt passt mal auf, ihr Luschen.
2: Aha. Ja. Bitte?
0: Solange diese Welt und auch eure Dimension, und ich war in jeder Dimension, so sind, wie sie sind, mit all diesen Verfehlungen, all dieser Verzweiflung, so lange wird es uns Branntweine immer nötig haben, immer. Erst, wenn die Welt eine bessere Welt ist, eine Welt, wo die Liebe regiert, wo es nach Lavendel und Veilchen riecht, erst dann ist unsere Zeit gekommen. Aber bis dahin vergeht noch sehr, sehr viel Zeit. Apropos Mensch, es ist 12.05 Uhr, Leute.
2: Ja, aber was ist denn 12.05 Uhr?
0: 12.05 Uhr gibt's bei uns im Heim Armbrot.
1: Ernst?
2: Ernsthaft.

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0: Da auch das Gefühl, dass er nicht kommt? Tja.
1: Typisch.
2: Franz Branntwein!
3: Meine Damen und Herren, Franz Branntwein, ne? der ist ja wie die SPD. Ne?
0: Genau, uralt.
3: Ja, das auch, aber ich meine, wenn er einmal da ist, dann wird man ihn einfach nicht aber mehr los.
0: Natürlich nicht, die SPD wirst du ja auch nicht mehr los.
4: Nee. Ich saß die ganze Zeit hier unten, habe ich versteckt und hatte Angst. Du musst dich einsammeln! Was? Du musst in verschiedene Realitäten reisen, die Variante von dir finden und dich dann mitnehmen.
5: Aha. Und wie?
3: Ist der gerade im Kühlschrank verschwunden?

du Scheiße. Na, hier sieht's ja aus. Das ist ja schrecklich. Das ist ja die absolute Katastrophe. Und wie es hier riecht. Freunde, das ist schlimm. Ich bin wieder zu Hause. Leck mich am Arsch. Ich bin zu Hause und ich habe den ganzen Kühlschrank voll mit Varianten von mir selbst. Und die werden jetzt alle mal schön

0: in der gesamten Stadt verteilt. Das ist der Plan. So, komm, come on, komm, Bewegung, Bewegung. Sehr schön, schön hier lang. Ja, komm, Bewegung, Bewegung, Bewegung. Richtung Sudenburg.
1: Hä?
0: Da, wo nicht glatt ist, kannst du rennen. Bewegung, Bewegung. Und der nächste, bitte, komm. Sehr schön. Ja, Tür zu, einmal drehen, bitte. 100 Wasserhaus, da lang. Ja, komm, Bewegung, Bewegung. Und der nächste, bitte. Auch sehr schön. Hier lang, schön hier lang. Richtung Westerhüsen. Westerhüsen, das ist da, wo die Tonnen brennen. Am Wegesrand. Da, wo die Tonnen brennen, dann noch 3 Kilometer, dann kommt Westerhüsen. So, und der nächste, bitte. Bewegung, Bewegung. Wow. Sagen Sie mal, ah.
2: I just call.
0: Ah, oh. Altolfen-Shit! Komm, hau ab jetzt, komm! Und der nächste, bitte! Komm, schön hier lang, ja. Krakau. Richtung Krakau, drüben bei den Slawen. Einfach über den Rügendamm und dann immer geradeaus. So sieht's aus. Und der nächste, bitte, komm! Und Bewegung, Bewegung. Ach, du Scheiße. Was machen wir denn mit dir? Da lang. Immer gehen, geh, geh. Und dich umdrehen. Lauf, Forrest, lauf! Und der nächste, bitte. So, komm, sehr schön. Auch hier lang. Oh Gott, nicht so tief einatmen, dass die Scheiße knallt, da wird man verrückt. Alter Markt. Wenn man da drauf will, alter Markt, rechts neben dem Rathaus steht so ein Hirsch mit so einer Kette. Und keine Sau weiß, was das soll. Daneben stellen, blöken und auf Antworten warten. So, und der nächste bitte. Komm, und Bewegung, Bewegung. 100 Wasserhaus, Bewegung, Bewegung. Und der nächste bitte. So, sehr schön, ja. Auch hier lang, Richtung Diesdorf. Diesdorf. Das ist ein Stadtteil. Wenn jemand fragt, welches Dorf, einfach sagen, Diesdorf. Und dann wissen alle Bescheid. Komm, Bewegung, Bewegung, Bewegung. Und der nächste bitte. Sagen Sie mal, ah, Neu-Eusenstedt, Bewegung, Bewegung. So, und der nächste bitte, komm. Wir haben wenig Zeit, ganz wenig Zeit. Schön hier lang. Was haben wir denn jetzt noch? Wir hatten Düster, wir hatten Sudenburg, wir hatten... Kennen Sie Hohendodeleben? Lieber ohne Hohenleben als ein Hohendodeleben. Da irgendwo hinlegen, irgendwo hinlegen. So, und der nächste bitte, komm. Bewegung, Bewegung. Was ist denn das für ein halbseitiger, halbgegorener Applaus? Wenn dann alle, Arschloch, jetzt müssen wir es aber zusammenreißen. Es liegt auch mit an Ihnen. Es ist ja auch für mich ein ganz komisches Gefühl, wenn man nicht weiß, was denken die Leute. Aber die Leute gehen mir am Arsch vorbei. Ich bin Franz Brandwein. Sie haben Eintritt bezahlt, ich bin freiwillig hier. Aber wissen Sie, es ist auch schweißtreibend, wenn man sich selbst in der Stadt verteilen muss. Da gibt es schon die ein oder andere Schweißperle auf der Stirn. Was ist denn da los? Da ist ja ein Knoten drin. Hab ich den Knoten da reingerotzt? Ich glaube nicht. Sie müssen sich keine Sorgen machen. Es ist alles, dieses Kabarett ist sehr hygienisch. Ja. Auch beim Niesen immer in die Armbeuge. Meistens in die eigene. Was ist denn mit dem Knoten? Dieser Knoten sollte mich an irgendetwas erinnern. Aber an was sollte mich dieser Knoten erinnern? Ich habe den reingemacht. Natürlich. Dieser Knoten sollte mich erinnern, dass ich mich daran erinnere, dass ich mich selbst noch anrufen muss. Na, wissen Sie noch, im ersten Teil, da habe ich doch von mir selbst einen Anruf erhalten, wo ich mir erklärt habe, dass dieser Kühlschrank ein Dimensionsportal ist. Sie müssen jetzt ein bisschen mitmachen.
3: Ja!
0: Nicht in dem Ton. Ja. Mensch, ich muss mich anrufen, damit ich mir erklären, wie das Stück funktioniert. Sonst waren die hier alle komplett umsonst da. Mein Gott. Es ist oft nicht einfach. Und ich muss mich jetzt anrufen, um mir zu erklären, damit das alles verstehen Sie. Das ist wie dieser Bus. Dieser Bus, wo 4 Fahrgäste drin sind. Und dann fährt dieser Bus mit den 4 Fahrgästen und an der ersten Haltestelle steigen 2 Fahrgäste aus. Und dann fährt der Bus weiter. An der nächsten Haltestelle steigen 6 Fahrgäste aus. Das heißt, an der nächsten Haltestelle müssen 2 wieder einsteigen, damit der Bus leer ist. Verstehen Sie das? Und deswegen muss ich mich jetzt selbst anrufen. Wie geht denn das? Hier, Scheiße, muss ich draufdrücken, Skype. Und dann Branntwein. Und dann Dimensionsebene. Hier, mal gucken, ob das funktioniert. Es funktioniert! Ja, nimm ab, Arschloch! Arschloch mögen die ja hier nicht. Ja. Hey, du da, Franz Branntwein, du musst sofort in den Kühlschrank. Ja.
1: Warum?
0: Kann man von da nicht so gut sehen, das ist ein Dimensionsportal, eine Zeitmaschine. In andere Realitäten. Du musst da, Multiversum, du musst da rein da jetzt. Ja.
1: Was?
0: Ja.
1: Was soll ich denn da?
0: Du musst dich einsammeln, du musst in die verschiedenen Realitäten reisen, um Varianten von dir selbst zu finden und mitzunehmen. Mein Gott.
1: Ah,
0: ja.
1: Und wie?
0: Boah, bin ich blöd. Rein da jetzt, los!
1: Wer sind Sie?
0: Bibi Blocksberg, Arschloch! Los jetzt! Oder willst du lieber mit den Idioten da feiern? Du kannst mir vertrauen. Es ist 12:05 Uhr. Ja? Ja. Aufgelegt. Ja. Sie glauben das gar nicht. Wenn man sich selbst Sachen erklären muss, dann merkt man erst mal, wie blöd man ist. Ja. Das ist keine schöne Erfahrung. Schon gar nicht, wenn man in Arneburg wohnt. Weiß gar nicht, wo die sitzen, die aus Arneburg kommen, aber... Es ist ja auch nicht wichtig. Haben Sie gerade hingeguckt? Das ist ja auch eine Form von Petzen, oder? Nein, es ist nicht einfach, wenn man sich selbst Sachen erklären muss und dann... Mein Gott. Ach du Scheiße, da ist ja noch jemand drin. Alice Branntwein, oh, die lag noch im Eisfach.
2: Neidisch?
0: Ja.
2: Ach, das glaube ich. So wie es hier aussieht... Ha!
0: Na, wie sieht's denn hier aus?
2: Komisch!
0: Ja, sagen Sie doch das!
2: Wie sieht's denn hier aus?
0: Furchtbar!
2: Ja, absolut!
0: Schreien Sie mich nicht so an!
2: Sie schreien doch selber!
0: Ja, ich schreie zurück, das ist was ganz anderes! Nicht in den Ton!
2: Hallo?
0: Wahrhaftig, wie sehr ich Sie hasse.
2: Was?
0: Früher war es hier besser.
2: Ja, früher war eben alles besser, hm?
0: Ach du Scheiße! 100 Wasserhaus!
3: Da war ich jetzt schon 2-mal.
0: Mm.
3: Das kenne ich in- und auswendig.
0: Ja, natürlich.
3: Oh Gott. Hier möchte ich aber auch nicht tot über den Zaun hängen. Mm. Und genommen werden. Wer weiß, was man sich da so alles wegholt.
0: Steht ihr nicht so dicht hinter mir?
3: Spießer! Wer bist du denn, Schmuckschmausi?
2: Nicht deine Kragenweite.
3: Nicht meine
2: Kragenweite? Nein.
3: Mon Dieu!
0: Yeah.
4: Ach du Scheiße.
0: Du Scheiße.
4: Hier sieht's ja aus wie Dresden 45.
0: Der lag im Gemüsefach neben den Gurken.
4: Dagegen bist du eine ausgenommene Schönheit. Ne? Und das war jetzt nicht als Kompliment gemeint.
0: Letzte Verwarnung!
4: Ja, heul doch! Ich find's hier

0: scheiße.
1: Ich find's hier scheiße.
2: Hallo! Können wir jetzt hier alle mal schön die Fresse zuhalten?
3: Was ist denn das für ein rüder Umgangston? Da kriegt man ja glatt erektile Dysfunktion.
4: Mach dich doch nicht lächerlich, du Giftzwerg.
2: Können wir jetzt bitte mal der Sache dienlich, den Mund zu machen?
4: Den Mund?
2: Ja, das wäre sehr, sehr schön.
1: Wir haben unsere Münder zu.
2: Ja.
1: Du bist dran mit dem Text.
2: Ja.
1: Freust du dich, dass
4: Danke,
1: wir die Münder
4: zum Beispiel,
1: zu haben?
4: Danke, wäre schön.
2: Danke.
1: Freu dich bloß nicht, jetzt bringt das auch nichts.
2: Ja, nimm mal auf, ich mach's nochmal anders.
1: Einfach weiter jetzt,
2: ich
1: komm.
2: Hab einfach
1: wir haben keine Zeit, los ja, jetzt weiter.
2: Die Ersten müssen schon pullern.
1: Ja, ich.
4: Die Ersten müssen nach Hause.
1: Los jetzt.
2: Ich nicht.
1: Leni.
2: Ich mach das Tor auf.
1: Hallo.
2: Ja, du hast völlig recht. Schnauze jetzt! Danke.
1: Freu dich bloß nicht so früh.
2: Was soll denn der Scheiß, jetzt mach da einfach weiter. Pass mal auf, Freunde. Was ist hier eigentlich los? Hm? Was ist hier los? Es ist Mission 12 vor 5. 12 vor 5! Und wenn Mission 12 vor 5 erfolgreich geglückt ist, dann kann jeder wieder mit diesem Dimensionsportal in seine eigene Realität reisen und da schön rumnörren und allen auf den Sack gehen. Aber solange wir hier sind, bleibt das Rumnörren hier vorbehalten.
1: Ja, ist okay.
4: Ja, mein Gott.
1: Ja, wie ist das? Das ist das klar?
2: Ja, klar. Ist das alles klar. Ob das klar ist, habe ich gefragt.
1: Klar!
2: Ja.
1: Klar!
2: Schnauze.
1: Eine Frage bitte.
2: Ja. An den kleinen Generalissimo. Ja.
4: Natürlich nur, wenn es erlaubt ist.
1: Ein klitzekleines Frägelchen, nicht?
4: Ja.
1: Wo sind all die Indianer hin?
4: Nein!
2: Danke.
4: Meine Güte, was ist Mission 12 vor 5?
2: Ach, ihr wisst es gar nicht.
1: Na, woher
4: denn? Ich habe
2: 11 Milliarden Branntweins aus 11 Milliarden Paralleluniversen hierher geholt.
1: 11 Milliarden?
2: 11 Milliarden.
1: Allein in Sudenburg.
2: Und ihr seid die einzige Gefühl, die nicht verstanden haben, worum es geht. Nee. Dann erkläre ich euch das jetzt, Freunde.
4: Na bitte.
2: Es ist Zensus.
3: Gesundheit.
2: Schnauze. Volkszählung.
1: Volkszählung?
2: Ja, Volkszählung.
1: Mein Gott, ich kann mich noch erinnern, was bei der letzten Volkszählung passiert ist.
2: Was denn?
1: Da ist eine Jungfrau schwanger geworden, nicht?
2: Und Gott, wie hieß die?
1: Maria!
4: Warum?
2: Und seitdem ich lebe, denke und wirke, und das ist sehr, sehr lange Zeit, habe ich postfaktisch das Gefühl, dass es in
4: ja.
2: In Halle gefühlt mehr Menschen gibt als in Magdeburg. Und deswegen bin ich sehr froh, dass ich mir selbst dieses Dimensionsportal gezeigt habe, dass ich aus allen Paralleluniversen meine Variante in meine Realität

0: genial, oder nicht? Das ist doch toll!
1: Tobi, du musst ein Stück nach links, sonst bist du nicht mehr im Bild.
2: Ach so. Wir nehmen ja heute auf.
1: So. So ist gut.
0: Das war's mir wert. Nimm das!
3: Sanitäter?
4: Also auf sanitären Einrichtungen habe ich die interessantesten Menschen kennengelernt.
1: Was ist denn

0: mit ihm.
1: Er hat einen knallroten Hodensack. Nein, also.
2: Zeig mal.
0: Hallo. Tja, der Mann ist tot, Jim.
3: Der ist Jim.
0: Ist jetzt egal.
3: Aber er kann nicht tot sein.
0: Wieso?
3: Ein Branntwein stirbt nicht.
0: Ach so.
2: Ein Branntwein ist immer da.
1: Forever da. He is always forever da.
0: Aber er ist tot. Fühlt doch mal seinen Puls.
2: Ich wollte schon immer meinen Nekrof.
0: Also.
2: Zu früh?
0: In der Tat.
3: Ja. Ein toter Branntwein.
0: Ja.
3: Das ist was Neues.
0: Ein Branntwein, der etwas Neues probiert, das ist was Neues. Nicht wahr, wollen wir vielleicht?
3: Franz, du warst ein Arschloch.
2: Und was für eins.
3: Aber du warst unser Arschloch.
0: Franz, wir danken dir.

0: Scheiße! Freunde, es ist 12.05 Uhr.
1: Bitte?
0: Hilf mir hoch, Arschloch!
2: Aber du bist tot!
0: Todmüde bin ich, ja. Ich hab vielleicht eine Scheiße geträumt.
3: Das kenn ich.
2: Aber du warst tot.
1: Wir haben deinen Puls gefühlt.
2: Ja.
3: Und nicht nur den.
0: Warum? Tot.
1: Tot. T-O-H-T.
0: Ja, großes Wort. Jetzt passt mal auf, ihr Luschen.
2: Hm? Ja. Bitte?
0: Solange diese Welt und auch eure Dimension, und ich war in jeder Dimension, so sind, wie sie sind, mit all diesen Verfehlungen, all dieser Verzweiflung, solange wird es uns Brandweine immer nötig haben, immer. Erst, wenn die Welt eine bessere Welt ist, eine Welt, wo die Liebe regiert, wo es nach Lavendel und Veilchen riecht. Erst dann ist unsere Zeit gekommen. Aber bis dahin vergeht noch sehr, sehr viel Zeit. Apropos Mensch, es ist 12:05 Uhr, Leute.
2: Ja, aber was ist denn 12:05 Uhr?
0: 12:05 Uhr gibt's bei uns im Heim Abendbrot.
1: Ernst?
2: Ernsthaft.

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0: Da auch das Gefühl, dass er nicht kommt. Tja.
1: Typisch.
2: Franz Branntwein.
3: Meine Damen und Herren, Franz Branntwein, ne? der ist ja wie die SPD. Ne?
0: Genau, uralt.
3: Ja, das auch, aber ich meine, wenn er einmal da ist, dann wird man ihn einfach nicht aber mehr los.
0: Natürlich nicht, die SPD wirst du ja auch nicht mehr los.
4: Nee. Ich saß die ganze Zeit hier unten, habe ich versteckt und hatte Angst. Du musst dich einsammeln.
5: Was?
4: Du musst in verschiedene Realitäten reisen, die Variante von dir finden und dich dann mitnehmen.
5: Aha. Und wie?
3: Ist der gerade im Kühlschrank verschwunden?

du Scheiße. Na, hier sieht's ja aus. Das ist ja schrecklich. Das ist ja die absolute Katastrophe. Und wie es hier riecht. Freunde, das ist schlimm. Ich bin wieder zu Hause. Leck mich am Arsch. Ich bin zu Hause und ich habe den ganzen Kühlschrank voll mit Varianten von mir selbst. Und die werden jetzt alle mal schön

0: wo die Tonnen brennen. Am Wegesrand. Da, wo die Tonnen brennen, dann noch 3 Kilometer, dann kommt Westerhüsen. So, und der nächste, bitte! Bewegung, Bewegung! Wow. Sagen Sie mal, ah!
1: I just call.
0: Ah! Oh! Altolfen-Shit! Komm, hau ab jetzt, komm! Und der nächste, bitte! Komm, schön hier lang, ja. Krakau. Richtung Krakau, drüben bei den Slawen. Einfach über den Rügendamm und dann immer geradeaus. So sieht's aus. Und der nächste, bitte, komm. Und Bewegung. Bewegung. Ach du Scheiße. Was machen wir denn mit dir? Da lang. Immer gehen. Geh, geh. Und nicht umdrehen. Lauf, Forrest, lauf. Und der nächste, bitte. So, komm. Sehr schön. Auch hier lang. Oh Gott, nicht so tief einatmen, dass die Scheiße knallt, da wird man verrückt. Alter Markt, wenn man da drauf will, alter Markt, rechts neben dem Rathaus steht so ein Hirsch mit so einer Kette, wo keine Sau weiß, was das soll. Daneben stellen, blöken und auf Antworten warten. So, und der nächste bitte, komm, und Bewegung, Bewegung. 100 Wasserhaus, Bewegung, Bewegung, und der nächste bitte, so. Sehr schön, ja. Auch hier lang. Richtung Diesdorf. Diesdorf. Das ist ein Stadtteil. Wenn jemand fragt, welches Dorf, einfach sagen Diesdorf. Und dann wissen alle Bescheid. Komm, Bewegung, Bewegung, Bewegung. Und der nächste, bitte. Sagen Sie mal, ah. Neu-Olfenstedt. Bewegung, Bewegung. So, und der nächste, bitte. Komm. Wir haben wenig Zeit. Ganz wenig Zeit. Schön hier lang. Was haben wir denn jetzt noch? Wir hatten Diesdorf, wir hatten Sudenburg, wir hatten. Kennen Sie Hohendodeleben? Lieber ohne Hohenleben als ein Hohendodeleben. Da irgendwo hinlegen, irgendwo hinlegen. So, und der nächste bitte, komm. Bewegung, Bewegung. Was ist denn das für ein halbseitiger, halbgegorener Applaus? Wenn dann alle, Arschloch, jetzt müssen wir es aber zusammenreißen. Es liegt auch mit an Ihnen. Es ist ja auch für mich ein ganz komisches Gefühl, wenn man nicht weiß, was denken die Leute. Aber die Leute gehen mir am Arsch vorbei. Ich bin Franz Brandwein. Sie haben Eintritt bezahlt. Ich bin freiwillig hier. Aber wissen Sie, es ist auch schweißtreibend, wenn man sich selbst in der Stadt verteilen muss. Da gibt es schon die ein oder andere Schweißperle auf der Stirn. Was ist denn da los? Da ist ja ein Knoten drin. Habe ich den Knoten da reingerotzt? Ich glaube nicht. Sie müssen sich keine Sorgen machen. Es ist alles. Dieses Kabarett ist sehr hygienisch. Ja. Auch beim Niesen immer in die Armbeuge. Meistens in die eigene. Was ist denn mit dem Knoten? Dieser Knoten sollte mich an irgendetwas erinnern. Aber an was sollte mich dieser Knoten erinnern? Ich habe den reingemacht. Natürlich. Dieser Knoten sollte mich erinnern, dass ich mich daran erinnere, dass ich mich selbst noch anrufen muss. Na, wissen Sie noch, im ersten Teil. Da habe ich doch von mir selbst einen Anruf erhalten, wo ich mir erklärt habe, dass dieser Kühlschrank ein Dimensionsportal ist. Sie müssen jetzt ein bisschen mitmachen.
2: Ja!
0: Nicht in dem Ton. Mensch, ich muss mich anrufen, damit ich mir erkläre, wie das Stück funktioniert. Sonst waren Sie hier alle komplett umsonst da. Mein Gott. Es ist oft nicht einfach. Und ich muss mich jetzt anrufen, um mir zu erklären, damit das alles, verstehen Sie, das ist wie dieser Bus. Dieser Bus, wo 4 Fahrgäste drin sind. Und dann fährt dieser Bus mit den 4 Fahrgästen und an der ersten Haltestelle steigen 2 Fahrgäste aus. Und dann fährt der Bus weiter. An der nächsten Haltestelle steigen 6 Fahrgäste.

0: aus. Das heißt, an der nächsten Haltestelle müssen zwei wieder einsteigen, damit der Bus leer ist. Verstehen Sie das? Und deswegen muss ich mich jetzt selbst anrufen. Wie geht denn das? Hier, Scheiße, muss ich draufdrücken, Skype und dann Brandwein und dann Dimensionsebene hier. Mal gucken, ob das funktioniert. Es funktioniert! Ja, nimm ab, Arschloch! Arschloch mögen die ja hier nicht. Ja, hey du da, Franz Brandwein, du musst sofort in den Kühlschrank. Ja.
1: Warum?
0: Kann man von da nicht so gut sehen, es ist ein Dimensionsportal, eine Zeitmaschine. In andere Realitäten. Du musst da, Multiversum, du musst da rein da jetzt. Ja.
1: Was?
0: Ja.
1: Was soll ich denn da?
0: Du musst dich einsammeln, du musst in die verschiedenen Realitäten reisen, um Varianten von dir selbst zu finden und mitzunehmen, mein Gott.
1: Aha.
0: Ja.
1: Und wie?
0: Boah, bin ich blöd. Rein da jetzt, los!
1: Wer sind Sie?
0: Bibi Blocksberg, Arschloch! Los jetzt! Oder willst du lieber mit den Idioten da feiern? Du kannst mir vertrauen. Es ist 12:05 Uhr. Ja? Ja. Aufgelegt. Ja. Sie glauben das gar nicht. Wenn man sich selbst Sachen erklären muss, dann merkt man erstmal, wie blöd man ist. Ja. Das ist keine schöne Erfahrung. Schon gar nicht, wenn man in Arneburg wohnt. Weiß gar nicht, wo die sitzen, die aus Arneburg kommen. Aber es ist ja auch nicht wichtig. Haben Sie gerade hingeguckt? Das ist ja auch eine Form von Petzen, oder? Nein, es ist nicht einfach, wenn man sich selbst Sachen erklären muss und dann, mein Gott. Ach du Scheiße, da ist ja noch jemand drin. Alice Brandwein, oh, die lag noch im Eisfach.
2: Neidisch?
0: Ja.
2: Ach, das glaube ich. So wie es hier aussieht. Ha!
0: Na, wie sieht's denn hier aus?
2: Komisch!
0: Ja, sagen Sie doch das!
2: Wie sieht's denn hier aus?
0: Furchtbar!
2: Ja, absolut!
0: Schreien Sie mich nicht so an!
2: Sie schreien doch selber!
0: Ja, ich schreie zurück, das ist was ganz anderes! Nicht in dem Ton!
2: Hallo?
0: Oh, auf den, wie sehr ich Sie hasse.
2: Was?
0: Früher war es hier besser.
2: Ja, früher war eben alles besser, hm?
0: Ach du Scheiße! 100 Wasserhaus!
3: Da war ich jetzt schon zweimal.
0: Mm.
3: Das kenne ich in- und auswendig.
0: Ja, natürlich.
3: Oh Gott. Hier möchte ich aber auch nicht tot über den Zaun hängen. Mm. Und genommen werden. Wer weiß, was man sich da so alles wegholt.
0: Stehen Sie nicht so dicht hinter mir!
3: Spießer! Wer bist du denn, Schmucksmausi?
2: Nicht deine Kragenweite.
3: Nicht meine
2: Kragenweite? Nein.
3: Mon Dieu!
0: Yeah.
4: Ach du Scheiße.
0: Du Scheiße.
4: Hier sieht's ja aus wie Dresden 45.
0: Der lag im Gemüsefach neben den Gurken.
4: Dagegen bist du eine ausgenommene Schönheit, ne? Und das war jetzt nicht als Kompliment gemeint.
0: Letzte Verwarnung!
4: Ja, heul doch! Ich find's hier schon.

0: Ich find's hier scheiße.
1: Hallo! Können wir jetzt hier alle mal schön die Fresse zuhalten?
2: Was ist denn das für ein rüder Umgangston? Da kriegt man ja glatt erektile Dysfunktion.
3: Mach dich doch nicht lächerlich, du Giftzwerg.
1: Können wir jetzt bitte mal der Sache dienlich, den Mund zu machen?
3: Den Mund?
1: Ja, das wäre sehr, sehr schön.
4: Wir haben unsere Münder zu.
1: Ja.
4: Du bist dran mit dem Text.
1: Ja.

0: freust du dich, dass
1: Danke,
0: wir die Münder
1: zum Beispiel,
0: zu haben.
1: Wäre schön.
2: Danke.
0: Freu dich bloß nicht, jetzt bringt das auch nichts.
2: Ja, ne, pass auf, ich mach's nochmal anders.
0: Einfach weiter jetzt,
2: komm. Ich hab einfach ein
0: Wir Tag haben keine Zeit, los ja, jetzt weiter.
2: Die Ersten müssen schon pullern.
0: Ja, ich.
1: Die Ersten müssen nach Hause.
0: Los jetzt.
2: Ich nicht.
3: Leni.
2: Ich mach das Tor auf.
0: Hallo.
2: Ja, du hast völlig recht. Schnauze jetzt! Danke.
0: Freu dich bloß nicht so früh.
2: Was soll denn der Scheiß? Jetzt mach einfach weiter. Pass mal auf, Freunde. Was ist hier eigentlich los? Was ist hier los? Es ist Mission 12 vor 5. 12 vor 5! Und wenn Mission 12 vor 5 erfolgreich geglückt ist, dann kann jeder wieder mit diesem Dimensionsportal in seine eigene Realität reisen und da schön rumnörren und allen auf den Sack gehen. Aber solange wir hier sind, bleibt das Rumnörren mir vorbehalten.
0: Ja, ist okay.
1: Ja, mein Gott.
0: Ja, wie ist, Danke. Das, ist das klar?
1: Ja, klar. Ist das alles klar.
2: Ob das klar ist, habe ich gefragt.
0: Klar!
2: Ja. Klar! Schnauze.
0: Eine Frage bitte.
4: Ja. An den kleinen Generalissimo. Ja.
5: Natürlich nur, wenn es erlaubt ist.
0: Ein klitzekleines Frägelchen, nicht?
5: Ja.
0: Wo sind all die Indianer hin?
5: Nein!
2: Danke.
5: Meine Güte, was ist Mission 12 vor 5?
2: Ach, ihr wisst es gar nicht?
0: Na, woher
5: denn?
2: 11 Milliarden Branntweins aus 11 Milliarden Paralleluniversen hierher geholt.
0: 11 Milliarden?
2: 11 Milliarden.
0: Allein in Sudenburg.
2: Und ihr seid die einzige dafür, die nicht verstanden haben, worum es geht. Nee. Dann erkläre ich euch das jetzt, Freunde.
5: Na bitte.
2: Es ist Zensus.
4: Gesundheit.
2: Schnauze. Volkszählung.
0: Volkszählung?
2: Ja, Volkszählung.
0: Mein Gott, ich kann mich noch erinnern, was bei der letzten Volkszählung passiert ist.
2: Was denn?
0: Da ist eine Jungfrau schwanger geworden, nicht?
2: Und Gott, wie hieß die?
0: Maria!
1: Warum?
2: Und seitdem ich lebe, denke und wirke, und das ist sehr, sehr lange Zeit, habe ich postfaktisch das Gefühl, dass es in
5: ja.
2: In Halle gefühlt mehr Menschen gibt als in Magdeburg. Und deswegen bin ich sehr froh, dass ich mir selbst dieses Dimensionsportal gezeigt habe, dass ich aus allen Paralleluniversen meine Variante

0: genial, oder nicht? Das ist doch toll!
1: Tobi, du musst ein Stück nach links, sonst bist du nicht mehr im Bild.
0: Ach so. Wir nehmen ja heute auf.
1: So. So ist gut.
0: Das war's mir wert. Nimm das!
2: Sanitäter?
3: Also auf sanitären Einrichtungen habe ich die interessantesten Menschen kennengelernt.
1: Was ist denn mit ihm?
4: Er hat einen knallroten Hodensack. Nein, also...
3: Zeig mal.
4: Hallo. Tja. Der Mann ist tot, Jim.
2: Wer ist Jim?
4: Ist jetzt egal.
2: Aber er kann nicht tot sein.
4: Wieso?
2: Ein Branntwein stirbt nicht.
4: Ach so.
3: Ein Branntwein ist immer da.
4: Forever da, he is always forever da.
1: Aber er ist tot.

0: Brot. Fühl doch mal seinen Puls.
1: Ich wollte schon immer mal einen Negroni.
0: Also.
1: Zu früh?
2: In der Tat. Ja. Ein toter Branntwein. Ja. Das ist was Neues.
0: Ein Branntwein, der etwas Neues probiert, das ist was Neues. Nicht wahr, wollen wir vielleicht...
2: Franz, du warst ein Arschloch.
1: Und was für eins.
2: Aber du warst unser Arschloch.
0: Franz, wir danken dir.

0: Und es ist 12.05 Uhr.
1: Bitte?
0: Hilf mir hoch, Arschloch!
2: Aber du bist tot!
0: Todmüde bin ich, ja. Ich habe vielleicht eine Scheiße geträumt.
3: Das kenne ich.
2: Aber du warst tot.
1: Wir haben deinen Puls gefühlt.
2: Ja.
3: Und nicht nur den.
0: Warum? Tot.
1: Tot. T-O-H-T.
0: Ja, großes Wort. Jetzt pass mal auf, ihr Luschen.
2: Hm? Ja. Bitte?
0: Solange diese Welt und auch eure Dimension, und ich war in jeder Dimension, so sind, wie sie sind, mit all diesen Verfehlungen, all dieser Verzweiflung, so lange wird es uns Brandweine immer nötig haben, immer. Erst, wenn die Welt eine bessere Welt ist, eine Welt, wo die Liebe regiert, wo es nach Lavendel und Veilchen riecht, erst dann ist unsere Zeit gekommen. Aber bis dahin vergeht noch sehr, sehr viel Zeit. Apropos Mensch. Es ist 12:05 Uhr, Leute.
2: Ja, aber was ist denn 12:05 Uhr?
0: 12:05 Uhr gibt's bei uns im Heim Abendbrot.
1: Dein Ernst?
2: Ernsthaft.

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0: Da auch das Gefühl, dass er nicht kommt. Tja.
1: Typisch.
2: Franz Branntwein.
3: Meine Damen und Herren, Franz Branntwein, ne? der ist ja wie die SPD. Ne?
0: Genau, uralt.
3: Ja, das auch, aber ich meine, wenn er einmal da ist, dann wird man ihn einfach nicht aber mehr los.
0: Natürlich nicht, die SPD wirst du ja auch nicht mehr los.
4: Nee. Ich saß die ganze Zeit hier unten, habe ich versteckt und hatte Angst. Du musst dich einsammeln. Was? Du musst in verschiedene Realitäten reisen, die Variante von dir finden und dich dann mitnehmen.
5: Aha. Und wie?
3: Ist der gerade im Kühlschrank verschwunden?

0: du Scheiße. Na, hier sieht's ja aus. Das ist ja schrecklich. Das ist ja die absolute Katastrophe. Und wie es hier riecht. Freunde, das ist schlimm. Ich bin wieder zu Hause. Leck mich am Arsch. Ich bin zu Hause und ich habe den ganzen Kühlschrank voll mit Varianten von mir selbst. Und die werden jetzt alle mal schön in der gesamten Stadt verteilt. Das ist der Plan. So, komm, komm on, komm mal. Bewegung, Bewegung. Sehr schön. Schön hier lang. Ja, komm. Bewegung, Bewegung, Bewegung. Richtung Sudenburg.
1: Hä?
0: Da, wo nicht glatt ist, kannst du rennen. Bewegung, Bewegung. Und der nächste, bitte. Komm. Sehr schön. Ja, Tür zu. Einmal drehen, bitte. 100 Wasserhaus. Da lang. Ja, komm. Bewegung, Bewegung. Und der nächste, bitte. Auch sehr schön. Hier lang. Schön hier lang. Richtung Westerhüsen. Westerhüsen, das ist da,

0: wo die Tonnen brennen. Am Wegesrand. Da, wo die Tonnen brennen, dann noch 3 Kilometer, dann kommt Westerhüsen. So, und der nächste bitte! Bewegung, Bewegung! Wow. Sagen Sie mal, ah!
1: I just call.
0: Ah! Oh! Altäufen, shit! Komm mal ab jetzt, komm! Und der nächste bitte, komm! Schön hier lang, ja! Krakau. Richtung Krakau, drüben bei den Slawen. Einfach über den Rügendamm und dann immer geradeaus. So sieht's aus. Und der nächste bitte, komm! Und Bewegung! Bewegung! Ach du Scheiße! Was machen wir denn mit dir? Da lang. Immer gehen, geh, geh. Und nicht umdrehen. Lauf, Forrest, lauf! Und der nächste bitte. So, komm, sehr schön. Auch hier lang. Oh Gott, nicht so tief einatmen, dass die Scheiße knallt, da wird man verrückt. Alter Markt, wenn man da drauf will, alter Markt, rechts neben dem Rathaus steht so ein Hirsch. Mit so einer Kette. Und keine Sau weiß, was das soll. Daneben stellen, blöken und auf Antworten machen. So, und der nächste bitte. Komm, und Bewegung, Bewegung. 100 Wasser raus. Bewegung, Bewegung. Und der nächste bitte. So, sehr schön, ja. Auch hier lang. Richtung Diesdorf. Diesdorf. Das ist ein Stadtteil. Wenn jemand fragt, welches Dorf, einfach sagen Diesdorf. Und dann wissen alle Bescheid. Komm, Bewegung, Bewegung, Bewegung. Und der nächste bitte. Sagen Sie mal, ah! Neu-Eufenstedt! Bewegung, Bewegung! So, und der nächste bitte, komm! Wir haben wenig Zeit, ganz wenig Zeit! Schön hier lang. Was haben wir denn jetzt noch? Wir hatten Düster, wir hatten Sudenburg, wir hatten. Kennen Sie Hohendodeleben? Lieber ohne Hohenleben als ein Hohendodeleben. Da irgendwo hinlegen, irgendwo hinlegen! So, und der nächste bitte, komm! Bewegung, Bewegung! Was ist denn das für ein halbseitiger, halbgegorener Applaus? Wenn dann alle, Arschloch, jetzt müssen wir es aber zusammenreißen. Es liegt auch mit an Ihnen. Es ist ja auch für mich ein ganz komisches Gefühl, wenn man nicht weiß, was denken die Leute. Aber die Leute gehen mir am Arsch vorbei. Ich bin Franz Brandwein. Sie haben Eintritt bezahlt. Ich bin freiwillig hier. Aber wissen Sie, es ist auch schweißtreibend, wenn man sich selbst in der Stadt verteilen muss. Da gibt es schon die ein oder andere Schweißperle auf der Stirn. Was ist denn da los? Da ist ja ein Knoten drin. Hab ich den Knoten da reingerotzt? Ich glaube nicht. Sie müssen sich keine Sorgen machen. Es ist alles. Dieses Kabarett ist sehr hygienisch. Ja. Auch beim Niesen immer in die Armbeuge. Meistens in die eigene. Was ist denn mit dem Knoten? Dieser Knoten sollte mich an irgendetwas erinnern. Aber an was sollte mich dieser Knoten erinnern? Ich habe den reingemacht. Natürlich. Dieser Knoten sollte mich erinnern, dass ich mich daran erinnere, dass ich mich selbst noch anrufen muss. Na, wissen Sie noch, im ersten Teil. Da habe ich doch von mir selbst einen Anruf erhalten, wo ich mir erklärt habe, dass dieser Kühlschrank ein Dimensionsportal ist. Sie müssen jetzt ein bisschen mitmachen.
2: Ja!
0: Nicht in dem Ton. Mensch, ich muss mich anrufen, damit ich mir erkläre, wie das Stück funktioniert. Sonst waren Sie hier alle komplett umsonst da. Mein Gott. Es ist oft nicht einfach. Und ich muss mich jetzt anrufen, um mir zu erklären, damit das alles verstehen Sie. Das ist wie dieser Bus. Dieser Bus, wo 4 Fahrgäste drin sind. Und dann fährt dieser Bus mit den 4 Fahrgästen und an der ersten Haltestelle steigen 2 Fahrgäste aus. Und dann fährt der Bus weiter. An der nächsten Haltestelle steigen 6 Fahrgäste.

0: aus. Das heißt, an der nächsten Haltestelle müssen zwei wieder einsteigen, damit der Bus leer ist. Verstehen Sie das? Und deswegen muss ich mich jetzt selbst anrufen. Wie geht denn das? Hier, Scheiße, muss ich hier draufdrücken, Skype. Und dann Brandwein. Und dann Dimensionsebene. Hier, mal gucken, ob das funktioniert. Es funktioniert! Ja, nimm ab, Arschloch! Arschloch mögen die ja hier nicht. Ja, hey du da, Franz Brandwein, du musst sofort in den Kühlschrank. Ja.
1: Warum?
0: Kann man von da nicht so gut sehen, das ist ein Dimensionsportal, eine Zeitmaschine. In andere Realitäten. Du musst da, Multiversum, du musst da, rein da jetzt! Ja.
1: Was?
0: Ja.
1: Was soll ich denn da?
0: Du musst dich einsammeln, du musst in die verschiedenen Realitäten reisen, um Varianten von dir selbst zu finden und mitzunehmen. Mein Gott.
1: Aha.
0: Ja.
1: Und wie?
0: Boah, bin ich blöd. Rein da jetzt, los!
1: Wer sind Sie?
0: Bibi Blocksberg, Arschloch! Los jetzt! Oder willst du lieber mit den Idioten da feiern? Du kannst mir vertrauen. Es ist 12:05 Uhr. Ja? Ja. Aufgelegt. Ja. Sie glauben das gar nicht. Wenn man sich selbst Sachen erklären muss, dann merkt man erst mal, wie blöd man ist. Ja. Das ist keine schöne Erfahrung. Schon gar nicht, wenn man in Arneburg wohnt. Weiß gar nicht, wo die sitzen, die aus Arneburg kommen. Aber es ist ja auch nicht wichtig. Haben Sie gerade hingeguckt? Das ist ja auch eine Form von Petzen, oder? Nein, es ist nicht einfach, wenn man sich selbst Sachen erklären muss und dann, mein Gott. Ach du Scheiße, da ist ja noch jemand drin. Alice Brandwein, oh, die lag noch im Eisfach.
2: Neidisch?
0: Ja.
2: Ach, das glaube ich. So wie es hier aussieht. Ha!
0: Na, wie sieht's denn hier aus?
2: Komisch.
0: Ja, sagen Sie doch das.
2: Wie sieht's denn hier aus?
0: Furchtbar.
2: Ja, absolut.
0: Schreien Sie mich nicht so an.
2: Sie schreien doch selber.
0: Ja, ich schreie zurück. Das ist was ganz anderes. Nicht in dem Ton.
2: Hallo?
0: Wahrhaftig, wie sehr ich Sie hasse.
2: Was?
0: Früher war es hier besser.
2: Ja, früher war eben alles besser. Hm?
0: Ach du Scheiße. 100 Wasserhaus.
3: Da war ich jetzt schon zweimal.
0: Mm.
3: Das kenne ich in- und auswendig.
0: Ja, natürlich.
3: Oh Gott. Hier möchte ich aber auch nicht tot über den Zaun hängen. Mm. Und genommen werden. Wer weiß, was man sich da so alles wegholt.
0: Stehen Sie nicht so dicht hinter mir!
3: Spießer! Wer bist du denn, Schmuckschmausi?
2: Nicht deine Kragenweite.
3: Nicht meine
2: Kragenweite? Nein.
3: Mon Dieu!
0: Hierher.
4: Ach du Scheiße.
0: Ach du Scheiße.
4: Hier sieht's ja aus wie Dresden 45.
0: Der lag im Gemüsefach neben den Gurken.
4: Dagegen bist du eine ausgenommene Schönheit, ne? Und das war jetzt nicht als Kompliment gemeint.
0: Letzte Verwarnung!
4: Ja, heul doch! Ich find's hier schon.

0: Scheiße!
1: Ich find's hier scheiße!
0: Hallo! Können wir jetzt hier alle mal schön die Fresse zuhalten?
2: Was ist denn das für ein rüder Umgangston? Da kriegt man ja glatt erektile Dysfunktion.
3: Mach dich doch nicht lächerlich, du Giftzwerg.
0: Können wir jetzt bitte mal der Sache dienlich, den Mund zu machen?
3: Den Mund?
0: Ja, das wäre sehr, sehr schön.
4: Wir haben unsere Münder zu.
0: Ja.
4: Du bist dran mit dem Text.
0: Ja.

0: freust du dich, dass
1: Danke,
0: wir die Münder
1: zum Beispiel,
0: zu haben.
1: Wäre schön.
2: Danke.
0: Freu dich bloß nicht, jetzt bringt das auch nichts.
2: Ja, pass auf, ich mach's nochmal anders.
0: Einfach weiter jetzt,
2: ich
0: komm.
2: Hab einfach
0: wir Satz haben keine Zeit, los ja, jetzt, weiter.
2: Die Ersten müssen schon pullern.
0: Ja, ich.
1: Die Ersten müssen nach Hause.
0: Los jetzt.
2: Ich nicht.
3: Leni.
2: Ich mach das Tor auf.
0: Hallo.
2: Ah, ja, du hast völlig recht. Schnauze jetzt! Danke.
0: Freu dich bloß nicht so früh.
2: Was soll denn der Scheiß, jetzt mach einfach weiter. Pass mal auf, Freunde. Was ist hier eigentlich los? Hm? Was ist hier los? Es ist Mission 12 vor 5. 12 vor 5! Und wenn Mission 12 vor 5 erfolgreich geglückt ist, dann kann jeder wieder mit diesem Dimensionsportal in seine eigene Realität reisen und da schön rumnörren und allen auf den Sack gehen. Aber solange wir hier sind, bleibt das Rumnörren mir vorbehalten. Ich mach Fragen.
0: Ja, ist okay.
1: Ja, mein Gott.
0: Ja, wie ist das? Danke. Ist das klar?
1: Ja, klar. Ist das alles klar.
2: Ob das klar ist, habe ich gefragt.
0: Klar!
2: Ja.
0: Klar!
2: Schnauze.
0: Eine Frage bitte.
2: Ja. Ja, an den kleinen Generalissimo.
4: Natürlich nur, wenn es erlaubt ist.
0: Ein klitzekleines Frägelchen, nicht?
4: Ja.
0: Wo sind all die Indianer hin?
4: Nein!
2: Danke.
4: Meine Güte, was ist Mission 12 vor 5?
2: Ach, ihr wisst es gar nicht.
0: Na, woher?
4: Nee,
2: 11 Milliarden Branntweins aus 11 Milliarden Paralleluniversen hierher geholt.
0: 11 Milliarden?
2: 11 Milliarden.
0: Allein in Sudenburg.
2: Und ihr seid die einzige Gefühl, die nicht verstanden haben, worum es geht. Nee. Dann erkläre ich euch das jetzt, Freunde.
4: Na bitte.
2: Es ist Zensus.
5: Gesundheit.
2: Schnauze. Volkszählung.
0: Volkszählung?
2: Ja, Volkszählung.
0: Mein Gott, ich kann mich noch erinnern, was bei der letzten Volkszählung passiert ist.
2: Was denn?
0: Da ist eine Jungfrau schwanger geworden, nicht?
2: Und Gott, wie hieß die?
0: Maria!
1: Warum?
2: Und seitdem ich lebe, denke und wirke, und das ist sehr, sehr lange Zeit, habe ich postfaktisch das Gefühl, dass es in
4: ja.
2: In Halle gefühlt mehr Menschen gibt als in Magdeburg. Und deswegen bin ich sehr froh, dass ich mir selbst dieses Dimensionsportal gezeigt habe, dass ich aus allen Paralleluniversen meine Variante

0: genial, oder nicht? Das ist doch toll!
1: Tobi, du musst ein Stück nach links, sonst bist du nicht mehr im Bild.
0: Ach so. Wir nehmen ja heute auf.
1: So. So ist gut.
0: Das war's mir wert. Nimm das!
2: Sanitäter?
3: Also auf sanitären Einrichtungen habe ich die interessantesten Menschen kennengelernt.
1: Was ist denn mit ihm?
4: Er hat einen knallroten Hodensack. Nein, also...
3: Zeig mal.
4: Hallo. Tja. Der Mann ist tot, Jim.
2: Der ist Jim.
4: Ist jetzt egal.
2: Aber er kann nicht tot sein.
4: Wieso?
2: Ein Branntwein stirbt nicht.
4: Ach so.
3: Ein Branntwein ist immer da.
4: Forever da. He is always forever da.
1: Aber er ist tot.

0: fühlt doch mal seinen Puls.
1: Ich wollte schon immer mal einen Nekrophil.
0: Also.
1: Zu früh?
0: In der Tat.
2: Ja. Ein toter Branntwein. Ja. Das ist was Neues.
0: Ein Branntwein, der etwas Neues probiert, das ist was Neues. Nicht wahr, wollen wir vielleicht?
2: Franz, du warst ein Arschloch.
1: Und was für eins.
2: Aber du warst unser Arschloch.
0: Franz, wir danken dir.

0: Und es ist 12.05 Uhr.
1: Bitte?
0: Hilf mir hoch, Arschloch!
2: Aber du bist tot!
0: Todmüde bin ich, ja. Ich habe vielleicht eine Scheiße geträumt.
3: Das kenne ich.
2: Aber du warst tot.
1: Wir haben deinen Puls gefühlt.
2: Ja.
3: Und nicht nur den.
0: Warum? Tot.
1: Tot. T-O-H-T.
0: Ja, großes Wort. Jetzt passt mal auf, ihr Luschen.
2: Was? Ja. Bitte?
0: Solange diese Welt und auch eure Dimension, und ich war in jeder Dimension, so sind, wie sie sind, mit all diesen Verfehlungen, all dieser Verzweiflung, so lange wird es uns Brandweine immer nötig haben, immer. Erst, wenn die Welt eine bessere Welt ist, eine Welt, wo die Liebe regiert, wo es nach Lavendel und Veilchen riecht. Erst dann ist unsere Zeit gekommen. Aber bis dahin vergeht noch sehr, sehr viel Zeit. Apropos Mensch, es ist 12.05 Uhr, Leute.
2: Ja, aber was ist denn 12.05 Uhr?
0: 12.05 Uhr gibt's bei uns im Heim Abendbrot.
1: Ernst?
2: Ernsthaft.

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0: Da auch das Gefühl, dass er nicht kommt. Tja.
1: Typisch.
2: Franz Branntwein.
3: Meine Damen und Herren, Franz Branntwein, ne? der ist ja wie die SPD. Ne?
0: Genau, uralt.
3: Ja, das auch, aber ich meine, wenn er einmal da ist, dann wird man ihn einfach nicht aber mehr los.
0: Natürlich nicht, die SPD wirst du ja auch nicht mehr los.
4: Nee. Ich saß die ganze Zeit hier unten, habe ich versteckt und hatte Angst. Du musst dich einsammeln.
5: Was?
4: Du musst in verschiedene Realitäten reisen, die Variante von dir finden und dich dann mitnehmen.
5: Aha. Und wie?
3: Ist der gerade im Kühlschrank verschwunden?

0: du Scheiße. Na, hier sieht's ja aus. Das ist ja schrecklich. Das ist ja die absolute Katastrophe. Und wie es hier riecht. Freunde, das ist schlimm. Ich bin wieder zu Hause. Leck mich am Arsch. Ich bin zu Hause und ich habe den ganzen Kühlschrank voll mit Varianten von mir selbst. Und die werden jetzt alle mal schön in der gesamten Stadt verteilt. Das ist der Plan. So, komm, komm on, komm on. Bewegung, Bewegung. Sehr schön. Schön hier lang. Ja, komm. Bewegung, Bewegung, Bewegung. Richtung Sudenburg.
1: Hä?
0: Da, wo nicht glatt ist, kannst du rennen. Bewegung, Bewegung. Und der nächste, bitte. Komm. Sehr schön. Ja, Tür zu. Einmal drehen, bitte. 100 Wasserhaus. Da lang. Ja, komm. Bewegung, Bewegung. Und der nächste, bitte. Auch sehr schön. Hier lang. Schön hier lang. Richtung Westerhüsen. Westerhüsen, das ist da.

Doris aus. Und der nächste bitte, komm. Und Bewegung. Bewegung. Ach du Scheiße. Was machen wir denn mit dir? Da lang. Immer gehen, geh, geh. Und nicht umdrehen. Lauf, Forrest, lauf! Und der nächste bitte. So, komm, sehr schön. Auch hier lang. Oh Gott, nicht so tief einatmen, dass die Scheiße knallt, da wird man verrückt. Alter Markt, wenn man da drauf will, alter Markt, rechts neben dem Rathaus steht so ein Hirsch mit so einer Kette. Und keine Sau weiß, was das soll. Daneben stellen, blöken und auf Antworten warten. So, und der nächste bitte. Komm, und Bewegung, Bewegung. 100 Wasser raus, Bewegung, Bewegung. Und der nächste bitte. So, sehr schön, ja. Auch hier lang, Richtung Diesdorf. Diesdorf ist ein Stadtteil. Wenn jemand fragt, welches Dorf, einfach sagen Diesdorf. Und dann wissen alle Bescheid. Komm, Bewegung, Bewegung, Bewegung. Und der nächste bitte. Sagen Sie mal A. Neu-Olfenstedt. Bewegung, Bewegung. So, und der nächste bitte. Komm. Wir haben wenig Zeit, ganz wenig Zeit. Schön hier lang. Was haben wir denn jetzt noch? Wir hatten Düster, wir hatten Sudenburg, wir hatten... Kennen Sie Hohendudeleben? Lieber ohne Hohenleben als ein Hohendudeleben. Da irgendwo hinlegen, irgendwo hinlegen. So, und der nächste bitte, komm. Bewegung, Bewegung.

0: So. Leck mich am Arsch. Was ist denn das für ein halbseitiger, halbgegorener Applaus? Wenn dann alle, Arschloch. Jetzt müssen wir es aber zusammenreißen. Es liegt auch mit an Ihnen. Das ist ja auch für mich ein ganz komisches Gefühl, wenn man nicht weiß, was denken die Leute. Aber die Leute gehen mir am Arsch vorbei. Ich bin Franz Brandwein. Sie haben Eintritt bezahlt, ich bin freiwillig hier. Aber wissen Sie, es ist auch schweißtreibend, wenn man sich selbst in der Stadt verteilen muss. Da gibt es schon die ein oder andere Schweißperle auf der Stirn. Was ist denn da los? Da ist ja ein Knoten drinne. Hab ich den Knoten da reingerotzt? Ich glaube nicht. Sie müssen sich keine Sorgen machen. Es ist alles, dieses Kabarett ist sehr hygienisch. Ja. Auch beim Niesen immer in die Armbeuge. Meistens in die eigene. Was ist denn mit dem Knoten? Dieser Knoten sollte mich an irgendetwas erinnern. Aber an was sollte mich dieser Knoten erinnern? Ich habe den reingemacht. Natürlich. Dieser Knoten sollte mich erinnern, dass ich mich daran erinnere, dass ich mich selbst noch anrufen muss. Na, wissen Sie noch, im ersten Teil, da habe ich doch von mir selbst einen Anruf erhalten, wo ich mir erklärt habe, dass dieser Kühlschrank ein Dimensionsportal ist. Sie müssen jetzt ein bisschen mitmachen.
1: Ja!
0: Nicht in dem Ton. Mensch, ich muss mich anrufen, damit ich mir erkläre, wie das Stück funktioniert. Sonst waren Sie hier alle komplett umsonst da. Mein Gott. Es ist oft nicht einfach. Und ich muss mich jetzt anrufen, um mir zu erklären, damit das alles, verstehen Sie, das ist wie dieser Bus. Dieser Bus, wo vier Fahrgäste drin sind. Und dann fährt dieser Bus mit den vier Fahrgästen. Und an der ersten Haltestelle steigen zwei Fahrgäste aus. Und dann fährt der Bus weiter. An der nächsten Haltestelle steigen sechs Fahrgäste aus. Das heißt, an der nächsten Haltestelle müssen zwei wieder einsteigen, damit der Bus leer ist. Verstehen Sie das? Und deswegen muss ich mich jetzt selbst anrufen. Wie geht denn das? Hier, Scheiße, muss ich draufdrücken, Skype. Und dann Brandwein. Und dann Dimensionsebene. Hier, mal gucken, ob das funktioniert. Es funktioniert!

0: Ja, nimm ab, Arschloch! Arschloch mögen die ja hier nicht. Ja. Hey, du da, Franz Branntwein, du musst sofort in den Kühlschrank. Ja. Kann man von da nicht so gut sehen, das ist ein Dimensionsportal, eine Zeitmaschine. In andere Realitäten. Du musst da, Multiversum, du musst da rein da jetzt. Ja. Ja.
1: Was soll ich denn da?
0: Du musst dich einsammeln, du musst in die verschiedenen Realitäten reisen, um Varianten von dir selbst zu finden und mitzunehmen, mein Gott.
1: Aha.
0: Ja.
1: Und wie?
0: Boah, bin ich blöd. Rein da jetzt, los!
1: Wer sind Sie?
0: Bibi Blocksberg, Arschloch! Los jetzt! Oder willst du lieber mit den Idioten da feiern? Du kannst mir vertrauen. Es ist 12:05 Uhr. Ja? Ja. Aufgelegt. Ja. Sie glauben das gar nicht. Wenn man sich selbst Sachen erklären muss, dann merkt man erst mal, wie blöd man ist. Ja. Das ist keine schöne Erfahrung. Schon gar nicht, wenn man in Arneburg wohnt. Weiß gar nicht, wo die sitzen, die aus Arneburg kommen. Aber es ist ja auch nicht wichtig. Haben Sie gerade hingeguckt? Das ist ja auch eine Form von Petzen, oder? Nein, es ist nicht einfach, wenn man sich selbst Sachen erklären muss und dann... Mein Gott. Ach du Scheiße, da ist ja noch jemand drin. Alice Branntwein, oh, die lag noch im Eisfach.
2: Neidisch?
0: Ja.
2: Ach, das glaube ich. So wie es hier aussieht...
0: Ha! Na, wie sieht's denn hier aus?
2: Komisch.
0: Ja, sagen Sie doch das.
2: Wie sieht's denn hier aus?
0: Furchtbar. Früher.
2: Ja, absolut.
0: Schreien Sie mich nicht so an.
2: Sie schreien doch selber.
0: Ja, ich schreie zurück. Das ist was ganz anderes. Nicht in dem Ton.
2: Hallo?
0: Oh, auf die, wie sehr ich Sie hasse.
2: Was?
0: Früher war es hier besser.
2: Ja, früher war eben alles besser. Hm?
0: Ach du Scheiße. 100 Wasserhaus.
3: Da war ich jetzt schon zweimal.
0: Mm.
3: Das kenne ich in- und auswendig.
0: Ja, natürlich.
3: Oh Gott. Hier möchte ich aber auch nicht tot über den Zaun hängen. Mm. Und genommen werden. Wer weiß, was man sich da so alles wegholt.
0: Steht ihr nicht so dicht hinter mir?
3: Spießer! Wer bist du denn, Schmuckschmausi?
2: Nicht deine Kragenweite.
3: Nicht meine
2: Kragenweite? Nein.
3: Mon Dieu!
0: Yeah.
4: Ach du Scheiße.
0: Du Scheiße.
4: Hier sieht's ja aus wie Dresden 45.
0: Der lag im Gemüsefach neben den Gurken.
4: Dagegen bist du eine ausgenommene Schönheit, ne? Und das war jetzt nicht als Kompliment gemeint.
0: Letzte Verwarnung!
4: Ja, heul doch! Ich find's hier schade.

0: Scheiße!
1: Ich find's hier scheiße.
0: Hallo! Können wir jetzt hier alle mal schön die Fresse zuhalten?
2: Was ist denn das für ein rüder Umgangston? Da kriegt man ja glatt erektile Dysfunktion.
3: Mach dich doch nicht lächerlich, du Giftzwerg.
0: Können wir jetzt bitte mal der Sache dienlich, den Mund zu machen?
3: Den Mund?
0: Ja, das wäre sehr, sehr schön.
4: Wir haben unsere Münder zu.
0: Ja.
4: Du bist dran mit dem Text.
0: Ja.
4: Freust du dich, dass
3: Danke,
4: wir die Münder
3: zum Beispiel,
4: zu haben?
3: Danke, wäre schön.
0: Danke.
1: Freu dich bloß nicht, jetzt bringt das auch nichts.
0: Ja, nimm mal auf, ich mach's nochmal anders.
1: Einfach weiter jetzt, komm.
0: Ich hab einfach
1: wir haben keine Zeit, los jetzt, weiter.
0: Die Ersten müssen schon pullern.
4: Ja, ich.
3: Die Ersten müssen nach Hause.
1: Los jetzt.
0: Ich nicht.
4: Leni.
0: Ich mach das Tor auf.
1: Hallo.
0: Ja, du hast völlig recht. Schnauze jetzt! Danke.
1: Freu dich bloß nicht so früh.
0: Was soll denn der Scheiß? Jetzt mach da einfach weiter. Pass mal auf, Freunde. Was ist hier eigentlich los?

0: Was ist hier los? Es ist Mission 12 vor 5. 12 vor 5! Und wenn Mission 12 vor 5 erfolgreich geglückt ist, dann kann jeder wieder mit diesem Dimensionsportal in seine eigene Realität reisen und da schön rumnörren und allen auf den Sack gehen. Aber solange wir hier sind, bleibt das Rumnörren mir vorbehalten.
1: Ja, ist okay.
2: Ja, mein Gott. Ja,
1: wie ist das? Das ist das klar, genau.
0: Ja, klar, ist das alles klar. Klar. Ob das klar ist, habe ich gefragt.
1: Klar!
0: Ja.
1: Klar!
0: Schnauze.
1: Eine Frage bitte.
3: Ja. Ja, an den kleinen Generalissimo. Ja.
4: Natürlich nur, wenn es erlaubt ist.
1: Ein klitzekleines Frägelchen, nicht?
4: Ja.
1: Wo sind all die Indianer hin?
4: Nein!
0: Danke.
4: Meine Güte, was ist Mission 12 vor 5?
0: Ach, ihr wisst es gar nicht?
1: Ja, woher?
0: 11 Milliarden Branntweins aus 11 Milliarden Paralleluniversen hierher geholt.
1: 11 Milliarden?
0: 11 Milliarden.
1: Allein in Sudenburg.
0: Und ihr seid die einzige Gefühl, die nicht verstanden haben, worum es geht. Nee. Dann erkläre ich euch das jetzt, Freunde.
4: Na bitte.
0: Es ist Zensus.
3: Gesundheit.
0: Schnauze. Volkszählung.
1: Volkszählung?
0: Ja, Volkszählung.
1: Mein Gott, ich kann mich noch erinnern, was bei der letzten Volkszählung passiert ist.
0: Was denn?
1: Da ist eine Jungfrau schwanger geworden, nicht?
0: Und Gott, wie hieß die?
1: Maria!
4: Warum?
0: Und seitdem ich lebe, denke und wirke, und das ist sehr, sehr lange Zeit, habe ich postfaktisch das Gefühl, dass es in
4: ja.
0: In Halle gefühlt mehr Menschen gibt als in Magdeburg. Und deswegen bin ich sehr froh, dass ich mir selbst dieses Dimensionsportal gezeigt habe, dass ich aus allen Paralleluniversen meine Variante in

0: genial, oder nicht? Das ist doch toll!
1: Tobi, du musst ein Stück nach links, sonst bist du nicht mehr im Bild.
0: Ach so. Wir nehmen ja heute auf.
1: So. So ist gut.
0: Das war's mir wert. Nimm das!
2: Sanitäter?
3: Also auf sanitären Einrichtungen habe ich die interessantesten Menschen kennengelernt.
1: Was ist denn mit ihm?
4: Er hat einen knallroten Hodensack. Nein, also... Nein.
3: Zeig mal.
1: Hallo. Tja. Der Mann ist tot, Jim.
2: Wer ist Jim?
1: Ist jetzt egal.
2: Aber er kann nicht tot sein.
1: Wieso?
2: Ein Branntwein stirbt nicht.
1: Ach so.
3: Ein Branntwein ist immer da.
4: Forever da. He is always forever da.
1: Aber er ist tot. Fühlt doch mal seinen Puls.
3: Ich wollte schon immer mal Nekrophil.
1: Also.
3: Zu früh?
1: In der Tat.
2: Ja. Ein toter Branntwein.
1: Ja.
2: Das ist was Neues.
1: Ein Branntwein, der etwas Neues probiert, das ist was Neues. Nicht wahr, wollen wir vielleicht...
2: Franz, du warst ein Arschloch.
3: Und was für eins.

0: Scheiße! Freunde, es ist 12.05 Uhr.
1: Bitte?
0: Hilf mir hoch, Arschloch!
2: Aber du bist tot!
0: Todmüde bin ich, ja. Ich habe vielleicht eine Scheiße geträumt.
3: Das kenn ich.
2: Aber du warst tot.
1: Wir haben deinen Puls gefühlt.
2: Ja.
3: Und nicht nur den.
0: Warum? Tot.
1: Tot. T-O-H-T.
0: Ja, großes Wort. Jetzt passt mal auf, ihr Luschen.
2: Aha. Ja. Bitte?
0: Solange diese Welt und auch eure Dimension, und ich war in jeder Dimension, so sind, wie sie sind, mit all diesen Verfehlungen, all dieser Verzweiflung, solange wird es uns Brandweine immer nötig haben, immer. Erst, wenn die Welt eine bessere Welt ist, eine Welt, wo die Liebe regiert, wo es nach Lavendel und Veilchen riecht. Erst dann ist unsere Zeit gekommen. Aber bis dahin vergeht noch sehr, sehr viel Zeit. Apropos Mensch, es ist 12:05 Uhr, Leute.
2: Ja, aber was ist denn 12:05 Uhr?
0: 12:05 Uhr gibt's bei uns im Heim Armbrot.
1: Ernst?
2: Ernsthaft.

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0: Da auch das Gefühl, dass er nicht kommt. Tja.
1: Typisch.
2: Franz Branntwein.
3: Meine Damen und Herren, Franz Branntwein, ne? der ist ja wie die SPD. Ne?
0: Genau, uralt.
3: Ja, das auch, aber ich meine, wenn er einmal da ist, dann wird man ihn einfach nicht aber mehr los.
0: Natürlich nicht, die SPD wirst du ja auch nicht mehr los.
4: Nee. Ich saß die ganze Zeit hier unten, habe ich versteckt und hatte Angst. Du musst dich einsammeln.
5: Was?
4: Du musst in verschiedene Realitäten reisen, die Variante von dir finden und dich dann mitnehmen.
5: Aha. Und wie?
3: Ist der gerade im Kühlschrank verschwunden?

0: du Scheiße. Na, hier sieht's ja aus. Das ist ja schrecklich. Das ist ja die absolute Katastrophe. Und wie es hier riecht. Freunde, das ist schlimm. Ich bin wieder zu Hause. Leck mich an. Ich bin zu Hause und ich habe den ganzen Kühlschrank voll mit Varianten von mir selbst. Und die werden jetzt alle mal schön in der gesamten Stadt verteilt. Das ist der Plan. So, komm, komm auf, komm mal. Bewegung, Bewegung. Sehr schön. Schön hier lang. Ja, komm. Bewegung, Bewegung, Bewegung. Richtung Sudenburg.
1: Hä?
0: Da, wo dich glatt ist, kannst du rennen. Bewegung, Bewegung. Und der nächste, bitte. Komm. Sehr schön. Na, Tür zu. Einmal drehen, bitte. 100 Wasserhaus. Da lang. Ja, komm. Bewegung, Bewegung. Und der nächste, bitte. Auch sehr schön. Hier lang. Schön hier lang. Richtung Westerhüsen. Westerhüsen, das ist da, wo die Tonnen brennen. Am Wegesrand. Da, wo die Tonnen brennen, dann noch 3 Kilometer, dann kommt Westerhüsen. So, und der nächste bitte. Bewegung, Bewegung. Wow. Sagen Sie mal, ah.
2: I just call.
0: Ah, oh. Altolfen-Shit! Komm, hau ab jetzt, komm! Und der nächste bitte! Komm! Schön hier lang, ja! Krakau! Richtung Krakau! Drüben bei den Slawen! Einfach über den Rügendamm und dann immer geradeaus! So sieht's aus! Und der nächste bitte! Komm! Und Bewegung! Bewegung! Ach du Scheiße! Was machen wir denn mit dir? Da lang! Immer gehen, geh, geh. Und nicht umdrehen. Lauf, Forrest, lauf! Und der nächste, bitte. So, komm, sehr schön. Auch hier lang. Oh Gott, nicht so tief einatmen, dass die Scheiße knallt, da wird man verrückt. Alter Markt, wenn man da drauf will, alter Markt, rechts neben dem Rathaus steht so ein Hirsch mit so einer Kette, wo keine Sau weiß, was das soll. Daneben stellen, blöken und auf Antworten warten. So, und der nächste bitte. Komm, und Bewegung, Bewegung. 100 Wasserhaus, Bewegung, Bewegung. Und der nächste bitte. So, sehr schön, ja. Auch hier lang, Richtung Diesdorf. Diesdorf, das ist ein Stadtteil. Wenn jemand fragt, welches Dorf, einfach sagen Diesdorf. Und dann wissen alle Bescheid. Komm, Bewegung, Bewegung, Bewegung. Und der nächste bitte. Sagen Sie mal, ah, Neu-Eusenstedt, Bewegung, Bewegung. So, und der nächste bitte, komm. Wir haben wenig Zeit, ganz wenig Zeit. Schön hier lang. Was haben wir denn jetzt noch? Wir hatten Düster, wir hatten Sudenburg, wir hatten... Kennen Sie Hohendodeleben? Lieber ohne Hohenleben als ein Hohendodeleben. Da irgendwo hinlegen, irgendwo hinlegen. So, und der nächste bitte, komm. Bewegung, Bewegung. Was ist denn das für ein halbseitiger, halbgegorener Applaus? Wenn dann alle, Arschloch, jetzt müssen wir es aber zusammenreißen. Es liegt auch mit an Ihnen. Es ist ja auch für mich ein ganz komisches Gefühl, wenn man nicht weiß, was denken die Leute. Aber die Leute gehen mir am Arsch vorbei. Ich bin Franz Brandwein. Sie haben Eintritt bezahlt. Ich bin freiwillig hier. Aber wissen Sie, es ist auch schweißtreibend, wenn man sich selbst in der Stadt verteilen muss. Da gibt es schon die ein oder andere Schweißperle auf der Stirn. Was ist denn da los? Da ist ja ein Knoten drin. Hab ich den Knoten da reingerotzt? Ich glaube nicht. Die müssen sich keine Sorgen machen. Es ist alles, dieses Kabarett ist sehr hygienisch. Ja. Auch beim Niesen immer in die Armbeuge. Meistens in die eigene. Was ist denn mit dem Knoten? Dieser Knoten sollte mich an irgendetwas erinnern. Aber an was sollte mich dieser Knoten erinnern? Ich habe den reingemacht. Natürlich. Dieser Knoten sollte mich erinnern, dass ich mich daran erinnere, dass ich mich selbst noch anrufen muss. Na, wissen Sie noch, im ersten Teil, da habe ich doch von mir selbst einen Anruf erhalten, wo ich mir erklärt habe, dass dieser Kühlschrank ein Dimensionsportal ist. Sie müssen jetzt ein bisschen mitmachen.
1: Ja!
0: Nicht in dem Ton. Mensch, ich muss mich anrufen, damit ich mir erkläre, wie das Stück funktioniert. Sonst waren Sie hier alle komplett umsonst da. Mein Gott. Es ist oft nicht einfach. Und ich muss mich jetzt anrufen, um mir zu erklären, damit das alles verstehen Sie. Das ist wie dieser Bus. Dieser Bus, wo 4 Fahrgäste drin sind. Und dann fährt dieser Bus mit den 4 Fahrgästen. Und an der ersten Haltestelle steigen 2 Fahrgäste aus. Und dann fährt der Bus weiter. An der nächsten Haltestelle steigen 6 Fahrgäste aus. Das heißt, an der nächsten Haltestelle müssen 2 wieder einsteigen, damit der Bus leer ist. Verstehen Sie das? Und deswegen muss ich mich jetzt selbst anrufen. Wie geht denn das? Hier, Scheiße, muss ich hier draufdrücken, Skype. Und dann Branntwein. Und dann Dimensionsebene. Hier, mal gucken, ob das funktioniert. Es funktioniert!

0: Ja, nimm ab, Arschloch! Arschloch mögen die ja hier nicht. Ja. Hey, du da, Franz Branntwein, du musst sofort in den Kühlschrank. Ja. Kann man von da nicht so gut sehen, das ist ein Dimensionsportal, eine Zeitmaschine. In andere Realitäten. Du musst da, Multiversum, du musst da rein da jetzt. Ja. Ja.
1: Was soll ich denn da?
0: Du musst dich einsammeln, du musst in die verschiedenen Realitäten reisen, um Varianten von dir selbst zu finden und mitzunehmen, mein Gott.
1: Ach,
0: ja.
1: Und wie?
0: Boah, bin ich blöd. Rein da jetzt, los!
1: Wer sind Sie?
0: Bibi Blocksberg, Arschloch! Los jetzt! Oder willst du lieber mit den Idioten da feiern? Du kannst mir vertrauen. Es ist 12:05 Uhr. Aufgelegt. Ja. Sie glauben das gar nicht. Wenn man sich selbst Sachen erklären muss, dann merkt man erst mal, wie blöd man ist. Ja. Das ist keine schöne Erfahrung. Schon gar nicht, wenn man in Arneburg wohnt. Weiß gar nicht, wo die sitzen, die aus Arneburg kommen. Aber es ist ja auch nicht wichtig. Haben Sie gerade hingeguckt? Das ist ja auch eine Form von Petzen, oder? Nein, es ist nicht einfach, wenn man sich selbst Sachen erklären muss und dann, mein Gott. Ach du Scheiße, da ist ja noch jemand drinne. Alice Branntwein, oh, die lag noch im Eisfach.
2: Neidisch?
0: Ja.
2: Ach, das glaube ich. So wie es hier aussieht. Ha.
0: Na, wie sieht's denn hier aus?
2: Komisch.
0: Ja, sagen Sie doch das.
2: Wie sieht's denn hier aus?
0: Furchtbar. Wunderbar.
2: Ja, absolut.
0: Schreien Sie mich nicht so an.
2: Sie schreien doch selber.
0: Ja, ich schreie zurück. Das ist was ganz anderes. Nicht in dem Ton.
2: Hallo?
0: Wahrhaftig, wie sehr ich Sie hasse.
2: Was?
0: Früher war es hier besser.
2: Ja, früher war eben alles besser, hm?
0: Ach du Scheiße. 100 Wasserhaus!
3: Da war ich jetzt schon zweimal.
0: Mm.
3: Das kenne ich in- und auswendig.
0: Ja, natürlich.
3: Oh Gott. Hier möchte ich aber auch nicht tot über den Zaun hängen. Mm. Und genommen werden. Wer weiß, was man sich da so alles wegholt?
0: Stehen Sie nicht so dicht hinter mir!
3: Spießer! Wer bist du denn, Schmuckschmausi?
2: Nicht deine Kragenweite.
3: Nicht meine
2: Kragenweite? Nein!
3: Mon Dieu!
0: Yeah.
4: Ach du Scheiße!
0: Du Scheiße!
4: Hier sieht's ja aus wie Dresden 45.
0: Der lag im Gemüsefach neben den Gurken.
4: Dagegen bist du eine ausgenommene Schönheit, ne? Und das war jetzt nicht als Kompliment gemeint.
0: Letzte Verwarnung!
4: Ja, heul doch! Ich find's hier

0: scheiße!
1: Ich find's hier scheiße!
0: Hallo! Können wir jetzt hier alle mal schön die Fresse zuhalten?
2: Was ist denn das für ein rüder Umgangston? Da kriegt man ja glatt erektile Dysfunktion.
3: Mach dich doch nicht lächerlich, du Giftzwerg.
0: Können wir jetzt bitte mal der Sache dienlich, den Mund zu machen?
3: Den Mund?
0: Ja, das wäre sehr, sehr schön.
4: Wir haben unsere Münder zu.
0: Ja.
4: Du bist dran mit dem Text.
0: Ja.
4: Freust du dich, dass
3: Danke,
4: wir die Münder
3: zum Beispiel,
4: zu haben?
3: Danke, wäre schön.
0: Danke.
1: Freu dich bloß nicht, jetzt bringt das auch nichts.
0: Ja, nimm mal auf, ich mach's nochmal anders.
1: Einfach weiter jetzt,
0: ich
1: komm.
0: Hab einfach
1: wir haben keine Zeit, los ja, jetzt weiter.
0: Die Ersten müssen schon pullern.
1: Ja, ich.
3: Die Ersten müssen nach Hause.
1: Los jetzt.
0: Ich nicht.
4: Leni.
0: Ich mach das Tor auf.
1: Hallo.
0: Alter, du hast völlig recht. Schnauze jetzt! Danke.
1: Freu dich bloß nicht so, so früh.
0: Was soll denn der Scheiß, jetzt mach da einfach weiter. Pass mal auf, Freunde, was ist hier eigentlich los?

0: ist hier los? Es ist Mission 12 vor 5. 12 vor 5! Und wenn Mission 12 vor 5 erfolgreich geglückt ist, dann kann jeder wieder mit diesem Dimensionsportal in seine eigene Realität reisen und da schön rumnörgeln und allen auf den Sack gehen. Aber solange wir hier sind, bleibt das Rumnörgeln mir vorbehalten.
1: Ja, ist okay.
2: Ja, mein Gott. Ja,
3: wie ist, danke. Das, ist das klar?
0: Ja, klar. Ja, ist das alles klar. Klar. Ob das klar ist, habe ich gefragt.
1: Klar!
0: Ja.
1: Klar!
0: Schnauze.
1: Eine Frage bitte.
4: Ja. Ja, an den kleinen Generalissimo. Ja.
2: Natürlich nur, wenn es erlaubt ist.
1: Ein klitzekleines Frägelchen, nicht?
2: Ja.
1: Wo sind all die Indianer hin?
2: Nein!
0: Danke.
2: Meine Güte, was ist Mission 12 vor 5?
0: Ach, ihr wisst es gar nicht.
1: Na, woher?
2: Nee, woher?
0: 11 Milliarden Branntweins aus 11 Milliarden Paralleluniversen hierher geholt.
1: 11 Milliarden?
0: 11 Milliarden.
1: Allein in Sudenburg.
0: Und ihr seid die einzige für die nicht verstanden haben, worum es geht. Nee. Dann erkläre ich euch das jetzt, Freunde.
2: Na bitte.
0: Es ist Zensus.
4: Gesundheit.
0: Schnauze. Volkszählung.
1: Volkszählung?
0: Ja, Volkszählung.
1: Mein Gott, ich kann mich noch erinnern, was bei der letzten Volkszählung passiert ist.
0: Was denn?
1: Da ist eine Jungfrau schwanger geworden, nicht?
0: Und Gott, wie hieß die?
1: Maria!
2: Warum?
0: Und seitdem ich lebe, denke und wirke, und das ist sehr, sehr lange Zeit, habe ich postfaktisch das Gefühl, dass es in
2: ja.
0: In Halle gefühlt mehr Menschen gibt als in Magdeburg. Und deswegen bin ich sehr froh, dass ich mir selbst dieses Dimensionsportal gezeigt habe, dass ich aus allen Paralleluniversen meine Variante

0: ist doch genial, oder nicht? Das ist doch toll!
1: Tobi, du musst ein Stück nach links, sonst bist du nicht mehr im Bild.
2: Ach so. Wir nehmen ja heute auf.
1: So. So ist gut.
0: Das war's mir wert. Nimm das!
3: Sanitäter?
4: Also auf sanitären Einrichtungen habe ich die interessantesten Menschen kennengelernt.
1: Was ist denn mit ihm?
5: Er hat einen knallroten Hodensack. Nein, also... Nein.
4: Zeig mal.
1: Hallo. Tja. Der Mann ist tot, Jim.
3: Der ist Jim.
1: Ist jetzt egal.
3: Aber er kann nicht tot sein.
1: Wieso?
3: Ein Branntwein stirbt nicht.
1: Ach so.
4: Ein Branntwein ist immer da.
5: Forever da. He is always forever da.
1: Aber er ist tot. Fühlt doch mal seinen Puls.
4: Ich wollte schon immer mal einen Nekrophil.
1: Also.
4: Zu früh?
1: In der Tat.
3: Ja. Ein toter Branntwein. Ja. Das ist was Neues.
1: Ein Branntwein, der etwas Neues probiert, das ist was Neues. Nicht wahr, wollen wir vielleicht?
3: Franz, du warst ein Arschloch.
4: Und was für eins.
3: Aber du warst unser Arschloch.
1: Franz, wir danken dir.

0: Scheiße!
1: Was?
0: Freunde, es ist 12.05 Uhr.
1: Bitte?
0: Hilf mir hoch, Arschloch!
2: Aber du bist tot!
0: Todmüde bin ich, ja. Ich habe vielleicht eine Scheiße geträumt.
3: Das kenne ich.
2: Aber du warst tot.
1: Wir haben deinen Puls gefühlt.
2: Ja.
3: Und nicht nur den.
0: Warum? Tot.
1: Tot. T-O-H-T.
0: Ja, großes Wort. Jetzt passt mal auf, ihr Luschen.
2: Was? Ja. Bitte?
0: Solange diese Welt und auch eure Dimension, und ich war in jeder Dimension, so sind, wie sie sind, mit all diesen Verfehlungen, all dieser Verzweiflung, so lange wird es uns Brandweine immer nötig haben, immer. Erst, wenn die Welt eine bessere Welt ist, eine Welt, wo die Liebe regiert, wo es nach Lavendel und Veilchen riecht, erst dann ist unsere Zeit gekommen. Aber bis dahin vergeht noch sehr, sehr viel Zeit. Apropos Mensch, es ist 12:05 Uhr, Leute.
2: Ja, aber was ist denn 12:05 Uhr?
0: 12:05 Uhr gibt's bei uns im Heim Abendbrot.
1: Ernst?
2: Ernsthaft.

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0: Da auch das Gefühl, dass er nicht kommt. Tja.
1: Typisch.
2: Franz Branntwein.
3: Meine Damen und Herren, Franz Branntwein, ne? der ist ja wie die SPD. Ne?
0: Genau, uralt.
3: Ja, das auch, aber ich meine, wenn er einmal da ist, dann wird man ihn einfach nicht mehr los.
0: Natürlich nicht, die SPD wirst du ja auch nicht mehr los.
4: Nee. Ich saß die ganze Zeit hier unten, habe ich versteckt und hatte Angst. Du musst dich einsammeln. Was? Du musst in verschiedene Realitäten reisen, die Variante von dir finden und dich dann mitnehmen.
5: Aha. Und wie?
3: Ist der gerade im Kühlschrank verschwunden?

0: du Scheiße. Na, hier sieht's ja aus. Das ist ja schrecklich. Das ist ja die absolute Katastrophe. Und wie es hier riecht. Freunde, das ist schlimm. Ich bin wieder zu Hause. Leck mich am Arsch. Ich bin zu Hause und ich habe den ganzen Kühlschrank voll mit Varianten von mir selbst. Und die werden jetzt alle mal schön in der gesamten Stadt verteilt. Das ist der Plan. So, komm, komm on, komm mal. Bewegung, Bewegung. Sehr schön. Schön hier lang. Ja, komm. Bewegung, Bewegung, Bewegung. Richtung Sudenburg. Hä? Da, wo nicht glatt ist, kannst du rennen. Bewegung, Bewegung. Und der nächste, bitte. Komm. Sehr schön. Ja, Tür zu. Einmal drehen, bitte. 100 Wasserhaus da lang. Ja, komm. Bewegung, Bewegung. Und der nächste, bitte. Auch sehr schön. Hier lang. Schön hier lang. Richtung Westerhüsen. Westerhüsen, das ist da, wo die Tonnen brennen. Am Wegesrand. Da, wo die Tonnen brennen, dann noch 3 Kilometer, dann kommt Westerhüsen. So, und der nächste bitte. Bewegung, Bewegung. Wow. Sagen Sie mal, ah.
1: I just call.
0: Ah, oh. Altolfen-Shit! Komm, Alter, komm! Und der nächste, bitte! Komm! Schön hier lang! Schön hier lang! Ja! Krakau! Richtung Krakau! Drüben bei den Slawen! Einfach über den Rügendamm und dann immer gerade.

Wenn man da drauf, alter Markt, rechts neben dem Rathaus steht so ein Hirsch mit so einer Kette, wo keine Sau weiß, was das soll. Daneben stellen, blöken und auf Antworten warten. So, und der nächste bitte. Komm, und Bewegung, Bewegung. 100 Wasser raus, Bewegung, Bewegung. Und der nächste bitte. So, sehr schön, ja. Auch hier lang, Richtung Diesdorf. Diesdorf. Das ist ein Stadtteil. Wenn jemand fragt, welches Dorf, einfach sagen, Diesdorf. Und dann wissen alle Bescheid. Komm, Bewegung, Bewegung, Bewegung. Und der nächste bitte. Sagen Sie mal, Neu-Eufenstedt. Bewegung, Bewegung. Oh, und der nächste bitte. Komm, wir haben wenig Zeit, ganz wenig Zeit. Schön hier lang. Was haben wir denn jetzt noch? Wir hatten Düster, wir hatten Sudenburg, wir hatten... Kennen Sie Hohendodeleben? Lieber ohne Hohenleben als ein Hohendodeleben. Da irgendwo hinlegen, irgendwo hinlegen. So, und der nächste bitte, komm. Bewegung, Bewegung.

0: So. Leck mich am Arsch. Was ist denn das für ein halbseitiger, halbgegorener Applaus? Wenn dann alle, Arschloch. Jetzt müssen wir es aber zusammenreißen. Es liegt auch mit an Ihnen. Das ist ja auch für mich ein ganz komisches Gefühl, wenn man nicht weiß, was denken die Leute. Aber die Leute gehen mir am Arsch vorbei. Ich bin Franz Branntwein. Sie haben Eintritt bezahlt, ich bin freiwillig hier. Aber wissen Sie, es ist auch schweißtreibend, wenn man sich selbst in der Stadt verteilen muss. Da gibt es schon die ein oder andere Schweißperle auf der Stirn. Was ist denn da los? Da ist ja ein Knoten drinne. Hab ich den Knoten da reingerotzt? Ich glaube nicht. Die müssen sich keine Sorgen machen. Es ist alles. Dieses Kabarett ist sehr hygienisch. Ja. Auch beim Niesen immer in die Armbeuge. Meistens in die eigene. Was ist denn mit dem Knoten? Dieser Knoten sollte mich an irgendetwas erinnern. Aber an was sollte mich dieser Knoten erinnern? Ich habe den reingemacht. Natürlich. Dieser Knoten sollte mich erinnern, dass ich mich daran erinnere, dass ich mich selbst noch anrufen muss. Na, wissen Sie noch, im ersten Teil, da habe ich doch von mir selbst einen Anruf erhalten, wo ich mir erklärt habe, dass dieser Kühlschrank ein Dimensionsportal ist. Sie müssen jetzt ein bisschen mitmachen.
1: Ja!
0: Nicht in dem Ton. Mensch, ich muss mich anrufen, damit ich mir erkläre, wie das Stück funktioniert. Sonst waren Sie hier alle komplett umsonst da. Mein Gott. Es ist oft nicht einfach. Und ich muss mich jetzt anrufen, um mir zu erklären, damit das alles verstehen Sie. Das ist wie dieser Bus. Dieser Bus, wo vier Fahrgäste drin sind. Und dann fährt dieser Bus mit den vier Fahrgästen. Und an der ersten Haltestelle steigen zwei Fahrgäste aus. Und dann fährt der Bus weiter. An der nächsten Haltestelle steigen sechs Fahrgäste aus. Das heißt, an der nächsten Haltestelle müssen zwei wieder einsteigen, damit der Bus leer ist. Verstehen Sie das? Und deswegen muss ich mich jetzt selbst anrufen. Wie geht denn das? Hier, Scheiße, muss ich draufdrücken, Skype und dann Branntwein und dann Dimensionsebene hier. Mal gucken, ob das funktioniert. Es funktioniert! Ja, nimm ab, Arschloch! Oh, Arschloch mögen die ja hier nicht. Ja, hey du da, Franz Branntwein, du musst sofort in den Kühlschrank. Ja.
2: Warum?
0: Kann man von da nicht so gut sehen. Es ist ein Dimensionsportal, eine Zeitmaschine. In andere Realitäten. Du musst da, Multiversum, du musst da rein da jetzt. Ja.
2: Was?
0: Ja.
2: Was soll ich denn da?
0: Du musst dich einsammeln. Du musst in die verschiedenen Realitäten reisen, um Varianten von dir selbst zu finden und

0: mitzunehmen, mein Gott.
1: Aha.
0: Ja.
1: Und wie?
0: Boah, bin ich blöd. Rein da jetzt, los!
1: Wer sind Sie?
0: Bibi Blocksberg, Arschloch! Los jetzt! Oder willst du lieber mit den Idioten da feiern? Du kannst mir vertrauen. Es ist 12:05 Uhr. Ja? Ja. Aufgelegt. Ja. Sie glauben das gar nicht. Wenn man sich selbst Sachen erklären muss, dann merkt man erst mal, wie blöd man ist. Ja. Das ist keine schöne Erfahrung. Schon gar nicht, wenn man in Arneburg wohnt. Weiß gar nicht, wo die sitzen, die aus Arneburg kommen. Aber es ist ja auch nicht wichtig. Haben Sie gerade hingeguckt? Das ist ja auch eine Form von Petzen, oder? Nein, es ist nicht einfach, wenn man sich selbst Sachen erklären muss und dann, mein Gott. Ach du Scheiße, da ist ja noch jemand drin. Alice Brandwein, oh, die lag noch im Eisfach.
2: Neidisch?
0: Ja.
2: Ach, das glaube ich. So wie es hier aussieht. Ha!
0: Na, wie sieht's denn hier aus?
2: Komisch.
0: Ja, sagen Sie doch das.
2: Wie sieht's denn hier aus?
0: Furchtbar.
2: Ja, absolut.
0: Schreien Sie mich nicht so an.
2: Sie schreien doch selber.
0: Ja, ich schreie zurück. Das ist was ganz anderes. Nicht in dem Ton.
2: Hallo?
0: Oh, auf die, wie sehr ich Sie hasse.
2: Was?
0: Früher war es hier besser.
2: Ja, früher war eben alles besser. Hm?
0: Ach du Scheiße. 100 Wasserhaus.
3: Da war ich jetzt schon zweimal. Das kenne ich in- und auswendig.
0: Ja, natürlich.
3: Oh Gott. Hier möchte ich aber auch nicht tot über den Zaun hängen. Und genommen werden. Wer weiß, was man sich da so alles wegholt.
0: Steht ihr nicht so dicht hinter mir?
3: Spießer! Wer bist du denn, Schmucksmausi?
2: Nicht deine Kragenweite.
3: Nicht meine
2: Kragenweite? Nein.
3: Mon Dieu!
0: Yeah.
4: Ach du Scheiße.
0: Du Scheiße.
4: Hier sieht's ja aus wie Dresden 45.
0: Der lag im Gemüsefach neben den Gurken.
4: Dagegen bist du eine ausgenommene Schönheit, ne? Und das war jetzt nicht als Kompliment gemeint.
0: Letzte Verwarnung!
4: Ja, heul doch! Ich find's hier schön.

0: Ich find's hier scheiße.
1: Hallo! Können wir jetzt hier alle mal schön die Fresse zuhalten?
2: Was ist denn das für ein rüder Umgangston? Da kriegt man ja glatt erektile Dysfunktion.
3: Mach dich doch nicht lächerlich, du Giftzwerg.
1: Können wir jetzt bitte mal der Sache dienlich, den Mund zu machen?
3: Den Mund?
1: Ja, das wäre sehr, sehr schön.
4: Wir haben unsere Münder zu.
1: Ja.
4: Du bist dran mit dem Text.
1: Ja.
4: Freust du dich, dass
3: Danke,
4: wir die Münder
3: zum Beispiel,
4: zu haben?
3: Wäre schön.
1: Danke.
0: Freu dich bloß nicht, jetzt bringt das auch nichts.
1: Ja, nimm mal auf, ich mach's nochmal anders.
0: Einfach weiter jetzt,
1: ich
0: komm.
1: Hab einfach
0: wir haben keine Zeit, los ja, jetzt weiter.
1: Die Ersten müssen schon pullern.
4: Ja, ich.
3: Die Ersten müssen nach Hause.
0: Los jetzt.
1: Ich nicht.
4: Leni.
1: Ich mach das Tor auf.
0: Hallo.
1: Ja, du hast völlig recht. Schnauze jetzt! Danke.
0: Freu dich bloß nicht so früh.
1: Was soll denn der Scheiß? Jetzt mach einfach weiter. Pass mal auf, Freunde. Was ist hier eigentlich los? Was ist hier los? Es ist Mission 12:05. 12:05! Und wenn Mission 12:05 erfolgreich geglückt ist, dann kann jeder wieder mit diesem Dimensionsportal in seine eigene Realität reisen und da schön rumnörgeln und allen auf den Sack gehen. Aber solange wir hier sind, bleibt das Rumnörgeln mir vorbehalten.
4: Ja, ist okay.
3: Ja, mein Gott.
4: Ja, wie ist das? Ist das klar?
3: Ja, klar. Ist das alles klar?
1: Ob das klar ist, habe ich gefragt.
4: Klar!
0: Ja. Klar!
1: Schnauze.
4: Eine Frage bitte.
1: Ja, an den kleinen Generalissimo.
3: Natürlich nur, wenn es erlaubt ist.
4: Ein klitzekleines Frägelchen, nicht?
3: Ja.
0: Wo sind all die Indianer hin?
3: Nein!
1: Danke.
3: Meine Güte, was ist Mission 12:05?
1: Ach, ihr wisst es gar nicht?
4: Na, woher
3: woher?
1: 11 Milliarden Branntweins aus 11 Milliarden Paralleluniversen hierher geholt.
4: 11 Milliarden?
1: 11 Milliarden.
4: Allein in Sudenburg.
1: Und ihr seid die einzige Gefühle, die nicht verstanden haben, worum es geht. Nee. Dann erkläre ich euch das jetzt, Freunde.
3: Na bitte.
1: Es ist Zensus.
2: Gesundheit.
1: Schnauze. Volkszählung.
4: Volkszählung?
1: Ja, Volkszählung.
4: Mein Gott, ich kann mich noch erinnern, was bei der letzten Volkszählung passiert ist.
1: Was denn?
4: Da ist eine Jungfrau schwanger geworden, nicht?
1: Und Gott, wie hieß die?
0: Maria!
3: Warum?
1: Und seitdem ich lebe, denke und wirke, und das ist sehr, sehr lange Zeit, habe ich postfaktisch das Gefühl, dass es in Halle gefühlt mehr Menschen gibt als in Magdeburg. Und deswegen bin ich sehr froh, dass ich mir selbst dieses Dimensionsportal gezeigt habe, dass ich aus allen Paralleluniversen meine Variante

0: doch genial, oder nicht? Das ist doch toll!
1: Tobi, du musst ein Stück nach links, sonst bist du nicht mehr im Bild.
0: Ach so. Wir nehmen ja heute auf.
1: So. So ist gut.
0: Das war's mir wert. Nimm das!
2: Sanitäter?
3: Also auf sanitären Einrichtungen habe ich die interessantesten also Menschen kennengelernt.
1: Was ist denn mit ihm?
4: Er hat einen knallroten Hodensack. Nein, also.
3: Zeig mal.
1: Hallo. Tja. Der Mann ist tot, Jim.
2: Wer ist Jim?
1: Ist jetzt egal.
2: Aber er kann nicht tot sein.
1: Wieso?
2: Ein Branntwein stirbt nicht.
1: Ach so.
3: Ein Branntwein ist immer da.
4: Forever da. He is always forever da.
1: Aber er ist tot. Fühl doch mal seinen Puls.
3: Ich wollte schon immer mal einen Nekrophil.
1: Also.
3: Zu früh?
1: In der Tat.
2: Ja. Ein toter Branntwein.
1: Ja.
2: Das ist was Neues.
1: Ein Branntwein, der etwas Neues probiert, das ist was Neues. Nicht wahr, wollen wir vielleicht?
2: Franz, du warst ein Arschloch.
3: Und was für eins.
2: Aber du warst unser Arschloch.
1: Franz, wir danken dir.

0: Und es ist 12:05 Uhr.
1: Bitte?
0: Hilf mir hoch, Arschloch!
2: Aber du bist tot!
0: Todmüde bin ich, ja. Ich hab vielleicht eine Scheiße geträumt.
3: Das kenne ich.
2: Aber du warst tot.
1: Wir haben deinen Puls gefühlt.
2: Ja.
3: Und nicht nur den.
0: Warum? Tot.
1: Tot. T-O-H-T.
0: Ja, großes Wort. Jetzt passt mal auf, ihr Luschen.
2: Ja. Bitte?
0: Solange diese Welt und auch eure Dimension, und ich war in jeder Dimension, so sind, wie sie sind, mit all diesen Verfehlungen, all dieser Verzweiflung, so lange wird es uns Brandweine immer nötig haben, immer. Erst, wenn die Welt eine bessere Welt ist, eine Welt, wo die Liebe regiert, wo es nach Lavendel und Veilchen riecht. Erst dann ist unsere Zeit gekommen. Aber bis dahin vergeht noch sehr, sehr viel Zeit. Apropos Mensch, es ist 12:05 Uhr, Leute.
2: Ja, aber was ist denn 12:05 Uhr?
0: 12:05 Uhr gibt's bei uns im Heim Abendbrot.
1: Ernst?
2: Ernsthaft.

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0: Da auch das Gefühl, dass er nicht kommt? Tja.
1: Typisch.
2: Franz Branntwein!
3: Meine Damen und Herren, Franz Branntwein, ne? der ist ja wie die SPD. Ne?
0: Genau, uralt.
3: Ja, das auch, aber ich meine, wenn er einmal da ist, dann wird man ihn einfach nicht aber mehr los.
0: Natürlich nicht, die SPD wirst du ja auch nicht mehr los.
4: Nee. Ich saß die ganze Zeit hier unten, habe ich versteckt und hatte Angst. Du musst dich einsammeln. Was? Du musst in verschiedene Realitäten reisen, die Variante von dir finden und dich dann mitnehmen.
5: Aha. Und wie?
3: Ist der gerade im Kühlschrank verschwunden?

0: du Scheiße. Na, hier sieht's ja aus. Das ist ja schrecklich. Das ist ja die absolute Katastrophe. Und wie es hier riecht. Freunde, das ist schlimm. Ich bin wieder zu Hause. Leck mich am Arsch. Ich bin zu Hause und ich habe den ganzen Kühlschrank voll mit Varianten von mir selbst. Und die werden jetzt alle mal schön in der gesamten Stadt verteilt. Das ist der Plan. So, komm, komm on, komm mal. Bewegung, Bewegung. Sehr schön. Schön hier lang. Ja, komm. Bewegung, Bewegung, Bewegung. Richtung Sudenburg. Hä? Da, wo nicht glatt ist, kannst du rennen. Bewegung, Bewegung. Und der nächste, bitte. Komm. Sehr schön. Ja, Tür zu. Einmal drehen, bitte. 100 Wasserhaus. Da lang. Ja, komm. Bewegung, Bewegung. Und der nächste, bitte. Auch sehr schön. Hier lang. Schön hier lang. Richtung Westerhüsen. Westerhüsen, das ist da, wo die Tonnen brennen. Am Wegesrand. Da, wo die Tonnen brennen, dann noch 3 Kilometer, dann kommt Westerhüsen. So, und der nächste bitte. Bewegung, Bewegung. Wow. Sagen Sie mal, ah.
1: I just call.
0: Ah, oh. Altolfen-Shit! Komm, Alter, komm! Und der nächste, bitte! Komm! Schön hier lang! Schön hier lang! Ja! Krakau! Richtung Krakau! Drüben bei den Slawen! Einfach über den Rügendamm und dann immer geradeaus! So sieht's aus! Und der nächste, bitte! Komm! Und Bewegung! Bewegung! Ach du Scheiße! Was machen wir denn mit dir? Da lang! Immer gehen, geh, geh. Und nicht umdrehen. Lauf, Forrest, lauf! Und der nächste, bitte. So, komm, sehr schön. Auch hier lang. Oh Gott, nicht so tief einatmen, dass die Scheiße knallt, da wird man verrückt. Alter Markt!

0: Wenn man da drauf will, alter Markt, rechts neben dem Rathaus steht so ein Hirsch mit so einer Kette. Hä? Und keine Sau weiß, was das soll. Daneben stellen, blöken und auf Antworten warten. So, und der nächste bitte. Komm, und Bewegung, Bewegung. 100 Wasser raus, Bewegung, Bewegung. Und der nächste bitte. So, sehr schön, ja. Auch hier lang, Richtung Diesdorf. Diesdorf. Das ist ein Stadtteil. Wenn jemand fragt, welches Dorf, einfach sagen, Diesdorf. Und dann wissen alle Bescheid. Komm, Bewegung, Bewegung, Bewegung. Und der nächste bitte. Sagen Sie mal, Neu-Eufenstedt. Bewegung, Bewegung. Oh, und der nächste bitte. Komm, wir haben wenig Zeit, ganz wenig Zeit. Schön hier lang. Was haben wir denn jetzt noch? Wir hatten Düster, wir hatten Sudenburg, wir hatten... Kennen Sie Hohendodeleben? Lieber ohne Hohenleben als ein Hohendodeleben. Da irgendwo hinlegen, irgendwo hinlegen. So, und der nächste bitte, komm. Bewegung, Bewegung. Was ist denn das für ein halbseitiger, halbgegorener Applaus? Wenn dann alle, Arschloch, jetzt müssen wir es aber zusammenreißen. Es liegt auch mit an Ihnen. Es ist ja auch für mich ein ganz komisches Gefühl, wenn man nicht weiß, was denken die Leute. Aber die Leute gehen mir am Arsch vorbei. Ich bin Franz Brandwein. Sie haben Eintritt bezahlt, ich bin freiwillig hier. Aber wissen Sie, es ist auch schweißtreibend, wenn man sich selbst in der Stadt verteilen muss. Da gibt es schon die ein oder andere Schweißperle auf der Stirn. Was ist denn da los? Da ist ja ein Knoten drin. Hab ich den Knoten da reingerotzt? Ich glaube nicht. Sie müssen sich keine Sorgen machen, es ist alles... Dieses Kabarett ist sehr hygienisch. Ja. Auch beim Niesen immer in die Armbeuge. Meistens in die eigene. Was ist denn mit dem Knoten? Dieser Knoten sollte mich an irgendetwas erinnern. Aber an was sollte mich dieser Knoten erinnern? Ich habe den reingemacht. Natürlich. Dieser Knoten sollte mich erinnern, dass ich mich daran erinnere, dass ich mich selbst noch anrufen muss. Na, wissen Sie noch, im ersten Teil... Da habe ich doch von mir selbst einen Anruf erhalten, wo ich mir erklärt habe, dass dieser Kühlschrank ein Dimensionsportal ist. Sie müssen jetzt ein bisschen mitmachen.
1: Ja!
0: Nicht in dem Ton. Mensch, ich muss mich anrufen, damit ich mir erkläre, wie das Stück funktioniert. Sonst waren Sie hier alle komplett umsonst da. Mein Gott. Es ist oft nicht einfach. Und ich muss mich jetzt anrufen, um mir zu erklären, damit das alles verstehen Sie. Das ist wie dieser Bus. Dieser Bus, wo 4 Fahrgäste drin sind. Und dann fährt dieser Bus mit den 4 Fahrgästen. Und an der ersten Haltestelle steigen 2 Fahrgäste aus. Und dann fährt der Bus weiter. An der nächsten Haltestelle steigen 6 Fahrgäste aus. Das heißt, an der nächsten Haltestelle müssen 2 wieder einsteigen, damit der Bus leer ist. Verstehen Sie das? Und deswegen muss ich mich jetzt selbst anrufen. Wie geht denn das? Hier, Scheiße, muss ich draufdrücken, Skype. Und dann Brandwein. Und dann Dimensionsebene. Hier, mal gucken, ob das funktioniert. Es funktioniert! Ja, nimm ab, Arschloch! Arschloch mögen die ja hier nicht. Ja. Hey, du da, Franz Brandwein, du musst sofort in den Kühlschrank. Ja.
2: Warum?
0: Kann man von da nicht so gut sehen. Das ist ein Dimensionsportal, eine Zeitmaschine. In andere Realitäten. Du musst da, Multiversum, du musst da rein da jetzt. Ja.
2: Was?
0: Ja.
2: Was soll ich denn da?
0: Du, Du musst dich einsammeln, du musst in die verschiedenen Realitäten reisen, um Varianten von dir selbst zu finden und mitzunehmen, mein Gott.
2: Aha.
0: Ja.
2: Und wie?
0: Boah, bin ich blöd. Rein da jetzt, los!
2: Wer sind Sie?
0: Bibi Blocksberg, Arschloch! Los jetzt! Oder willst du lieber mit den Idioten da feiern? Du kannst mir vertrauen. Es ist 12:05 Uhr. Ja? Ja. Aufgelegt. Ja. Sie glauben das gar nicht. Wenn man sich selbst Sachen erklären muss, dann merkt man erst mal, wie blöd man ist. Ja. Das ist keine schöne Erfahrung. Schon gar nicht, wenn man in Arneburg wohnt. Weiß gar nicht, wo die sitzen, die aus Arneburg kommen. Aber es ist ja auch nicht wichtig. Haben Sie gerade hingeguckt? Das ist ja auch eine Form von Petzen, oder? Nein, es ist nicht einfach, wenn man sich selbst Sachen erklären muss und dann, mein Gott. Ach du Scheiße, da ist ja noch jemand drin. Alice Brandwein, oh, die lag noch im Eisfach.
3: Neidisch?
0: Ja.
3: Ach, das glaube ich. So wie es hier aussieht. Ha!
0: Na, wie sieht's denn hier aus?
3: Komisch.
0: Ja, sagen Sie doch das.
3: Wie sieht's denn hier aus?
0: Furchtbar.
3: Ja, absolut.
0: Schreien Sie mich nicht so an.
3: Sie schreien doch selber.
0: Ja, ich schreie zurück. Das ist was ganz anderes. Nicht in dem Ton.
3: Hallo?
0: Oh, auf dich, wie sehr ich Sie hasse.
3: Was?
0: Früher war es hier besser.
3: Ja, früher war eben alles besser, hm?
0: Ach du Scheiße. 100 Wasserhaus!
4: Da war ich jetzt schon zweimal. Das kenne ich in- und auswendig.
0: Ja, natürlich.
4: Oh Gott. Hier möchte ich aber auch nicht tot über den Zaun hängen. Und genommen werden. Wer weiß, was man sich da so alles wegholt.
0: Steht ihr nicht so dicht hinter mir?
4: Spießer! Wer bist du denn, Schmuckschmausi?
3: Nicht deine Kragenweite.
4: Nicht meine
3: Kragenweite? Nein.
4: Mon Dieu!
0: Yeah.
5: Ach du Scheiße.
0: Ach du Scheiße.
5: Hier sieht's ja aus wie Dresden 45.
0: Der lag im Gemüsefach neben den Gurken.
5: Dagegen bist du eine ausgenommene Schönheit, ne? Und das war jetzt nicht als Kompliment gemeint.
0: Letzte Verwarnung!
5: Ja, heul doch! Ich find's hier schön.

0: Ich find's hier scheiße.
1: Hallo! Können wir jetzt hier alle mal schön die Fresse zuhalten?
2: Was ist denn das für ein rüder Umgangston? Da kriegt man ja glatt erektile Dysfunktion.
3: Mach dich doch nicht lächerlich, du Giftzwerg.
1: Können wir jetzt bitte mal der Sache dienlich, den Mund zu machen?
3: Den Mund?
1: Ja, das wäre sehr, sehr schön.
4: Wir haben unsere Münder zu.
1: Ja.
4: Du bist dran mit dem Text.
1: Ja.
4: Freust du dich, dass
3: Danke,
4: wir die Münder
3: zum Beispiel,
4: zu haben?
3: Wäre schön.
1: Danke.
0: Freu dich bloß nicht, jetzt bringt das auch nichts.
1: Ja, pass auf, ich mach's nochmal anders.
0: Einfach weiter jetzt, komm.
1: Ich hab einfach
0: wir haben keine Zeit, los ja, jetzt weiter.
1: Die Ersten müssen schon pullern.
4: Ja, ich.
3: Die Ersten müssen nach Hause.
0: Los jetzt.
1: Ich nicht.
4: Leni.
1: Ich mach das Tor auf.
0: Hallo.
1: Ja, du hast völlig recht. Schnauze jetzt! Danke.
0: Freu dich bloß nicht so früh.
1: Was soll denn der Scheiß? Jetzt mach einfach weiter. Pass mal auf, Freunde. Was ist hier eigentlich los? Was ist hier los? Es ist Mission 12:05. 12:05! Und wenn Mission 12:05 erfolgreich geglückt ist, dann kann jeder wieder mit diesem Dimensionsportal in seine eigene Realität reisen und da schön rumnörgeln und allen auf den Sack gehen. Aber solange wir hier sind, bleibt das Rumnörgeln mir vorbehalten.
4: Ja, ist okay.
3: Ja, mein Gott.
4: Ja, wie ist das klar?
3: Ja, ist das alles klar?
1: Ob das klar ist, habe ich gefragt.

0: eine Frage, bitte.
1: Ja. Ja, an den kleinen Generalissimo.
2: Natürlich nur, wenn es erlaubt ist.
0: Ein klitzekleines Frägelchen, nicht?
2: Ja.
3: Wo sind all die Indianer hin?
2: Nein!
1: Danke.
2: Meine Güte, was ist Mission 12:05?
1: Ach, ihr wisst es gar nicht?
0: Na, woher? Nee.
2: Woher?
1: 11 Milliarden Branntweins aus 11 Milliarden Paralleluniversen hierher geholt.
0: 11 Milliarden?
1: Allein
0: in Sudenburg.
1: Und ihr seid die einzigen vier, die nicht verstanden haben, worum es geht. Nee. Dann erkläre ich euch das jetzt, Freunde.
2: Na bitte.
1: Es ist Zensus.
4: Gesundheit.
1: Schnauze. Volkszählung.
0: Volkszählung?
1: Ja, Volkszählung.
0: Mein Gott, ich kann mich noch erinnern, was bei der letzten Volkszählung passiert ist.
1: Was denn?
0: Da ist eine Jungfrau schwanger geworden, nicht?
1: Und Gott, wie hieß die?
3: Maria!
2: Warum?
1: Und seitdem ich lebe, denke und wirke, und das ist sehr, sehr lange Zeit, habe ich postfaktisch das Gefühl, dass es in
2: ja.
1: In Halle gefühlt mehr Menschen gibt als in Magdeburg. Und deswegen bin ich sehr froh, dass ich mir selbst dieses Dimensionsportal gezeigt habe, dass ich aus allen Paralleluniversen meine Variante

0: genial, oder nicht? Das ist doch toll!
1: Tobi, du musst ein Stück nach links, sonst bist du nicht mehr im Bild.
0: Ach so. Wir nehmen ja heute auf.
1: So. So ist gut.
0: Das war's mir wert. Nimm das!
2: Sanitäter?
3: Also auf sanitären Einrichtungen habe ich die interessantesten Menschen kennengelernt.
1: Was ist denn mit ihm?
4: Er hat einen knallroten Hodensack. Nein, also...
3: Zeig mal.
4: Hallo. Tja. Der Mann ist tot, Jim.
2: Wer ist Jim?
4: Ist jetzt egal.
2: Aber er kann nicht tot sein.
4: Wieso?
2: Ein Branntwein stirbt nicht.
4: Ach so.
3: Ein Branntwein ist immer da.
4: Forever da. He is always forever da.
1: Aber er ist tot. Fühlt doch mal seinen Puls.
3: Ich wollte schon immer meinen Nekrof.
1: Also.
3: Zu früh?
1: In der Tat.
2: Ja. Ein toter Branntwein.
1: Ja.
2: Das ist was Neues.
1: Ja, ein Branntwein, der etwas Neues probiert, das ist was Neues. Nicht wahr, wollen wir vielleicht?
2: Franz, du warst ein Arschloch.
3: Und was für eins.
2: Aber du warst unser Arschloch.
1: Franz, wir danken dir.

0: Scheiße!
1: Was?
0: Freunde, es ist 12.05 Uhr.
1: Bitte?
0: Hilf mir hoch, Arschloch!
2: Aber du bist tot!
0: Todmüde bin ich, ja. Ich habe vielleicht eine Scheiße geträumt.
3: Das kenne ich.
2: Aber du warst tot!
1: Wir haben deinen Puls gefühlt.
2: Ja.
3: Und nicht nur den.
0: Warum? Tot.
1: Tot. T-O-H-T.
0: Ja, großes Wort. Jetzt passt mal auf, ihr Luschen.
2: Ja. Bitte?
0: Solange diese Welt und auch eure Dimension, und ich war in jeder Dimension, so sind, wie sie sind, mit all diesen Verfehlungen, all dieser Verzweiflung, solange wird es uns Branntweine immer nötig haben, immer. Erst, wenn die Welt eine bessere Welt ist, eine Welt, wo die Liebe regiert, wo es nach Lavendel und Veilchen riecht. Erst dann ist unsere Zeit gekommen. Aber bis dahin vergeht noch sehr, sehr viel Zeit. Apropos Mensch, es ist 12:05 Uhr, Leute.
2: Ja, aber was ist denn 12:05 Uhr?
0: 12:05 Uhr gibt's bei uns im Heim Abendbrot.
1: Ernst?
2: Ernsthaft.

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0: Da auch das Gefühl, dass er nicht kommt. Ja.
1: Typisch.
2: Franz Branntwein.
3: Meine Damen und Herren, Franz Branntwein, ne? der ist ja wie die SPD. Ne?
0: Genau, uralt.
3: Ja, das auch, aber ich meine, wenn er einmal da ist, dann wird man ihn einfach nicht mehr los.
0: Natürlich nicht, die SPD wirst du ja auch nicht mehr los.
4: Nee. Ich saß die ganze Zeit hier unten, habe ich versteckt und hatte Angst. Du musst dich einsammeln.
5: Was?
4: Du musst in verschiedene Realitäten reisen, die Variante von dir finden und dich dann mitnehmen.
5: Aha. Und wie?
3: Ist der gerade im Kühlschrank verschwunden?

0: Ach du Scheiße. Na, hier sieht's ja aus. Das ist ja schrecklich. Das ist ja die absolute Katastrophe. Und wie es hier riecht. Freunde, das ist schlimm. Ich bin wieder zu Hause. Leck mich am Arsch. Ich bin zu Hause und ich habe den ganzen Kühlschrank voll mit Varianten von mir selbst. Und die werden jetzt alle mal schön in der gesamten Stadt verteilt. Das ist der Plan. So, komm, komm on, komm mal. Bewegung, Bewegung. Sehr schön. Schön hier lang. Ja, komm. Bewegung, Bewegung, Bewegung. Richtung Sudenburg.
1: Hä?
0: Da, wo nicht glatt ist, kannst du rennen. Bewegung, Bewegung. Und der nächste, bitte. Komm. Sehr schön. Ja, Tür zu. Einmal drehen, bitte. 100 Wasserhaus. Da lang. Ja, komm. Bewegung, Bewegung. Und der nächste, bitte. Auch sehr schön. Hier lang. Schön hier lang. Richtung Westerhüsen. Westerhüsen, das ist da, wo die Tonnen brennen. Am Wegesrand. Da, wo die Tonnen brennen, dann noch 3 Kilometer, dann kommt Westerhüsen. So, und der nächste bitte. Bewegung, Bewegung. Wow. Sagen Sie mal, ah.
2: I just call.
0: Ah, oh. Altolfen-Shit! Komm mal ab jetzt, komm! Und der nächste bitte! Komm! Schön hier lang! Schön hier lang! Ja! Krakau! Richtung Krakau! Drüben bei den Slawen! Einfach über den Rügendamm und dann immer geradeaus! So sieht's aus! Und der nächste bitte! Komm! Und Bewegung! Bewegung! Ach du Scheiße! Was machen wir denn mit dir? Da lang! Immer gehen! Geh! Geh! Und dich umdrehen. Lauf, Forrest, lauf! Und der nächste, bitte. So, komm, sehr schön. Auch hier lang. Oh Gott, nicht so tief einatmen, dass die Scheiße knallt, da wird man verrückt. Alter Markt!

0: der Nächste, bitte. Komm. Wir haben wenig Zeit. Ganz wenig Zeit. Schön hier lang. Was haben wir denn jetzt noch? Wir hatten Düster, wir hatten Sudenburg, wir hatten... Kennen Sie Hohendudeleben? Lieber ohne Hohenleben als ein Hohendudeleben. Da irgendwo hinlegen. Irgendwo hinlegen. So, und der Nächste, bitte. Komm. Bewegung, Bewegung. Was ist denn das für ein halbseitiger, halbgegorener Applaus? Wenn dann alle, Arschloch, jetzt müssen wir es aber zusammenreißen. Es liegt auch mit an Ihnen. Es ist ja auch für mich ein ganz komisches Gefühl, wenn man nicht weiß, was denken die Leute. Aber die Leute gehen mir am Arsch vorbei. Ich bin Franz Brandwein. Sie haben Eintritt bezahlt. Ich bin freiwillig hier. Aber wissen Sie, es ist auch schweißtreibend, wenn man sich selbst in der Stadt verteilen muss. Da gibt es schon die ein oder andere Schweißperle auf der Stirn. Was ist denn da los? Da ist ja ein Knoten drin. Hab ich den Knoten da reingerotzt? Ich glaube nicht. Sie müssen sich keine Sorgen machen. Es ist alles. Dieses Kabarett ist sehr hygienisch. Ja. Auch beim Niesen immer in die Armbeuge. Meistens in die eigene. Was ist denn mit dem Knoten? Dieser Knoten sollte mich an irgendetwas erinnern. Aber an was sollte mich dieser Knoten erinnern? Ich habe den reingemacht. Natürlich. Dieser Knoten sollte mich erinnern, dass ich mich daran erinnere, dass ich mich selbst noch anrufen muss. Na, wissen Sie, noch im ersten Teil. Da habe ich doch von mir selbst einen Anruf erhalten, wo ich mir erklärt habe, dass dieser Kühlschrank ein Dimensionsportal ist. Sie müssen jetzt ein bisschen mitmachen.
1: Ja!
0: Nicht in dem Ton. Mensch, ich muss mich anrufen, damit ich mir erkläre, wie das Stück funktioniert. Sonst waren Sie hier alle komplett umsonst da. Mein Gott. Es ist oft nicht einfach. Und ich muss mich jetzt anrufen, um mir zu erklären, damit das alles verstehen Sie. Das ist wie dieser Bus. Dieser Bus, wo vier Fahrgäste drin sind. Und dann fährt dieser Bus mit den vier Fahrgästen und an der ersten Haltestelle steigen zwei Fahrgäste aus. Und dann fährt der Bus weiter. An der nächsten Haltestelle steigen sechs Fahrgäste aus. Das heißt, an der nächsten Haltestelle müssen zwei wieder einsteigen, damit der Bus leer ist. Verstehen Sie das? Und deswegen muss ich mich jetzt selbst anrufen. Wie geht denn das? Hier, Scheiße, muss ich draufdrücken, Skype. Und dann Brandwein. Und dann Dimensionsebene. Hier, mal gucken, ob das funktioniert. Es funktioniert! Ja, nimm ab, Arschloch! Arschloch mögen die ja hier nicht. Ja. Hey, du da, Franz Brandwein, du musst sofort in den Kühlschrank. Ja.
2: Warum?
0: Kann man von da nicht so gut sehen. Es ist ein Dimensionsportal, eine Zeitmaschine. In andere Realitäten. Du musst da, Multiversum, du musst da rein da jetzt. Ja.
2: Was?
0: Ja.
2: Was soll ich denn da?
0: Du musst dich einsammeln, du musst in die verschiedenen Realitäten reisen, um Varianten von dir selbst zu finden und mitzunehmen, mein Gott.
2: Ah,
0: ja.
2: Und wie?
0: Boah, bin ich blöd. Rein da jetzt, los!
2: Wer sind Sie?
0: Bibi Blocksberg, Arschloch! Los jetzt! Oder willst du lieber mit den Idioten da feiern? Du kannst mir vertrauen. Es ist 12:05 Uhr. Ja? Aufgelegt. Ja. Sie glauben das gar nicht. Wenn man sich selbst Sachen erklären muss,

0: dann merkt man erst mal, wie blöd man ist. Ja. Das ist keine schöne Erfahrung. Schon gar nicht, wenn man in Arneburg wohnt. Weiß gar nicht, wo die sitzen, die aus Arneburg kommen. Aber es ist ja auch nicht wichtig. Haben Sie gerade hingeguckt? Das ist ja auch eine Form von Petzen, oder? Nein, es ist nicht einfach, wenn man sich selbst Sachen erklären muss und dann, mein Gott. Ach du Scheiße, da ist ja noch jemand drin. Alice Branntwein, oh, die lag noch im Eisfach.
1: Neidisch?
0: Ja.
1: Ach, das glaube ich. So wie es hier aussieht.
0: Ha. Na, wie sieht's denn hier aus?
1: Komisch.
0: Ja, sagen Sie doch das.
1: Wie sieht's denn hier aus?
0: Furchtbar. Früher.
1: Ja, absolut.
0: Schreien Sie mich nicht so an.
1: Sie schreien doch selber.
0: Ja, ich schreie zurück. Das ist was ganz anderes. Nicht in dem Ton.
1: Hallo?
0: Oh, auf den, wie sehr ich Sie hasse.
1: Was?
0: Früher war es hier besser.
1: Ja, früher war eben alles besser, hm?
0: Ach du Scheiße. Hundertwasserhaus!
2: Da war ich jetzt schon zweimal. Das kenne ich in- und auswendig.
0: Ja, natürlich.
2: Oh Gott. Hier möchte ich aber auch nicht tot über den Zaun hängen. Und genommen werden. Wer weiß, was man sich da so alles wegholt.
0: Steht ihr nicht so dicht hinter mir?
2: Spießer! Wer bist du denn, Schmuckschmausi?
1: Nicht deine Kragenweite.
2: Nicht meine
1: Kragenweite? Nein.
2: Mon Dieu!
0: Yeah.
3: Ach du Scheiße.
0: Du Scheiße.
3: Hier sieht's ja aus wie Dresden 45.
0: Der lag im Gemüsefach neben den Gurken.
3: Dagegen bist du eine ausgenommene Schönheit, ne? Und das war jetzt nicht als Kompliment gemeint.
0: Letzte Verwarnung!
3: Ja, heul doch! Ich find's hier schade.

0: Ich find's hier scheiße.
1: Hallo! Können wir jetzt hier alle mal schön die Fresse zuhalten?
2: Was ist denn das für ein rüder Umgangston? Da kriegt man ja glatt erektile Dysfunktion.
3: Mach dich doch nicht lächerlich, du Giftzwerg.
1: Können wir jetzt bitte mal der Sache dienlich, den Mund zu machen?
3: Den Mund?
1: Ja, das wäre sehr, sehr schön.
4: Wir haben unsere Münder zu.
1: Ja.
4: Du bist dran mit dem Text.
1: Ja.
4: Freust du dich, dass
3: Danke,
4: wir die Münder
3: zum Beispiel,
4: zu haben?
3: Wäre schön.
1: Danke.
0: Freu dich bloß nicht, jetzt bringt das auch nichts.
1: Ja, nimm mal auf, ich mach's nochmal anders.
0: Einfach weiter jetzt, komm.
1: Ich hab einfach
0: wir haben keine Zeit, los jetzt, weiter.
1: Die Ersten müssen schon pullern.
4: Ja, ich.
3: Die Ersten müssen nach Hause.
0: Los jetzt.
1: Ich nicht.
4: Leni.
1: Ich mach das Tor auf.
0: Hallo.
1: Ja, du hast völlig recht. Schnauze jetzt! Danke.
0: Freu dich bloß nicht so früh.
1: Was soll denn der Scheiß? Jetzt mach einfach weiter. Pass mal auf, Freunde. Was ist hier eigentlich los? Was ist hier los? Es ist Mission 12 vor 5. 12 vor 5! Und wenn Mission 12 vor 5 erfolgreich geglückt ist, dann kann jeder wieder mit diesem Dimensionsportal in seine eigene Realität reisen und da schön rumnörren und einen auf den Sack gehen. Aber solange wir hier sind, bleibt das Rumnörren mir vorbehalten.
4: Ja, ist okay.
3: Ja, mein Gott.
4: Ja, wie ist das? Das ist das klar?
3: Ja, klar. Ist das alles klar.
1: Ob das klar ist, habe ich gefragt.
4: Klar!
1: Ja.
4: Klar!
1: Schnauze.
4: Eine Frage bitte.
1: Ja. An den kleinen Generalissimo. Ja.
3: Natürlich nur, wenn es erlaubt ist.
4: Ein klitzekleines Frägelchen, nicht?
3: Ja.
0: Wo sind all die Indianer hin?
3: Nein!
1: Danke.
3: Meine Güte, was ist Mission 12 vor 5?
1: Ach, ihr wisst es gar nicht?
4: Na, woher?
3: Ich habe
1: 11 Milliarden Branntweins aus 11 Milliarden Paralleluniversen hierher geholt.
4: 11 Milliarden?
1: 11 Milliarden.
4: Allein in Sudenburg.
1: Und ihr seid die einzige Gefühl, die nicht verstanden haben, worum es geht. Nee. Dann erkläre ich euch das jetzt, Freunde.
3: Na bitte.
1: Es ist Zensus.
2: Gesundheit.
1: Schnauze. Volkszählung.
4: Volkszählung?
1: Ja, Volkszählung.
4: Mein Gott, ich kann mich noch erinnern, was bei der letzten Volkszählung passiert ist.
1: Was denn?
4: Da ist eine Jungfrau schwanger geworden, nicht?
1: Und Gott, wie hieß die?
4: Maria!
3: Warum?
1: Und seitdem ich lebe, denke und wirke, und das ist sehr, sehr lange Zeit, habe ich postfaktisch das Gefühl, dass es in
3: ja.
1: In Halle gefühlt mehr Menschen gibt als in Magdeburg. Und deswegen bin ich sehr froh, dass ich mir selbst dieses Dimensionsportal gezeigt habe, dass ich aus allen Paralleluniversen meine Variante

0: genial, oder nicht? Das ist doch toll!
1: Sag mal, das ist ein
2: Tobi, du musst ein Stück nach links, sonst bist du nicht mehr im Bild.
0: Ach so. Wir nehmen ja heute auf.
2: So. So ist gut.
0: Das war's mir wert. Nimm das!
3: Sanitäter?
4: Also auf sanitären Einrichtungen habe ich die interessantesten Menschen kennengelernt.
2: Was ist denn mit ihm?
1: Er hat einen knallroten Hodensack. Nein, also nein.
4: Zeig mal.
2: Hallo. Tja. Der Mann ist tot, Jim.
3: Der ist Jim.
2: Ist jetzt egal.
3: Aber er kann nicht tot sein.
2: Wieso?
3: Ein Branntwein stirbt nicht.
2: Ach so.
4: Ein Branntwein ist immer da.
1: Forever da. He is always forever da.
2: Aber er ist tot. Fühlt doch mal seinen Puls.
4: Ich wollte schon immer mal einen Nekrophil.
2: Also.
4: Zu früh?
2: In der Tat.
3: Ja. Ein toter Branntwein.
2: Ja.
3: Das ist was Neues.
2: Ein Branntwein, der etwas Neues probiert, das ist was Neues. Nicht wahr, wollen wir vielleicht...
3: Franz, du warst ein Arschloch.
4: Und was für eins.
3: Aber du warst unser Arschloch.
2: Franz, wir danken dir.

0: Freunde, es ist 12.05 Uhr.
1: Bitte?
0: Hilf mir hoch, Arschloch!
2: Aber du bist tot!
0: Todmüde bin ich, ja. Ich habe vielleicht eine Scheiße geträumt.
3: Das kenne ich.
2: Aber du warst tot.
1: Wir haben deinen Puls gefühlt.
2: Ja.
3: Und nicht nur den.
0: Warum? Tot.
1: Tot. T-O-H-T.
0: Ja, großes Wort. Jetzt passt mal auf, ihr Luschen.
2: Was? Ja. Bitte?
0: Solange diese Welt und auch eure Dimension, und ich war in jeder Dimension, so sind, wie sie sind, mit all diesen Verfehlungen, all dieser Verzweiflung, so lange wird es uns Brandweine immer nötig haben. Immer. Erst, wenn die Welt eine bessere Welt ist. Eine Welt, wo die Liebe regiert. Wo es nach Lavendel und Veilchen riecht. Erst dann ist unsere Zeit gekommen. Aber bis dahin vergeht noch sehr, sehr viel Zeit. Apropos Mensch, es ist 12.05 Uhr, Leute.
2: Ja, aber was ist denn 12.05 Uhr?
0: 12.05 Uhr gibt's bei uns im Heim Abendbrot.
1: Ernst?
2: Ernsthaft.

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0: Da auch das Gefühl, dass er nicht kommt. Tja.
1: Typisch.
2: Franz Branntwein.
3: Meine Damen und Herren, Franz Branntwein, ne? der ist ja wie die SPD. Ne?
0: Genau, uralt.
3: Ja, das auch, aber ich meine, wenn er einmal da ist, dann wird man ihn einfach nicht mehr los.
0: Natürlich nicht, die SPD wirst du ja auch nicht mehr los.
4: Nee. Ich saß die ganze Zeit hier unten, habe ich versteckt und hatte Angst. Du musst dich einsammeln.
5: Was?
4: Du musst in verschiedene Realitäten reisen, die Variante von dir finden und dich dann mitnehmen.
5: Aha. Und wie?
3: Ist der gerade im Kühlschrank verschwunden?

0: Scheiße. Na, hier sieht's ja aus. Das ist ja schrecklich. Das ist ja die absolute Katastrophe. Und wie es hier riecht. Freunde, das ist schlimm. Ich bin wieder zu Hause. Leck mich am Arsch. Ich bin zu Hause und ich habe den ganzen Kühlschrank voll mit Varianten von mir selbst. Und die werden jetzt alle mal schön in der gesamten Stadt verteilt. Das ist der Plan. So, komm, komm on, komm on. Bewegung, Bewegung. Sehr schön. Schön hier lang. Ja, komm. Bewegung, Bewegung, Bewegung. Richtung Sudenburg.
1: Hä?
0: Da, wo nicht glatt ist, kannst du rennen. Bewegung, Bewegung. Und der nächste bitte. Komm. Sehr schön. Ja, Tür zu. Einmal drehen, bitte. 100 Wasserhaus. Da lang. Ja, komm. Bewegung, Bewegung. Und der nächste bitte. Auch sehr schön. Hier lang. Schön hier lang. Richtung Westerhüsen. Westerhüsen, das ist da, wo die Tonnen brennen. Am Wegesrand. Da, wo die Tonnen brennen, dann noch 3 Kilometer, dann kommt Westerhüsen. So, und der nächste bitte. Bewegung, Bewegung. Wow. Sagen Sie mal, ah.
2: I just call.
0: Ah, oh. Altolfen-Shit! Komm, hau ab jetzt, komm! Und der nächste bitte! Komm! Schön hier lang! Schön hier lang! Ja! Krakau! Richtung Krakau! Drüben bei den Slawen! Einfach über den Rügendamm und dann immer geradeaus! So sieht's aus! Und der nächste bitte! Komm! Und Bewegung! Bewegung! Ach du Scheiße! Was machen wir denn mit dir? Da lang! Immer gehen! Geh! Geh! Und nicht umdrehen. Lauf, Forrest, lauf! Und der nächste, bitte. So, komm, sehr schön. Auch hier lang. Oh Gott, nicht so tief einatmen, dass die Scheiße knallt, da wird man verrückt. Alter Markt, wenn man da drauf will, alter Markt, rechts neben dem Rathaus steht so ein Hirsch mit so einer Kette. Und keine Sau weiß, was das soll. Daneben stellen, blöken und auf Antworten warten. So, und der nächste bitte. Komm, und Bewegung, Bewegung. 100 Wasserhaus, Bewegung, Bewegung. Und der nächste bitte. So, sehr schön, ja. Auch hier lang, Richtung Diesdorf. Diesdorf. Das ist ein Stadtteil. Wenn jemand fragt, welches Dorf, einfach sagen Diesdorf. Und dann wissen alle Bescheid. Komm, Bewegung, Bewegung, Bewegung. Und der nächste bitte. Sagen Sie mal, ah, Neu-Eufenstedt, Bewegung, Bewegung. Oh.

0: der Nächste, bitte. Komm, wir haben wenig Zeit, ganz wenig Zeit. Schön hier lang. Was haben wir denn jetzt noch? Wir hatten Düster, wir hatten Sudema, wir hatten... Kennen Sie Hohendudeleben? Lieber ohne Hohenleben als ein Hohendudeleben. Da irgendwo hinlegen, irgendwo hinlegen. So, und der Nächste, bitte. Komm, Bewegung, Bewegung. Was ist denn das für ein halbseitiger, halbgegorener Applaus? Wenn dann alle, Arschloch, jetzt müssen wir es aber zusammenreißen. Es liegt auch mit an Ihnen. Es ist ja auch für mich ein ganz komisches Gefühl, wenn man nicht weiß, was denken die Leute. Aber die Leute gehen mir am Arsch vorbei. Ich bin Franz Brandwein. Sie haben Eintritt bezahlt, ich bin freiwillig hier. Aber wissen Sie, es ist auch schweißtreibend, wenn man sich selbst in der Stadt verteilen muss. Da gibt es schon die ein oder andere Schweißperle auf der Stirn. Was ist denn da los? Da ist ja ein Knoten drin. Hab ich den Knoten da reingerotzt? Ich glaube nicht. Sie müssen sich keine Sorgen machen. Es ist alles, dieses Kabarett ist sehr hygienisch. Ja. Auch beim Niesen immer in die Armbeuge. Meistens in die eigene. Was ist denn mit dem Knoten? Dieser Knoten sollte mich an irgendetwas erinnern. Aber an was sollte mich dieser Knoten erinnern? Ich habe den reingemacht. Natürlich. Dieser Knoten sollte mich erinnern, dass ich mich daran erinnere, dass ich mich selbst noch anrufen muss. Na, wissen Sie noch, im ersten Teil, da habe ich doch von mir selbst einen Anruf erhalten, wo ich mir erklärt habe, dass dieser Kühlschrank ein Dimensionsportal ist. Sie müssen jetzt ein bisschen mitmachen.
1: Ja!
0: Nicht in dem Ton. Mensch, ich muss mich anrufen, damit ich mir erkläre, wie das Stück funktioniert. Sonst waren Sie hier alle komplett umsonst da. Mein Gott. Es ist oft nicht einfach. Und ich muss mich jetzt anrufen, um mir zu erklären, damit das alles verstehen Sie. Das ist wie dieser Bus. Dieser Bus, wo vier Fahrgäste drin sind. Und dann fährt dieser Bus mit den vier Fahrgästen. Und an der ersten Haltestelle steigen zwei Fahrgäste aus. Und dann fährt der Bus weiter. An der nächsten Haltestelle steigen sechs Fahrgäste aus. Das heißt, an der nächsten Haltestelle müssen zwei wieder einsteigen, damit der Bus leer ist. Verstehen Sie das? Und deswegen muss ich mich jetzt selbst anrufen. Wie geht denn das? Hier, Scheiße, muss ich draufdrücken, Skype. Und dann Brandwein und dann Dimensionsebene hier. Mal gucken, ob das funktioniert. Es funktioniert! Ja, nimm ab, Arschloch! Arschloch mögen die ja hier nicht. Ja. Hey, du da, Franz Brandwein, du musst sofort in den Kühlschrank. Ja.
2: Warum?
0: Kann man von da nicht so gut sehen. Es ist ein Dimensionsportal, eine Zeitmaschine. In andere Realitäten. Du musst da, Multiversum, du musst da rein da jetzt. Ja.
2: Was?
0: Ja.
2: Was soll ich denn da?
0: Du musst dich einsammeln, du musst in die verschiedenen Realitäten reisen, um Varianten von dir selbst zu finden und mitzunehmen. Mein Gott.
2: Aha.
0: Ja.
2: Und wie?
0: Boah, bin ich blöd. Rein da jetzt, los!
2: Wer sind Sie?
0: Bibi Blocksberg, Arschloch! Los jetzt! Oder willst du lieber mit den Idioten da feiern? Du kannst mir vertrauen. Es ist 12:05 Uhr. Ja? Ja. Aufgelegt. Ja. Sie glauben das gar nicht. Wenn man sich selbst Sachen erklären muss,

0: dann merkt man erstmal, wie blöd man ist. Ja. Das ist keine schöne Erfahrung. Schon gar nicht, wenn man in Arneburg wohnt. Weiß gar nicht, wo die sitzen, die aus Arneburg kommen. Aber es ist ja auch nicht wichtig. Haben Sie gerade hingeguckt? Das ist ja auch eine Form von Petzen, oder? Nein, es ist nicht einfach, wenn man sich selbst Sachen erklären muss und dann, mein Gott. Ach du Scheiße, da ist ja noch jemand drinne. Alice Branntwein, oh, die lag noch im Eisfach.
1: Neidisch?
0: Ja.
1: Ach, das glaube ich. So wie es hier aussieht.
0: Ha. Na, wie sieht's denn hier aus?
1: Komisch.
0: Ja, sagen Sie doch das.
1: Wie sieht's denn hier aus?
0: Furchtbar.
1: Ja, absolut.
0: Schreien Sie mich nicht so an.
1: Sie schreien doch selber.
0: Ja, ich schreie zurück. Das ist was ganz anderes. Nicht in den Ton.
1: Hallo?
0: Wahrhaftig, wie sehr ich Sie hasse.
1: Was?
0: Früher war es hier besser.
1: Ja, früher war eben alles besser, hm?
0: Ach du Scheiße. 100 Wasserhaus!
2: Da war ich jetzt schon zweimal.
0: Mm.
2: Das kenne ich in- und auswendig.
0: Ja, natürlich.
2: Oh Gott. Hier möchte ich aber auch nicht tot über den Zaun hängen. Mm. Und genommen werden. Wer weiß, was man sich da so alles wegholt?
0: Stehen Sie nicht so dicht hinter mir!
2: Spießer! Wer bist du denn, Schmuckschmausi?
1: Nicht deine Kragenweite.
2: Nicht meine
1: Kragenweite? Nein.
2: Mon Dieu!
0: Yeah.
3: Ach du Scheiße.
0: Du Scheiße.
3: Hier sieht's ja aus wie Dresden 45.
0: Der lag im Gemüsefach neben den Gurken.
3: Dagegen bist du eine ausgenommene Schönheit, ne? Und das war jetzt nicht als Kompliment gemeint.
0: Letzte Verwarnung!
3: Ja, heul doch! Ich find's hier schade.

0: Scheiße!
1: Ich find's hier scheiße!
0: Hallo! Können wir jetzt hier alle mal schön die Fresse zuhalten?
2: Was ist denn das für ein rüder Umgangston? Da kriegt man ja glatt erektile Dysfunktion.
3: Mach dich doch nicht lächerlich, du Giftzwerg.
0: Können wir jetzt bitte mal der Sache dienlich, den Mund zu machen?
3: Den Mund?
0: Ja, das wäre sehr, sehr schön.
4: Wir haben unsere Münder zu.
0: Ja.
4: Du bist dran mit dem Text.
0: Ja.
4: Freust du dich, dass
3: Danke,
4: wir die Münder
3: zum Beispiel,
4: zu haben?
3: Danke, wäre schön.
0: Danke.
1: Freu dich bloß nicht, jetzt bringt das auch nichts.
0: Ja, nimm mal auf, ich mach's
1: ja,
0: nochmal
1: anders. Einfach weiter jetzt, komm.
0: Wir haben
1: keine Zeit, los jetzt,
0: die
1: weiter.
0: Die Ersten müssen schon pullern.
4: Ja, ich.
3: Die Ersten müssen nach Hause.
1: Los jetzt.
0: Ich nicht.
4: Leni.
0: Ich mach das Tor auf.
1: Hallo.
0: Ja, du hast völlig recht. Schnauze jetzt! Danke.
1: Freu dich bloß nicht so früh.
0: Was soll denn der Scheiß, jetzt mach einfach weiter. Pass mal auf, Freunde. Was ist hier eigentlich los? Was ist hier los? Es ist Mission 12 vor 5. 12 vor 5! Und wenn Mission 12 vor 5 erfolgreich geglückt ist, dann kann jeder wieder mit diesem Dimensionsportal in seine eigene Realität reisen und da schön rumnörren und allen auf den Sack gehen. Aber solange wir hier sind, bleibt das Rumnörren mir vorbehalten.
4: Ja, ist okay.
3: Ja, mein Gott.
4: Ja, wie ist das? Ist das klar?
3: Ja, klar. Ist das alles klar?
0: Ob das klar ist, habe ich gefragt.
4: Klar!
0: Ja.
4: Klar!
0: Schnauze.
4: Eine Frage bitte.
0: Ja. An den kleinen Generalissimo. Ja.
3: Natürlich nur, wenn es erlaubt ist.
4: Ein klitzekleines Frägelchen, nicht?
3: Ja.
1: Wo sind all die Indianer hin?
3: Nein!
0: Danke.
3: Meine Güte, was ist Mission 12 vor 5?
0: Ach, ihr wisst es gar nicht?
4: Na, woher?
0: 11 Milliarden Branntweins aus 11 Milliarden Paralleluniversen hierher geholt.
4: 11 Milliarden?
0: 11 Milliarden.
4: Allein in Sudenburg.
0: Und dieser

0: Einzige fehlt, die nicht verstanden haben, worum es geht. Nee. Dann erkläre ich euch das jetzt, Freunde.
1: Na bitte.
0: Es ist Zensus.
2: Gesundheit.
0: Schnauze. Volkszählung.
3: Volkszählung?
0: Ja, Volkszählung.
3: Mein Gott, ich kann mich noch erinnern, was bei der letzten Volkszählung passiert ist.
0: Was denn?
3: Da ist eine Jungfrau schwanger geworden, nicht?
0: Und Gott, wie hieß die?
3: Maria!
1: Warum?
0: Und seitdem ich lebe, denke und wirke, und das ist sehr, sehr lange Zeit, habe ich postfaktisch das Gefühl, dass es in
1: ja.
0: In Halle gefühlt mehr Menschen gibt als in Magdeburg. Und deswegen bin ich sehr froh, dass ich mir selbst dieses Dimensionsportal gezeigt habe, dass ich aus allen Paralleluniversen meine Variante in

0: genial, oder nicht? Das ist doch toll!
1: Tobi, du musst ein Stück nach links, sonst bist du nicht mehr im Bild.
0: Ach so. Wir nehmen ja heute auf.
1: So. So ist gut.
0: Das war's mir wert. Nimm das!
2: Sanitäter?
3: Also auf sanitären Einrichtungen habe ich die interessantesten Menschen kennengelernt.
1: Was ist denn mit ihm?
4: Er hat einen knallroten Hodensack. Nein, also... Nein.
3: Zeig mal.
4: Hallo. Tja. Der Mann ist tot, Jim.
2: Der ist Jim.
4: Ist jetzt egal.
2: Aber er kann nicht tot sein.
4: Wieso?
2: Ein Branntwein stirbt nicht.
4: Ach so.
3: Ein Branntwein ist immer da.
4: Forever da. He is always forever da.
1: Aber er ist tot. Fühlt doch mal seinen Puls.
3: Ich wollte schon immer mal einen Nekrophil.
1: Also.
3: Zu früh?
1: In der Tat.
2: Ja. Ein toter Branntwein.
1: Ja.
2: Das ist was Neues.
1: Ein Branntwein, der etwas Neues probiert, das ist was Neues. Nicht wahr, wollen wir vielleicht...
2: Franz, du warst ein Arschloch.
3: Und was für eins.
2: Aber du warst unser Arschloch.
1: Franz, wir danken dir.

0: Freunde, es ist 12.05 Uhr. Bitte? Hilf mir hoch, Arschloch!
1: Aber du bist tot!
0: Todmüde bin ich, ja. Ich habe vielleicht eine Scheiße geträumt.
2: Das kenne ich.
1: Aber du warst tot.
3: Wir haben deinen Puls gefühlt.
2: Ja. Und nicht nur den.
0: Warum? Tot.
3: Tot. T-O-H-T.
0: Ja, großes Wort. Jetzt pass mal auf, ihr Luschen.
1: Ja. Bitte?
0: Solange diese Welt und auch eure Dimension, und ich war in jeder Dimension, so sind, wie sie sind, mit all diesen Verfehlungen, all dieser Verzweiflung, solange wird es uns Brandweine immer nötig haben. Immer. Erst, wenn die Welt eine bessere Welt ist. Eine Welt, wo die Liebe regiert, wo es nach Lavendel und Veilchen riecht. Erst dann ist unsere Zeit gekommen. Aber bis dahin vergeht noch sehr, sehr viel Zeit. Apropos Mensch, es ist 12:05 Uhr, Leute.
1: Ja, aber was ist denn 12:05 Uhr?
0: 12:05 Uhr gibt's bei uns im Heim Abendbrot.
3: Dein Ernst?
1: Ernsthaft.

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0: Da auch das Gefühl, dass er nicht kommt? Tja.
1: Typisch.
2: Franz Branntwein!
3: Meine Damen und Herren, Franz Branntwein, ne? der ist ja wie die SPD. Ne?
0: Genau, uralt.
3: Ja, das auch, aber ich meine, wenn er einmal da ist, dann wird man ihn einfach nicht aber mehr los.
0: Natürlich nicht, die SPD wirst du ja auch nicht mehr los.
4: Nee. Ich saß die ganze Zeit hier unten, habe ich versteckt und hatte Angst. Du musst dich einsammeln! Was? Du musst in verschiedene Realitäten reisen, die Variante von dir finden und dich dann mitnehmen.
5: Aha. Und wie?
3: Ist der gerade im Kühlschrank verschwunden?

0: du Scheiße. Na, hier sieht's ja aus. Das ist ja schrecklich. Das ist ja die absolute Katastrophe. Und wie es hier riecht. Freunde, das ist schlimm. Ich bin wieder zu Hause. Leck mich am Arsch. Ich bin zu Hause und ich habe den ganzen Kühlschrank voll mit Varianten von mir selbst. Und die werden jetzt alle mal schön in der gesamten Stadt verteilt. Das ist der Plan. So, komm, komm mal um. Komm mal. Bewegung, Bewegung. Sehr schön. Schön hier lang. Ja, komm. Bewegung, Bewegung, Bewegung. Richtung Sudenburg.
1: Hä?
0: Da, wo nicht glatt ist, kannst du rennen. Bewegung, Bewegung. Und der nächste, bitte. Komm. Sehr schön. Ja, Tür zu. Einmal drehen, bitte. 100 Wasserhaus. Da lang. Ja, komm. Bewegung, Bewegung. Und der nächste, bitte. Auch sehr schön. Hier lang. Schön hier lang. Richtung Westerhüsen. Westerhüsen, das ist da, wo die Tonnen brennen. Am Wegesrand. Da, wo die Tonnen brennen, dann noch 3 Kilometer, dann kommt Westerhüsen. So, und der nächste bitte. Bewegung, Bewegung. Wow. Sagen Sie mal, ah.
2: I just call.
0: Ah. Oh. Alt-Olfen-Shit! Komm, und der nächste bitte! Komm, schön hier lang, schön hier lang! Ja. Krakau. Richtung Krakau, drüben bei den Slawen. Einfach über den Rügendamm und dann immer geradeaus. So sieht's aus. Und der nächste bitte, komm, und Bewegung! Bewegung! Ach du Scheiße! Was machen wir denn mit dir? Da lang. Immer gehen, geh, geh. Und nicht umdrehen. Lauf, Forrest, lauf! Und der nächste, bitte. So, komm, sehr schön. Auch hier lang. Oh Gott, nicht so tief einatmen, dass die Scheiße knallt, da wird man verrückt. Alter Markt, wenn man da drauf will, Alter Markt, rechts neben dem Rathaus steht so ein Hirsch mit so einer Kette. Und keine Sau weiß, was das soll. Daneben stellen, blöken und auf Antworten machen. Ah. So, und der nächste bitte. Komm, und Bewegung, Bewegung. 100 Wasserhaus, Bewegung, Bewegung. Und der nächste bitte. So, sehr schön, ja. Auch hier lang, Richtung Diesdorf. Diesdorf. Das ist ein Stadtteil. Wenn jemand fragt, welches Dorf, einfach sagen, Diesdorf. Und wir wissen alle Bescheid. Komm, Bewegung, Bewegung, Bewegung. Und der nächste bitte. Sagen Sie mal, ah, Neu-Olfenstedt, Bewegung, Bewegung. Oh.

0: So. Leck mich am Arsch. Was ist denn das für ein halbseitiger, halbgegorener Applaus? Wenn dann alle, Arschloch. Jetzt müssen wir es aber zusammenreißen. Es liegt auch mit an Ihnen. Das ist ja auch für mich ein ganz komisches Gefühl, wenn man nicht weiß, was denken die Leute. Aber die Leute gehen mir am Arsch vorbei. Ich bin Franz Brandwein. Sie haben Eintritt bezahlt, ich bin freiwillig hier. Aber wissen Sie, es ist auch schweißtreibend, wenn man sich selbst in der Stadt verteilen muss. Da gibt es schon die ein oder andere Schweißperle auf der Stirn. Was ist denn da los? Da ist ja ein Knoten drinne. Hab ich den Knoten da reingerotzt? Ich glaube nicht. Sie müssen sich keine Sorgen machen. Es ist alles, dieses Kabarett ist sehr hygienisch. Ja. Auch beim Niesen immer in die Armbeuge. Meistens in die eigene. Was ist denn mit dem Knoten? Dieser Knoten sollte mich an irgendetwas erinnern. Aber an was sollte mich dieser Knoten erinnern? Ich habe den reingemacht. Natürlich. Dieser Knoten sollte mich erinnern, dass ich mich daran erinnere, dass ich mich selbst noch anrufen muss. Na, wissen Sie noch, im ersten Teil, da habe ich doch von mir selbst einen Anruf erhalten, wo ich mir erklärt habe, dass dieser Kühlschrank ein Dimensionsportal ist. Sie müssen jetzt ein bisschen mitmachen.
1: Ja!
0: Nicht in dem Ton. Mensch, ich muss mich anrufen, damit ich mir erkläre, wie das Stück funktioniert. Sonst waren Sie hier alle komplett umsonst da. Mein Gott. Es ist oft nicht einfach. Und ich muss mich jetzt anrufen, um mir zu erklären, damit das alles verstehen Sie. Das ist wie dieser Bus. Dieser Bus, wo vier Fahrgäste drin sind. Und dann fährt dieser Bus mit den vier Fahrgästen. Und an der ersten Haltestelle steigen zwei Fahrgäste aus. Und dann fährt der Bus weiter. An der nächsten Haltestelle steigen sechs Fahrgäste aus. Das heißt, an der nächsten Haltestelle müssen zwei wieder einsteigen, damit der Bus leer ist. Verstehen Sie das? Und deswegen muss ich mich jetzt selbst anrufen. Wie geht denn das? Hier, Scheiße, muss ich hier draufdrücken, Skype. Und dann Brandwein und dann Dimensionsebene hier. Mal gucken, ob das funktioniert. Es funktioniert! Ja, nimm ab, Arschloch. Arschloch mögen die ja hier nicht. Ja, hey du da, Franz Brandwein, du musst sofort in den Kühlschrank. Ja.
2: Warum?
0: Kann man von da nicht so gut sehen. Das ist ein Dimensionsportal, eine Zeitmaschine. In andere Realitäten. Du musst da, Multiversum, du musst da rein da jetzt. Ja.
2: Was?
0: Ja.
2: Was soll ich denn da?
0: Du musst dich einsammeln. Du musst in die verschiedenen Realitäten reisen, um Varianten von dir selbst zu finden und mitzunehmen. Mein Gott.
2: Aha.
0: Ja.
2: Und wie?
0: Boah, bin ich blöd. Rein da jetzt, los!
2: Wer sind Sie?
0: Bibi Blocksberg, Arschloch! Los jetzt! Oder willst du lieber mit den Idioten da feiern? Du kannst mir vertrauen. Es ist 12:05 Uhr. Ja? Ja. Aufgelegt. Ja. Sie glauben das gar nicht. Wenn man sich selbst Sachen erklären muss, dann merkt man erstmal, wie blöd man ist. Ja. Das ist keine schöne Erfahrung. Schon gar nicht, wenn man in Arneburg wohnt. Weiß gar nicht, wo die sitzen, die aus Arneburg kommen. Aber es ist ja auch nicht wichtig. Haben Sie gerade hingeguckt? Das ist ja auch eine Form von Petzen, oder? Nein, es ist nicht einfach, wenn man sich selbst Sachen erklären muss.

0: dann, mein Gott. Ach du Scheiße, da ist ja noch jemand drinne. Alice Branntwein, oh, die lag noch im Eisfach.
1: Neidisch?
0: Ja.
1: Ach, das glaube ich. So wie es hier aussieht.
2: Ha. Na, wie sieht's denn hier aus?
1: Komisch.
2: Ja, sagen Sie doch das.
1: Wie sieht's denn hier aus?
2: Furchtbar. Furchtbar.
1: Ja, absolut.
2: Schreien Sie mich nicht so an.
1: Sie schreien doch selber.
2: Ja, ich schreie zurück. Das ist was ganz anderes. Nicht in dem Ton.
1: Hallo?
0: Wahrhaftig, wie sehr ich Sie hasse.
1: Was?
0: Früher war es hier besser.
1: Ja, früher war eben alles besser, hm?
0: Ach du Scheiße. 100 Wasserhaus!
3: Da war ich jetzt schon zweimal.
0: Mm.
3: Das kenne ich in- und auswendig.
0: Ja, natürlich.
3: Oh Gott. Hier möchte ich aber auch nicht tot über den Zaun hängen. Mm. Und genommen werden. Wer weiß, was man sich da so alles wegholt?
2: Stehen Sie nicht so dicht hinter mir!
3: Spießer! Wer bist du denn, Schmuckschmausi?
1: Nicht deine Kragenweite.
3: Nicht meine
1: Kragenweite? Nein.
3: Mon Dieu!
0: Yeah.
4: Ach du Scheiße.
0: Du Scheiße.
4: Hier sieht's ja aus wie Dresden 45.
2: Der lag im Gemüsefach neben den Gurken.
4: Dagegen bist du eine ausgenommene Schönheit, ne? Und das war jetzt nicht als Kompliment gemeint.
2: Letzte Verwarnung!
4: Ja, heul doch! Ich find's hier schade.

0: Scheiße!
1: Ich find's hier scheiße!
0: Hallo! Können wir jetzt hier alle mal schön die Fresse zuhalten?
2: Was ist denn das für ein rüder Umgangston? Da kriegt man ja glatt erektile Dysfunktion.
3: Mach dich doch nicht lächerlich, du Giftzwerg.
0: Können wir jetzt bitte mal der Sache dienlich, den Mund zu machen?
3: Den Mund?
0: Ja, das wäre sehr, sehr schön.
4: Wir haben unsere Münder zu.
0: Ja.
4: Du bist dran mit dem Text.
0: Ja.
4: Freust du dich, dass
3: Danke,
4: wir die Münder
3: zum Beispiel,
4: zu haben?
3: Wär schön.
0: Danke.
1: Freu dich bloß nicht, jetzt bringt das auch nichts.
0: Ja, nimm mal auf, ich mach's ja, nochmal
1: einfach weiter jetzt.
0: Komm. Ich hab einfach
1: wir haben keine Zeit, los ja, jetzt weiter.
0: Die Ersten müssen schon pullern.
1: Ja, ich.
3: Die Ersten müssen nach Hause.
1: Los jetzt.
0: Ich nicht.
4: Leni.
0: Ich mach das Tor auf.
1: Hallo.
0: Ja, du hast völlig recht. Schnauze jetzt! Danke.
1: Freu dich bloß nicht so früh.
0: Was soll denn der Scheiß? Jetzt mach einfach weiter. Pass mal auf, Freunde. Was ist hier eigentlich los? Was ist hier los? Es ist Mission 12 vor 5. 12 vor 5! Und wenn Mission 12 vor 5 erfolgreich geglückt ist, dann kann jeder wieder mit diesem Dimensionsportal in seine eigene Realität reisen und da schön rumnörren und allen auf den Sack gehen. Aber solange wir hier sind, bleibt das Rumnörren mir vorbehalten.
4: Ja, ist okay.
3: Ja, mein Gott.
1: Ja, wie ist das? Danke. Ist das klar?
3: Ja, klar. Ist das alles klar?
0: Ob das klar ist, habe ich gefragt.
4: Klar!
0: Ja.
4: Klar!
0: Schnauze.
4: Eine Frage bitte.
0: Ja. An den kleinen Generalissimo.
3: Natürlich nur, wenn es erlaubt ist.
4: Ein klitzekleines Frägelchen, nicht?
3: Ja.
4: Wo sind all die Indianer hin?
3: Nein!
0: Danke.
3: Meine Güte, was ist Mission 12 vor 5?
0: Ach, ihr wisst es gar nicht.
4: Na, woher?
3: Nee,
0: 11 Milliarden Branntweins aus 11 Milliarden Paralleluniversen hierher geholt.
4: 11 Milliarden?
0: 11 Milliarden.
4: Allein in Sudenburg.
0: Und ihr seid die einzige Gefühl, die nicht verstanden haben, worum es geht. Nee. Dann erkläre ich euch das jetzt, Freunde.
3: Na bitte.
0: Es ist Zensus.
2: Gesundheit.
0: Schnauze. Volkszählung.
4: Volkszählung?
0: Ja, Volkszählung.
4: Mein Gott, ich kann mich noch erinnern, was bei der letzten Volkszählung passiert ist.
0: Was denn?
4: Da ist eine Jungfrau schwanger geworden, nicht?
0: Und Gott, wie hieß die?
4: Maria!
3: Warum?
0: Und seitdem ich lebe, denke und wirke, und das ist sehr, sehr lange Zeit, habe ich postfaktisch das Gefühl, dass es in

0: In.
1: Ja.
2: Was?
0: In Halle. Gefühlt mehr Menschen gibt als in Magdeburg. Und deswegen bin ich sehr froh, dass ich mir selbst dieses Dimensionsportal gezeigt habe, dass ich aus allen Paralleluniversen meine Variante in

0: kommt an! Ist doch genial, oder nicht? Das ist doch toll!
1: Tobi, du musst ein Stück nach links, sonst bist du nicht mehr im Bild.
0: Ach so. Wir nehmen ja heute auf.
1: So. So ist gut.
0: Was mir wert. Nimm das!
2: Sanitäter?
3: Also auf sanitären Einrichtungen habe ich die interessantesten Menschen kennengelernt.
1: Was ist denn mit ihm?
4: Er hat einen knallroten Hodensack. Nein, also...
3: Zeig mal.
4: Hallo.
1: Tja, der Mann ist tot, Jim.
2: Wer ist Jim?
1: Ist jetzt egal.
2: Aber er kann nicht tot sein.
1: Wieso?
2: Ein Branntwein stirbt nicht.
1: Ach so.
3: Ein Branntwein ist immer da.
4: Forever da, he is always forever da.
1: Aber er ist tot. Fühlt doch mal seinen Puls.
3: Ich wollte schon immer mal einen Nekrolog.
1: Also.
3: Zu früh?
1: In der Tat.
2: Ja. Ein toter Branntwein.
1: Ja.
2: Das ist was Neues.
1: Ein Branntwein, der etwas Neues probiert, das ist was Neues. Nicht wahr, wollen wir vielleicht?
2: Franz, du warst ein Arschloch.
3: Und was für eins.
2: Aber du warst unser Arschloch.
1: Franz, wir danken dir.

0: Freunde, es ist 12.05 Uhr.
1: Bitte?
0: Hilf mir hoch, Arschloch!
2: Aber du bist tot!
0: Todmüde bin ich, ja. Ich hab vielleicht eine Scheiße geträumt.
3: Das kenn ich.
2: Aber du warst tot!
1: Wir haben deinen Puls gefühlt.
2: Ja.
3: Und nicht nur den.

0: T-O-H-T.
1: Ja, großes Wort. Jetzt passt mal auf, ihr Luschen.
2: Aha, ja, bitte.
1: Solange diese Welt und auch eure Dimension, und ich war in jeder Dimension, so sind, wie sie sind, mit all diesen Verfehlungen, all dieser Verzweiflung, so lange wird es uns Branntweine immer nötig haben, immer. Erst, wenn die Welt eine bessere Welt ist, eine Welt, wo die Liebe regiert, wo es nach Lavendel und Veilchen riecht, erst dann ist unsere Zeit gekommen. Aber bis dahin vergeht noch sehr, sehr viel Zeit. Apropos Mensch, es ist 12:05, Leute.
2: Ja, ich, aber was ist denn 12:05?
1: 12:05 gibt's bei uns im Heim Armbrot.
0: Ernst?
2: Ernsthaft.

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0: Da auch das Gefühl, dass er nicht kommt? Tja.
1: Typisch.
2: Franz Branntwein!
3: Meine Damen und Herren, Franz Branntwein, ne? der ist ja wie die SPD. Ne?
0: Genau, uralt.
3: Ja, das auch, aber ich meine, wenn er einmal da ist, dann wird man ihn einfach nicht aber mehr los.
0: Natürlich nicht, die SPD wirst du ja auch nicht mehr los.
4: Nee. Ich saß die ganze Zeit hier unten, habe ich versteckt und hatte Angst. Du musst dich einsammeln. Was? Du musst in verschiedene Realitäten reisen, die Variante von dir finden und dich dann mitnehmen.
5: Aha. Und wie?
3: Ist der gerade im Kühlschrank verschwunden?

0: du Scheiße. Na, hier sieht's ja aus. Das ist ja schrecklich. Das ist ja die absolute Katastrophe. Und wie es hier riecht. Freunde, das ist schlimm. Ich bin wieder zu Hause. Leck mich am Arsch. Ich bin zu Hause und ich habe den ganzen Kühlschrank voll mit Varianten von mir selbst. Und die werden jetzt alle mal schön in der gesamten Stadt verteilt. Das ist der Plan. So, komm, komm mal um. Komm mal. Bewegung, Bewegung. Sehr schön. Schön hier lang. Ja, komm. Bewegung, Bewegung, Bewegung. Richtung Sudenburg.
1: Hä?
0: Da, wo nicht glatt ist, kannst du rennen. Bewegung, Bewegung. Und der nächste, bitte. Komm. Sehr schön. Ja, Tür zu. Einmal drehen, bitte. 100 Wasserhaus. Da lang. Ja, komm. Bewegung, Bewegung. Und der nächste, bitte. Auch sehr schön. Hier lang. Schön hier lang. Richtung Westerhüsen. Westerhüsen, das ist da, wo die Tonnen brennen. Am Wegesrand. Da, wo die Tonnen brennen, dann noch 3 Kilometer, dann kommt Westerhüsen. So, und der nächste bitte. Bewegung, Bewegung. Wow. Sagen Sie mal, ah.
2: I just call.
0: Ah, oh. Altolfen-Shit! Komm mal ab jetzt, komm! Und der nächste bitte! Komm! Schön hier lang! Schön hier lang! Ja! Krakau! Richtung Krakau! Drüben bei den Slawen! Einfach über den Rügendamm und dann immer geradeaus! So sieht's aus! Und der nächste bitte! Komm! Und Bewegung! Bewegung! Ach du Scheiße! Was machen wir denn mit dir? Da lang! Immer gehen, geh, geh. Und nicht umdrehen. Lauf, Forrest, lauf! Und der nächste, bitte. So, komm, sehr schön. Auch hier lang. Oh Gott, nicht so tief einatmen. Die Scheiße knallt, da wird man verrückt. Alter Markt. Wenn man da drauf will, Alter Markt, rechts neben dem Rathaus steht so ein Hirsch mit so einer Kette. Und keine Sau weiß, was das soll. Daneben stellen, blöken und auf Antworten warten. So, und der nächste bitte. Komm, und Bewegung, Bewegung. 100 Wasserhaus, Bewegung, Bewegung. Und der nächste bitte. So, sehr schön, ja. Auch hier lang, Richtung Diesdorf. Diesdorf. Das ist ein Stadtteil. Wenn jemand fragt, welches Dorf, einfach sagen, Diesdorf. Und dann wissen alle Bescheid. Komm, Bewegung, Bewegung, Bewegung. Und der nächste bitte. Sagen Sie mal, ah, Neu-Olfenstedt, Bewegung, Bewegung. So, und der nächste bitte, komm. Wir haben wenig Zeit, ganz wenig Zeit. Schön hier lang. Was haben wir denn jetzt noch? Wir hatten Düster, wir hatten Sudenburg, wir hatten... Kennen Sie Hohendodeleben? Lieber ohne Hohenleben als ein Hohendodeleben. Da irgendwo hinlegen, irgendwo hinlegen. So, und der nächste bitte, komm. Bewegung, Bewegung.

0: So. Leck mich am Arsch. Was ist denn das für ein halbseitiger, halbgegorener Applaus? Wenn dann alle, Arschloch. Jetzt müssen wir es aber zusammenreißen. Es liegt auch mit an Ihnen. Das ist ja auch für mich ein ganz komisches Gefühl. Wenn man nicht weiß, was denken die Leute. Aber die Leute gehen mir am Arsch vorbei. Und ich bin Franz Brandwein. Sie haben Eintritt bezahlt. Ich bin freiwillig hier. Aber wissen Sie, es ist auch schweißtreibend, wenn man sich selbst in der Stadt verteilen muss. Da gibt es schon die ein oder andere Schweißperle auf der Stirn. Was ist denn da los? Da ist ja ein Knoten drinne. Hab ich den Knoten da reingerotzt? Ich glaube nicht. Sie müssen sich keine Sorgen machen. Es ist alles, dieses Kabarett ist sehr hygienisch. Ja. Auch beim Niesen immer in die Armbeuge. Meistens in die eigene. Was ist denn mit dem Knoten? Dieser Knoten sollte mich an irgendetwas erinnern. Aber an was sollte mich dieser Knoten erinnern? Ich habe den reingemacht. Natürlich. Dieser Knoten sollte mich erinnern, dass ich mich daran erinnere, dass ich mich selbst noch anrufen muss. Na, wissen Sie noch, im ersten Teil, da habe ich doch von mir selbst einen Anruf erhalten, wo ich mir erklärt habe, dass dieser Kühlschrank ein Dimensionsportal ist. Sie müssen jetzt ein bisschen mitmachen.
1: Ja!
0: Nicht in dem Ton. Mensch, ich muss mich anrufen, damit ich mir erkläre, wie das Stück funktioniert. Sonst waren Sie hier alle komplett umsonst da. Mein Gott. Es ist oft nicht einfach. Und ich muss mich jetzt anrufen, um mir zu erklären, damit das alles verstehen Sie. Das ist wie dieser Bus. Dieser Bus, wo vier Fahrgäste drin sind. Und dann fährt dieser Bus mit den vier Fahrgästen. Und an der ersten Haltestelle steigen zwei Fahrgäste aus. Und dann fährt der Bus weiter. An der nächsten Haltestelle steigen sechs Fahrgäste aus. Das heißt, an der nächsten Haltestelle müssen zwei wieder einsteigen, damit der Bus leer ist. Verstehen Sie das? Und deswegen muss ich mich jetzt selbst anrufen. Wie geht denn das? Hier, Scheiße, muss ich hier draufdrücken, Skype und dann Brandwein und dann Dimensionsebene hier. Mal gucken, ob das funktioniert. Es funktioniert! Ja, nimm ab, Arschloch! Arschloch mögen die ja hier nicht. Ja, hey du da, Franz Brandwein, du musst sofort in den Kühlschrank. Ja.
2: Warum?
0: Kann man von da nicht so gut sehen. Das ist ein Dimensionsportal, eine Zeitmaschine. In andere Realitäten. Du musst da, Multiversum, du musst da rein da jetzt. Ja.
2: Was?
0: Ja.
2: Was soll ich denn da?
0: Du musst dich einsammeln. Du musst in die verschiedenen Realitäten reisen, um Varianten von dir selbst zu finden und mitzunehmen. Mein Gott.
2: Aha.
0: Ja.
2: Und wie?
0: Boah, bin ich blöd. Rein da jetzt, los!
2: Wer sind Sie?
0: Bibi Blocksberg, Arschloch! Los jetzt! Oder willst du lieber mit den Idioten da feiern? Du kannst mir vertrauen. Es ist 12:05 Uhr. Ja? Ja. Aufgelegt. Ja. Sie glauben das gar nicht. Wenn man sich selbst Sachen erklären muss, dann merkt man erstmal, wie blöd man ist. Ja. Das ist keine schöne Erfahrung. Schon gar nicht, wenn man in Arneburg wohnt. Weiß gar nicht, wo die sitzen, die aus Arneburg kommen. Aber es ist ja auch nicht wichtig. Haben Sie gerade hingeguckt? Das ist ja auch eine Form von Petzen, oder? Nein, es ist nicht einfach, wenn man sich selbst Sachen erklären muss und dann... Mein Gott. Ach du Scheiße, da ist ja noch jemand drinne. Alice Brandwein, oh, die lag noch im Eisfach.
3: Neidisch?
0: Ja.
3: Na ja, das glaube ich. So wie es hier aussieht.
4: Ha! Na, wie sieht's denn hier aus?
3: Komisch.
4: Ja, sagen Sie doch das.
3: Wie sieht's denn hier aus?
4: Furchtbar. Wunder.
3: Ja, absolut.
4: Schreien Sie mich nicht so an.
3: Sie schreien doch selber.
4: Ja, ich schreie zurück. Das ist was ganz anderes. Nicht in dem Ton.
3: Hallo?
0: Oh, auf den, wie sehr ich Sie hasse.
3: Was?
0: Früher war es hier besser.
3: Ja, früher war eben alles besser. Hm?
0: Ach du Scheiße.
4: 100 Wasserhaus.
5: Da war ich jetzt schon zweimal. Das kenne ich in- und auswendig.
0: Ja, natürlich.
5: Oh Gott. Hier möchte ich aber auch nicht tot über den Zaun hängen. Und genommen werden. Wer weiß, was man sich da so alles wegholt.
4: Stehen Sie nicht so dicht hinter mir!
5: Spießer! Wer bist du denn, Schmucksmausi?
3: Nicht deine Kragenweite.
5: Nicht meine
3: Kragenweite? Nein.
5: Mon Dieu!
0: Yeah.
6: Ach du Scheiße.
0: Du Scheiße.
6: Hier sieht's ja aus wie Dresden 45.
4: Der lag im Gemüsefach neben den Gurken.
6: Dagegen bist du eine ausgenommene Schönheit, ne? Und das war jetzt nicht als Kompliment gemeint.
4: Letzte Verwarnung!
6: Ja, heul doch! Ich find's hier

0: Scheiße!
1: Ich find's hier scheiße!
0: Hallo! Können wir jetzt hier alle mal schön die Fresse zuhalten?
2: Was ist denn das für ein rüder Umgangston? Da kriegt man ja glatt erektile Dysfunktion.
3: Mach dich doch nicht lächerlich, du Giftzwerg.
0: Können wir jetzt bitte mal der Sache dienlich, den Mund zu machen?
3: Den Mund?
0: Ja, das wäre sehr, sehr schön.
4: Wir haben unsere Münder zu.
0: Ja.
4: Du bist dran mit dem Text.
0: Ja.
4: Freust du dich, dass
3: Danke,
4: wir die Münder
3: zum Beispiel,
4: zu haben?
3: Danke, wäre schön.
0: Danke.
1: Freu dich bloß nicht, jetzt bringt das auch nichts.
0: Ja, pass auf, ich mach's nochmal anders.
1: Einfach weiter jetzt,
0: ich
1: komm.
0: Hab einfach
1: wir haben keine Zeit, los ja, jetzt weiter.
0: Die Ersten müssen schon pullern.
1: Ja, ich.
3: Die Ersten müssen nach Hause.
1: Los jetzt.
0: Ich nicht.
4: Leni.
0: Ich mach das Tor auf.
1: Hallo.
0: Ja, du hast völlig recht. Schnauze jetzt! Danke.
1: Freu dich bloß nicht so früh.
0: Was soll denn der Scheiß? Jetzt mach einfach weiter. Pass mal auf, Freunde. Was ist hier eigentlich los? Was ist hier los? Es ist Mission 12 vor 5. 12 vor 5! Und wenn Mission 12 vor 5 erfolgreich geglückt ist, dann kann jeder wieder mit diesem Dimensionsportal in seine eigene Realität reisen und da schön rumnörren und allen auf den Sack gehen. Aber solange wir hier sind, bleibt das Rumnörren mir vorbehalten.
4: Ja, ist okay.
3: Ja, mein Gott.
4: Ja, wie ist, Danke. Das, ist das klar?
3: Ja, klar ist das alles klar.
0: Ob das klar ist, habe ich gefragt.
4: Klar!
0: Ja.
4: Klar!
0: Schnauze.
4: Eine Frage bitte.
0: Ja, an den kleinen Generalissimo. Ja.
3: Natürlich nur, wenn es erlaubt ist.
4: Ein klitzekleines Frägelchen, nicht?
3: Ja.
1: Wo sind all die Indianer hin?
3: Nein!
0: Danke.
3: Meine Güte, was ist Mission 12 vor 5?
0: Ach, ihr wisst es gar nicht.
4: Na, woher?
3: Nee. Woher?
0: 11 Milliarden Branntweins aus 11 Milliarden Paralleluniversen hierher geholt.
4: 11 Milliarden?
0: 11 Milliarden.
4: Allein in Sudenburg.
0: Und ihr seid die einzigen vier, die nicht verstanden haben, worum es geht. Nee. Dann erkläre ich euch das jetzt, Freunde.
3: Na bitte.
0: Es ist Zensus.
2: Gesundheit.
0: Schnauze. Volkszählung.
4: Volkszählung?
0: Ja, Volkszählung.
4: Mein Gott, ich kann mich noch erinnern, was bei der letzten Volkszählung passiert ist.
0: Was denn?
4: Da ist eine Jungfrau schwanger geworden, nicht?
0: Und Gott, wie hieß die?
4: Maria!
3: Warum?
0: Und seitdem ich lebe, denke und wirke, und das ist sehr, sehr lange Zeit, habe ich postfaktisch das Gefühl, dass es in
3: ja.
0: In Halle gefühlt mehr Menschen gibt als in Magdeburg. Und deswegen bin ich sehr froh, dass ich mir selbst dieses Dimensionsportal gezeigt habe, dass ich aus allen Paralleluniversen meine Variante in mein

0: ist doch genial, oder nicht? Das ist doch toll!
1: Tobi, du musst ein Stück nach links, sonst bist du nicht mehr im Bild.
2: Ach so. Wir nehmen ja heute auf.
1: So. So ist gut.
0: Das war's mir wert. Nimm das!
3: Sanitäter?
4: Also auf sanitären Einrichtungen habe ich die interessantesten Menschen kennengelernt.
1: Was ist denn mit ihm?
5: Er hat einen knallroten Hodensack. Nein, also...
4: Zeig mal.
1: Hallo. Tja. Der Mann ist tot, Jim.
3: Wer ist Jim?
1: Ist jetzt egal.
3: Aber er kann nicht tot sein.
1: Wieso?
3: Ein Branntwein stirbt nicht.
1: Ach so.
4: Ein Branntwein ist immer da.
5: Forever da, he is always forever da.
1: Aber er ist tot. Fühlt doch mal seinen Puls.
4: Ich wollte schon immer mal einen Nekrophil.
1: Also.
4: Zu früh?
1: In der Tat.
3: Ja. Ein toter Branntwein.
1: Ja.
3: Das ist was Neues.
1: Ein Branntwein, der etwas Neues probiert, das ist was Neues. Nicht wahr, wollen wir vielleicht?
3: Franz, du warst ein Arschloch.
4: Und was für eins.
3: Aber du warst unser Arschloch.
1: Franz, wir danken dir.

0: Freunde, es ist 12.05 Uhr.
1: Bitte?
0: Hilf mir hoch, Arschloch!
2: Aber du bist tot!
0: Todmüde bin ich, ja. Ich hab vielleicht eine Scheiße geträumt.
3: Das kenne ich.
2: Aber du warst tot!
1: Wir haben deinen Puls gefühlt.
2: Ja.
3: Und nicht nur den.

0: T-O-H-T.
1: Ja, großes Wort. Jetzt passt mal auf, ihr Luschen.
2: Was? Ja. Bitte?
1: Solange diese Welt und auch eure Dimension, und ich war in jeder Dimension, so sind, wie sie sind, mit all diesen Verfehlungen, all dieser Verzweiflung, so lange wird es uns Branntweine immer nötig haben, immer. Erst, wenn die Welt eine bessere Welt ist, eine Welt, wo die Liebe regiert, wo es nach Lavendel und Veilchen riecht, erst dann ist unsere Zeit gekommen. Aber bis dahin vergeht noch sehr, sehr viel Zeit. 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
2: Ja, ich, aber was ist denn 12:05?
1: 12:05 gibt's bei uns im Heim Abendbrot.
0: Ernst?
2: Ernsthaft.

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0: Da auch das Gefühl, dass er nicht kommt? Tja.
1: Typisch.
2: Franz Branntwein!
3: Meine Damen und Herren, Franz Branntwein, ne? der ist ja wie die SPD. Ne?
0: Genau, uralt.
3: Ja, das auch, aber ich meine, wenn er einmal da ist, dann wird man ihn einfach nicht mehr los.
0: Natürlich nicht, die SPD wirst du ja auch nicht mehr los.
3: Nee.
4: Ich saß die ganze Zeit hier unten, habe ich versteckt und hatte Angst. Du musst dich einsammeln.
5: Was?
4: Du musst in verschiedene Realitäten reisen, die Variante von dir finden und dich dann mitnehmen.
5: Aha. Und wie?
3: Ist der gerade im Kühlschrank verschwunden?

0: Ach du Scheiße. Na, hier sieht's ja aus. Das ist ja schrecklich. Das ist ja die absolute Katastrophe. Und wie es hier riecht. Freunde, das ist schlimm. Ich bin wieder zu Hause. Leck mich am Arsch. Ich bin zu Hause und ich habe den ganzen Kühlschrank voll mit Varianten von mir selbst. Und die werden jetzt alle mal schön in der gesamten Stadt verteilt. Das ist der Plan. So, komm, komm mal um. Komm mal. Bewegung, Bewegung. Sehr schön. Schön hier lang. Ja, komm. Bewegung, Bewegung, Bewegung. Richtung Sudenburg.
1: Hä?
0: Da, wo nicht glatt ist, kannst du rennen. Bewegung, Bewegung. Und der nächste, bitte. Komm. Sehr schön. Ja, Tür zu. Einmal drehen, bitte. 100 Wasserhaus. Da lang. Ja, komm. Bewegung, Bewegung. Und der nächste, bitte. Auch sehr schön. Hier lang. Schön hier lang. Richtung Westerhüsen. Westerhüsen, das ist da, wo die Tonnen brennen. Am Wegesrand. Da, wo die Tonnen brennen, dann noch 3 Kilometer, dann kommt Westerhüsen. So, und der nächste bitte. Bewegung, Bewegung. Wow. Sagen Sie mal, ah.
2: I just call.
0: Ah, oh. Altolfen-Shit! Komm mal ab jetzt, komm! Und der nächste bitte! Komm! Schön hier lang! Schön hier lang! Ja! Krakau! Richtung Krakau! Drüben bei den Slawen! Einfach über den Rügendamm und dann immer geradeaus! So sieht's aus! Und der nächste bitte! Komm! Und Bewegung! Bewegung! Ach du Scheiße! Was machen wir denn mit dir? Da lang! Immer gehen, geh, geh. Und nicht umdrehen. Lauf, Forrest, lauf! Und der nächste, bitte. So, komm, sehr schön. Auch hier lang. Oh Gott, nicht so tief einatmen. Die Scheiße knallt, da wird man verrückt. Alter Markt, wenn man da drauf will, Alter Markt, rechts neben dem Rathaus steht so ein Hirsch mit so einer Kette. Und keine Sau weiß, was das soll. Daneben stellen, blöken und auf Antworten warten. Ah. So, und der nächste bitte. Komm, und Bewegung, Bewegung. 100 Wasserhaus, Bewegung, Bewegung. Und der nächste bitte. So, sehr schön, ja. Auch hier lang, Richtung Diesdorf. Diesdorf. Das ist ein Stadtteil. Wenn jemand fragt, welches Dorf, einfach sagen, Diesdorf. Und dann wissen alle Bescheid. Komm, Bewegung, Bewegung, Bewegung. Und der nächste bitte. Sagen Sie mal, ah, Neu-Olfenstedt, Bewegung, Bewegung. So, und der nächste bitte, komm. Wir haben wenig Zeit, ganz wenig Zeit. Schön hier lang. Was haben wir denn jetzt noch? Wir hatten Düster, wir hatten Sudenburg, wir hatten... Kennen Sie Hohendodeleben? Lieber ohne Hohenleben als ein Hohendodeleben. Da irgendwo hinlegen, irgendwo hinlegen. So, und der nächste bitte, komm. Bewegung, Bewegung.

0: Ich weiß, was denken die Leute? Aber die Leute gehen mir am Arsch vorbei. Ich bin Franz Brandwein. Sie haben Eintritt bezahlt. Ich bin freiwillig hier. Aber wissen Sie, es ist auch schweißtreibend, wenn man sich selbst in der Stadt verteilen muss. Da gibt es schon die ein oder andere Schweißperle auf der Stirn. Was ist denn da los? Da ist ja ein Knoten drinne. Hab ich den Knoten da reingerotzt? Ich glaube nicht. Sie müssen sich keine Sorgen machen. Es ist alles, dieses Kabarett ist sehr hygienisch. Ja. Auch beim Niesen immer in die Armbeuge. Meistens in die eigene. Was ist denn mit dem Knoten? Dieser Knoten sollte mich an irgendetwas erinnern. Aber an was sollte mich dieser Knoten erinnern? Ich habe den reingemacht. Natürlich. Dieser Knoten sollte mich erinnern, dass ich mich daran erinnere, dass ich mich selbst noch anrufen muss. Na, wissen Sie noch, im ersten Teil, da habe ich doch von mir selbst einen Anruf erhalten, wo ich mir erklärt habe, dass dieser Kühlschrank ein Dimensionsportal ist. Sie müssen jetzt ein bisschen mitmachen.
1: Ja!
0: Nicht in dem Ton. Mensch, ich muss mich anrufen, damit ich mir erkläre, wie das Stück funktioniert. Sonst waren Sie hier alle komplett umsonst da. Mein Gott. Es ist oft nicht einfach. Und ich muss mich jetzt anrufen, um mir zu erklären, damit das alles verstehen Sie. Das ist wie dieser Bus. Dieser Bus, wo 4 Fahrgäste drin sind. Und dann fährt dieser Bus mit den 4 Fahrgästen. Und an der ersten Haltestelle steigen 2 Fahrgäste aus. Und dann fährt der Bus weiter. An der nächsten Haltestelle steigen 6 Fahrgäste aus. Das heißt, an der nächsten Haltestelle müssen 2 wieder einsteigen, damit der Bus leer ist. Verstehen Sie das? Und deswegen muss ich mich jetzt selbst anrufen. Wie geht denn das? Hier, Scheiße, muss ich draufdrücken, Skype. Und dann Brandwein. Und dann Dimensionsebene. Hier, mal gucken, ob das funktioniert. Es funktioniert! Ja, nimm ab, Arschloch. Arschloch mögen die ja hier nicht. Ja. Hey, du da, Franz Brandwein. Du musst sofort in den Kühlschrank. Ja.
2: Warum?
0: Kann man von da nicht so gut sehen. Das ist ein Dimensionsportal, eine Zeitmaschine. In andere Realitäten. Du musst da, Multiversum, du musst da rein da jetzt. Ja.
2: Was?
0: Ja.
2: Was soll ich denn da?
0: Du musst dich einsammeln. Du musst in die verschiedenen Realitäten reisen, um Varianten von dir selbst zu finden und mitzunehmen. Mein Gott.
2: Aha.
0: Ja.
2: Und wie?
0: Boah, bin ich blöd. Rein da jetzt, los!
2: Wer sind Sie?
0: Bibi Blocksberg, Arschloch! Los jetzt! Oder willst du lieber mit den Idioten da feiern? Du kannst mir vertrauen. Es ist 12:05 Uhr. Ja? Ja. Aufgelegt. Ja. Sie glauben das gar nicht. Wenn man sich selbst Sachen erklären muss, dann merkt man erstmal, wie blöd man ist. Ja. Das ist keine schöne Erfahrung. Schon gar nicht, wenn man in Arneburg wohnt. Weiß gar nicht, wo die sitzen, die aus Arneburg kommen. Aber es ist ja auch nicht wichtig. Haben Sie gerade hingeguckt? Das ist ja auch eine Form von Petzen, oder? Nein, es ist nicht einfach, wenn man sich selbst Sachen erklären muss und dann, mein Gott. Ach du Scheiße, da ist ja noch jemand drin. Alice Brandwein, oh, die lag noch im Eisfach.
3: Neidisch?
0: Ja.
3: Ach, das glaube ich. So wie es hier aussieht. Ha!
4: Na, wie sieht's denn hier aus?
3: Komisch!
4: Ja, sagen Sie doch das!
3: Wie sieht's denn hier aus?
4: Furchtbar! Furchtbar.
3: Ja, absolut!
4: Schreien Sie mich nicht so an!
3: Sie schreien doch selber!
4: Ja, ich schreie zurück, das ist was ganz anderes! Nicht in dem Ton!
3: Hallo?
0: Boah, auf den, wie sehr ich Sie hasse.
3: Was?
0: Früher.

0: war es hier besser.
1: Ja, früher war eben alles besser, hm?
0: Ach du Scheiße. 100 Wasserhaus!
2: Da war ich jetzt schon zweimal. Das kenne ich in- und auswendig.
0: Ja, natürlich.
2: Oh Gott! Hier möchte ich aber auch nicht tot über den Zaun hängen. Und genommen werden. Wer weiß, was man sich da so alles wegholt?
0: Stehen Sie nicht so dicht hinter mir!
2: Spießer! Wer bist du denn, Schmuckschmausi?
1: Nicht deine Kragenweite.
2: Nicht meine
1: Kragenweite? Nein.
2: Mon Dieu!
0: Yeah.
3: Ach du Scheiße.
0: Du Scheiße.
3: Hier sieht's ja aus wie Dresden 45. Ja?
0: Der lag im Gemüsefach neben den Gurken.
3: Dagegen bist du eine ausgenommene Schönheit, ne? Und das war jetzt nicht als Kompliment gemeint.
0: Letzte Verwarnung!
3: Ja, heul doch! Ich find's hier

0: Ich find's hier scheiße.
1: Hallo! Können wir jetzt hier alle mal schön die Fresse zuhalten?
2: Was ist denn das für ein rüder Umgangston? Da kriegt man ja glatt erektile Dysfunktion.
3: Mach dich doch nicht lächerlich, du Giftzwerg.
1: Können wir jetzt bitte mal der Sache dienlich, den Mund zu machen?
3: Den Mund?
1: Ja, das wäre sehr, sehr schön.
4: Wir haben unsere Münder zu.
1: Ja.
4: Du bist dran mit dem Text.
1: Ja.
4: Freust du dich, dass
3: Danke,
4: wir die Münder
3: zum Beispiel,
4: zu haben?
3: Danke, wäre schön.
1: Danke.
0: Freu dich bloß nicht, jetzt bringt das auch nichts.
1: Ja, nimm mal auf, ich mach's
0: ja,
1: nochmal
0: anders. Einfach weiter jetzt, komm.
1: Wir haben
0: keine Zeit, los jetzt, ja, weiter.
1: Die Ersten müssen schon pullern.
0: Ja, ich.
3: Die Ersten müssen nach Hause.
0: Los jetzt.
1: Ich nicht.
4: Leni.
1: Ich mach das Tor auf.
0: Hallo.
1: Ja, du hast völlig recht. Schnauze jetzt! Danke.
0: Freu dich bloß nicht so früh.
1: Was soll denn der Scheiß? Jetzt mach einfach weiter. Pass mal auf, Freunde. Was ist hier eigentlich los? Was ist hier los? Es ist Mission 12 vor 5. 12 vor 5! Und wenn Mission 12 vor 5 erfolgreich geglückt ist, dann kann jeder wieder mit diesem Dimensionsportal in seine eigene Realität reisen und da schön rumnörren und allen auf den Sack gehen. Aber solange wir hier sind, bleibt das Rumnörren mir vorbehalten.
4: Ja, ist okay.
3: Ja, mein Gott.
0: Ja, wie ist das? Ist das klar?
3: Ja, klar. Ist das alles klar?
1: Ob das klar ist, habe ich gefragt.
4: Klar!
1: Ja.
4: Klar!
1: Schnauze.
4: Eine Frage bitte.
1: Ja. An den kleinen Generalissimo. Ja.
3: Natürlich nur, wenn es erlaubt ist.
4: Ein klitzekleines Frägelchen, nicht?
3: Ja.
0: Wo sind all die Indianer hin?
3: Nein!
1: Danke.
3: Meine Güte, was ist Mission 12 vor 5?
1: Ach, ihr wisst es gar nicht?
4: Ja, woher?
3: Woher?
1: 11 Milliarden Branntweins aus 11 Milliarden Paralleluniversen hierher geholt.
4: 11 Milliarden?
1: 11 Milliarden.
4: Allein in Sudenburg.
1: Und ihr seid die einzige Gefühl, die nicht verstanden haben, worum es geht. Nee. Dann erkläre ich euch das jetzt, Freunde.
3: Na bitte.
1: Es ist Zensus.
2: Gesundheit.
1: Schnauze. Volkszählung.
4: Volkszählung?
1: Ja, Volkszählung.
4: Mein Gott, ich kann mich noch erinnern, was bei der letzten Volkszählung passiert ist.
1: Was denn?
4: Da ist eine Jungfrau schwanger geworden, nicht?
1: Und Gott, wie hieß die?
4: Maria!
3: Warum?
1: Und seitdem ich lebe, denke und wirke, das ist sehr, sehr lange Zeit.
3: Wirken.
1: Habe ich postfaktisch das Gefühl, dass ich in
3: ja.
1: In Halle.
5: Ja.
1: Gefühlt mehr Menschen gibt als in Magdeburg. Und deswegen bin ich sehr froh, dass ich mir selbst dieses Dimensionsportal gezeigt habe, dass ich aus allen Paralleluniversen meine Variante in

0: genial, oder nicht? Das ist doch toll!
1: Tobi, du musst ein Stück nach links, sonst bist du nicht mehr im Bild.
0: Ach so. Wir nehmen ja heute auf.
1: So. So ist gut.
0: Das war's mir wert. Nimm das!
2: Sanitäter?
3: Also auf sanitären Einrichtungen habe ich die interessantesten Menschen kennengelernt.
1: Was ist denn mit ihm?
4: Er hat einen knallroten Hodensack. Nein.
3: Zeig mal.
1: Hallo. Tja. Der Mann ist tot, Jim.
2: Wer ist Jim?
1: Ist jetzt egal.
2: Aber er kann nicht tot sein.
1: Wieso?
2: Ein Branntwein stirbt nicht.
1: Ach so.
3: Ein Branntwein ist immer da.
4: Forever da. He is always forever da.
1: Aber er ist tot. Fühlt doch mal seinen Puls.
3: Ich wollte schon immer mal Nekrophil.
1: Also.
3: Zu früh?
1: In der Tat.
2: Ja. Ein toter Branntwein.
1: Ja.
2: Das ist was Neues.
1: Ein Branntwein, der etwas Neues probiert, das ist was Neues. Nicht wahr, wollen wir vielleicht...
2: Franz, du warst ein Arschloch.
3: Und was für eins.
2: Aber du warst unser Arschloch.
1: Franz, wir danken dir.

0: Und es ist 12.05 Uhr.
1: Bitte?
0: Hilf mir hoch, Arschloch!
2: Aber du bist tot!
0: Todmüde bin ich, ja. Ich habe vielleicht eine Scheiße geträumt.
3: Das kenne ich.
2: Aber du warst tot.
1: Wir haben deinen Puls gefühlt.
2: Ja.
3: Und nicht nur den.
0: Warum? Tot.
1: Tot. T-O-H-T.
0: Ja, großes Wort. Jetzt passt mal auf, ihr Luschen.
2: Was? Ja. Bitte?
0: Solange diese Welt und auch eure Dimension, und ich war in jeder Dimension, so sind, wie sie sind, mit all diesen Verfehlungen, all dieser Verzweiflung, solange wird es uns Brandweine immer nötig haben, immer. Erst, wenn die Welt eine bessere Welt ist, eine Welt, wo die Liebe regiert, wo es nach Lavendel und Veilchen riecht. Erst dann ist unsere Zeit gekommen. Aber bis dahin vergeht noch sehr, sehr viel Zeit. Apropos Mensch, es ist 12.05 Uhr, Leute.
2: Ja, aber was ist denn 12.05 Uhr?
0: 12.05 Uhr gibt's bei uns im Heim Abendbrot.
1: Ernst?
2: Ernsthaft.

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0: Da auch das Gefühl, dass er nicht kommt. Tja.
1: Typisch.
2: Franz Branntwein.
3: Meine Damen und Herren, Franz Branntwein, ne? der ist ja wie die SPD. Ne?
0: Genau, uralt.
3: Ja, das auch, aber ich meine, wenn er einmal da ist, dann wird man ihn einfach nicht aber mehr los.
0: Natürlich nicht, die SPD wirst du ja auch nicht mehr los.
4: Nee. Ich saß die ganze Zeit hier unten, habe ich versteckt und hatte Angst. Du musst dich einsammeln. Was? Du musst in verschiedene Realitäten reisen, die Variante von dir finden und dich dann mitnehmen.
5: Aha. Und wie?
3: Ist der gerade im Kühlschrank verschwunden?